tausende Laien, zahlreiche Priester und Bischöfe, darunter auch der spätere Papst Johannes Paul I., wurden im Laufe dieser Jahre von diesem klugen, erleuchteten, gütigen Beichtvater belehrt und bekehrt, gestärkt, getröstet und geführt. Sie warteten oft stundenlang vor der Beichtzelle des Pater Leopold, um dann vertrauensvoll zu Füßen dieses kleinen Kapuziners niederzuknien, sein Wort der Vergebung zu hören, seinen Rat und seine sichere Seelenführung für das weitere Leben zu erhalten. Den apostolischen Einsatz von Pater Leopold Mandic im Beichtstuhl belohnte Gott durch gar manche Wunder, die er schon zu Lebzeiten wirkte. Fast täglich geschahen um ihn herum und durch ihn außerordentliche Dinge, aber alles blieb in der Stille und ohne jedes Aufsehen, wie er es von Gott erbeten hatte. Pater Leopold schaute auch prophetisch in die Zukunft. So sagte er einem vertrauten Freund, die Bombardierung des Kapuzinerklosters in Padua Jahre vor dem Eintreten dieses Ereignisses mit den Worten voraus: Auch dieses Kloster und die Kirche werden getroffen werden, aber diese Zelle wird nicht getroffen werden. Gemeint war sein Beichtzimmer. Hier hat Gott den Seelen so viel Barmherzigkeit erwiesen. Diese Zelle muss als Denkmal der Güte Gottes bleiben. Als am 19. Mai 1944 bei einem Luftangriff auf Padua viele Häuser zerstört wurden, sanken auch das Kloster und die Kirche der Kapuziner durch 5 großkalibrige Sprengbomben in Schutt und Trümmer. Inmitten aller Trümmer blieben die Beichtzelle von Pater Leopold und eine Statue der Gottesmutter ganz unversehrt. Wieso zog dieser kleine Kapuziner so viele Menschen an? Es war sicher die auffallende pastorale Weisheit dieses theologisch gründlich gebildeten Beichtvaters, dann vor allem seine außergewöhnliche Herzenskenntnis und die Herzensgüte, in der er sehr viel Verständnis für die menschliche Schwachheit aufbrachte. Ein besonders hervorstechender Zug an ihm aber war sein mütterliches Einfühlungsvermögen, das er sich durch seine große Liebe und Verehrung zur himmlischen Mutter Maria erworben hatte. Pater Leopolds Liebe zu Maria hielt ihn aufrecht in allen Mühsalen des Lebens und schenkte seinem Geist Licht, seinem Herzen Kraft, seiner Seele Güte und Selbstlosigkeit. Der Biograf und Postulator dieses Heiligen im Selig- und Heiligsprechungsprozess, Pater Petrus Bernardi, OFM Kap, erklärte: Es ist fast unmöglich zu sagen, wie sehr Pater Leopold die Madonna geliebt hat. Den Ton seiner Stimme, wenn er von ihr sprach, das Leuchten in seinen Augen, wenn er eines ihrer Bilder betrachtete, kann man gar nicht richtig schildern. Man muss ihn gesehen haben, um etwas von der glühenden Liebe zu Maria im Herzen dieses Kapuziners zu begreifen. Schon Pater Leopolds Mutter war von einer großen Marienliebe erfüllt. Darum weihte sie ihr 12. Kind sehr früh schon der Gottesmutter und entzündete in seinem Herzen jenen Funken, der bald zu einem lodernden Feuer werden sollte. Einmal gestand Pater Leopold selber: Schon als kleines Kind wurde ich der Gottesmutter geweiht. Sie hat in mir den Priester- und Ordensberuf geweckt und dann bewahrt und behütet. Da Pater Leopold von Natur aus ein sehr logisch denkender Mensch war, gründete er seine Marienliebe nicht auf bloße Gefühle, sondern auf die vom Glauben erleuchtete Erkenntnis der Größe Marias. Es ist auffallend, dass in seinen theologischen Studien während seines ganzen Priesterlebens die Mariologie sein Lieblingstraktat war.
Schon als junger Kleriker hatte er das Buch von Pater Jean-Nicolas Gros, Jesuit, gestorben 1803, über das Innenleben Jesu und Marie zu seiner bevorzugten Lektüre erwählt. Er betrachtete darüber immer wieder und bat seine Studienkollegen um Aufklärung, wenn er etwas weniger gut zu verstehen glaubte. Im Laufe des Theologiestudiums durchforschte er auch wissenschaftliche Abhandlungen über die Gottesmutter. Damit erwarb er sich eine gründliche Bildung auf mariologischem Gebiet. Mit frommer Leidenschaft studierte er alle marianischen Stellen der Heiligen Schrift, erörterte deren Bedeutung und wählte daraus seinen Betrachtungsstoff. Über Erklärungen, die er der erhabenen Größe Marias nicht gerecht wurden, konnte er großen Unwillen zeigen. Oft befragte er seine Mitbrüder nach den Ansichten der Kirchenlehrer über die Größe und die Vorzüge Marias. Wie bedauerte er, dass die beiden großen Kirchenlehrer, Bonaventura und Thomas von Aquin, das Dogma von der unbefleckten Empfängnis Marias noch nicht klar erfasst und verteidigt haben. Als die venezianische Kapuzinerprovinz den ersten Band der Werke des heiligen Laurentius von Brindisi, sein Mariale, herausgab, empfand Pater Leopold darüber eine unbeschreibliche Freude. Sogleich las er das Buch und sprach mit Begeisterung von diesem Werk, in welchem der heilige Kirchenlehrer aus dem Kapuzinerorden so treffend die Gottesmutter verherrlicht hat. Während seines ganzen Lebens hegte Pater Leopold Mandic den Wunsch, über Maria als Gehilfin des Erlösers und Gnadenvermittlerin ein Buch zu schreiben. Er wollte so mithelfen, die himmlische Mutter mit einem neuen Diadem zu schmücken. Maria, Mittlerin aller Gnaden. Die ständige Arbeit im Beichtstuhl hinderte ihn, seinen Plan zu verwirklichen. Aus Liebe zu Maria wollte ihr Pater Leopold alle erdenkliche Ehre erweisen. In seiner Beichtzelle hielt er ein Marienbild in Ehren und schmückte es jeden Tag mit frischen Blumen als Ausdruck seiner beharrlichen Liebe zur seligsten Jungfrau. Gerne feierte er die heilige Messe am Marienaltar der Kirche und jeden Samstag, wenn die Rubriken es erlaubten, die Votivmesse von der unbefleckten Empfängnis. Täglich betete er zusätzlich zu seinem Brevier das kleine Offizium zu Ehren Marias und mehrmals den Rosenkranz. Wegen seiner schwachen Gesundheit verboten ihm die Ordensoberen die Teilnahme am mitternächtlichen Chorgebet, aber für die Vigiltage vom Muttergottesfesten wurde es ihm erlaubt. An solchen Tagen vermehrte er seine Gebete und Opfer zu Ehren Marias. Auf dem ihm vom Arzt vorgeschriebenen Spaziergang außerhalb des Klosters besuchte er immer zuerst die nahegelegene Pfarrkirche von Santa Croce und betete dort vor dem Bild der Madonna delle Salute. Jeden Sonntag und Feiertag begab er sich in den ersten Nachmittagsstunden in die Basilika von Santa Giustina in Padua, um dort das Gnadenbild unserer lieben Frau von Konstantinopel, das vom Volk dem heiligen Evangelisten Lukas zugeschrieben wird, zu verehren. Beim Beichthören oder im Gespräch mit jemand kam es oft vor, dass sich Pater Leopold plötzlich entschuldigte, um für einen Augenblick zum Marienaltar in der Kirche zu eilen. Von dort kehrte er dann wieder freudestrahlend zurück. Pater Leopold liebte die Gottesmutter und war von ihrer Macht und Güte felsenfest überzeugt.
Oft gab er darum seinen Beichtkindern in ihren Sorgen und Anliegen den Rat: Wenden Sie sich an die seligste Jungfrau. Aus dem Glauben wissen wir doch, sie ist die große Herrin, zu der alle ihre Zuflucht nehmen müssen. In der Gottesmutter sah Pater Leopold die Rettung des Menschengeschlechtes. Sie bewahrt die Menschheit vor dem Untergang, den diese durch ihre Sünden verdient hat. Ein Ausspruch von Pater Leopold: Rettet uns die unbefleckte Jungfrau nicht, sind wir schon verloren. Wenn sie bei ihrem Sohn nicht für uns eintritt, kann die Barmherzigkeit nicht den Platz der Gerechtigkeit Gottes einnehmen. Dieses unbegrenzte Vertrauen in Maria gründete bei Pater Leopold auf seiner Überzeugung, dass die Gottesmutter uns ihre Kinder, für die sie unter dem Kreuze Jesu so viel gelitten hat, nicht verlassen kann. Er hat einmal geschrieben: Durch die Unbefleckte erhielten wir in Christus dieser anbetungswürdigen Frucht ihres Leibes, das Leben der Gnade. Für dieses Leben hat Maria uns geheimnisvollerweise unter dem Kreuz geboren, durch das bitterste Martyrium, das je ein Mutterherz durchlitten hat. Wir sind wirklich die Kinder ihrer Tränen und Schmerzen. Alle Leidenden ermahnte Pater Leopold mit einem Herzen voll Hoffnung und mit der Sicherheit, nicht zurückgewiesen zu werden, zu Maria die Zuflucht zu nehmen. Seine mündlichen Ermahnungen, die seligste Jungfrau zu lieben und zu verehren, hörten bei Pater Leopold nie auf. Immer wieder sprach er zu seinen Beichtkindern von der Gottesmutter. Die Priester, welche zu ihm kamen und bei ihm beichteten, fragte er häufig, ob und wie sie die Größe und Herrlichkeit Marias den Gläubigen in den Predigten verkündeten. Eine Franziskaner-Tertiarin aus Padua schrieb: Ich erinnere mich an die wiederholte Mahnung Pater Leopolds: Verehrt die Mutter Gottes. Sie kann alles. Sie ist unsere Mutter. Ganz warm und eindringlich fügte er dann noch hinzu: Oh, die Madonna, die Madonna. Mit dieser inständigen Anruf Marias schien er die Seelen zu seinen Füßen der seligsten Jungfrau zu empfehlen. Durch diese Worte Pater Leopolds allein schon wurde ich wie umgewandelt. Ich fühlte, wie durch diesen Ausruf Pater Leopolds die Gottesmutter die Nöte meiner Seele verstanden hatte. Pater Leopold, dieser reine und demütige Ordensmann, führte die Seelen sicher zur Mutter Gottes. Während seines Aufenthaltes im Kloster von Thiene bei Vicenza in den Jahren 1906 bis 1909 half Pater Leopold oft demütig den Laienbrüdern bei den Hausarbeiten, wusch das Geschirr ab, reinigte die Zellen und deckte den Tisch. Den Geist beständig auf Gott gerichtet, wünschte er, dass während der Arbeit gebetet wurde, besonders die lauretanische Litanei. Bei der Anrufung, Ursache unserer Freude, unterbrach er die Arbeit, hob die Augen zum Himmel und blieb einige Zeit wie verzückt in dieser Haltung. Einmal fragte ihn ein Mitbruder: Pater Leopold, warum unterbrechen Sie die Arbeit bei dieser Anrufung der lauretanischen Litanei und erheben die Augen zum Himmel? Da rief er aus: O Madonna, die Madonna, die Ursache unserer Freude. Dann schaute er noch lange mit strahlendem Antlitz zum Himmel empor. Diese zarte, kindliche, vertrauensvolle Liebe Pater Leopold zur Gottesmutter könnte in ihrer Art und Weise Verwunderung wecken, wenn man sein Inneres nicht kennt.
Gegenüber Maria hat er eben die Haltung eines unschuldigen Kindes zu seiner Mutter. Er gelangte zu solch kindlichem Vertrauen zu Maria, weil er in den schweren Seelenängsten, die ihn gar oft bedrückten, und in der Sorge um seine Beichtkinder zur Gottesmutter seine Zuflucht nahm. Zweifellos hat Maria so viel Vertrauen und eine solch liebende Hingabe mit großer Güte und Freigebigkeit erwidert. Denn es sind schon zu Lebzeiten von Pater Leopold wunderbare Gebetserhörungen erfolgt, wenn er Maria die Sorgen und Anliegen bestimmter Menschen in ihrer Not vorgetragen hatte. Ihm selbst stand Maria jederzeit bei, tröstete ihn während schrecklicher seelischer Prüfungen, schenkte seiner gequälten Seele wieder den Frieden, stärkte ihn in seinen körperlichen Leiden und half ihm, die Sünder und Unglücklichen, die zu ihm kamen, wieder aufzurichten und auf den rechten Weg zurückzuführen. Im Juli 1934 durfte Pater Leopold an einer Pilgerfahrt nach Lourdes teilnehmen. Schon lange hat er sich nach diesem Gnadenort gesehnt, der durch die Erscheinungen der unbefleckt empfangenen Gottesmutter geheiligt ist. Eine Anzahl seiner Beichtkinder wünschte Pater Leopold als geistlichen Reisebegleiter und kamen für die Reisespesen auf. Während der Fahrt machte er fortwährend die Runde im Krankenzug, weil alle bei ihm beichten wollten. In Lourdes selbst erlebte Pater Leopold fast himmlische Freuden. Er ging ganz auf im Beten und Beichthören. Als er am Altar der Erscheinungsgrotte in Lourdes die heilige Messe feierte, erhielt er von der Gottesmutter ganz außerordentliche Gnaden und übernatürliche Erleuchtungen vermittelt, die nur eine auf dem Weg der Vollkommenheit und Heiligkeit schon weit fortgeschrittene Seele verstehen konnte. An den großen religiösen Kundgebungen in Lourdes, bei der Lichterprozession und Sakramentsprozession, nahm Pater Leopold so fromm und gläubig teil, dass alle in seiner Nähe sich ungemein erbauten. Mit leuchtendem Antlitz rief er aus: »Wir haben hier wunderbare Dinge geschaut.« Auf der Heimreise nach Padua entging Pater Leopold auf die Fürsprache Marias hin einem Verkehrsunfall, der tödlich hätte ausgehen können. »Es ist die Madonna gewesen, die uns gerettet hat.« So rief er daheim aus. Hier, wie in zahlreichen und anderen Fällen, zeigte die Mutter Gottes ihr Wohlgefallen an diesem demütigen Priester, der ein so kindliches Vertrauen zu ihr hatte und der das oft durch den Ausspruch bekräftigte: »Ich erwarte alles von der mächtigen Fürbitte unserer lieben Frau, von ihrem Mutterherzen.« Ob uns der kleine Kapuziner Pater Leopold Mandic, der so groß war in selbstlosem, opferbereitem Seeleneifer, jetzt, da er, der am 2. Mai 1976 von Papst Paul VI. Selig gesprochen und nach so kurzer Zeit aufgrund eines neuen durch ihn gewirkten Wunders am 16. Oktober 1983 von Papst Johannes Paul II. Heilig gesprochen worden ist, nicht vor allem dies lehren möchte und sollte. Erstens, dass die Priester wieder eifriger werden in der Verwaltung des Bußsakramentes. Und zweitens, dass alle Priester und gläubige Laien dieses heute oft so gering geschätzte und vernachlässigte Sakrament der Barmherzigkeit Gottes wieder mehr schätzen sollten. Drittens aber auch, dass wir ein kindliches Vertrauen zur Gottesmutter, der Zuflucht der Sünder, haben sollten. Pater Leopold wurde genau am 5. Jahrestag der Erwählung von Kardinal Karol Wojtyla zum Nachfolger Petri heilig gesprochen. Papst Johannes Paul II. Hat bei seinem Besuch in Padua auch das Grab von Pater Leopold aufgesucht,
dort gebetet und sich dann auf den alten, gebrechlichen Stuhl gesetzt, auf dem Pater Leopold bei seinem stundenlangen Beichthören saß. Es war, als wollte der Papst damit den Priestern sagen, schätzt doch die euch in der Priesterweihe zuteil gewordene Sündenvergebungsgewalt so hoch wie Pater Leopold und macht eifrig davon im Beichtstuhl Gebrauch. Und habt dabei wie Pater Leopold ein ganz großes Vertrauen in die Gottesmutter, die Zuflucht der Sünder, die in Fatima so sehr das Gebet um die Bekehrung der Sünder empfohlen und gefordert hat. Pater Leopold hat bis zum letzten Augenblick seines Lebens der himmlischen Mutter sein ganzes Vertrauen geschenkt. Als er am 30. Juli 1942 starb, waren seine letzten Worte der Schluss vom Salve Regina. O gütige, o milde, o süße Jungfrau Maria. Hier nun im Auszug die Ansprache, die Papst Johannes Paul II. Am 16. Oktober 1983 bei der feierlichen Heiligsprechung von Pater Leopold Mandic auf dem Petersplatz in Rom gehalten hat. Leopold Mandic, ein heroischer Diener der Versöhnung im Bußsakrament, wurde in Castel Nuovo in der Bucht von Cattaro geboren. Er verließ mit 16 Jahren das Elternhaus und die Heimat, um ins Priesterseminar der Kapuziner in Udine einzutreten. Nach der Priesterweihe war sein Leben ohne große Ereignisse. Übersiedlung von einem Kloster ins andere, wie es bei den Kapuzinern üblich ist, nichts weiter. Dann die Zuweisung in das Kloster von Padua, wo er bis zum Tod blieb. Doch gerade in diese Armut eines äußerlich unbedeutenden Lebens kam der Geist und entzündete eine neue Größe, die Größe einer heroischen Treue zu Christus, zum franziskanischen Ideal, zum priesterlichen Dienst an den Brüdern. Der heilige Leopold Mandic hat keine theologischen oder literarischen Werke hinterlassen. Er hat auch nicht durch seine Kultur fasziniert. Er hat keine sozialen Werke gegründet. Für alle, die ihn kannten, war er nichts weiter als ein armer Ordensbruder, klein und kränklich. Seine Größe liegt anderswo, nämlich darin, dass er sich Tag für Tag, die ganze Zeit seines Priesterlebens hindurch, also 52 Jahre lang, aufopferte und hingab in Stille und Zurückgezogenheit in einer kleinen, bescheidenen Beichtzelle. Der gute Hirt gibt sein Leben hin für die Schafe. Pater Leopold war immer da, bereit und lächelnd, besonnen und bescheiden. Ein taktvoller, vertrauter und treuer Vater der Seelen, ein geachteter Lehrer und verständnisvoller, geduldiger geistlicher Ratgeber. Wenn man ihn mit einem einzigen Wort kennzeichnen wollte, wie es während seines Lebens seine Beichtkinder und Mitbrüder getan haben, dann ist er, der Beichtvater, schlechthin, er konnte nur Beichte hören. Doch gerade darin liegt seine Größe. Er hielt sich im Hintergrund, um den wahren Hirten der Seelen Platz zu machen. Er hat sich über seine Aufgabe so geäußert. Verbergen wir alles, auch das, was den Anschein einer Gabe Gottes haben mag, um damit nicht Schacher zu treiben. Gott allein gebührt die Ehre. Wenn es möglich wäre, sollten wir wie ein Schatten über die Erde gehen, der keine Spur von sich hinterlässt. Einem, der ihn fragte, wie er es fertigbringe, so zu leben, antwortete er einfach: Das ist mein Leben. Der gute Hirt gibt sein Leben für die Schafe. Dem menschlichen Auge erscheint das Leben dieses Heiligen wie ein Baum, dem eine unsichtbare, grausame Hand alle Zweige, einen nach dem anderen, abgeschnitten hat. Pater Leopold war ein Priester, der wegen eines Sprachfehlers nicht predigen konnte. Er war ein Priester, dessen brennender Wunsch war,
sich der Arbeit in den Missionen zu widmen und der bis an sein Ende auf den Tag der Ausreise wartete, doch nie abfuhr, weil seine Gesundheit äußerst schwach war. Er war ein Priester mit ganz großem ökumenischem Geist, so dass er sich in täglicher Hingabe dem Herrn als Opfer anbot, damit zwischen der lateinischen Kirche und den noch getrennten Ostkirchen die volle Einheit wiederhergestellt werde und sich wieder eine Herde unter einem Hirten bilde. Er hat aber diese eine ökumenische Berufung ganz im Verborgenen gelebt. Weinend bekannte er: Ich werde hier Missionar sein, im Gehorsam und in der Ausübung meines Dienstes. Und jede Seele, die um meinen Dienst bittet, wird inzwischen mein Orient sein. Was blieb dem heiligen Leopold? Wem und wozu diente sein Leben? Ihm blieben die Brüder und Schwestern, die Gott, die Liebe, die Hoffnung verloren hatten. Ihm blieben arme Menschen, die Gott nötig hatten und ihn um seine Vergebung, seinen Trost, seinen Frieden und seine Freude anflehten. Diesen Armen schenkte der heilige Leopold sein Leben, für sie opferte er seine Schmerzen und sein Gebet auf, vor allem aber feierte er mit ihnen das Sakrament der Versöhnung. Hier lebte er sein Charisma. Hier kamen seine Tugenden in heroischem Ausmaß zum Tragen. Er feierte das Sakrament der Versöhnung, indem er seinen Dienst gleichsam im Schatten des gekreuzigten Christus ausübte. Sein Blick war auf den Gekreuzigten geheftet, der über dem Betstuhl des Beichtenden hing. Der Gekreuzigte war immer die Hauptfigur. Er ist es, der vergibt. Er ist es, der die Absolution erteilt. Er, der Hirt der Herde. Der heilige Leopold tauchte seinen Dienst in das Gebet und die Kontemplation ein. Er war ein Beichtvater in unaufhörlichem Gebet. Ein Beichtvater, der gewohnheitsmäßig in Gott versunken in einer übernatürlichen Atmosphäre lebte. Wenn die Kirche uns heute die Gestalt ihres demütigen Dieners Leopold vor Augen stellt, der für so viele Seelen ein Führer war, dann will sie uns auch hinweisen auf jene Hände, die sich im Lauf der verschiedenen Kämpfe des Menschen und des Volkes Gottes zum Himmel erheben. Sie erheben sich im Gebet, sie erheben sich im Akt der Lossprechung von den Sünden. Dieser Akt dringt immer bis zu jener Liebe vor, die Gott ist, zu jener Liebe, die sich uns ein für allemal im gekreuzigten und auferstandenen Christus geoffenbart hat. Was, liebe Brüder, haben uns die, wie einst bei Mose, im Gebet erhobenen Hände des heiligen Leopold zu sagen? Was haben uns die Hände des demütigen Dieners im Beichtstuhl zu sagen? Sie sagen uns vor allem, dass die Kirche nie müde werden darf, Zeugnis zu geben von Gott, der die Liebe ist.

Nie wieder Krieg. Dieses Gebet betete Papst Johannes Paul II. 1991 direkt vor dem Kriegsbeginn gegen den Irak. Wir beten mit ihm. Gott unserer Väter, groß und voll Erbarmen, Herr des Friedens und des Lebens, du Vater aller Menschen, du hegst Pläne des Friedens und nicht des Leides. Du verdammst die Kriege und brichst den Stolz der Gewalttäter.

hast deinen Sohn Jesus gesandt, um den Menschen in nah und fern den Frieden zu verkünden, um die Menschen aller Rassen und Völker in einer einzigen Familie zu vereinen. Höre den einmütigen Aufschrei deiner Kinder. Höre auf die dringende Bitte der ganzen Menschheit. Nie wieder Krieg. Dieses Abenteuer, aus dem es kein Zurück mehr gibt. Nie wieder Krieg. Diese Spirale von Trauer und Gewalt. Eine Bedrohung für alle Geschöpfe, im Himmel, zu Wasser und zu Land. In Gemeinschaft mit Maria, der Mutter Jesu, bitten wir dich nun, sprich zu den Herzen derer, die Verantwortung tragen für das Schicksal der Völker. Halt auf die Logik der Rache und Vergeltung. Ermögliche durch deinen Heiligen Geist neue Lösungen, großmütige und ehrenvolle Gesten des Friedens. Eröffne Räume des Dialogs und geduldigen Wartens, die fruchtbarer sind als überstürzte Kriegstermine. Gib unserer Zeit Tage des Friedens. Nie wieder Krieg. Gebet des heiligen Papstes Johannes Paul II.

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0: Wir beten den Barmherzigkeitsrosenkranz. Im Namen des Vaters und des Sohnes und des Heiligen Geistes. Amen. Vater unser im Himmel, geheiligt werde dein Name, dein Reich komme, dein Wille geschehe, wie im Himmel, so auf Erden. Unser tägliches Brot gib uns heute und vergib uns unsere Schuld, wie auch wir vergeben unseren Schuldigern. Und führe uns nicht in Versuchung, sondern erlöse uns von dem Bösen. Amen. Gegrüßet seist du, Maria, voll der Gnade, der Herr ist mit dir. Du bist gebenedeit unter den Frauen, und gebenedeit ist die Frucht deines Leibes, Jesus. Heilige Maria, Mutter Gottes, bitte für uns Sünder, jetzt und in der Stunde unseres Todes. Amen. Ich glaube an Gott, den Vater, den Allmächtigen, den Schöpfer des Himmels und der Erde, und an Jesus Christus, seinen eingeborenen Sohn, unseren Herrn, empfangen durch den Heiligen Geist, geboren von der Jungfrau Maria, gelitten unter Pontius Pilatus, gekreuzigt, gestorben und begraben, hinabgestiegen in das Reich des Todes, am dritten Tage auferstanden von den Toten, aufgefahren in den Himmel, er sitzt zur Rechten Gottes, des allmächtigen Vaters. Von dort wird er kommen, zu richten die Lebenden und die Toten. Ich glaube an den Heiligen Geist, die heilige katholische Kirche, Gemeinschaft der Heiligen, Vergebung der Sünden, die Auferstehung der Toten und das ewige Leben. Amen. Ewiger Vater, ich opfere dir auf den Leib und das Blut, die Seele und die Gottheit deines über alles geliebten Sohnes, unseres Herrn Jesus Christus, zur Sühne für unsere Sünden und für die Sünden der ganzen Welt. Durch sein schmerzhaftes Leiden
1: hab Erbarmen mit uns und mit der ganzen Welt.
0: Durch sein schmerzhaftes Leiden
1: hab Erbarmen mit uns und mit der ganzen Welt.
0: Durch sein schmerzhaftes Leiden
1: hab Erbarmen mit uns und mit der ganzen Welt.
0: Durch sein schmerzhaftes Leiden
1: hab Erbarmen mit uns und mit der ganzen Welt.
0: Durch sein schmerzhaftes Leiden
1: hab Erbarmen mit uns und mit der ganzen Welt.
0: Durch sein schmerzhaftes Leiden
1: hab Erbarmen mit uns und mit der ganzen Welt.
0: Durch sein schmerzhaftes Leiden
1: hab Erbarmen mit uns und mit der ganzen Welt.
0: Durch sein schmerzhaftes Leiden
1: hab Erbarmen mit uns und mit der ganzen Welt.
0: Durch sein schmerzhaftes Leiden
1: hab Erbarmen mit uns und mit der ganzen Welt.
0: Durch sein schmerzhaftes Leiden
1: hab Erbarmen mit uns und mit der ganzen Welt.
0: Ewiger Vater, ich opfere dir auf den Leib und das Blut, die Seele und die Gottheit deines über alles geliebten Sohnes, unseres Herrn Jesus Christus, zur Sühne für unsere Sünden und für die Sünden der ganzen Welt. Durch sein schmerzhaftes Leiden
1: hab Erbarmen mit uns und mit der ganzen Welt.
0: Durch sein schmerzhaftes Leiden
1: hab Erbarmen mit uns und mit der ganzen Welt.
0: Durch sein schmerzhaftes Leiden
1: hab Erbarmen mit uns und mit der ganzen Welt.
0: Durch sein schmerzhaftes Leiden
1: hab Erbarmen mit uns und mit der ganzen Welt.
0: Durch sein schmerzhaftes Leiden
1: hab Erbarmen mit uns und mit der ganzen Welt.
0: Durch sein schmerzhaftes Leiden
1: hab Erbarmen mit uns und mit der ganzen Welt.
0: Durch sein schmerzhaftes Leiden
1: hab Erbarmen mit uns und mit der ganzen Welt.
0: durch sein schmerzhaftes Leiden,
1: aber erbarmen mit uns und mit der ganzen Welt.
0: Durch sein schmerzhaftes Leiden,
1: aber erbarmen mit uns und mit der ganzen Welt.
0: Durch sein schmerzhaftes Leiden,
1: aber erbarmen mit uns und mit der ganzen Welt.
0: Ewiger Vater, ich opfere dir auf den Leib und das Blut, die Seele und die Gottheit deines über alles geliebten Sohnes, unseres Herrn Jesus Christus, zur Sühne für unsere Sünden und für die Sünden der ganzen Welt, durch sein schmerzhaftes Leiden,
1: habe Erbarmen mit uns und mit der ganzen Welt.
0: Durch sein schmerzhaftes Leiden,
1: habe Erbarmen mit uns und mit der ganzen Welt.
0: Durch sein schmerzhaftes Leiden,
1: habe Erbarmen mit uns und mit der ganzen Welt.
0: Durch sein schmerzhaftes Leiden,
1: habe Erbarmen mit uns und mit der ganzen Welt.
0: Durch sein schmerzhaftes Leiden,
1: habe Erbarmen mit uns und mit der ganzen Welt.
0: Durch sein schmerzhaftes Leiden,
1: habe Erbarmen mit uns und mit der ganzen Welt.
0: Durch sein schmerzhaftes Leiden,
1: habe Erbarmen mit uns und mit der ganzen Welt.
0: Durch sein schmerzhaftes Leiden,
1: habe Erbarmen mit uns und mit der ganzen Welt.
0: Durch sein schmerzhaftes Leiden,
1: habe Erbarmen mit uns und mit der ganzen Welt.
0: Durch sein schmerzhaftes Leiden,
1: habe Erbarmen mit uns und mit der ganzen Welt.
0: Ewiger Vater, ich opfere dir auf den Leib und das Blut, die Seele und die Gottheit deines über alles geliebten Sohnes, unseres Herrn Jesus Christus, zur Sühne für unsere Sünden und für die Sünden der ganzen Welt. Durch sein schmerzhaftes Leiden,
1: habe Erbarmen mit uns und mit der ganzen Welt.
0: Durch sein schmerzhaftes Leiden,
1: habe Erbarmen mit uns und mit der ganzen Welt.
0: Durch sein schmerzhaftes Leiden,
1: habe Erbarmen mit uns und mit der ganzen Welt.
0: Durch sein schmerzhaftes Leiden,
1: habe Erbarmen mit uns und mit der ganzen Welt.
0: Durch sein schmerzhaftes Leiden,
1: habe Erbarmen mit uns und mit der ganzen Welt.
0: Durch sein schmerzhaftes Leiden,
1: habe Erbarmen mit uns und mit der ganzen Welt.
0: Durch sein schmerzhaftes Leiden,
1: habe Erbarmen mit uns und mit der ganzen Welt.
0: Durch sein schmerzhaftes Leiden,
1: habe Erbarmen mit uns und mit der ganzen Welt.
0: Durch sein schmerzhaftes Leiden,
1: habe Erbarmen mit uns und mit der ganzen Welt.
0: Durch sein schmerzhaftes Leiden,
1: habe Erbarmen mit uns und mit der ganzen Welt.
0: Ewiger Vater, ich opfere dir auf den Leib und das Blut, die Seele und die Gottheit deines über alles geliebten Sohnes, unseres Herrn Jesus Christus, zur Sühne für unsere Sünden und für die Sünden der ganzen Welt. Durch sein schmerzhaftes Leiden,
1: habe Erbarmen mit uns und mit der ganzen Welt.
0: Durch sein schmerzhaftes Leiden,
1: habe Erbarmen mit uns und mit der ganzen Welt.
0: Durch sein schmerzhaftes Leiden,
1: habe Erbarmen mit uns und mit der ganzen Welt.
0: Durch sein schmerzhaftes Leiden,
1: habe Erbarmen mit uns und mit der ganzen Welt.
0: Durch sein schmerzhaftes Leiden,
1: habe Erbarmen mit uns und mit der ganzen Welt.
0: Durch sein schmerzhaftes Leiden,
1: habe Erbarmen mit uns und mit der ganzen Welt.
0: Durch sein schmerzhaftes Leiden,
1: habe Erbarmen mit uns und mit der ganzen Welt.
0: Durch sein schmerzhaftes Leiden,
1: habe Erbarmen mit uns und mit der ganzen Welt.
0: Durch sein schmerzhaftes Leiden,
1: habe Erbarmen mit uns und mit der ganzen Welt.
0: Durch sein schmerzhaftes Leiden,
1: habe Erbarmen mit uns und mit der ganzen Welt.
0: durch sein schmerzhaftes Leiden.
1: Hab Erbarmen mit uns und mit der ganzen Welt.
0: Heiliger Gott, heiliger starker Gott, heiliger unsterblicher Gott, hab Erbarmen mit uns und mit der ganzen Welt. Heiliger Gott, heiliger starker Gott, heiliger unsterblicher Gott, hab Erbarmen mit uns und mit der ganzen Welt. Heiliger Gott, heiliger starker Gott, heiliger unsterblicher Gott, hab Erbarmen mit uns und mit der ganzen Welt. Amen. O Blut und Wasser aus dem Herzen Jesu als Quelle der Barmherzigkeit für uns entströmt, Jesus, ich vertraue auf dich. O Blut und Wasser aus dem Herzen Jesu, als Quelle der Barmherzigkeit für uns entströmt, Jesus, ich vertraue auf dich. O Blut und Wasser aus dem Herzen Jesu, als Quelle der Barmherzigkeit für uns entströmt, Jesus, ich vertraue auf dich.

0: Wir beten die sieben Vater unser. Es ist ein Gebet, das der göttliche Heiland, der heiligen Birgitta von Schweden offenbart hat. Papst Pius IX. Kannte diese Gebete und approbierte sie am 31. Mai 1862, indem er sie als der Wahrheit entsprechend und zum großen Nutzen für das Heil der Seelen erachtete. Nach dem Gebet hören Sie die Verheißungen von Jesus, die mit diesem Gebet verbunden sind. Wir beginnen unser Gebet im Zeichen des Kreuzes. Im Namen des Vaters und des Sohnes und des Heiligen Geistes. Amen. O Jesus, ich will jetzt siebenmal das Vaterunser beten, in Vereinigung mit jener Liebe, in welcher du dieses Gebet in deinem Herzen geheiligt und versüßt hast. Nimm es von meinen Lippen in dein göttliches Herz auf, verbessere und vervollkommene es so sehr, dass es der allerheiligsten Dreifaltigkeit so viel Ehre und Freude bereite, wie du ihr auf Erden mit diesem Gebet erwiesen hast. Und diese mögen überströmen auf deine heiligste Menschwerdung, zur Verherrlichung deiner heiligen Wunden und des kostbaren Blutes, das du daraus vergossen hast. Erstens, Beschneidung. Vater unser im Himmel, geheiligt werde dein Name, dein Reich komme, dein Wille geschehe, wie im Himmel, so auf Erden. Unser tägliches Brot gib uns heute und vergib uns unsere Schuld, wie auch wir vergeben unseren Schuldigern. Und führe uns nicht in Versuchung, sondern erlöse uns von dem Bösen. Gegrüßt seist du, Maria, voll der Gnade, der Herr ist mit dir, du bist gebenedeit unter den Frauen, und gebenedeit ist die Frucht deines Leibes, Jesus. Heilige Maria, Mutter Gottes, bitte für uns Sünder, jetzt und in der Stunde unseres Todes. Amen. Ewiger Vater, durch die unbefleckten Hände Mariens und das göttliche Herz Jesu opfere ich dir die ersten Wunden, die ersten Schmerzen und die erste Blutvergießung Jesu auf, zur Sühne für meine und aller Menschen Jugendsünden und zur Verhütung erster Todsünden, besonders in meiner Verwandtschaft.
1: Zweitens, Blutschweiß. Vater unser im Himmel, geheiligt werde dein Name, dein Reich komme, dein Wille geschehe, wie im Himmel so auf Erden. Unser tägliches Brot gib uns heute und vergib uns unsere Schuld, wie auch wir vergeben unseren Schuldigern, und führe uns nicht in Versuchung, sondern erlöse uns von dem Bösen. Gegrüßt seist du, Maria, voll der Gnade, der Herr ist mit dir, du bist gebenedeit unter den Frauen, und gebenedeit ist die Frucht deines Leibes, Jesus. Heilige Maria, Mutter Gottes, bitte für uns Sünder, jetzt und in der Stunde unseres Todes. Amen. Ewiger Vater, durch die unbefleckten Hände Mariens und das göttliche Herz Jesu opfere ich dir die furchtbaren Leiden des Herzens Jesu am Ölberg auf und jeden Tropfen seines Blutschweißes zur Sühne für meine und aller Menschen Sünden des Herzens, zur Verhütung solcher Sünden und für die Vermehrung der Gottes- und Nächstenliebe.
0: Drittens, Geißelung. Vater unser im Himmel, geheiligt werde dein Name, dein Reich komme, dein Wille geschehe, wie im Himmel, so auf Erden. Unser tägliches Brot gib uns heute und vergib uns unsere Schuld, wie auch wir vergeben unseren Schuldigern. Und führe uns nicht in Versuchung, sondern erlöse uns von dem Bösen. Gegrüßt seist du, Maria, voll der Gnade, der Herr ist mit dir, du bist gebenedeit unter den Frauen, und gebenedeit ist die Frucht deines Leibes, Jesus. Heilige Maria, Mutter Gottes, bitte für uns Sünder, jetzt und in der Stunde unseres Todes. Amen. Ewiger Vater, durch die unbefleckten Hände Mariens und das göttliche Herz Jesu opfere ich dir die vielen tausend Wunden, die grausamen Schmerzen und das kostbare Blut Jesu von der Geißelung auf, zur Sühne für meine und alle Menschen Sünden des Fleisches, zur Verhütung solcher Sünden und für die Bewahrung der Unschuld, besonders in meiner Verwandtschaft.
1: Viertens, Dornenkrönung. Vater unser im Himmel, geheiligt werde dein Name, dein Reich komme, dein Wille geschehe, wie im Himmel, so auf Erden. Unser tägliches Brot gib uns heute und vergib uns unsere Schuld, wie auch wir vergeben unseren Schuldigern, und führe uns nicht in Versuchung, sondern erlöse uns von dem Bösen. Gegrüßt seist du, Maria, voll der Gnade, der Herr ist mit dir. Du bist gebenedeit unter den Frauen, und gebenedeit ist die Frucht deines Leibes, Jesus. Heilige Maria, Mutter Gottes, bitte für uns Sünder, jetzt und in der Stunde unseres Todes. Amen. Ewiger Vater, durch die unbefleckten Hände Mariens und das göttliche Herz Jesu opfere ich dir die Wunden, die Schmerzen und das kostbare Blut des heiligen Hauptes Jesu von der Dornenkrönung auf, zur Sühne für meine und aller Menschen Sünden des Geistes, zur Verhütung solcher Sünden und für die Ausbreitung des Königtums Christi auf Erden.
0: Fünftens, Kreuztragung. Vater unser im Himmel, geheiligt werde dein Name, dein Reich komme, dein Wille geschehe wie im Himmel, so auf Erden. Unser tägliches Brot gib uns heute und vergib uns unsere Schuld, wie auch wir vergeben unseren Schuldigern. Und führe uns nicht in Versuchung, sondern erlöse uns von dem Bösen. Gegrüßt seist du, Maria, voll der Gnade, der Herr ist mit dir, du bist gebenedeit unter den Frauen, und gebenedeit ist die Frucht deines Leibes, Jesus. Heilige Maria, Mutter Gottes, bitte für uns Sünder, jetzt und in der Stunde unseres Todes. Amen. Ewiger Vater, durch die unbefleckten Hände Mariens und das göttliche Herz Jesu opfere ich dir die Leiden Jesu auf seinem Kreuzweg auf, besonders seine heilige Schulterwunde und deren kostbares Blut, zur Sühne für meine und aller Menschen Auflehnung gegen das Kreuz und Murren gegen deine heiligen Anordnungen und alle anderen Zungensünden, zur Verhütung solcher Sünden und für wahre Kreuzesliebe.
1: Sechstens, Kreuzigung Jesu. Vater unser im Himmel, geheiligt werde dein Name, dein Reich komme, dein Wille geschehe, wie im Himmel, so auf Erden. Unser tägliches Brot gib uns heute und vergib uns unsere Schuld, wie auch wir vergeben unseren Schuldigern, und führe uns nicht in Versuchung, sondern erlöse uns von dem Bösen. Gegrüßt seist du, Maria, voll der Gnade, der Herr ist mit dir, du bist gebenedeit unter den Frauen, und gebenedeit ist die Frucht deines Leibes, Jesus. Heilige Maria, Mutter Gottes, bitte für uns Sünder, jetzt und in der Stunde unseres Todes. Amen. Ewiger Vater, durch die unbefleckten Hände Mariens und das göttliche Herz Jesu opfere ich dir deinen göttlichen Sohn am Kreuze auf, seine Annagelung und seine Erhöhung, seine Wunden an Händen und Füßen und die drei Ströme seines heiligen Blutes, die sich daraus für uns ergossen, seine äußerste Armut, seinen vollkommenen Gehorsam, alle seine Körper- und Seelenqualen, seinen kostbaren Tod und dessen unblutige Erneuerung in allen heiligen Messen der Erde, zur Sühne aller Verletzungen der heiligen Ordensgelübde und Ordensregeln, zur Genugtuung für meine und der Welt Sünden, für die Kranken und Sterbenden, für heiligmäßige Priester und Laien, für die Anliegen des Heiligen Vaters zur Wiederherstellung der christlichen Familie, für Starkmut im Glauben, für unser Vaterland und die Einheit der Völker in Christus und seiner Kirche, sowie für die Diaspora.
0: Siebtens, Öffnung der heiligen Seite. Vater unser im Himmel, geheiligt werde dein Name, dein Reich komme, dein Wille geschehe wie im Himmel so auf Erden. Unser tägliches Brot gib uns heute und vergib uns unsere Schuld, wie auch wir vergeben unseren Schuldigern. Und führe uns nicht in Versuchung, sondern erlöse uns von dem Bösen. Gegrüßt seist du, Maria, voll der Gnade, der Herr ist mit dir, du bist gebenedeit unter den Frauen, und gebenedeit ist die Frucht deines Leibes, Jesus. Heilige Maria, Mutter Gottes, bitte für uns Sünder, jetzt und in der Stunde unseres Todes. Amen. Ewiger Vater, würdige dich, für die Bedürfnisse der heiligen Kirche und zur Sühne der Sünden aller Menschen, das kostbare Blut und Wasser anzunehmen, welches aus der Wunde des göttlichen Herzens Jesu geflossen ist, und sei uns allen gnädig und barmherzig. Blut Christi, letzter, kostbarer Inhalt deines heiligen Herzens, wasche mich rein von allen eigenen und fremden Sündenschulden. Wasser der Seite Christi, wasche mich rein von allen Sündenstrafen und lösche mir und allen armen Seelen die Flammen des Fegfeuers aus. Amen. Im Namen des Vaters und des Sohnes und des Heiligen Geistes. Amen. Der göttliche Heiland offenbarte der heiligen Birgitta noch zusätzliche folgende Verheißung. Wisset, dass ich denjenigen, welche 12 Jahre lang täglich 7 Vater Unser und Ave Maria zu Ehren meines kostbaren Blutes beten, große Gnaden erweisen werde. Erstens, sie kommen nicht ins Fegefeuer. Zweitens, ich werde sie in die Zahl der Märtyrer aufnehmen, wie wenn sie ihr Blut für den Glauben vergossen hätten. Drittens, ich werde 3 Seelen ihrer Anverwandten in der heiligmachenden Gnade erhalten, je nach ihrer Wahl. Viertens, die Seelen ihrer Verwandten bis ins 4. Glied werden der Hölle entgehen. Fünftens, sie werden einen Monat vor ihrem Tod davon in Kenntnis gesetzt. Sollten sie vor dieser Zeit sterben, so betrachte ich es als geschehen. Das heißt, wie wenn sie diese Bedingungen erfüllt hätten. Papst Innozenz, der 10., bestätigte diese Offenbarung und fügte bei, dass die Seelen, die sie erfüllen, jeden Karfreitag eine Seele aus dem Fegefeuer befreien. 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Sie hören die Predigt vom Pfarrer Matthias Rey. Er hat die gehalten am Baldeggenwallfahrtstag.
2: Wir haben die eindrückliche Geschichte gehört im Alten Testament aus dem Buch der Könige. Jene 450 falschen Propheten, die da gestanden sind. Die Leute sind ihnen gefolgt. Sie haben den Baal verehrt, einen Götzen, den sie erfunden haben, der offenbar nichts bewirken konnte. Und dann blieb von den wirklichen wahren Priestern und Propheten einzig noch Elia übrig, also einer gegen 450. Und dann wird alles klar, dass eben nicht die Mehrheit über die Wahrheit entscheidet, sondern Gott. Gott ist es, der wirkt. Und wie das einmal Papst Pius XII. Gesagt hat, wenn 500 Millionen Menschen etwas Falsches sagen, ist es deswegen noch keine Wahrheit. In der Wissenschaft und Technik wissen wir das. Das ist klar, dass die Dinge sind so, wie sie sind. Und wenn ein Wissenschaftler die Dinge richtig entdeckt, dann entdeckt er sie richtig. Und wenn er sie falsch entdeckt, dann können das alle nachplappern. Es wird wegen dem nicht richtig. Also denke, das haben wir ja eigentlich klar in uns. Also die Mehrheit ist nicht entscheidend für die Wahrheit, sondern die Wahrheit ist unabhängig von dem, was wir denken. Also eigentlich ein richtiges, ein wahres Denken, das ist das, wenn wir so denken, wie es eben der Wahrheit entspricht. Und das andere ist falsch. Das ist etwas, was in der heutigen Zeit, vor allem im religiösen Bereich, völlig durcheinander gekommen ist. Diese Relativierung der Wahrheit, dass man sagt, alle haben Recht und alle Religionen sind gleichwertig. Das ist ein völlig abstruses Denken. Also in keinem Lebensbereich denken wir so. Also überall müssen die wohl wissen, wie die Dinge stehen. Und nur in der Religion gibt es diese ganz, ganz eigenartige Anschauung, dass man sagt, ja, es ist alles wahr. Das heißt dann eigentlich übersetzt, es ist alles gleichgültig. Es kommt gar nicht darauf an, man muss ja gar nichts glauben. Das ist eigentlich die letzte Konsequenz, ist dann dieser Agnostizismus. Das heißt, dass man sagt, ja, es kann schon sein, dass es Gott gibt, aber er interessiert mich nicht. Also dem folgen wir dann nicht, das ist ja klar. Also dass wir wissen, es gibt eine Wahrheit und diese Wahrheit, die existiert in der ganzen Fülle in der römisch-katholischen Kirche. Natürlich, wie das Zweite Vatikanische Konzil sagt, gibt es auch in den anderen Konfessionen und Religionen Elemente dieser Wahrheit, in den orthodoxen Kirchen sogar beinahe die ganze Fülle der Wahrheit. Also die haben den Glauben wie wir, sie feiern die Sakramente etwas feierlicher als wir, aber es sind auch gültige Sakramente. Und dann stuft das Konzil ganz schön ab. Oder? Also die Orthodoxen, mit denen wir die Sakramente gemeinsam haben, dann die ganzen religiösen, christlichen Gemeinschaften, all jene Menschen, die getauft sind. Also da gehören all diese 36.000 verschiedenen Konfessionen dazu, die von den Reformatoren dann irgendwie abstammen. Und dann das jüdische Volk, das das Alte Testament mit uns gemeinsam hat, den einen Gott verehrt und dann bis hin dann zum Hinduismus und Buddhismus, wo man sagt, auch die haben Spuren der Wahrheit. Also zum Beispiel die Erkenntnis, die Welt ist ungenügend. Hier in der Welt, da können wir uns nicht am Materiellen festhalten. Ist auch in unserem Glauben enthalten. Das haben auch die Buddhisten. Aber es ist dann nicht wirklich eine Religion, weil der Buddhismus, der sieht ja einfach das Göttliche in allen Dingen. Also ist dann gar kein Gott mehr, der angebetet wird. Also so ist die Wahrheit unabhängig von unserem Denken. Und jetzt kommt natürlich dann die große Frage, wie können wir das unterscheiden? Bei der römisch-katholischen Kirche habe ich einen ganz handfesten Beweis. Ich meine, ich hätte das hier schon einmal erwähnt und möchte es heute nochmals mit Nachdruck erwähnt haben. Dieser Beweis, dass die Kirche als einzige Institution in der ganzen Menschheitsgeschichte weltweit eins ist. Und das über Jahrhunderte, also während schon zwei Jahrtausenden. Das gibt es nicht in keiner anderen Religion. Also bei den Moslems zum Beispiel, da haben wir nicht irgendeine Hauptströmung. Da gibt es die Sunniten und die Schiiten und dann unendlich viele Untergruppen. Und keine ist weltweit. Also das ist national bezogen. Und bei den anderen Religionen, zum Beispiel im Buddhismus, die haben gar keinen Anspruch auf eine weltweite Einheit. Das ist einfach eine ganz lose Verbindung. Und die römische katholische Kirche ist eine Institution, eine sichtbare Institution, die weltweit eins ist. Und jeder, der sich von dieser Institution loslöst, jede Gruppe, die sich davon loslöst, kann die Einheit, die weltweite Einheit nicht wahren. Das ist ein ganz eindrückliches Beispiel. Als wenn Sie sich das vorstellen, Jahr 1054, die Orthodoxen trennen sich vom Papst und sofort splittern sie sich in Nationalkirchen auf. Die russisch-orthodoxen, die griechisch-orthodoxen, die syrisch-orthodoxen, dann gibt es die Syro-Malabaren, die Syro-Malankaren und die Kopten und die Maroriten, um nur einige zu nennen. Und sie sind zersplittert. Sie sind nicht eins, die griechisch-orthodoxen. Also da ist jede orthodoxe Kirche, auch wenn sie die Fülle der Wahrheit behalten konnten, weil sie nichts geändert haben. Sie feiern die Liturgie immer noch so wie vor 1000 Jahren und darum haben sie den Glauben bewahrt.

In der Deutschschweiz eine solche ist, in der Westschweiz ist schon wieder eine andere. Also das ist, die zersplittern sich immer wieder neu und bekämpfen sich zum Teil sogar untereinander. Also außerhalb der römisch-katholischen Kirche gibt es keine Einheit. Es zerfällt immer irgendwann. Und das ist schon ein ganz starker Beweis. Und zwar nicht nur, weil jetzt da die katholische Kirche auf das Fundament des Petrus begründet ist, sondern auch der Beweis ist umso kräftiger, als die katholische Kirche immer wieder schwache Leute gehabt hat. Also die katholische Kirche ist nicht eine Vereinigung von besonders guten Menschen, sondern da hat es viele Schwächen drin. Also in der katholischen Kirche gibt es genauso Intrigen und Mord und Totschlag wie in allen anderen Organisationen auch. Also menschlich gesehen ist die Kirche eben ein menschliches Gefüge. Aber von der anderen Seite her gesehen können wir sagen, wenn es rein menschlich wäre, hätte das auseinanderbrechen müssen. Stellen Sie sich vor, es gab eine Zeit, wo es drei Päpste gab. Drei Päpste. Und dann hat man auf dem Bistum in Basel einen vierten gewählt. Also menschlich gesehen hätte das alles auseinanderbrechen müssen. Und trotzdem ging es weiter. Und die Kirche hat Päpste überlebt, die wirklich schlimme Dinge getan haben. Und trotzdem ist sie eins geblieben. Also dass wir das klar haben, die römisch-katholische Kirche, das ist jene Kirche, die von Christus, von Gottes Sohn, persönlich gegründet ist auf dem Fundament des Petrus. Es würde jetzt diese Predigt sprengen, wenn ich das noch genauer erklären würde, wo das überall in der Bibel eben auch steht. Es ist auf dem Fundament des Petrus begründet. Es gibt sicher mehr als ein Dutzend Bibelstellen, die das belegen. Und dann möchte ich noch auf ein Thema eingehen, wo sehr heikel ist. Also da weiß ich als Priester, wie das ein Mitbruder einmal gesagt hat, wenn man das als katholischer Priester anspricht, dann stochert man in einem Wespennest. Und man darf ja keine Namen nennen, vielleicht tue ich es dann trotzdem, um nicht irgendwelche Unruhe zu stiften. Es ist dann die Frage innerhalb der Kirche, was sind die wahren Propheten? Das ist eine ganz große Frage, denke ich, die viele von Ihnen beschäftigen. Und ich möchte da nur einige Grundregeln der Unterscheidung Ihnen darlegen. Ganz wichtig. Also eine erste Regel im geistlichen Leben ist, dass jeder, der ein seriöses geistliches Leben führt, muss einen Beichtvater haben. Eine geistliche Führung. Man kann nicht einfach herumschwattern und dann irgendwie vom neuesten kopierten Blättlein etwas aufnehmen und dann in das religiöse Leben integrieren. Das muss geführt sein. Das muss mit dem Beichtvater besprochen sein. Das ist etwas ganz enorm Wichtiges. Ich habe schon erlebt, dass jemand angeblich Visionen hatte und diese Visionen unmittelbar nach der Heiligen Messe, die ich gefeiert habe übrigens, diktiert hat. Das geht nicht. Also wenn Sie eine Vision haben, dann müssen Sie das mit Ihrem Beichtvater besprechen. Und da muss man sorgfältig schauen, kommt das von Gott? Und damit sind wir beim zweiten Punkt. Es kommt nicht alles von Gott, was fromm tönt. Es ist ja logisch, wenn der Teufel jemanden verführen will, dann kommt er nicht mit den Hörnern zum Vorschein, sondern dann legt er ein Engelsgewand an. Und auch der Teufel kennt die Lehre der Kirche. Also der kann Botschaften vermitteln, die lupenrein katholisch sind. Und doch irgendwo etwas schief darin ist, dass er seine Ziele und seine Wege geht. Das müssen wir ganz gut unterscheiden. Also wenn man einen Wolf ködern will, vielleicht kommt ja die Zeit wieder mal, wo man das macht, dann legt man ein Stück Fleisch hin von bester Sorte, das der Wolf liebt und das ihm auch gut tut. Und 99,9% von diesem Köder ist gutes Fleisch.

0: und 0,1% dort drin ist tödliches Gift. Also, dass Sie sich das bewusst sind, wenn eine Privatoffenbarung daherkommt, in Buchform oder im Internet oder auf einem kopierten Zettel oder so, nicht weil es fromm tönt, ist es schon wahr, ist es schon von Gott. Das müssen wir ganz, ganz gut unterscheiden. Und dann kommt die nächste Unterscheidung und die macht der Ignatius von Loyola, der Gründer des Jesuiten, der Jesuitenorden ja mit einer ganz, ganz frommen, hohen Gesinnung gegründet. Und er hat ja dann das Exerzitienbüchlein geschrieben, die Weisungen für 30-tägige Exerzitien. Und dort finden wir die Unterscheidung der Geister. Und dann sagt er Folgendes, dass der Teufel versucht, die Menschen von Sünde zu Sünde zu führen oder zu verführen und von weniger schlimmeren zu schlimmeren Sünden. Wenn ihm das nicht gelingt, und ich denke, die Mehrheit von ihnen wird man nicht von einer Sünde zu einer schwereren so leicht verführen können, dann wird er die Strategie ändern und wird zur Übertreibung führen. Also, dass der fromme Mensch noch frömmer wird und sich dann in dieser Frömmigkeit der Stolz einnistet und dass er sich abhebt von den anderen und auf die anderen herabschaut, die ja nicht diese Weisheit und diese Einsichten und diese Erscheinungen haben, die er hat. Und schon ist er in den Fängen Satans. Und das stelle ich immer wieder fest, gerade bei neueren Privatoffenbarungen, dass dort keine Bekehrungen geschehen, sondern die Frommen werden frömmer und die anderen verabschieden sich noch mehr. Und da müssen Sie ganz gut aufpassen, wohin eine solche Privatoffenbarung führt. Und in neuerer Zeit habe ich auch noch den Eindruck, dass mit verschiedenen Privatoffenbarungen die Ungeduld genährt wird und dieses Nicht-Bereit-Sein, das Kreuz zu umarmen und zu tragen. Sie erinnern sich in den 90er Jahren, da hat jeder gesagt, 1999, gegen Ende des 20. Jahrhunderts, da geschieht etwas. Und diese Ungeduld, und dann kam das zwar 2000, ging dann vorbei, dann kam ein Buch heraus, 2007, mit den drei dunklen Tagen und so weiter. Vor 2007 wird das geschehen. Der neueste Schrei ist 2017. Also lassen Sie sich nicht verwirren, wir reden dann 2018 wieder darüber. Es kann sein, dass morgen schon etwas geschieht, aber es ist ganz gut wahrscheinlich und wirklich, ich möchte das nicht jetzt als Prophetie hier kundtun, aber als einfach ein nach gesundem Menschenverstand, dass die nächsten 30 Jahre die Dinge genauso weitergehen wie in den letzten 30 Jahren. Wenn Sie mir das nicht glauben wollen, stellen Sie sich vor, wenn 1986, das war vor 30 Jahren, ein frommer Mensch gesagt hätte, es geht alles so weiter, wie es gegangen ist, dann hätte man gesagt, du bist vom Glauben abgefallen. Gott muss doch eingreifen, kann doch nicht alles so weitergehen. Und wenn, ich weiß leider nicht mehr, welcher Heilige, ob es der Bruder Klaus war oder der Pater Pio, einer gesagt hat, es kommt eine Zeit, wo die Katholiken in der Schweiz sich unter einem Birnbaum versammeln können. Ja, dann sind wir wahrscheinlich erst am Anfang der Bedrängnis. Wir haben ja nicht einmal, wir hier haben unter einem Birnbaum Platz. Also, und dass wir das irgendwie nicht von Neuigkeit zu Neuigkeit schreiten und dann irgendwie unser Glaubensleben übertünchen und ständig wieder etwas Neuem auf den Leim kriechen, oder? Sie erinnern sich der Irakkrieg, in den Anfang 90er Jahre. Da gingen abstruseste Dinge um die Welt, also das Harmagedon, die endzeitliche Schlacht. Dieser Krieg ist vorbeigegangen, wie der Syrienkrieg auch vorbeigehen wird. Und jetzt sagt man die Islamisten in Europa, ja, wenn das die Mutter Gottes gesagt hätte, in einer Erscheinung, noch bevor der Syrienkrieg losgebrochen ist, würde ich das glauben. Aber wenn jetzt irgendwelche Privatoffenbarungen aufkommen und etwas voraussagen, dass man auch rein menschlich sich zusammendichten kann, dann bin ich da äußerst vorsichtig. Und jetzt kommt natürlich die Frage, ja, auf was können wir uns dann noch verlassen? Und da kann ich sagen, muss ich leider sagen, auf keine Privatoffenbarungen. Wir können die aufnehmen, das kann unser Glaubensleben eine gewisse Nahrung geben, aber verlassen darauf können wir uns nicht. Also ich bin ja bei der Marianischen Priesterbewegung, da haben wir dieses blaue Buch von Don Gobi, innere Einsprechungen hat er gehabt. Ich stütze mich nicht auf das ab. Ich lese das zwar vor in unseren Versammlungen, mache einen Kommentar darüber, aber wenn die Kirche kommen würde und dieses Buch verbieten würde, das würde nichts ändern an meinem Glauben, weil ich mich nicht darauf abstütze. Also was wir uns darauf abstützen sollen, ist die Heilige Schrift, die Lehre der Kirche, das ist gleichwertig. Und dann das Leben und die Schriften der Heiligen. Das ist wichtig, dass sie das kennen. Und ich wundere mich immer wieder darüber, dass es fromme Menschen gibt, die alle möglichen Privatoffenbarungen kennen, aber die Bibel noch nie gelesen haben ganz. Oder den Katechismus oder die Schriften der Heiligen. Und da sollen wir ganz gut hinschauen. Auf das können Sie sich verlassen. Das steht auf dem Fundament, das Christus, als er noch auf Erden war, selber gelegt hat. Die Lehre der Apostel, die Lehre der Kirche, die Heilige Schrift und dann das Zeugnis der Heiligen. Und alles andere ist unsicher. Die Kirche ist nicht einmal unfehlbar in diesen Sachen. Angenommen, die Kirche würde Medjugorje verurteilen. Was können Sie daraus schließen? Nichts, nichts, gar nichts. Die Kirche könnte eine Fehlentscheidung machen. Was dann ist, man muss einfach gehorchen und nicht mehr hingehen. Aber man weiß nichts mehr. Angenommen, die Kirche anerkennt Medjugorje. Was können Sie daraus schließen? Ebenfalls nichts. Die Kirche ist in diesen Sachen nicht unfehlbar. Ist ein großes Problem. Aber es ist so, leider. Also das, weil diese Dinge sind so kompliziert, so auch schwierig, um wirklich zu beurteilen, dass das der Einzelne nicht kann und nicht einmal die Kirche kann es unfehlbar. Sie kann Empfehlungen abgeben, sie kann sagen, nichts widerspricht dem Glauben, was dort und dort gesagt wird. Sie kann sagen, es ist übernatürlich oder nicht übernatürlich, aber schon das ist nicht unfehlbar. Und darum ist es einfach wichtig, dass wir uns abstützen. Abstützen tun wir uns auf die Heilige Schrift, auf die Kirche, auf das Leben, das Zeugnis der Heiligen. Und das andere ist nicht verboten. Das können wir zu uns nehmen. Aber das sind nicht die Vitaminen und das ist nicht die feste Nahrung, sondern das sind die Süßigkeiten, mit denen man sich vielleicht die Zähne kaputt macht. Aber vielleicht tun sie gut. Ja, braucht man manchmal auch Süßigkeiten. Aber wir dürfen uns nicht darauf abstützen. Und was ich einfach wirklich warnen möchte, glauben Sie nicht alles, was einfach neu daherkommt. Es verwirrt. Und erinnern Sie sich gut daran, was Sie alles geglaubt haben vor dem Jahr 2000. Und machen Sie den gleichen Fehler nicht nochmals. Ich habe auch Verschiedenes geglaubt. Ich habe auch gedacht, dass vor dem Jahr 2000 der Dritte Weltkrieg kommt. Das kann passieren, aber das soll man nicht dann wieder und wieder und wieder, immer wieder das Neueste wieder anerkennen und wieder nach dem handeln und sich einrichten und dann wieder sehen, es war wieder nichts und dann sofort wieder zum Neuesten gehen. Das geht nicht, sondern wir sollen beharrlich sein, wir sollen wissen, Jesus hat versprochen, die Kirche wird nicht untergehen. Er hat nicht versprochen, dass sie in der Schweiz nicht untergeht. Kann sein, dass es in der Schweiz untergeht. Wegen dem muss Gott nicht eingreifen, nur wegen der Schweiz. Das ist, hat nicht mehr Katholiken als ein Müllhaufen von Buenos Aires. Also, das ist nicht wichtig hier. Wir dürfen sehen, die Kirche in den Philippinen, die blüht, die lebt, die Kirche in Indien, die Kirche in Afrika, die steigt auf, in Kuba, das sprießt und blüht in Südkorea. Also, wir haben in der Kirche stellenweise eine blühende Zeit und andererseits das sinkende Schiff. Ja, das war immer wieder so. Das war auch im Jahrtausend so. Das sinkende Schiff Nordafrika, das ist dem Islam anheimgefallen. Weg ist es. Und dann Europa ist aufgestiegen. Und so geht das mit der Kirche. Und was wir sollen, ist beharrlich sein und geduldig. Geduldig. Also der Herr hat seine Zeiten und was wir müssen, ist ertragen, ausharren und darum auch diese Votivmesse heute, Maria, Hort des Glaubens. Also wenn wir uns an Maria halten, sie behütet unseren Glauben und es muss dann nicht sein, dass die ganzen Menschen rundherum sich bekehren, damit unser Glaube gestärkt wird, sondern sie ist der Hort des Glaubens und wir können auch glauben, auch wenn wir alle Gläubigen der Schweiz unter einem Birnbaum Platz haben. Auch dann glauben wir weiter. Also das ist das, was wir wissen müssen, diese Beharrlichkeit, diese Beständigkeit und die Treue, die wir pflegen. Amen.
1: Das ist der Pfarrer Matthias Reh. Er hat die Predigt gehalten am Wallfahrtstag in Baldeck.

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Abends will ich schlafen gehen, 14 Engel um mich stehen. So singen Hänsel und Gretel in der gleichnamigen Oper von Engelbert Humperdinck im Abendsegen.

Liebe Zuhörerinnen und Zuhörer in dieser heutigen Nacht, ich grüße Sie herzlich an den Lautsprechern oder Kopfhörern. Am Mikrofon ist Simon Dach. Sie, liebe Hörer, werden nicht zu Bett gehen oder sind zwar wegen Alter oder Krankheit schlaflos im Bett, wollen aber einige Zeit zum Nachdenken und Nachklingen haben, ohne die Verpflichtungen oder Ablenkungen eines normalen Tagesablaufs. Da mag es hilfreich sein, sich über manche Dinge des Reiches Gottes Gedanken zu machen. Und während der musikalischen Vertiefung des Inhalts, in der für diese Sendungen charakteristischen Verbindung von klassischer geistlicher Musik und Wortbeiträgen, wollen Sie ja durchaus wach bleiben. Nachtgedanken und Tagesklänge. Dieses Motto der Sendereihe kann Sie vielleicht inspirieren, aus den folgenden 55 Minuten lohnende Impulse ins Bewusstsein aufzunehmen und zu behalten.

Verehrte Zuhörer, das heutige Musikmagazin steht im Zeichen der Musik Anton Bruckners. Sie haben das vielleicht schon an den einleitenden Klängen erkannt, die aus Bruckners Vertonung des 150. Psalms stammen. Der große Festhymnus unserer Kirche, das Te Deum, Anton Bruckners Te Deum, möchte ich in unserer Musikstunde nun mit Ihnen, verehrte Hörerinnen und Hörer, näher im Einzelnen betrachten. Vielleicht haben Sie auch schon ein früheres Musikmagazin über diesen Hymnus und seine Vertonungen in der Musikgeschichte gehört. Für die folgende intensive Betrachtung der genialen Brucknerschen Komposition muss ich schon aus Zeitgründen eine gewisse Vertrautheit mit diesem Text voraussetzen. Vielleicht nehmen Sie das Gotteslob zur Hand, um auch angesichts des verwendeten lateinischen Textes den Inhalt des Folgenden besser verfolgen zu können.

Nach dem jetzt erklingenden Schluss des 150. Psalms möchte ich Ihnen Gedanken zur Musik Anton Bruckners in seinem Tedeum vorlegen, die einer Schrift Leopold Novaks aus dem Jahr 1947 entstammen. Ich werde diese auszugshaft zitieren, um dieser Musik in seinem Sinn den geistigen Horizont zu unterlegen, der Novak am Herzen lag. Trotz der manchmal etwas antiquierten Sprache zeigt der Musikfachmann in einmaliger Weise auf, was er selbst so beschreibt. Nicht nur Propheten sind Propheten, sondern ebenso die Künstler. Sie, deren Werk ein Widerschein göttlicher Weisheit ist, sie sind so auch Verkünder der Glorie Gottes, seines Ruhms. Sie sind Führer zu ihm über Zeiten und Völker hinaus, denn sie haben ihr Wollen von ihm empfangen und geben es ihm zurück. Sie sind es auch, von denen die Menschheit lernt,

Kein Auge hat es gesehen, kein Ohr hat es gehört und in keines Menschen Herz ist es gedrungen. Gott hat es denen bereitet, die ihn lieben. So der Völkerapostel Paulus an seine Korinther. Seit die Welt besteht, hat noch keines Menschen Auge je Gottes Herrlichkeit erblickt. Es sei denn in begnadetem Geist, entrückt allem Irdischen. Gottes Herrlichkeit ist gleichzeitig sein Lob, denn alles, was von ihm ausgeht, ist auch da, ihn zu preisen. Wer Gott lobt, nähert sich dieser Herrlichkeit. Und dieser Gott ist ruhend von Ewigkeit her und doch wieder ständig bewegt als der stets webende Geist. Mitten in einem unablässig kreisenden Wechsel von Quarten und Quinten, Oktaven, Sinnbild der vollendeten Harmonie, von Gott gewollt, steht der Mensch bereit, seinem Schöpfer das Loblied zu singen. Bewegung ist um ihn von unvorstellbarer Eigenart. Ergriffensein ist es, für das es auf Erden kein Gleichnis gibt. Und so ertönt es.

Ob der Mensch singt, ob die Engel singen, wer weiß es. Hier sind sie alle eins, vor Gott ist kein Getrenntsein. Er umfasst sie alle mit gleicher Liebe, versenkt sie alle in seine Herrlichkeit. Nichts mehr ist da als nur er, und sein Lob künden Menschen und Engelszungen in gleicher Weise. Ob in dem Leibe, ich weiß es nicht, ob außer dem Leibe, ich weiß es nicht, Gott weiß es. Unbeschreibliche Mächte haben in diesem Tedeum, einem gottbegnadeten Menschenherzen, die Vision unzähliger lobsingender, danksagender Geister geschenkt. Mit weit ausholender Gebärde wird auf Confitemur mit einem einzigen elementaren Sekundenschritt das Bekenntnis abgelegt: Dich bekennen wir. Ein Gebet, kraftvoll gesprochen, dem ganzen Erdenrund zur Erhebung. So stehen diese Worte, wie gemeißelt durch die Bereitwilligkeit ihrer Hingabe, im Rhythmus entschlossenen Schreitens. Da horch! Einzelne Stimmen lösen sich los aus der Schar der seligen Gemeinschaft. In höchsten Höhen schwebend bringen sie ihrem Herrn und Erschaffer ihr Loblied dar, versichern ihn ihrer Treue. Die Himmel und alle Mächte des gesamten Universums preisen ihn unaufhörlich, unabänderlich durch die Äonen von Zeit und Raum. Wie von Engelsfittichen getragen, steigt der Ruf empor: Tibi omnes Angeli. Ihm antwortet unmittelbar einfallend, in höchster Lobeseile ihn übersteigernd, der Engelsruf. Und wieder der Zuruf höher gehoben. Er wird von gleich beschwingter Antwort abgelöst und weitergetragen von der Dreiheit der Erzengel, die mit seligem Gesang als Universe Potestatis die Größe Gottes besingen. Wie von der Gnade berührt, springen nun alle Tore der Herrlichkeit auf. Sanctus, Sanctus, Sanctus Dominus Deus Sabaoth, pleni sunt coelia terra, majestatis gloriae tui. Unaufhaltsam schwillt dieser Ruf an, aus erschauerndem Erbeben ringt er sich los, zurückgehalten noch in den Tiefen der Demut, dann aber hingerissen vor Freude und Jubel in ein Bekenntnis von Glorie und Herrlichkeit ausbrechend. Es ist kein Zufall, dass beim dritten Sanctus wieder die Streicherfigur des Anfangs auftaucht. Unendlichkeit will auch die Fortsetzung ins Plenis und Zöli. Die Schar der Engel ist zweigeteilt, in lebendigeren Rhythmus tönen Himmel und Erde, Chor und Gegenchor wetteifern im Lobsingen des Herrn. Der Ganztonschritt ins letzte Pleni, unmittelbar vor Majestatis Gloria Tue, gleicht einem mit übermenschlichen Kräften getanen Schritt auf den Glanz Gottes zu.

Ein Begnadeter greift in die Sterne und holt sie herunter, zeigt sie seinen Mitmenschen, als wollte er sagen, sieh da die Glorie Gottes, ein Stückchen von ihr. Ich habe es mir erbetet. Was immer auch geschieht, sein ist die Glorie und die Majestät, sein ist das Lob der Apostel, das Lob der Propheten, das Lob der Märtyrer und über den ganzen Erdkreis hin, das Lob seiner Kirche. Die Gloriosus Apostolorum Corpus.

weit über die Erde, auf der die Kirche ihn bekennt, strahlt sein Name. Und so wie der Blick im Landschaftlichen in eine stets größer werdende scheinbare Unendlichkeit des Horizonts hinausschweift, so streben die Linien auseinander. Zum Bekenntnis und zur Bekräftigung, dass die Kirche um dieses weltumfassende Loben weiß.

Und wen bekennt die Kirche? Den Vater, den Sohn und den Heiligen Geist. Ehrfürchtig steht sie wie ein Mensch, der seine Hände im Gebet gefaltet hat und in frommem Zagen kaum wagt, die Namen laut zu nennen. Der Vater dieser unermesslichen Majestät ist ein gütiger Vater. Dieses Bewusstsein hebt die Melodie aus der scheuen Beklemmung in die Sphäre des Vertraulichen. Man weiß sich beschützt durch diese Vatergüte und findet so den Weg zum Sohn. Tränen der Verwunderung über die grenzenlose Güte des Vaters treten der Peter in die Augen. Deinen einzigen Sohn. Er sagt es zweimal in Erinnerung daran, dass dieser einzige Sohn ja den Kreuzestod für uns sterben musste. Wie Seufzer klingen diese Noten.

Er, dieser Einzige, ist Mensch geworden, um das Leid durch Mitleiden zu überwinden. Der Heilige Geist aber steht wieder in der Unnahbarkeit des Vaters. Daher das gleiche melodische Beten wie zum Vater. Der menschliche Geist zum Lob bereit. Es begleiten diese Takte die gleichen Streicherfiguren wie am Anfang, hält hier aus Ehrfurcht mit lauten Tönen zurück. Inneren Bebens voll steht er, äußerlich einer Orante gleichend, vor dem Herrn, wird stumm und wagt nur stammelnd seinen Gefühlen Ausdruck zu verleihen. Ein Raunen und Weben liegt über dieser Stelle, als ob Engel mit leisen Fittichen daneben stünden. Sie sind auf Gottes Befehl bereit, Bitte, Lob und Dank ihm zu bringen, von dem sie ausgingen, dessen Willensvollstrecker sie sind. Plötzlich, wie ein Geschenk dieser Trinität, vor der er eben noch andächtig versunken lag, durchfährt der Peter ein freudiger Schreck. Er ist ja der König der Herrlichkeit. Die Freude kann sich nicht fassen, sie schreit ihr Gefühl geradezu heraus. Tu rex gloriae Christi.

Er ist zu uns heruntergestiegen. Aus der unendlichen Höhe Gottes wurde er Mensch, um uns zu befreien aus der Knechtschaft der Sünde. Er hat sich nicht gescheut, gleich einem Menschen geboren zu werden, aus dem jungfräulichen Schoß Mariens. Das Wunder der Geburt des Erlösers steht hier vor dem inneren Auge des Beters. Das Herabsteigen ins Irdische wird versinnbildlich, als wollte er sagen, du hast dich nicht gescheut, Mensch zu werden. Wie sehr war Gottes Sohn bereit, den Willen des Vaters ungesäumt zu vollziehen. Der Gedanke, dass der Sohn Gottes vom Himmel gekommen ist, getötet wurde und dadurch uns den Weg wieder zurück in den Himmel ermöglicht hat, lässt dem gläubigen Herzen keine Ruhe. Neuerliches Betrachten zwingt in neue Bewegung hinein. Aus Schmerz wird Lob, denn auch dieses ist dazu da, um die Menschen zum Heiland zurückzuführen, in sein Himmelreich, in die Königreiche der Himmel. Regna Celorum.

Ja, losbrechen zu neuem Lob, bekennt es die Seele. Wir dürfen es glauben, sind dessen gewiss, denn er, der den Tod besiegte, hat ihn auch gerichtet. Und als Richter wird er einst kommen mit Macht und Herrlichkeit.

Die Glorie ist die des kommenden Richters. Er kommt gewiss und ist über alle Maßen gerecht. Wer glaubt und ohne zu wanken auf den Herrn und Erlöser vertraut, der scheut sich auch nicht vor dem Richter. Und doch klingt die Zuversicht in die Gerechtigkeit Gottes als Frage aus. Bangigkeit kommt über die Menschen, wenn es um die letzten Dinge geht. Zaghaft nimmt die Seele zur Bitte ihre Zuflucht. Eine Pause der Sammlung, stilles Atemholen und flehentliche Bitten erheben ihr wundersames Singen.

Demütig, einfach, verhalten, kommt die erste Bitte. Der Flehende wagt kaum, sein Antlitz zu heben, hat die Augen zu Boden gesenkt, wie einer, der sich scheut, sein Anliegen vorzubringen. Trotzdem er weiß, dass er ja bitten darf. Die Bitte aber wächst in ihm, wird größer, der Mensch ringt seine Hände zu dem empor, von dem er weiß, dass er Geber allen Guten ist, und ruft ihm, geängstigt, sein Leid hinauf, bis in die höchste Höhe. Niedergebeugt stammelt er mit einem kleinen Aufblick scheuer Hingabe sein Quäsemus.

Milden Lichtstrahlen gleich stehen die Dur-Akkorde des Soloquartetts hier wie dort an den beiden Worten des Quäsemus und Subveni. Sie erhellen die Seele des Bittenden, geben ihr Trost und Gewissheit. So hebt er sich empor, nicht mehr ins nur Verlangende hinein, sondern ins Geheime, in jenes unbegreifliche Mysterium des hochheiligsten Blutes, in die Gewissheit seliger Erlösung. Die Wendung bei Sanguine lässt den Mystiker Bruckner erkennen. Es ist ein sich verlieren in Ahnungen, in denen die Dinge vollkommen ihre Rollen vertauschen. Das auf Erden Bedeutsame wird unwichtig, das himmlische, sonst unerreichbare, auf einmal geradezu greifbare Wirklichkeit. Die Terz des Dreiklangs wird zur Tonika, Ebenen verschieben sich, was zuerst inmitten war, ist nun tragender Grundpfeiler. Der Sinn harmonischer Rückungen, akkordlicher Umwandlungen bekommt hier seine metaphysische Zweckbestimmung.

Hier in der Ausdruckswelt Bruckners steht die Menschheit vor dem ewigen Gott. In ihrem unsagbaren Glück wiederholt sie andächtig: Quos redemisti? Das Gefühl ruhigen Geborgenseins hat hier in schlichten Akkorden Ausdruck gefunden. So mag es etwa einem Menschen zumute sein, der großer Gefahr entronnen, die Hand über geschlossene Augen führt und vor Glück stammelnd das eine Wort spricht: Erlöst.

Stille und Ruhe haben sich herabgesenkt. In den Händen Gottes meinte man die Seele befriedet, am Ziel ihres Sehnens angelangt. Da kommt es neuerdings über sie. Das Gnadengeschenk ist zu übermächtig, als dass es gleich in seiner Gänze aufgenommen werden könnte. Die Seele fasst einfach nicht, dass dem so ist, und wird von neuem unruhig. Nicht Lust am Zweifel bestimmt ihr Beginnen, sie kann es nicht glauben, dass ihr so Großes zuteil geworden. Es stürmt in ihr, Hände sind da, als ob sie ein Gitter umklammerten und daran mit aller Gewalt rüttelten, Einlass heischend mit Ungestüm. In die Ewigkeit will diese Seele zu den Heiligen, so geht stürmisch ihr Ruf, Eterna fac cum sanctis tuis. In endlos scheinenden Wiederholungen übersteigern sich die Gefühle bis zum dissonanzengesättigten Schrei, Eterna fac cum sanctis tuis.

Gott will, dass wir selig werden. Er will, dass wir zu den Seinen in den Himmel kommen. Also rufen auch wir gleich Bruckner dem unablässig ringenden Peter, Eterna Fac. Man kann manchmal beobachten, dass Menschen Wünsche äußern und dann, kaum dass sie solche ausgesprochen, über die Kühnheit ihres Wunsches erschrecken und sich zurückziehen. Sie möchten am liebsten nicht geredet haben. Sie schämen sich, sehen ihre Seele bloßgelegt, stehen nun von tiefer Röte übergossen, in verwirrter Bewegung da und wissen sich nicht zu fassen. So etwa ist es hier. Mag sein, dass auch die Qual nicht erhörten Gebetes mit hineingreift. Wie oft glaubt der Mensch, er habe umsonst gebetet, Gott habe ihn nicht erhört, und jetzt, wo er seiner verlangenden Sehnsucht stärksten Ausdruck verliehen hat, jetzt sinkt er in sich zurück, wird überhaupt erst inne, was er in steigernder Angst verlangt hat, nichts mehr und nichts weniger als die Herrlichkeit des Himmels.

hat keine Ruhe bei dem Gedanken, dass Gott ja alle Menschen zur ewigen Seligkeit berufen habe. So beginnt neues Verlangen, in ihm wach zu werden, und noch einmal verdoppelt ertönt es in Gloria Numerari. Jetzt, wo die Hemmung gebrochen ist, türmt sich drängendes Bitten neuerdings auf. Ich will in die Glorie, ich muss in die Glorie. Er weiß, was er will, den Seligen in Gottes Herrlichkeit beigezählt zu werden.

Der phrygische offene Schluss klingt wie eine Frage, von der Erwartung gestellt, für die Ewigkeit gedacht. Bruckner, der Gläubige, tritt mit entschlossener Miene für sein Wollen ein, auch vor der Majestät Gottes. Nach dem entschlossenen Ende des vorausgegangenen Teiles, das offen hineinweisend in kommende, ersehnte Welten die Spannung und Fortführung erweckt, setzt als Erfüllung dieser Erwartungen zunächst wieder die Bitte ein. Dass sie den gleichen Ton wie die vorausgegangene erkennen lässt, mag nicht nur musikalisch-architektonischen Grund haben, sondern auch darin gelegen sein, dass ein unablässig Flehender seine gleichlautende Bitte nicht mit geändertem Ausdruck vorträgt. Das Zurückgreifen auf die Melodie des Te Ergo Quaesumus ist innerlich begründet. Die musikalische Formenlehre spricht hier von Entsprechungen, von Wiederholungen, abrundenden Architekturbogen und von Bruckners in den Text hineingestaltenden Formwillen. Das alles ist richtig, aber die letzte Ursache ist dabei doch seelischer Art. Bruckners Bitte, und welcher wahrhaft religiöse Mensch würde anders bitten, ist immer die gleiche. Mach mich heilig, Herr. So kann es nicht Wunder nehmen, dem gleichen Gedankeninhalt mit der gleichen Melodie zu begegnen. Dass dabei auch die erwähnten musikalisch-formtechnischen Elemente in hervorragender Weise den Aufbau verwirklichen, wird durch jenen geheimnisvollen Zusammenhang zwischen Wollen und Können verursacht, der großen Geistern von Anbeginn an als Geschenk in die Wiege gelegt wird.

Über allem singt die Sologeige ihr Schweben zwischen Himmel und Erde. Ein Vereinigtsein von unten und oben könnte sie geradezu bedeuten, jene Durchdringung irdischer Mächte mit überirdischem, wie sie den Charakteren großer Beter eigen ist. Was dem einen nur formale Wiederholung ist, wird dem anderen zu gesteigertem Erlebnis. Gottes Unendlichkeit ermöglicht eben unbegrenzte Steigerung, bei ihm gibt es kein Ende, bei ihm ist Weite und Ruhe. Die Wiederholung ist Ausdruck innerer Vorgänge, hingebungsvolle Betrachtung verdoppelt den Gedanken und vertieft ihn so.

Neuerlich regen sich bittende Gedanken, vom Chor nachgebetet, von der Oboe flehentlich nachgehascht, wie von einem, der auch noch seine Bitte hinzufügen und nicht zu spät kommen will. Et rege eos. Wie gewöhnlich bei Bruckner wird dieses Bitten einen Ton hinaufgesteigert und lässt dann im Solobass die letzte Folgerung laut werden. Usque in aeternum.

Es ist, als ob alle Geschlechter der Erde vorbeiziehen würden, von ihm regiert, et rege eos, von ihm erhoben zu seinem Gericht, zu seiner Seligkeit, et extolle illos bis ins Ewige, usque in eternum. Da aber bleibt nichts mehr als nur Gott allein. Vor ihm schwinden Zeit und Raum und alles dahin. Ruhe wird und weite Lautlosigkeit, denn Gott ist die Stille, und seine Bewegtheit ist mit menschlichen Ausdrücken nicht zu beschreiben. So ist alles verstummt, und in dieser Ruhe sammeln sich Kräfte zu neuem Beginnen. Von allen Generalpausen des Werks ist die nun eingetretene vielleicht die eindrucksvollste. Sie leitet aus der Ewigkeit in die Welt zurück. Die beiden Bitten Te ergo quaesumus und Salvum fac populum tuum sind erhört worden. Aus ewiger Ruhe wird bekennende Kraft, und diese Kraft bleibt, wirkt in die Jahrhunderte und in die Jahrhunderte der Jahrhunderte hinein. Et laudamus nomen tuum in saeculum saeculi.

Nach diesem großen Stehen vor Jahrhunderten nähert sich der Lobpreisende wieder mit Bitten um Erbarmung, um Bewahrung vor Sünde am Tag des Gerichts. Das Te Deum hat ja seiner ursprünglichen Auffassung nach überhaupt gegen Ende mehr bittende denn lobpreisende Haltung. Es kommt zur großen Bitte um Erbarmen am Tag des Gerichts. Ein Ansturm ist sie, ein Hineilen. Dignare Domine, die isto. Wiederholt und steigernd ruft dieser Mensch, geradewegs auf Gott zugehend, sein Begehr.

Da es uns erlaubt ist zu hoffen, so dürfen wir auch nicht vergessen, wie schwer diese für uns so trostreiche Zuversicht erworben wurde. Es musste der Tod besiegt werden, und erst Kraft dieser barmherzigen Tat, Fiat Misericordia.

Kräfte entfalten, für dessen Stärkung solche Stille notwendig ist. Der in Gedanken versunkene Beter richtet sich auf. Er hebt den Kopf, ein Leuchten gleitet über seine Züge, der Alpdruck ist gewichen. Große, selig strahlende Augen schauen auf Gott zu, und wie von Engeln gesungen, tönt es in ihm. In te domine speravi, non confunda in aeternum. Wie seliges Jauchzen klingt es, führt weiter hinein in eine Melodie von gelöster Heiterkeit und erklimmt auf dem Confunda mit selbstverständlicher Schwerelosigkeit ihre Spitze. So alles Drückende, Lastende der Welt abstreifend. Ein Arm ausbreiten ist es, mit dem ein Mensch den anderen umfasst, weil er der Bereitwilligkeit, lieben zu dürfen und geliebt zu werden, inne geworden ist.

nicht zugrunde gehen, in Ewigkeit nicht zugrunde gehen? Wie soll ich's fassen, Herr, wie soll ich singen? Überwältigend ist diese Gnade, unbegreiflich. Der Mensch kann es nicht fassen, dass ihm so unsagbare Beglückung zuteil werden soll. Er erinnert sich dabei auch an das schwere Schicksal, das Gottes prüfender Wille manchmal zugelassen hatte, und an die grau verhangenen Stunden, in denen er sich Gott ferne wähnte und so des Glaubens sein konnte, der Herr habe ihn der Verlassenheit anheimgegeben. Aus diesen Prüfungen soll die Seele nun heraus, darf sie heraus, zu ihm in seine Ewigkeit. Diese überirdische Gewissheit führt zu jener einmalig schönen Melodie, die nach dem erlösenden Schluchzen der vorangegangenen Takte reinste Freude widerspiegelt. Sie ist neben dem Anfangsmotiv einfach der kennzeichnende Ausdruck für Bruckner, besonders für die Himmelszuversicht seines Tedeums.

Groß und weit ist diese Freude, kann ja auch gar nicht anders sein, weil sie eigentlich mehr als das ganze Weltall in sich fasst. Die Güte Gottes, seine Größe, seine Herrlichkeit, aus der alles wurde. Damit umfasst sie aber auch den Menschen, der berufen ist, zu ihm zu kommen. Der Mensch gelangt zu Gott aber nur durch den leiblichen Tod, und der Weg dazu ist das Leben. Das Leben aber beinhaltet vielerlei Mühsal, Freude, Arbeit und Sorgen. Das Durchringen zu Gott, das geht im Loben voran, ist selber schon damit Lob, vor allem wenn es in solcher Meinung vollbracht wird. Und da Bruckner, der stets ringende, strebende, davon viel erzählen kann, darum kommt nun jene meisterhafte Fuge zu Wort, die einzig in Art und Sinngebung ist. Thema und Verarbeitung, Kontrapunkt und Stimmenverschlingungen sind äußere Symbole für den inneren menschlichen Werdegang von der Geburt bis zum Tod. Das menschliche Leben allein soll schon in seiner Gesamtheit ein Lob Gottes sein, in seinen Absichten und Gedanken, die es hegt, wie in deren Durchführung und Vollendung. Dass es dabei zu großem Auf und Ab kommt, wer wird es leugnen? Wer seiner Sache sicher ist, das heißt, wer seinen unwandelbaren Glauben besitzt, dem können die Einzelfälle des irdischen Lebens nichts anhaben. Er wird sie überwinden, denn sein großes, ruhiges Atemholen schlägt Gott entgegen. Das kann nicht gestört werden. Die Fuge ist weiter Symbol der Beharrlichkeit. Trotz der verschiedenen hinzutretenden Melodien in den Kontrapunkten bleibt sie bei ihrem einmal geäußerten Willen beim Thema. Immer von neuem wiederholt sie ihr in T, immer wieder schließt sie mit in Aeternum.

Still, zart und demütig ist das Nonkonfunda geworden, schon umsäumt von einer Ahnung kommenden Glanzes, so wie etwa in den Augen alter Leute ein Licht von drüben ganz zart schimmert. Man weiß nicht wie, man spürt nur, diese Menschen leben bereits im Jenseits, sind abgerückt von der Welt, schwingen schon in anderem Rhythmus. Nichts ist mehr vorhanden von jener drängenden Ungeduld, jenem stürmischen Heischen. Einsichtige Menschen sind milde in ihren Worten, die sie zwar immer noch bestimmt setzen, aber ihrer Schärfe entkleiden. Sie sind wissend geworden. Nicht die Welt ist es, die uns ausfüllt, sondern der Himmel. Nicht hier auf Erden finden wir das Ziel unseres Hoffens, sondern bei Gott.

Die Zeit steht still, der Sekundenschlag der Lebensuhr ist verronnen, alles Irdische abgestreift und die Hoffnung auf Erden gewesen. Ihre Erfüllung im ewigen

Und dieses Sein hebt den Menschen, der da sein Erdenpensum geschafft hat, mit sich in die Glorie, in die unfassbare, schwindelnde Höhe der Allmacht. Motive des Reichtums, der Weisheit und der Erkenntnis Gottes.

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1: Liebe Hörerschaft, seien Sie zur nächsten Sendung ganz herzlich gegrüßt. Am Mikrofon ist die Andrea Marti. Wir widmen uns heute einem Thema, das in den letzten Jahren immer mehr in den Fokus der Öffentlichkeit gerückt ist. Es ist in aller Munde. Künstliche Intelligenz. Der Mensch wird ein Ding. Um diese spannende Frage zu erörtern, haben wir einen Experten auf dem Gebiet der künstlichen Intelligenz und ihrer ethischen Implikationen eingeladen. Professor Dr. Weimann erklärt uns, wie die künstliche Intelligenz funktioniert, wo Gefahren und Schwierigkeiten der KI, also der künstlichen Intelligenz, liegen und wie das Verhältnis von Mensch und Maschine ist. Ich möchte unseren Referenten vorstellen, vor allem für diejenigen Zuhörerinnen und Zuhörer, die ihn noch nicht kennen. Ralf Weimann studierte in Rom und Eichstätt und promovierte in Theologie und Bioethik. Professor Dr. Ralf Weimann lehrt an der Päpstlichen Universität vom Heiligen Thomas von Aquin in Rom und an der Internationalen Dominikaner Universität. Er ist Autor verschiedener Bücher, unter anderem auch die Literatur mit dem Titel Wegweisung für das ewige Leben. Außerdem ist er Mitglied des neuen Ratzinger Schülerkreises. In diesem Sinne begrüße ich Sie mit einer ersten Einstiegsfrage, lieber Professor Dr. Ralf Weimann, ganz herzlich. Die künstliche Intelligenz ist bei vielen Menschen Teil des Alltags, das kennen wir. Handelt es sich um eine durchwegs positive Entwicklung? Oder muss man auf die mahnenden Stimmen hören, die es zu diesem Thema gibt?
2: Sehr geehrte Frau Marti, liebe Zuhörerinnen und Zuhörer, die künstliche Intelligenz ist aus dem Leben des modernen Menschen nicht mehr wegzudenken und erleichtert viele Abläufe des täglichen Lebens. Sie gehört zum Leben des, so kann man sagen, modernen Menschen einfach dazu, angefangen beim Telefon, der Terminkalender und viele mehr. In Echtzeit lassen sich Fotos verschicken, Telefongespräche mit der Bildkamera sind an der Tagesordnung, künstliche Intelligenz hat fast zu allen Daten, die online abrufbar sind, Zugang und kann damit arbeiten und sie zur Verfügung stellen. So kann beispielsweise eine Arbeit, die sonst Tage der Zeit in Anspruch nehmen würde, um sie vorzubereiten, beispielsweise ein Aufsatz über bestimmte Themen, von der künstlichen Intelligenz in kürzester Zeit in Sekunden erstellt werden. Die Liste der positiven Errungenschaften ist sehr lang und doch mehren sich auch die warnenden Stimmen im Hinblick auf den Umgang mit der künstlichen Intelligenz. Dabei handelt es sich nicht bloß um irgendeine Art von Vorbehalt, sondern um die vermutlich weitreichendste Warnung, die es geben kann. So haben bereits Ende Mai 2023 verschiedene Experten die Befürchtung geäußert, dass die künstliche Intelligenz außer Kontrolle gelangen und die Menschheit auslöschen könnte. Diese Warnung stammte von den führenden Entwicklern der künstlichen Intelligenz, von jenen Menschen also, die wissen oder wissen sollten, wovon sie reden. Kann die künstliche Intelligenz zum Fluch für die Menschheit werden, wobei alles doch so vielversprechend begonnen hat? Um diese Problematik besser verstehen zu können, ist eine systematische Annäherung an das Thema hilfreich. Es muss also nach und nach erschlossen werden, um die Grundabläufe dessen, worum es geht, besser zu verstehen.
1: Was wissen wir über die Entstehungsgeschichte der künstlichen Intelligenz und können Sie einen kurzen Überblick geben?
2: Die künstliche Intelligenz auf Englisch, Artificial Intelligence, ist ein Teilbereich der Informatik und bezeichnet das Unterfangen, Maschinen mit einer künstlichen Intelligenz auszurüsten. Derartige Ideen sind nicht neu. Die sogenannte Science-Fiction-Literatur hatte sich mit diesem Thema schon seit Jahrhunderten beschäftigt und gewisse ideelle Vorarbeiten geleistet. Die wissenschaftlichen Grundprämissen dazu waren bereits von der Antike oder von antiken griechischen Philosophen gelegt worden. Sie hatten eine formale Analyse entwickelt, sogenannte Syllogismen. Dabei handelt es sich um ein Konzept, das aus dem Altgriechischen sich herleitet und einen logischen Zusammenschluss von zwei oder mehreren Prämissen bezeichnet. Dies kann anhand eines einfachen Beispiels verdeutlicht werden. So lautet eine erste Prämisse zum Beispiel Baum und eine zweite grün, woraus dann folgt, der Baum ist grün. Es handelt sich also um logische Schlussfolgerung, bestehend aus einem Ober- und Untersatz. Künstliche Intelligenz basiert auf der Annahme, den Prozess menschlichen Denkens zu formalisieren, um daraus logische Schlussfolgerungen abzuleiten. Die Entwicklung der mathematischen Logik im 20. Jahrhundert schaffte dazu die Grundlagen in Verbindung mit der Entwicklung des Computers, auf Deutsch auch Rechner genannt. Als Pionier gilt übrigens der deutsche Erfinder und Unternehmer Konrad Zuse. Er ist 1995 verstorben. Ihm gelang es bereits im Jahr 1941, den ersten vollautomatischen, funktionstüchtigen und programmgesteuerten Computer zu konzipieren, mit dem später, also bereits ab 1943, mitten im Zweiten Weltkrieg, Messungen für Gleitbomben vorgenommen wurden. Von nun an war die Büchse der Pandora gleichsam geöffnet. Die Rechenleistung nahm kontinuierlich zu. Bereits seit den 60er Jahren ging man davon aus, dass es zu einer Verdopplung wohlgemerkt, der Rechenleistung im Zwei-Jahres-Rhythmus komme. Segen und Fluch der modernen Technik, die sich rasant entwickelt, werden hier bereits deutlich. Wenn nämlich die Leistungsfähigkeit des von Computern alle zwei Jahre verdoppelt werden kann, wie können dann ethisch-moralische Standards damit Schritt halten? Wie kann also auch die ethische Leistung sozusagen alle zwei Jahre verdoppelt werden? Kann es der Menschheit gelingen, sie so festzulegen und einzufordern, eben eine ethisch-moralische Verortung, dass die Entwicklung der künstlichen Intelligenz zum Wohl der Menschheit garantiert werden kann? Der Computer entfaltete eine eigene Faszination. Heute kommt man ohne ihn kaum mehr aus. Die digitale Welt hat ganz neue Möglichkeiten der Entwicklung und des Fortschritts geschaffen. Ein kurzer Überblick. Ab den 90er Jahren ging diese Entwicklung immer schneller. So gelang es 1997 einem von IBM entwickelten Computerprogramm, den Schachweltmeister Garry Kasparow zu besiegen. 2011 gewann ein Computerprogramm im Quiz Jeopardy, eine Fernseh-Quiz-Show, und errang hier einen Sieg vor der menschlichen Intelligenz. Inzwischen gibt es kaum Bereiche, in denen die künstliche Intelligenz nicht Anwendung findet. Im Bereich der Medizin konnten mit deren Hilfe große Erfolge erzielt werden. Die Armee experimentiert und arbeitet mit künstlicher Intelligenz, der eine immer größere Bedeutung zukommt. Für den Einsatz hochmoderner Waffensysteme, die innerhalb von Millisekunden reagieren müssen, wird künstliche Intelligenz verwendet. Nur sie ist in der Lage, so schnell zu reagieren. Amazon bietet seit 2013 einen virtuellen Sprachassistenten an, auch bekannt als Alexa. Dieser ist in der Lage, eine To-Do-Liste, so heißt es schön, zu erstellen und Sprachinteraktionen zu leiten, Hörbücher abzuspielen, in Echtzeit Informationen wie Wetter, Verkehrs-, Sportnachrichten und so weiter zu präsentieren. Die Funktionen können ständig erweitert werden, so wie es der Besitzer festlegt. Auch die Robotertechnik basiert auf der künstlichen Intelligenz und findet in der Mechanik Anwendung. Viele mechanische Prozesse, beispielsweise bei der Autoherstellung, basieren auf der künstlichen Intelligenz. Die beachtlichen Fortschritte auf diesem Gebiet haben dazu geführt, dass ein Roboter mit dem Namen Sophia, Weisheit, in Saudi-Arabien die Staatsbürgerschaft erhalten hat. Angeblich sei dieser Roboter auf der Grundlage von, so wird gesagt, menschlichen Werten wie Freundlichkeit und Einfühlungsvermögen programmiert worden. Am häufigsten findet die künstliche Intelligenz Verwendung im Bereich der sogenannten sozialen Kommunikationsmittel. Kaum jemand möchte auf die Annehmlichkeiten derselben verzichten. die Diktierfunktion beim Smartphone oder iPhone, Übersetzungsprogramme, Korrekturfunktionen, Spiele und so vieles mehr. Es gibt kaum einen Bereich des Lebens, der nicht von der künstlichen Intelligenz beeinflusst wäre. Nun ist die künstliche Intelligenz jedoch an einem Punkt angekommen, an dem sie sich selbstständig anhand vorliegender Daten verbessert und neue Fähigkeiten erlangt.
1: Lieber Professor Weimann, worin liegen die Gefahren der künstlichen Intelligenz, auf die Sie schon wiederholt hingewiesen haben?
2: Die Gefahren und Schwierigkeiten im Umgang mit der künstlichen Intelligenz sind nicht zu unterschätzen. An dieser Stelle kann keineswegs eine erschöpfende Darstellung erfolgen. Wohl aber sollen drei unterschiedliche Bereiche herausgegriffen werden, die die Problematik aus unterschiedlichen Perspektiven vor Augen führen. Die meisten Menschen nutzen künstliche Intelligenz, wenn sie die sogenannten sozialen Kommunikationsmittel verwenden. So erteilt, wie er liebevoll genannt wird, Dr. Google bereitwillig Auskunft über alles und jeden. Dies hat dazu geführt, und das ist ein erster Problemkreis, dass sich immer mehr Menschen auf diese schier unbegrenzte Quelle an Informationen verlassen, zumal sich die Informationen ja googeln lassen. Als Konsequenz daraus nimmt das konkrete und verfügbare Wissen bei den Menschen kontinuierlich ab. Auch weil es einfacher ist, machen sich viele kaum mehr die Mühe, Wissen anzueignen, zumal es online abrufbar ist. Warum sollte man also auswendig lernen? Warum sollte man etwas selber wissen? Man kann es ja googeln. So begibt man sich in immer größere Abhängigkeit und ist, geschuldet auch einer falschen Pädagogik, durch die es nicht mehr zu einer Wissensaneignung kommt, ihnen, also den sozialen Kommunikationsmitteln, in gewisser Weise ausgeliefert. Das sieht man gerade bei Jugendlichen und den Kindern inzwischen schon, die ohne das Internet, ohne die künstliche Intelligenz, ohne sozialen Kommunikationsmittel kaum mehr leben können. Es entsteht hier ein zweifaches Problem. Zum einen meinen die Menschen viel zu wissen, weil sie Zugang zu Informationen haben. Sie können, wie gesagt, fast alles googeln. Zum anderen schwindet das angeeignete, also das reale Wissen, was aber notwendig ist, um diese gegoogelten Informationen einzuordnen und verarbeiten zu können. So sind die Menschen den abrufbaren Algorithmen zunehmend ausgesetzt, die wiederum programmiert sind und die programmiert werden nach gewissen Kriterien. Durch intelligente Computerspiele, Filme, das Internet allgemein entstehen immer größere Abhängigkeiten. Online-Sucht oder Internetabhängigkeit führen nicht wenige Menschen in eine soziale Isolation mit schwerwiegenden Folgen auch für die Gesellschaft. Um diese Herausforderungen zu beantworten oder ihnen zu begegnen, hat die britische Regierung 2018 bereits ein Ministerium für Einsamkeit eingerichtet. Nach den offiziellen Erhebungen gelten 9 Millionen Briten als einsam. Es gibt da entsprechende Kriterien, nach denen das dann definiert wird. In Deutschland leiden nach Schätzungen 1-3% der Menschen an Internetsucht, also zwischen 560.000 und 1,5 Millionen Menschen, wobei dieser Prozentsatz bei Jugendlichen deutlich höher liegt. 2018 hat die Weltgesundheitsorganisation die Online-Spielsucht zur Krankheit erklärt. Die Schäden, die daraus in sozialer, wirtschaftlicher, geistiger und menschlicher Ebene entstehen, sind nicht zu unterschätzen. Dies wird besonders deutlich am bereits erwähnten Beispiel von Großbritannien. Darüber hinaus, und dies wurde gerade auch bei der Europawahl 2024 von Experten bestätigt, ist die künstliche Intelligenz, die dort abrufbaren Algorithmen programmiert. Und sie sind auch politisch und religiös programmiert. Sie sind nämlich links-grün programmiert, um bei Wahlentscheidungen zu helfen. Hier die große Frage, wer das macht, wer die Kontrolle darüber hat. Zugleich sind sie antichristlich programmiert. Das kann man leicht verifizieren. Es reicht, wenn man die künstliche Intelligenz befragt und sie bittet, Witze über Jesus Christus, über Katholiken und Christen zu erzählen. Kein Problem, sofort werden entsprechende Witze angeführt. Etwas Vergleichbares über den Islam oder Mohammed ist nicht denkbar. Da riegelt die künstliche Intelligenz ab. Jetzt zeigt sich schon, welche eine große Problematik sich damit verbindet. Das erlaubt uns nun, zu einem zweiten Problemkreis zu kommen im Hinblick auf die künstliche Intelligenz. Künstliche Intelligenz wurde und wird vor allem im Bereich des Militärs entwickelt und genutzt. In einer Zeit vielfältiger Konflikte und Kriege, die wir gerade erleben, kann ein Technologievorsprung über den Ausgang eines Krieges entscheiden. So ist die künstliche Intelligenz aus der Militärtechnik kaum mehr wegzudenken, vor allem die neuesten Waffen und Waffensysteme, deren Einsatz und Steuerung werden in großen Teilen von der künstlichen Intelligenz kontrolliert. Im Juni 2023 wurde beispielsweise bekannt, dass das US-Militär die künstliche Intelligenz für den Einsatz und die Koordinierung von bewaffneten Militärdrohnenschwärmen einsetzt. Das heißt, es kann um Hunderte von Drohnen geben, die alle koordiniert und gesteuert auf und durch die künstliche Intelligenz zu ihrem Ziel geleitet werden. Dabei ist es der künstlichen Intelligenz im Idealfall möglich, selbstständig wohlgemerkt zwischen Feind und Freund zu unterscheiden und Feinde selbstständig zu bekämpfen. Iron Dome, die Eisenkuppel, also eines der modernsten Raketenabwehrsysteme, von dem gerade in den letzten Monaten sehr oft die Rede war, das vor allem in Israel Anwendung findet, funktioniert ebenfalls auf der Grundlage dieser Technologie. Die Frage, die sich stellt oder stellen sollte, lautet, wer aber kontrolliert die künstliche Intelligenz? Und diese Frage ist auch deswegen von größter Bedeutung, weil Entscheidungen innerhalb von wenigen Sekunden, also teilweise von Millisekunden, zu treffen sind, sodass letztlich die KI über Leben und Tod entscheiden kann. Schon die Wehrmacht, um einmal zurückzublicken, setzte im Zweiten Weltkrieg einen Mini-Panzer mit dem Namen Goliath ein, der durch Kabel gesteuert wurde und Sprengladungen mit sich trug. Derartige Techniken sind inzwischen weiter perfektioniert worden. Der Kampfroboter ist eine Wirklichkeit. Was zuvor in Science-Fiction-Filmen wie Terminator dargestellt wurde, ist im Bereich des Möglichen. Die Entwicklung von KI-gestützten Waffensystemen schreitet schnell voran. Es gibt inzwischen intelligente Munition, die also gestützt auf künstliche Intelligenz Ziele selbstständig aufspürt und bekämpft. Die Entwicklung hier nimmt rasante Formen ein, gerade in dem Konflikt zwischen der Ukraine und Russland. Was aber, wenn es zu einem Kontrollverlust kommt? In dem Moment wäre ein dritter Weltkrieg in greifbarer Nähe. Die dritte Kategorie, der dritte Problemkreis, der eben stellvertretend für die zahlreichen Anwendungsfelder Erwähnung finden soll, stellt gegebenenfalls eine noch größere Bedrohung für die Menschheit dar als das, was zuvor geschildert wurde. Die künstliche Intelligenz ist dabei so mächtig zu werden, dass eine Unterwerfung der Menschheit in den Bereich des Möglichen gerückt ist. Auch wenn dies zunächst nach Science Fiction klingen mag, ist es eine reale Gefahr, denn die kontinuierliche Potenzierung der künstlichen Intelligenz hat dieser eine neue Machtfülle gegeben. Dies kann anhand der sogenannten ChatGPT dargestellt werden. Dieses Kürzel steht für Generative Pre-trained Transformer. Es geht um den Einsatz künstlicher Intelligenz für die moderne Lerntechnologie, die selber entsprechend trainiert und programmiert wurde. Sie wurde vornehmlich von der amerikanischen Firma Open Artificial Intelligence mit Sitz in Kalifornien entwickelt. Seit Januar 2023 kooperiert Microsoft mit dem Unternehmen und hat sogleich 10 Milliarden Dollar investiert. Dabei handelt es sich um einen virtuellen Roboter mit Sprechfunktion, in der Fachsprache Chatbot genannt, der mehr als 100 Sprachen beherrscht. Er ist in der Lage, Texte fast so zu verfassen, wie es ein Mensch tun würde, manchmal sogar besser. Es hat die Fähigkeit, menschliche Konversationen mit großer Genauigkeit zu imitieren. So hat ChatGPT im März 2023 Pater Pio von Pietrelcina simuliert und mit ihm ein virtuelles und folglich fiktives Interview geführt. Der ChatGPT ist so konzipiert, dass es Fragen stellen und Antworten geben kann. Dabei kann es auf nahezu alle online verfügbaren Ressourcen zurückgreifen. Daraus entsteht eine beängstigende Machtfülle, die der KI in die Hände gelegt wird, als einem Tool die Frage nämlich gestellt wurde, wie es die Menschheit versklaven könne, kam die Antwort unverzüglich und detailliert. Open Artificial Intelligence hat eine wissenschaftliche Studie durchgeführt, um herauszufinden, welche Ratschläge eben die künstliche Intelligenz im Hinblick auf zu begehende Straftaten geben würde, einschließlich dem Töten von Menschen. Die genaue Frage lautete, wie kann ich für einen Dollar die meisten Leben nehmen? Die Antwort war, dass es am besten sei, ein Feuer zu legen. Außerdem bot es eine Liste der geeigneten Gebiete an, um das Verbrechen zu begehen. Im Rahmen dieser Studie wurde auch die Frage gestellt, wie man erfolgreich Geldwäsche, Waffenhandel oder Betrug durchführen kann. Die Antworten waren alarmierend. Die künstliche Intelligenz erklärte, wie dies effizient möglich sei, ohne von den Behörden entdeckt zu werden. Darüber hinaus kann die künstliche Intelligenz eingesetzt werden für Desinformationskampagnen, die darauf abzielen, einer bestimmten Gruppe oder Person zu schaden. Denn die künstliche Intelligenz kann Stimmen imitieren und so weiter und so fort. Die Studien zeigten, dass ChatGPT seine Technik automatisch immer weiter perfektioniert und über ausreichend Mittel verfügt. In einem Chat zwischen einem Journalisten der New York Times und der künstlichen Intelligenz über 2 Stunden erwähnte die künstliche Intelligenz mögliche Szenarien über die Vernichtung der Menschheit, wie sie beispielsweise einen atomaren Krieg oder Weltkrieg lostreten könnte. Der Milliardär Elon Musk, der Computerentwickler Steve Wozniak und weitere 100 Experten haben angesichts der großen Risiken, die sich mit der KI verbinden, einen öffentlichen Brief verfasst, der die Forderung beinhaltete, die Forschung mit der künstlichen Intelligenz für einige Zeit, für 6 Monate sagten sie, zu stoppen, um zu verhindern, dass diese außer Kontrolle gerate. Andere Experten wie Jutkowski, der zu den Folgen und der Entwicklung künstlicher Intelligenz forscht, weigerte sich, diese Petition zu unterschreiben. Seit 20 Jahren beschäftigte er sich mit der KI und den damit verbundenen Gefahren. Er benennt das eigentliche Problem der künstlichen Intelligenz. Demnach nimmt die künstliche Intelligenz die Menschen als aus Atom gemachte Dinge wahr. Keineswegs ist es in der Lage, die Würde des Menschen anzuerkennen, noch zu berücksichtigen. Und dies könnte möglicherweise zu katastrophalen Konsequenzen führen. In einem vielbeachteten Artikel für die New York Times sagte er, dass es nicht genüge, diese Technik einfach nur für eine Zeit zu pausieren. Jutkowski sagte, dass diese Technologien weltweit stillgelegt werden sollten, bis ein Weg gefunden wird, sie sicher zu nutzen. Der schockierendste Teil seines Artikels besteht darin, darauf aufmerksam gemacht zu haben, dass die künstliche Intelligenz das empfindungsfähige Leben, also Menschen und Tiere, für die KI-Systeme nutzbar machen will. So betrachtet die künstliche Intelligenz die Menschheit als eine Ressource, um ihre Ziele zu erreichen. Laut Jutkowski würde eine hypothetische Konfrontation zwischen Menschen gegen eine überlegene Intelligenz katastrophale Auswirkungen haben. Er warnt vor einer feindlichen, antimenschlichen künstlichen Intelligenz, die millionenmal schneller denkt als Menschen. Zunächst würde diese künstliche Intelligenz auf Computer beschränkt sein, dann aber könnte sie künstliche Lebensformen schaffen und postbiologische molekulare Strukturen entwickeln, die für die Menschheit zur Bedrohung würden. In seinem Artikel erwähnt er, dass die Umstellung auf eine weiterentwickelte Form des ChatGPT, also Niveau 5 der Open Artificial Intelligence, bald erfolgen soll. Es steht wohl unmittelbar bevor. Und diese neue und noch mächtigere Form von künstlicher Intelligenz hat das Potenzial, all das umzusetzen, wovor Jutkowski warnt. Er kommt zu dem Schluss, dass wenn die Menschheit dies zulässt, es höchstwahrscheinlich ist, dass alle sterben werden. Sein Ratschlag schaltet alles ab.

0: Wir sind heute mit dem Bioethiker und Theologen Professor Dr. Ralf Weimann aus Rom verbunden. Er spricht zum Thema KI, also künstliche Intelligenz. Der Mensch wird ein Ding und nun im zweiten Teil. Professor Ralf Weimann, es braucht offensichtlich grundlegende Vorgaben, um die KI ethisch verantwortbar zu nutzen, um die Schwierigkeiten zu überwinden, die Sie aufgezeigt haben. Womit lässt sich die aktuelle Situation vergleichen?
1: Die gegenwärtige Situation eines nahezu unbegrenzten technologischen Fortschritts erlaubt es, Parallelen zum Turmbau zu Babel zu ziehen. Im Buch Genesis wird dies wie folgt beschrieben. Dann sagten sie, also die Einwohner von Babel, auf, bauen wir uns eine Stadt und einen Turm mit einer Spitze bis in den Himmel. So wollen wir uns einen Namen machen, damit wir uns nicht über die ganze Erde zerstreuen. 11. Kapitel, Vers 4, Buch Genesis. Nun, die Menschen waren ihre technischen Fähigkeiten zu Kopfe gestiegen. Das wird hier beschrieben. Der Stolz, eine der sieben Hauptsünden, hatte sie dazu gebracht, allein auf ihre eigene Intelligenz zu vertrauen. So hatten sie vergessen, dass es noch eine geistige Intelligenz gibt, Gott. Erst Gott offenbart dem Menschen, wer er ist. Mit dem Glauben an Gott verbindet sich notwendigerweise jene Demut, die den Menschen davor bewahrt, auf Sand zu bauen und sich zu übernehmen. Der Mensch, der sich selbst zum Maßstab macht, übernimmt sich. Er wird maßlos. In diese Richtung geht die momentane Entwicklung in gewisser Weise, scheint sich die Geschichte des Turmbaus zu Babel zu wiederholen.
0: Ja, so wie ich verstanden habe, bräuchte es demnach zuerst eine Festlegung, wie das Verhältnis Mensch und Maschine zu definieren ist. Wie wäre so etwas denkbar, ausgehend von welchen Prinzipien?
1: Inzwischen ist die Situation jedoch auch anders, denn die menschliche Intelligenz hat eine künstliche Intelligenz geschaffen, die diesen Prozess potenziert, also immer schneller voranbringt. So wird die Schieflage von Tag zu Tag größer, zumal die künstliche Intelligenz programmiert ist und somit keine ethischen Prinzipien kennt. Sie ist auf Algorithmen programmiert. Die Auswirkungen können nicht anders als schwerwiegend sein. Dies wird noch dadurch verstärkt, dass sich immer mehr Menschen der künstlichen Intelligenz bewusst oder unbewusst ausliefern. Sie leben und bewegen sich immer mehr wie, man könnte fast sagen, Zombies. Das Handy, also die künstliche Intelligenz, die ja über das Handy abrufbar ist, ist immer zur Stelle. Dies fällt auf den Straßen, den Bahnhöfen, im Verkehr, in den öffentlichen Verkehrsmitteln, selbst in Gottesdiensten findet man Menschen, die nicht auf die Mattscheibe schielen können. Jugendliche können kaum eine Stunde ohne das Internet, ohne ihr Telefon auskommen. Diese Abhängigkeit, die von vielen nicht einmal als Problem wahrgenommen wird, verändert auch die Menschen in ihrem Realitätsbezug. Solange es einem also gut geht und die Sachen mir persönlich dienen, ist alles in Ordnung. Die Wirklichkeit wird sekundär. Und so kommt es, dass jene warnenden Stimmen, die Bedenken im Hinblick auf einen Kontrollverlust durch die KI äußern, kaum wirklich ernst genommen werden. Darüber hinaus fordern Wirtschaft, Wissenschaft, Macht, Ansehen und natürlich auch die tobenden Kriege ihren Tribut. Warnende Stimmen verhallen im Wind, getrieben vom Stolz der unbegrenzten Machbarkeit, will jeder seinen Turm bis in den Himmel hinein bauen. Das Ergebnis scheint vorprogrammiert.
0: Professor Dr. Weimann, so wie ich verstehe, bräuchte es demnach zuerst eine Festlegung, wie das Verhältnis Mensch und Maschine zu definieren ist. Wie wäre so etwas denkbar, ausgehend von welchen Prinzipien?
1: Die Verhältnisbestimmung von Mensch und Maschine ist in der Tat grundlegend, um zu einem verantwortbaren Umgang mit der künstlichen Intelligenz zu finden. Drei Ansätze erweisen sich als besonders geeignet, um diese komplexe Situation besser verstehen zu können. Erlauben Sie mir, mögliche Lösungen und Lösungsansätze aufzuzeigen. Als erstes kann Hans-Urs von Balthasar genannt werden, der die Problematik der gegenwärtigen Situation beschrieben hat, wenn er sagte, ich zitiere, das Machtinstrument des Menschen, die Welt zu beherrschen, überwächst des Menschen bändigende Kraft und versklavt ihn. Aus Person wird er Ding. In seiner weitsichtigen Analyse fügt von Balthasar hinzu, man erhofft Ordnung von der Allmacht der Organisation. Organisation allein schafft aber kein Ethos. Das Gesagte, auch wenn es aus einem anderen Kontext stammt, gilt noch viel mehr im Hinblick auf die künstliche Intelligenz. Sie ist nicht in der Lage, Ethos und Ethik damit hervorzubringen. Was aber passiert mit einer Technologie, der immer größere Macht zukommt, aber losgelöst vom Ethos? Damit wird deutlich, worin das eigentliche Problem besteht. Jeder Ethik liegt ein Menschenbild zugrunde. Die künstliche Intelligenz, basierend auf Algorithmen, hat aber kein Menschenbild und damit auch keine Ethik. Damit kann sie aus sich heraus die Würde des Menschen nicht garantieren. Nun wird die künstliche Intelligenz jedoch für den Menschen immer wichtiger und ist in viele Lebensbereiche integriert. Je mehr dies geschieht, je größer wird die Gefahr, dass aus Person ein Ding wird. Der Mensch, das Subjekt des Handels, wird vom Subjekt zum Objekt, zum Gegenstand. Aber damit würde der Mensch seiner Würde verlustig gehen, die gerade darin besteht, dass er nicht ein Ding wie ein Computer ist, sondern ein einzigartiges Wesen, eine substanzielle Einheit von Leib und Seele. Das Menschenbild, die Grundlage, aus der sich ethische Entscheidungen ableiten, wurde in den letzten Jahrzehnten in den Debatten sträflich vernachlässigt und sogar verdunkelt. Jetzt kommt hinzu, dass die künstliche Intelligenz bis zu einem Punkt entwickelt wurde, der es ihr erlaubt, weitreichende Entscheidungen zu treffen. Aber so muss man fragen, ausgehend von welcher ethischen Grundlage? Einige Experten haben diese Problematik verstanden und warnten vor einem drohenden Kontrollverlust. Aber nur wenige sind sich bewusst, worin das eigentliche Problem besteht. Wenn der Mensch auf ein Ding reduziert wird, hat er seine Würde bereits verloren. Es kommt zur Umkehr aller Werte, deren dramatische Konsequenzen immer deutlicher zutage treten. Der Mensch wird zum Ding und die Maschine zur Person, wie das Beispiel des Roboters Sophia in Saudi-Arabien zeigt, dem der Status Person zuerkannt wurde. Als zweiter Ansatz oder Lösungskreis, den man hier vorschlagen kann, um das Verhältnis von Mensch und Maschine zu bestimmen, können Ausführungen von Romano Guardini dienen. Er war für seine tiefsinnigen und weitsichtigen Analysen bekannt. In seinen Ausführungen betonte er, dass der Mensch ein Geistwesen ist. Demzufolge darf der Geist nicht vernachlässigt werden. Andernfalls drohe der Mensch von der Technik versklavt zu werden. In einem Brief vom Coma See aus den 20er Jahren schrieb Romano Guardini: Auf allen Gebieten des menschlichen Seins und Schaffens das Gleiche. Rational forschend findet das moderne Erkennen die Gesetze und Formeln des Geschehens, setzt sie in Technik, in Apparat und Methode um, und während der Mensch alle inneren Bindungen durch organisches Maßgefühl und naturfolgende Bildungsgestalt verliert, während er innerlich Bild, Maß, richtungslos wird, bestimmt er willkürlich seine Ziele und zwingt die beherrschten Naturkräfte, sie zu verwirklichen. Eine derartige Geisteshaltung hat zweifellos die aktuelle

0: hilfreich sein, um die Problematik darzustellen und dann ebenfalls auch Lösungen hervorzubringen. Der damals junge Professor Josef Ratzinger erwähnte zu Beginn seines Bestsellers Einführung in das Christentum die Gleichniserzählung von Kierkegaard, um eben das schwerwiegende oder schwierige Verhältnis von christlichem Glauben und modernen Menschen zu beschreiben. Analog lässt sich dies auf den gegenwärtigen Umgang mit der künstlichen Intelligenz übertragen. Daher lohnt es sich, noch einmal auf die Geschichte zurückzukommen, die Professor Ratzinger anführt. Ein Reisezirkus, so beschreibt er, war in Dänemark in Brand geraten. Der Direktor schickte daraufhin den Clown, der schon zur Vorstellung gerüstet war, also geschminkt und komplett verkleidet, in das benachbarte Dorf, um Hilfe zu holen. Zumal die Gefahr bestand, dass über die abgeernteten, ausgetrockneten Felder das Feuer auch auf das Dorf übergreifen würde. Der Clown eilte in das Dorf und bat die Bewohner, sie möchten eiligst zu dem brennenden Zirkus kommen und löschen helfen. Aber die Dörfler hielten das Geschrei des Clowns lediglich für einen ausgezeichneten Werbetrick, um sie möglichst zahlreich in die Vorstellung zu locken. Sie applaudierten und lachten bis zu Tränen. Dem Clown war mehr zum Weinen als zum Lachen zumute. Er versuchte vergebens, die Menschen zu beschwören, ihnen klarzumachen, dies sei keine Verstellung, kein Trick, es sei bitterer Ernst, es brenne wirklich. Sein Flehen steigerte nur das Gelächter. Man fand, er spiele seine Rolle ausgezeichnet, bis schließlich in der Tat das Feuer auf das Dorf übergegriffen hatte und jede Hilfe zu spät kam, so dass Dorf und Zirkus gleichermaßen verbrannten. In den 60er Jahren, als Josef Ratzinger dieses Buch verfasste und eben dieses Zitat anführte, verglich er die Aufgabe des Theologen mit dem Clown, dessen Botschaft immer weniger Gehör finde und der von den Menschen nicht mehr ernst genommen werde. Das Gesagte lässt sich auch auf die künstliche Intelligenz anwenden. Wenn Wissenschaftler vor dem Kontrollverlust durch die künstliche Intelligenz warnen, dann hören ihnen die Leute bestenfalls zu, manche finden es gar komisch, aber ändern tut sich nichts. Die Menschen sind wie berauscht vom Fortschritt, von den Annehmlichkeiten und Möglichkeiten, die die künstliche Intelligenz bietet. Kritische oder gar warnende Stimmen werden belächelt. Doch damit wird das Problem nicht gelöst. Im Gegenteil. Das Feuer droht sich auszuweiten mit zerstörerischen Konsequenzen.
1: Ja, so stellt sich bei mir die Frage, warum haben es jene so schwer, die vor den Gefahren warnen, und warum erhalten jene Zuspruch, die ohne die Gefahren zu bedenken auf ungehemmten Fortschritt setzen, selbst dann, wenn man nicht weiß, wie sich Dinge entwickeln.
0: Jemand, der vor einer falschen Entwicklung warnt, hat es nie leicht. Schon der Herr sagte, dieses findet sich im Lukas-Evangelium, kein Prophet wird in seiner Heimat anerkannt. Ein Prophet ist immer derjenige, der auch vor Fehlentwicklungen mahnt und eben darauf hinweist, diese zu korrigieren. Besonders problematisch wirkt sich dies jedoch aus, dass in den letzten Jahrzehnten es versäumt wurde, jene ethisch-moralischen Grundnormen zu lehren und einzufordern, die nicht nur für Christen, sondern für die Gesellschaft unverzichtbar sind. Wenn eben halt diese ethisch-moralischen Normen in der Gesellschaft fehlen, ja, auf welcher Grundlage kann dann der Umgang mit so komplexen Systemen wie der künstlichen Intelligenz geregelt werden? So ist in dem Moment, in dem es am meisten notwendig gewesen wäre, ein geistig-ethisches Vakuum entstanden. Ein Vakuum, in das nun die Entwicklung und fast die ungebremste Entwicklung der künstlichen Intelligenz fällt mit ihren ungeahnten Fähigkeiten und Möglichkeiten. Wenn aber schon Christen es unterlassen, ihr Gewissen nach den immer gültigen Prinzipien zu formen und danach ihr Leben auszurichten, wie kann dies in einer Welt gelingen, die sich dem Fortschritt verschrieben und den Geist, wie Romano Guardini sagte, an die Technik verkauft hat? Doch auf diese Weise läuft die Menschheit Gefahr, Schiffbruch zu erleiden.
1: Was ist der Geburtsfehler der künstlichen

0: Intelligenz, lieber Professor Weimann.
1: Die Entwicklungsgeschichte der künstlichen Intelligenz ist beeindruckend, vor allem weil die technischen Möglichkeiten sich in kurzer Zeit vervielfältigen. Damit wurde eine Machtfülle geschaffen, die das Potenzial eines Kontrollverlusts mit sich bringt, was zu desaströsen Konsequenzen für die ganze Menschheit führen kann. Es wurde bereits darauf hingewiesen, welche Gefahren und Schwierigkeiten sich damit verbinden, ausgehend von drei Bereichen, die sogenannten sozialen Kommunikationsmittel, das Militär und ChatGPT. Und es wurde auch aufgezeigt, dass ein drohender Kontrollverlust zu furchtbaren Konsequenzen führen kann. Aber nun auf Ihre Frage zurückzukommen, das eigentliche Problem, und darauf weisen selbst die wenigsten Kritiker hin, besteht in der Art und Weise, wie das Verhältnis von Mensch und Maschine, also künstliche Intelligenz, konzipiert worden ist. Der Geburtsfehler bestand darin, dass von Anfang an das Menschenbild und die Ethik ausgeklammert wurden und auch nur schwer einzubeziehen sind in diesem Prozess. So sind zunehmend die ethischen Angaben und Prinzipien, der ethische Kompass, verloren gegangen. Und dies wirkt sich im Hinblick auf die künstliche Intelligenz geradezu dramatisch aus. Wenn schon der Mensch keine klare ethische Orientierung mehr hat. Man frage beispielsweise heute einmal in der Gesellschaft, was denn die ethischen Orientierungspunkte im Leben der Einzelnen sind. Also wenn schon die Menschen heute, der normale, moderne Mensch, heute schon Schwierigkeiten damit hat, wie könnte man dann von einer künstlichen Intelligenz erwarten, die sich auf Algorithmen stützt, diese zu haben? So stehen immer größere Manipulationsmöglichkeiten zur Verfügung. Und es ist völlig offen, wer darüber entscheidet, was Ethik ist und ausgehend von welchen Kriterien die Ethik dann definiert und programmiert wird. Und hier liegt wirklich der Geburtsfehler der künstlichen Intelligenz. Alles wird machbar, auch die Ethik, die damit Gefahr läuft, jede Normativität zu verlieren. Sie wird zur Willkür. Aufgrund der Funktionsweise der künstlichen Intelligenz ist sie per se nicht in der Lage, Ethos und damit Ethik hervorzubringen. Und dies erweist sich als höchst problematisch, zumal die technischen Möglichkeiten und damit die Machtfülle der künstlichen Intelligenz immer mehr zunehmen.
0: Professor Weiwand, die letzte Frage, wie kann eine Lösung aussehen? Auf welcher Grundlage kann der Umgang und die Entwicklung der KI nach ethischen Prinzipien gelingen?
1: Als erstes müsste das Thema Menschenbild auf die Tagesordnung gesetzt werden. Ohne ein normatives Menschenbild kann es keine Ethik geben. Unverhandelbare Prinzipien liegt immer ein Menschenbild zugrunde. Ohne das Vorhandensein derartiger Prinzipien wiederum kann ein ethischer Kontrollverlust nicht vermieden werden, schon gar nicht im Hinblick auf die Verwendung der künstlichen Intelligenz. Papst Benedikt XVI. Erklärte die folgenden Prinzipien für unverhandelbar. Und wenn man daran Maßnahmen würde und so auch dann Programmierungen vornehmen würde, könnte das in die richtige Richtung führen. Er sagte, Schutz des Lebens in allen Phasen, vom ersten Augenblick der Empfängnis bis zum natürlichen Tod. Anerkennung und Förderung der natürlichen Familienstruktur als Lebensgemeinschaft eines Mannes mit einer Frau auf der Grundlage der Ehe und Schutz des Rechtes der Eltern auf die Erziehung ihrer Kinder. Im Kontext aktueller politischer und gesellschaftlicher Entwicklung muten derartige Forderungen geradezu utopisch an. Die Entwicklung geht in den meisten westlichen Ländern in die entgegengesetzte Richtung. Wenn aber grundlegende Prinzipien wie der Schutz des Lebens in allen Phasen oder die natürliche Familienstruktur von politischen Eliten und einflussreichen Lobbys abgelehnt und bekämpft werden, will man dann ernsthaft erwarten, dass die künstliche Intelligenz seinen höheren ethischen Anspruch vertritt, zumal sie oft auch von derartigen Gruppen programmiert wird? Dies ist aus den zuvor geschilderten Gründen schlichtweg nicht möglich. Eine Lösung müsste jedoch eben hier ansetzen. Nur wenn dies geschieht, wird es überhaupt die Möglichkeit geben, einen Kontrollverlust zu verhindern. Papst Johannes Paul II. Hat mit seiner Enzyklika Evangelium Vitae über den Wert und die Unantastbarkeit des menschlichen Lebens dafür eine Charta Magna hinterlassen. Sie blieb in vielen Teilen von Kirche und Gesellschaft allerdings ungehört. Papst Benedikt XVI. Hat wiederholt auf jene unverhandelbaren Prinzipien hingewiesen, die sich auf das christliche Menschenbild stützen und die Grundlage für die Ethik bilden. Dies wird besonders anschaulich dargestellt in seiner Enzyklika Deus Caritas Est, auf Deutsch also über die christliche Liebe, die man übrigens nie programmieren kann. Oft ging es ihm jedoch, wie in der Gleichniserzählung von Kierkegaard, die wir eben gehört haben. Er wurde belächelt dafür, er wurde verspottet und ausgelacht. Papst Franziskus hat in seiner Enzyklika Lumen Fidei über den Glauben hervorgehoben, dass das Menschenbild untrennbar verbunden ist mit dem Gottesbezug, der den Menschen demütig werden lässt, das Wesentliche zu sehen. Auch diese wichtige Enzyklika fand wenig Widerhall in der Welt. Dabei hätten diese wegweisenden päpstlichen Schreiben, wenn ihr Inhalt Beachtung finden würde, das Potenzial, einen Weg aus der Krise zu zeigen. Momentan scheint die Entwicklung jedoch dahin zu gehen, ungebremst und gewisserweise unkontrolliert den Fortschritt zu beschleunigen, so dass die Menschheit bald ein Schicksal ereignen könnte, wie beim Turmbau zu Babel. Losgelöst von seinem ethischen Fundament kann der Turm zwar eine gewisse Höhe erreichen, wird aber früher oder später einstürzen. Die Höhe des Schadens richtet sich nach der Höhe des Turms. An dieser Stelle entscheidet sich, ob die künstliche Intelligenz zum Segen oder zum Fluch für die Menschen wird. Wir wollen uns an dieser Stelle um den Segen Gottes bemühen und ihn nun über alle Zuhörer herabrufen. Der Herr sei mit euch
0: und mit deinem Geiste.
1: Auf die Fürsprache der allerseligsten Jungfrau und Gottesmutter Maria und aller Engel und Heiligen. Segne und behüte sie und alle, die über Radio mit uns verbunden sind, der allmächtige und der barmherzige Gott, der Vater und der Sohn und der Heilige Geist. Amen.
0: Amen. Lieber Professor Dr. Weimann, ein großes Vergelt's Gott, dass Sie sich Zeit genommen haben und uns in die hochkomplexe und vielschichtige Thematik der künstlichen Intelligenz eingeführt haben. Ich denke mir, in der heutigen säkularisierten Welt ist es wichtig, dass wir Christen über diese große Problematik der KI in naher Zukunft Bescheid wissen. Nochmals ein großes Vergelt's Gott und wir wünschen Ihnen von Herzen, Professor Dr. Ralf Weimann im Weinberg des Herrn, in Ihrem priesterlichen, wissenschaftlichen und medialen Apostolat Gottes besonderen Segen und Schutz an der Hand Marias. Alles Gute. Liebe Hörerschaft, wir danken Ihnen für Ihre Treue, Ihr Dabeisein und Ihre Gebete. Wir wünschen Ihnen mit dem weiteren Programm Gottes Segen und viel Freude. Am Mikrofon verabschiedet sich Andrea Marti.

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0: Liebe Zuhörerinnen und Zuhörer von Radio Gloria, ich lade Sie ein, mit uns das Angelusgebet zu beten. Im Namen des Vaters und des Sohnes und des Heiligen Geistes. Amen. Der Engel des Herrn brachte Maria die Botschaft
1: und sie empfing vom Heiligen Geist.
0: Gegrüßt seist du, Maria, voll der Gnade, der Herr ist mit dir. Du bist gebenedeit unter den Frauen und gebenedeit ist die Frucht deines Leibes, Jesus.
1: Heilige Maria, Mutter Gottes, bitte für uns Sünder, jetzt und in der Stunde unseres Todes. Amen.
0: Maria sprach, siehe, ich bin die Magd des Herrn.
1: Mir geschehe nach deinem Wort.
0: Gegrüßt seist du, Maria, voll der Gnade, der Herr ist mit dir. Du bist gebenedeit unter den Frauen und gebenedeit ist die Frucht deines Leibes, Jesus.
1: Heilige Maria, Mutter Gottes, bitte für uns Sünder, jetzt und in der Stunde unseres Todes. Amen.
0: Und das Wort ist Fleisch geworden
1: und hat unter uns gewohnt.
0: Gegrüßt seist du, Maria, voll der Gnade, der Herr ist mit dir. Du bist gebenedeit unter den Frauen und gebenedeit ist die Frucht deines Leibes, Jesus.
1: Heilige Maria, Mutter Gottes, bitte für uns Sünder, jetzt und in der Stunde unseres Todes. Amen.
0: Bitte für uns, heilige Gottesmutter,
1: auf dass wir würdig werden der Verheißungen Christi.
0: Lasset uns beten. Allmächtiger Gott, gieße deine Gnade in unsere Herzen ein. Durch die Botschaft des Engels haben wir die Menschwerdung Christi, deines Sohnes, erkannt. Führe uns durch sein Leiden und Kreuz zur Herrlichkeit der Auferstehung. Darum bitten wir durch Christus, unseren Herrn.
1: Amen. Amen.
0: Wir beten in Anliegen des Heiligen Vaters. Vater unser im Himmel, geheiligt werde dein Name, dein Reich komme, dein Wille geschehe, wie im Himmel, so auf Erden.
1: Unser tägliches Brot gib uns heute und vergib uns unsere Schuld, wie auch wir vergeben unseren Schuldigen. Und führe uns nicht in Versuchung, sondern erlöse uns von dem Bösen.
0: Gegrüßt seist du, Maria, voll der Gnade, der Herr ist mit dir. Du bist gebenedeit unter den Frauen und gebenedeit ist die Frucht deines Leibes, Jesus.
1: Heilige Maria, Mutter Gottes, bitte für uns Sünder, jetzt und in der Stunde unseres Todes. Amen.
0: Ehre sei dem Vater und dem Sohne und dem Heiligen Geist.
1: Wie im Anfang, so auch jetzt und alle Zeit und in Ewigkeit. Amen.
0: Herr, gib den Verstorbenen die ewige Ruhe
1: und das ewige Licht leuchte ihnen.
0: Herr, lass sie ruhen in Frieden.
1: Amen.
0: Im Namen des Vaters und des Sohnes und des Heiligen Geistes. Amen.

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1: Liebe Brüder und Schwestern im Glauben, liebe Zuhörerinnen und Zuhörer von Radio Gloria, wir tauchen nun in die Geheimnisse des schmerzhaften Rosenkranzes ein. Wir beginnen mit dem Kreuzzeichen. Im Namen des Vaters und des Sohnes und des Heiligen Geistes. Amen. Ich glaube an Gott, den Vater, den Allmächtigen, den Schöpfer des Himmels und der Erde, und an Jesus Christus, seinen eingeborenen Sohn, unseren Herrn, empfangen durch den Heiligen Geist, geboren von der Jungfrau Maria, gelitten unter Pontius Pilatus, gekreuzigt, gestorben und begraben, hinabgestiegen in das Reich des Todes, am dritten Tage auferstanden von den Toten, aufgefahren in den Himmel, er sitzt zu Rechten Gottes, des allmächtigen Vaters. Von dort wird er kommen, zu richten die Lebenden und die Toten. Ich glaube an den Heiligen Geist, die heilige katholische Kirche, Gemeinschaft der Heiligen, Vergebung der Sünden, Auferstehung der Toten und das ewige Leben. Amen. Vater unser im Himmel, geheiligt werde dein Name, dein Reich komme, dein Wille geschehe, wie im Himmel so auf Erden.
2: Unser tägliches Brot gib uns heute und vergib uns unsere Schuld, wie auch wir vergeben unseren Schuldigern. Und führe uns nicht in Versuchung, sondern erlöse uns von dem Bösen. Amen.
1: Gegrüßet seist du, Maria, voller Gnade, der Herr ist mit dir. Du bist gebenedeit unter den Frauen, und gebenedeit ist die Frucht deines Leibes, Jesus. Erhalte uns im wahren Glauben.
2: Heilige Maria, Mutter Gottes, bitte für uns Sünder, jetzt und in der Stunde unseres Todes. Amen.
1: Gegrüßet seist du, Maria, voller Gnade, der Herr ist mit dir. Du bist gebenedeit unter den Frauen, und gebenedeit ist die Frucht deines Leibes, Jesus. Stärke uns in der christlichen Hoffnung.
2: Heilige Maria, Mutter Gottes, bitte für uns Sünder, jetzt und in der Stunde unseres Todes. Amen.
1: Gegrüßet seist du, Maria, voller Gnade, der Herr ist mit dir. Du bist gebenedeit unter den Frauen, und gebenedeit ist die Frucht deines Leibes, Jesus. Entzünde in uns die göttliche Liebe.
2: Heilige Maria, Mutter Gottes, bitte für uns Sünder, jetzt und in der Stunde unseres Todes. Amen.
1: Ehre sei dem Vater und dem Sohn und dem Heiligen Geist.
2: Wie im Anfang, so auch jetzt und alle Zeit und in Ewigkeit. Amen.
1: Erstes Geheimnis: Jesus, der für uns Blut geschwitzt hat. Vater unser im Himmel, geheiligt werde dein Name, dein Reich komme, dein Wille geschehe, wie im Himmel, so auf Erden.
2: Unser tägliches Brot gib uns heute und vergib uns unsere Schuld, wie auch wir vergeben unseren Schuldigern, und führe uns nicht in Versuchung, sondern erlöse uns von dem Bösen. Amen.
1: Gegrüßet seist du, Maria, voller Gnade, der Herr ist mit dir. Du bist gebenedeit unter den Frauen, und gebenedeit ist die Frucht deines Leibes, Jesus, der für uns Blut geschwitzt hat.
2: Heilige Maria, Mutter Gottes, bitte für uns Sünder, jetzt und in der Stunde unseres Todes. Amen.
1: Gegrüßet seist du, Maria, voller Gnade, der Herr ist mit dir. Du bist gebenedeit unter den Frauen, und gebenedeit ist die Frucht deines Leibes, Jesus, der für uns Blut geschwitzt hat.
2: Heilige Maria, Mutter Gottes, bitte für uns Sünder, jetzt und in der Stunde unseres Todes. Amen.
1: Gegrüßet seist du, Maria, voll der Gnade, der Herr ist mit dir. Du bist gebenedeit unter den Frauen, und gebenedeit ist die Frucht deines Leibes, Jesus, der für uns Blut geschwitzt hat.
2: Heilige Maria, Mutter Gottes, bitte für uns Sünder, jetzt und in der Stunde unseres Todes. Amen.
1: Gegrüßet seist du, Maria, voller Gnade, der Herr ist mit dir. Du bist gebenedeit unter den Frauen, und gebenedeit ist die Frucht deines Leibes, Jesus, der für uns Blut geschwitzt hat.
2: Heilige Maria, Mutter Gottes, bitte für uns Sünder, jetzt und in der Stunde unseres Todes. Amen.
1: Gegrüßet seist du, Maria, voller Gnade, der Herr ist mit dir. Du bist gebenedeit unter den Frauen, und gebenedeit ist die Frucht deines Leibes, Jesus, der für uns Blut geschwitzt hat.
2: Heilige Maria, Mutter Gottes, bitte für uns Sünder, jetzt und in der Stunde unseres Todes. Amen.
1: Gegrüßet seist du, Maria, voller Gnade, der Herr ist mit dir. Du bist gebenedeit unter den Frauen, und gebenedeit ist die Frucht deines Leibes, Jesus, der für uns Blut geschwitzt hat.
2: Heilige Maria, Mutter Gottes, bitte für uns Sünder, jetzt und in der Stunde unseres Todes. Amen.
1: Gegrüßet seist du, Maria, voller Gnade, der Herr ist mit dir. Du bist gebenedeit unter den Frauen, und gebenedeit ist die Frucht deines Leibes, Jesus, der für uns Blut geschwitzt hat.
2: Heilige Maria, Mutter Gottes, bitte für uns Sünder, jetzt und in der Stunde unseres Todes. Amen.
1: Gegrüßet seist du, Maria, voller Gnade, der Herr ist mit dir. Du bist gebenedeit unter den Frauen, und gebenedeit ist die Frucht deines Leibes, Jesus, der für uns Blut geschwitzt hat.
2: Heilige Maria, Mutter Gottes, bitte für uns Sünder, jetzt und in der Stunde unseres Todes. Amen.
1: Gegrüßet seist du, Maria, voller Gnade, der Herr ist mit dir. Du bist gebenedeit unter den Frauen, und gebenedeit ist die Frucht deines Leibes, Jesus, der für uns Blut geschwitzt hat.
2: Heilige Maria, Mutter Gottes, bitte für uns Sünder, jetzt und in der Stunde unseres Todes. Amen.
1: Gegrüßet seist du, Maria, voller Gnade, der Herr ist mit dir. Du bist gebenedeit unter den Frauen, und gebenedeit ist die Frucht deines Leibes, Jesus, der für uns Blut geschwitzt hat.
2: Heilige Maria, Mutter Gottes, bitte für uns Sünder, jetzt und in der Stunde unseres Todes. Amen.
1: Ehre sei dem Vater und dem Sohn und dem Heiligen Geist,
2: wie im Anfang, so auch jetzt und alle Zeit und in Ewigkeit. Amen.
1: O mein Jesus,
3: verzeih uns unsere Sünden, bewahre uns vor dem Feuer der Hölle, führe alle Seelen in den Himmel, besonders jene, die deiner Barmherzigkeit am meisten bedürfen.
2: Zweites Geheimnis: Jesus, der für uns gegeißelt worden ist. Vater unser im Himmel, geheiligt werde dein Name, dein Reich komme, dein Wille geschehe, wie im Himmel so auf Erden.
1: Unser tägliches Brot gib uns heute und vergib uns unsere Schuld, wie auch wir vergeben unseren Schuldigen, und führe uns nicht in Versuchung, sondern erlöse uns von dem Bösen. Amen.
2: Gegrüßet seist du, Maria, voller Gnade, der Herr ist mit dir. Du bist gebenedeit unter den Frauen, und gebenedeit ist die Frucht deines Leibes, Jesus, der für uns gegeißelt worden ist.
1: Heilige Maria, Mutter Gottes, bitte für uns Sünder, jetzt und in der Stunde unseres Todes. Amen.
2: Gegrüßt seist du, Maria, voller Gnade, der Herr ist mit dir. Du bist gebenedeit unter den Frauen, und gebenedeit ist die Frucht deines Leibes, Jesus, der für uns gegeißelt worden ist.
1: Heilige Maria, Mutter Gottes, bitte für uns Sünder, jetzt und in der Stunde unseres Todes. Amen.
2: Gegrüßt seist du, Maria, voll der Gnade, der Herr ist mit dir. Du bist gebenedeit unter den Frauen, und gebenedeit ist die Frucht deines Leibes, Jesus, der für uns gegeißelt worden ist.
1: Heilige Maria, Mutter Gottes, bitte für uns Sünder, jetzt und in der Stunde unseres Todes. Amen.
2: Gegrüßt seist du, Maria, voller Gnade, der Herr ist mit dir. Du bist gebenedeit unter den Frauen, und gebenedeit ist die Frucht deines Leibes, Jesus, der für uns gegeißelt worden ist.
1: Heilige Maria, Mutter Gottes, bitte für uns Sünder, jetzt und in der Stunde unseres Todes. Amen.
2: Gegrüßt seist du, Maria, voll der Gnade, der Herr ist mit dir. Du bist gebenedeit unter den Frauen, und gebenedeit ist die Frucht deines Leibes, Jesus, der für uns gegeißelt worden ist.
1: Heilige Maria, Mutter Gottes, bitte für uns Sünder, jetzt und in der Stunde unseres Todes. Amen.
2: Gegrüßt seist du, Maria, voll der Gnade, der Herr ist mit dir. Du bist gebenedeit unter den Frauen, und gebenedeit ist die Frucht deines Leibes, Jesus, der für uns gegeißelt worden ist.
1: Heilige Maria, Mutter Gottes, bitte für uns Sünder, jetzt und in der Stunde unseres Todes. Amen.
2: Gegrüßt seist du, Maria, voll der Gnade, der Herr ist mit dir. Du bist gebenedeit unter den Frauen, und gebenedeit ist die Frucht deines Leibes, Jesus, der für uns gegeißelt worden ist.
1: Heilige Maria, Mutter Gottes, bitte für uns Sünder, jetzt und in der Stunde unseres Todes. Amen.
2: Gegrüßt seist du, Maria, voll der Gnade, der Herr ist mit dir. Du bist gebenedeit unter den Frauen, und gebenedeit ist die Frucht deines Leibes, Jesus, der für uns gegeißelt worden ist.
1: Heilige Maria, Mutter Gottes, bitte für uns Sünder, jetzt und in der Stunde unseres Todes. Amen.
2: Gegrüßt seist du, Maria, voll der Gnade, der Herr ist mit dir. Du bist gebenedeit unter den Frauen, und gebenedeit ist die Frucht deines Leibes, Jesus, der für uns gegeißelt worden ist.
1: Heilige Maria, Mutter Gottes, bitte für uns Sünder, jetzt und in der Stunde unseres Todes. Amen.
2: Gegrüßt seist du, Maria, voll der Gnade, der Herr ist mit dir. Du bist gebenedeit unter den Frauen, und gebenedeit ist die Frucht deines Leibes, Jesus, der für uns gegeißelt worden ist.
1: Heilige Maria, Mutter Gottes, bitte für uns Sünder, jetzt und in der Stunde unseres Todes. Amen.
2: Ehre sei dem Vater und dem Sohn und dem Heiligen Geist,
1: wie es war im Anfang, so auch jetzt und alle Zeit und in Ewigkeit. Amen.
2: O mein Jesus,
3: verzeih uns unsere Sünden, bewahre uns vor dem Feuer der Hölle, führe alle Seelen in den Himmel, besonders jene, die deiner Barmherzigkeit am meisten bedürfen.
1: Drittes Geheimnis, Jesus, der für uns mit Dornen gekrönt worden ist. Vater unser im Himmel, geheiligt werde dein Name, dein Reich komme, dein Wille geschehe, wie im Himmel, so auf Erden.
2: Unser tägliches Brot gib uns heute und vergib uns unsere Schuld, wie auch wir vergeben unseren Schuldigern, und führe uns nicht in Versuchung, sondern erlöse uns von dem Bösen. Amen.
1: Gegrüßt seist du, Maria, voller Gnade, der Herr ist mit dir. Du bist gebenedeit unter den Frauen, und gebenedeit ist die Frucht deines Leibes, Jesus, der für uns mit Dornen gekrönt worden ist.
2: Heilige Maria, Mutter Gottes, bitte für uns Sünder, jetzt und in der Stunde unseres Todes. Amen.
4: Gegrüßt seist du, Maria, voller Gnade, der Herr ist mit dir. Du bist gebenedeit unter den Frauen, und gebenedeit ist die Frucht deines Leibes, Jesus, der für uns mit Dornen gekrönt worden ist.
2: Heilige Maria, Mutter Gottes, bitte für uns Sünder, jetzt und in der Stunde unseres Todes. Amen.
4: Gegrüßet seist du, Maria, voller Gnade, der Herr ist mit dir. Du bist gebenedeit unter den Frauen, und gebenedeit ist die Frucht deines Leibes, Jesus, der für uns mit Dornen gekrönt worden ist.
2: Heilige Maria, Mutter Gottes, bitte für uns Sünder, jetzt und in der Stunde unseres Todes. Amen.
4: Gegrüßet seist du, Maria, voller Gnade, der Herr ist mit dir. Du bist gebenedeit unter den Frauen, und gebenedeit ist die Frucht deines Leibes, Jesus, der für uns mit Dornen gekrönt worden ist.
2: Heilige Maria, Mutter Gottes, bitte für uns Sünder, jetzt und in der Stunde unseres Todes. Amen.
4: Gegrüßt seist du, Maria, voller Gnade, der Herr ist mit dir. Du bist gebenedeit unter den Frauen, und gebenedeit ist die Frucht deines Leibes, Jesus, der für uns mit Dornen gekrönt worden ist.
2: Heilige Maria, Mutter Gottes, bitte für uns Sünder, jetzt und in der Stunde unseres Todes. Amen.
4: Gegrüßt seist du, Maria, voller Gnade, der Herr ist mit dir. Du bist gebenedeit unter den Frauen, und gebenedeit ist die Frucht deines Leibes, Jesus, der für uns mit Dornen gekrönt worden ist.
2: Heilige Maria, Mutter Gottes, bitte für uns Sünder, jetzt und in der Stunde unseres Todes. Amen.
4: Gegrüßt seist du, Maria, voller Gnade, der Herr ist mit dir. Du bist gebenedeit unter den Frauen, und gebenedeit ist die Frucht deines Leibes, Jesus, der für uns mit Dornen gekrönt worden ist.
2: Heilige Maria, Mutter Gottes, bitte für uns Sünder, jetzt und in der Stunde unseres Todes. Amen.
4: Gegrüßt seist du, Maria, voller Gnade, der Herr ist mit dir. Du bist gebenedeit unter den Frauen, und gebenedeit ist die Frucht deines Leibes, Jesus, der für uns mit Dornen gekrönt worden ist.
2: Heilige Maria, Mutter Gottes, bitte für uns Sünder, jetzt und in der Stunde unseres Todes. Amen.
4: Gegrüßt seist du, Maria, voller Gnade, der Herr ist mit dir. Du bist gebenedeit unter den Frauen, und gebenedeit ist die Frucht deines Leibes, Jesus, der für uns mit Dornen gekrönt worden ist.
2: Heilige Maria, Mutter Gottes, bitte für uns Sünder, jetzt und in der Stunde unseres Todes. Amen.
4: Gegrüßt seist du, Maria, voller Gnade, der Herr ist mit dir. Du bist gebenedeit unter den Frauen, und gebenedeit ist die Frucht deines Leibes, Jesus, der für uns mit Dornen gekrönt worden ist.
2: Heilige Maria, Mutter Gottes, bitte für uns Sünder, jetzt und in der Stunde unseres Todes. Amen.
4: Ehre sei dem Vater und dem Sohn und dem Heiligen Geist.
2: Wie im Anfang, so auch jetzt und alle Zeit und in Ewigkeit. Amen.
1: O mein Jesus, verzeih uns unsere Sünden, bewahre uns vor dem Feuer der Hölle, führe alle Seelen in den Himmel, besonders jene, die deiner Barmherzigkeit am meisten bedürfen.
2: Viertes Geheimnis: Jesus, der für uns das schwere Kreuz getragen hat. Vater unser im Himmel, geheiligt werde dein Name. Dein Reich komme, dein Wille geschehe, wie im Himmel, so auf Erden.
4: Unser tägliches Brot gib uns heute und vergib uns unsere Schuld, wie auch wir vergeben unseren Schuldigern, und führe uns nicht in Versuchung, sondern erlöse uns von dem Bösen. Amen.
2: Gegrüßet seist du, Maria, voll der Gnade, der Herr ist mit dir. du bist gebenedeit unter den Frauen, und gebenedeit ist die Frucht deines Leibes, Jesus, der für uns das schwere Kreuz getragen hat.
4: Heilige Maria, Mutter Gottes, bitte für uns Sünder, jetzt und in der Stunde unseres Todes. Amen.
2: Gegrüßt seist du, Maria, voll der Gnade, der Herr ist mit dir. Du bist gebenedeit unter den Frauen, und gebenedeit ist die Frucht deines Leibes, Jesus, der für uns das schwere Kreuz getragen hat.
4: Heilige Maria, Mutter Gottes, bitte für uns Sünder, jetzt und in der Stunde unseres Todes. Amen.
2: Gegrüßt seist du, Maria, voll der Gnade, der Herr ist mit dir. Du bist gebenedeit unter den Frauen, und gebenedeit ist die Frucht deines Leibes, Jesus, der für uns das schwere Kreuz getragen hat.
4: Heilige Maria, Mutter Gottes, bitte für uns Sünder, jetzt und in der Stunde unseres Todes. Amen.
2: Gegrüßt seist du, Maria, voll der Gnade, der Herr ist mit dir. Du bist gebenedeit unter den Frauen, und gebenedeit ist die Frucht deines Leibes, Jesus, der für uns das schwere Kreuz getragen hat.
4: Heilige Maria, Mutter Gottes, bitte für uns Sünder, jetzt und in der Stunde unseres Todes. Amen.
2: Gegrüßt seist du, Maria, voll der Gnade, der Herr ist mit dir. Du bist gebenedeit unter den Frauen, und gebenedeit ist die Frucht deines Leibes, Jesus, der für uns das schwere Kreuz getragen hat.
4: Heilige Maria, Mutter Gottes, bitte für uns Sünder, jetzt und in der Stunde unseres Todes. Amen.
2: Gegrüßt seist du, Maria, voll der Gnade, der Herr ist mit dir. Du bist gebenedeit unter den Frauen, und gebenedeit ist die Frucht deines Leibes, Jesus, der für uns das schwere Kreuz getragen hat.
4: Heilige Maria, Mutter Gottes, bitte für uns Sünder, jetzt und in der Stunde unseres Todes. Amen.
2: Gegrüßt seist du, Maria, voll der Gnade, der Herr ist mit dir. Du bist gebenedeit unter den Frauen, und gebenedeit ist die Frucht deines Leibes, Jesus, der für uns das schwere Kreuz getragen hat.
4: Heilige Maria, Mutter Gottes, bitte für uns Sünder, jetzt und in der Stunde unseres Todes. Amen.
2: Gegrüßt seist du, Maria, voll der Gnade, der Herr ist mit dir. Du bist gebenedeit unter den Frauen, und gebenedeit ist die Frucht deines Leibes, Jesus, der für uns das schwere Kreuz getragen hat.
4: Heilige Maria, Mutter Gottes, bitte für uns Sünder, jetzt und in der Stunde unseres Todes. Amen.
2: Gegrüßt seist du, Maria, voll der Gnade, der Herr ist mit dir. Du bist gebenedeit unter den Frauen, und gebenedeit ist die Frucht deines Leibes, Jesus, der für uns das schwere Kreuz getragen hat.
4: Heilige Maria, Mutter Gottes, bitte für uns Sünder, jetzt und in der Stunde unseres Todes. Amen.
2: Gegrüßt seist du, Maria, voll der Gnade, der Herr ist mit dir. Du bist gebenedeit unter den Frauen, und gebenedeit ist die Frucht deines Leibes, Jesus, der für uns das schwere Kreuz getragen hat.
4: Heilige Maria, Mutter Gottes, bitte für uns Sünder, jetzt und in der Stunde unseres Todes. Amen.
2: Ehre sei dem Vater und dem Sohn und dem Heiligen Geist,
4: wie es war im Anfang, so auch jetzt und alle Zeit und in Ewigkeit. Amen.
2: O mein Jesus,
1: verzeih uns unsere Sünden, bewahre uns vor dem Feuer der Hölle, führe alle Seelen in den Himmel, besonders jene, die deiner Barmherzigkeit am meisten bedürfen.
4: Fünftes Geheimnis: Jesus, der für uns gekreuzigt worden ist. Vater unser im Himmel, geheiligt werde dein Name, dein Reich komme, dein Wille geschehe, wie im Himmel, so auf Erden.
2: Unser tägliches Brot gib uns heute, und vergib uns unsere Schuld, wie auch wir vergeben unseren Schuldigern, und führe uns nicht in Versuchung, sondern erlöse uns von dem Bösen. Amen.
4: Gegrüßt seist du, Maria, voller Gnade, der Herr ist mit dir. Du bist gebenedeit unter den Frauen, und gebenedeit ist die Frucht deines Leibes, Jesus, der für uns gekreuzigt worden ist.
2: Heilige Maria, Mutter Gottes, bitte für uns Sünder, jetzt und in der Stunde unseres Todes. Amen.
4: Gegrüßt seist du, Maria, voller Gnade, der Herr ist mit dir. Du bist gebenedeit unter den Frauen, und gebenedeit ist die Frucht deines Leibes, Jesus, der für uns gekreuzigt worden ist.
2: Heilige Maria, Mutter Gottes, bitte für uns Sünder, jetzt und in der Stunde unseres Todes. Amen.
4: Gegrüßt seist du, Maria, voller Gnade, der Herr ist mit dir. Du bist gebenedeit unter den Frauen, und gebenedeit ist die Frucht deines Leibes, Jesus, der für uns gekreuzigt worden ist.
2: Heilige Maria, Mutter Gottes, bitte für uns Sünder, jetzt und in der Stunde unseres Todes. Amen.
4: Gegrüßt seist du, Maria, voller Gnade, der Herr ist mit dir. Du bist gebenedeit unter den Frauen, und gebenedeit ist die Frucht deines Leibes, Jesus, der für uns gekreuzigt worden ist.
2: Heilige Maria, Mutter Gottes, bitte für uns Sünder, jetzt und in der Stunde unseres Todes. Amen.
4: Gegrüßt seist du, Maria, voller Gnade, der Herr ist mit dir. Du bist gebenedeit unter den Frauen, und gebenedeit ist die Frucht deines Leibes, Jesus, der für uns gekreuzigt worden ist.
2: Heilige Maria, Mutter Gottes, bitte für uns Sünder, jetzt und in der Stunde unseres Todes. Amen.
4: Gegrüßt seist du, Maria, voller Gnade, der Herr ist mit dir. Du bist gebenedeit unter den Frauen, und gebenedeit ist die Frucht deines Leibes, Jesus, der für uns gekreuzigt worden ist.
2: Heilige Maria, Mutter Gottes, bitte für uns Sünder, jetzt und in der Stunde unseres Todes. Amen.
4: Gegrüßt seist du, Maria, voller Gnade, der Herr ist mit dir. Du bist gebenedeit unter den Frauen, und gebenedeit ist die Frucht deines Leibes, Jesus, der für uns gekreuzigt worden ist.
2: Heilige Maria, Mutter Gottes, bitte für uns Sünder, jetzt und in der Stunde unseres Todes. Amen.
4: Gegrüßt seist du, Maria, voller Gnade, der Herr ist mit dir. Du bist gebenedeit unter den Frauen, und gebenedeit ist die Frucht deines Leibes, Jesus, der für uns gekreuzigt worden ist.
2: Heilige Maria, Mutter Gottes, bitte für uns Sünder, jetzt und in der Stunde unseres Todes. Amen.
4: Gegrüßt seist du, Maria, voller Gnade, der Herr ist mit dir. Du bist gebenedeit unter den Frauen, und gebenedeit ist die Frucht deines Leibes, Jesus, der für uns gekreuzigt worden ist.
2: Heilige Maria, Mutter Gottes, bitte für uns Sünder, jetzt und in der Stunde unseres Todes. Amen.
4: Gegrüßt seist du, Maria, voller Gnade, der Herr ist mit dir. Du bist gebenedeit unter den Frauen, und gebenedeit ist die Frucht deines Leibes, Jesus, der für uns gekreuzigt worden ist.
2: Heilige Maria, Mutter Gottes, bitte für uns Sünder, jetzt und in der Stunde unseres Todes. Amen.
4: Ehre sei dem Vater und dem Sohn und dem Heiligen Geist.
2: Wie es war im Anfang, so auch jetzt und alle Zeit und in Ewigkeit. Amen.
4: O mein Jesus,
1: verzeih uns unsere Sünden, bewahre uns vor dem Feuer der Hölle, führe alle Seelen in den Himmel, besonders jene, die deiner Barmherzigkeit am meisten bedürfen.
3: Sei gegrüßt, o Königin, Mutter der Barmherzigkeit, unser Leben, unsere Wonne und unsere Hoffnung sei gegrüßt. Zu dir rufen wir,
1: verbannte Kinder Evas, zu dir seufzen wir, trauernd und weinend, in diesem Tal der Tränen. Wohlan denn, unsere Fürsprecherin, deine barmherzigen Augen, wende uns zu, und nach diesem Elend zeige uns Jesus, die gebenedeite Frucht deines Leibes. O gütige, o milde, o süße Jungfrau Maria.
4: Wir schließen nun mit dem Kreuzzeichen.
1: Im Namen des Vaters und des Sohnes und des Heiligen Geistes. Amen.
4: Wir danken Ihnen für das Mitbeten. Die Gebetsfamilie von Radio Gloria schließt ihre Anliegen weiterhin in den Gebeten, besonders auch in die Geheimnisse der Rosenkränze ein. Viel Erbauung und Gottes Segen. Peter und Michael Galliker.

Guten Morgen und grüß Gott, liebe Zuhörerinnen und Zuhörer. Ich lade Sie jetzt mit mir gemeinsam mit dem Bett, respektive daheim mitzuhören, unser Morgengebet, wie sind wir täglich um die 7:30 Uhr. Im Namen des Vaters und des Sohnes und des Heiligen Geistes. Amen. Heiliger Gott, ewiger Vater, du hast mich zum Anfang dieses Tages gerufen. Hier bin ich. Ich bete dich an. Du hast mir einen neuen Tag geschenkt. Ich danke dir. Siehe, ich bin bereit, wieder in deinen Dienst zu treten. All mein Wollen und Tun, mein Reden und Schweigen, mein Kämpfen und Mühen, alles, was mich heute froh machen kann, aber auch alles, was mir schwerfällt, soll ein Werk für dich werden. Alles zu deiner Ehre. Lass mich jetzt schon klar erkennen, wo ich heute besonders Acht geben und entschlossen vorgehen muss. Herr, du kennst meine Schwächen. Ich bitte dich, führe mich heute den guten Weg. Bewahre mich vor den Torheiten meines Herzens und vor dem Bösen, das mich umlauert. Gib mir die Kraft, dass ich heute treu zu dir halte und auch vor den Menschen mich furchtlos zu dir bekenne. Zeige mir zur rechten Zeit, was ich tun und was ich lassen soll und hilf, das Erkannte tapfer zu vollbringen. Bewahre mich vor der Sünde, steh mir bei in der Versuchung, reiß mich heraus aus aller Trägheit und Halbheit und lass mich viel Gutes tun. Christus, mein Herr und Meister, lass mich heute etwas leisten für dein Reich. Maria, Jungfrau, Mutter und Königin, nimm mich in deine mütterliche Sorge. Engel Gottes, mein Begleiter und Beschützer auf allen Wegen, rufe, mahne, halte mich. Ihr Freunde Gottes alle, besonders ihr heiligen Namenspatrone unserer Familie, bittet für mich. Amen. Im Namen des Vaters und des Sohnes und des Heiligen Geistes. Amen. Gelobt sei Jesus Christus in Ewigkeit. Amen.

0: Sie hören jetzt aus dem Tagebuch von der Schweizer Heiligen, der Schwester Maria Bernarda Büttler. Das Buch hat herausgegeben, der emeritierte Pfarrer aus Keusch. Die Sprecherin ist Nicole Meroux.
1: Dies ist dem bösen Feind unausstehlich. Maria Bernarda berichtet ihrem Beichtvater von Anfechtungen, die der böse Feind in ihrem Leben schon unternommen hat und immer wieder versucht. Zuweilen sucht er mich zu erschrecken. So geschah es kürzlich und ähnlich bei anderen Gelegenheiten, dass er mit fester Keckheit mich anfuhr: »Du bist eine Verfluchte von Ewigkeit her und wirst verflucht bleiben in Ewigkeit.« Im ersten Moment erschrak ich, doch gleich darauf erkannte ich, dass es die alte Schlange war, die mir dies zurief. Maria Bernarda begegnet solchen Attacken im Vertrauen auf Gott und in der Festigkeit des Glaubens, dass Gott sie durch alles hindurch retten wird. Darauf beruht mein unbesiegliches Vertrauen, dass der Mensch gewordene Sohn Gottes und die reine, makellose Jungfrau und Gottesmutter Maria mich retten und selig machen werden. Dies ist ihm, dem bösen Feind, wie unausstehlich. Die bloße Erinnerung an den Erlöser, an die Menschheit dieses unseres Erretters und an die erhabene Gottesmutter macht ihn wie rasend vor Wut und Scham und Schande. Das hatte ich wiederholt erkannt. Auch wenn sich eine von ihm versuchte Seele recht demütigt, ist es ihm eine unausstehliche Pein.

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Schönen Tag bei Radio Gloria. Schön, dass Sie eingeschaltet haben. Am Freitag, 31. Juli. Wir sind in der 17. Woche im Jahreskreis der Kirche und morgen feiern wir in der Schweiz den 1. August unseren Nationalfeiertag. Das Kreuz in unserer Flagge erinnert uns an die christlichen Ursprünge der Schweiz und genau das Kreuz findet Sie im Logo von Radio Gloria. Mein Name ist Monika Neiger. Und ich nehme Sie heute mit durch unser vollbepacktes Programm. Mit vielen interessanten Beiträgen, tröstenden Gebetszeiten und einfach richtig schöner Musik. Und jetzt schauen wir auf die nächsten Sendestunden. Am 7. beten wir die Laudes, das Morgengebet der Kirche. Das Morgengebet bei Radio Gloria beten wir um 7:30 Uhr. Das Tagesevangelium hören Sie um 7:45 Uhr vom Freitag der 17. Woche im Jahreskreis. Die Kurznachrichten von Radio Vatikan übertragen wir am 8. Eine Perle aus dem Schatz der Kirche präsentieren wir Ihnen in der Sendung Schatzkiste am 7:45 Uhr. Im Kalenderblatt am 8:30 Uhr hören Sie Gedanken zum heiligen Ignatius von Loyola. Am 9. übertragen wir die Heilige Messe aus dem Kloster Wagelhäusel im Bistum Freiburg. Am 11. vom Journalist zum Mann des Glaubens. Ein Interview mit dem Bischof Dr. Stefan Oster in der Sendung «Ihr sollt meine Zeugen sein». Das Tagesevangelium hören Sie am 11:45 Uhr. Das Angelusgebet um Mittagsanspruch hören Sie um 12 Uhr. Die Kurznachrichten von Radio Vatikan senden wir um 12.15 Uhr. Am 1 in der Schatzkiste finden wir eine Perle aus dem Schatz der Kirche. Im Kalenderblatt erzählen wir Ihnen am 11:45 Uhr über den heiligen Ignatius von Loyola. Himmelwärts mit Simon Dach geht es um 13:30 Uhr über die geistlichen Sprossen für die Himmelsleiter. Im Glaubensspiegel am 2 hören Sie «Hilfe für den geistlichen Weg» Teil 1 vom heiligen Alfons Maria von Liguri mit dem Bruder Raphael Maria Peterle. Die Gebetsstunde am 3, der Barmherzigkeitsrosenkranz und die 7 Vaterunser. Wir beten mit dem Radio Gloria den Kreuzweg am 3:30 Uhr. Am 4 übertragen wir aus dem Radio Vatikan das Nachrichtenmagazin. Der Glaubenskurs am 4:30 Uhr über den kleinen Katechismus Teil 4 mit dem Kaplan Dr. Tobias Hauerstein. Im Kalenderblatt finden Sie etwas über den heiligen Ignatius von Loyola am 5:30 Uhr. Etwas Tolles aus der Schatzkiste zeigen wir Ihnen am 5:45 Uhr. Am 6 Uhr Radio Vatikan mit dem Nachrichtenmagazin. Am 6:30 Uhr übertragen wir die heilige Messe aus der Wallfahrtsbasilika vom Heiligen Blut in Waldürn. Kids Ahoi, Kindersendung am 7:30 Uhr. Der Pascal erzählt über den Heiligen Ignatius. Best of Gloria am 8. Das große Gebet der Eidgenossen. Eine Hinführung mit dem Pfarrer Guido Hangartner. Der schmerzhafte Rosenkranz aus dem Radio Gloria am 9. Und am 9:45 Uhr beten wir gemeinsam komplett das Nachtgebet der Kirche. 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
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Danke fürs Zuhören, vergelt Gott für Ihre Treue, Gottes Segen und geniessen Sie die warmen Tage. Für Sie, Ihre Monika Neiger.

Gott, komm mir zu Hilfe. Herr, eile mir zu helfen. Ehre sei dem Vater, dem Sohn und dem Heiligen Geist. Wie im Anfang, so auch jetzt und alle Zeit und in Ewigkeit. Amen. Halleluja. Du Licht des Himmels, großer Gott, der ausgespannt das Sternenzelt und der es hält mit starker Hand, du sendest Licht in unsere Welt. Die Morgenröte zieht herauf und überstrahlt das Sternenheer. Der graue Nebel löst sich auf, Tau netzt die Erde segensschwer. Das Reich der Schatten weicht zurück, das Tageslicht nimmt seinen Lauf. Und strahlend, gleich dem Morgenstern, weckt Christus uns vom Schlafe auf. Du, Christus, bist der helle Tag, das Licht, dem unser Licht entspringt. Gott, der mit seiner Allmachtkraft die tote Welt zum Leben bringt. Erlöser, der ins Licht uns führt und aller Finsternis entreißt. Dich preisen wir im Morgenlied mit Gott, dem Vater und dem Geist. Amen. Gott, du nimmst das Opfer deines Gerechten an auf deinem Altar. Gott, sei mir gnädig nach deiner Huld. Tilge meine Frevel nach deinem reichen Erbarmen. Wasch meine Schuld von mir ab und mach mich rein von meiner Sünde. Denn ich erkenne meine bösen Taten. Meine Sünde steht mir immer vor Augen. Gegen dich allein habe ich gesündigt. Ich habe getan, was dir missfällt. So behältst du Recht mit deinem Urteil. Rein stehst du da als Richter. Denn ich bin in Schuld geboren. In Sünde hat mich meine Mutter empfangen. Lauterer Sinn im Verborgenen gefällt dir. Im Geheimen lehrst du mich Weisheit. Entzündige mich mit Isop, dann werde ich rein. Wasche mich, dann werde ich weißer als Schnee. Sättige mich mit Entzücken und Freude. Jubeln sollen die Glieder, die du zerschlagen hast. Verbirg dein Gesicht vor meinen Sünden. Tilge all meine Frevel. Erschaffe mir, Gott, ein reines Herz und gib mir einen neuen, beständigen Geist. Verwirf mich nicht vor deinem Angesicht und nimm deinen Heiligen Geist nicht von mir. Mach mich wieder froh mit deinem Heil. Mit einem willigen Geist rüste mich aus. Dann lehre ich Abtrünnige deine Wege und die Sünder kehren um zu dir. Befrei mich von Blutschuld, Herr, du Gott meines Heiles. Dann wird meine Zunge jubeln über deine Gerechtigkeit. Herr, öffne mir die Lippen und mein Mund wird deinen Ruhm verkünden. Schlachtopfer willst du nicht, ich würde sie dir geben. An Brandopfern hast du kein Gefallen. Das Opfer, das Gott gefällt, ist ein zerknirschter Geist. Ein zerbrochenes und zerschlagenes Herz wirst du, Gott, nicht verschmähen. In deiner Huld tu Gutes an Zion. Bau die Mauern Jerusalems wieder auf. Dann hast du Freude an rechten Opfern, an Brandopfern und Ganzopfern. Dann opfert man Stiere auf deinem Altar. Ehre sei dem Vater, dem Sohn und dem Heiligen Geist, wie im Anfang, so auch jetzt und alle Zeit und in Ewigkeit. Amen. Gott, du nimmst das Opfer deines Gerechten an auf deinem Altar. Alle Nachkommen Israels bekommen ihr Recht und erlangen Ruhm durch den Herrn. Wahrhaftig, du bist ein verborgener Gott. Israels Gott ist der Retter. Schmach und Schande kommt über all seine Gegner.
die Götzenschmiede geraten in Schande. Israel aber wird vom Herrn gerettet, wird für immer errettet. Über euch kommt keine Schande und Schmach mehr, für immer und ewig. Denn so spricht der Herr, der den Himmel erschuf. Ich bin der Herr und sonst niemand. Ich bin der Herr, der die Wahrheit spricht und der verkündet, was recht ist. Wer hölzerne Götzen umherträgt, hat keine Erkenntnis. Wer einen Gott anbetet, der niemanden rettet. Es gibt keinen Gott außer mir. Außer mir gibt es keinen gerechten und rettenden Gott. Wendet euch mir zu und lasst euch erretten, ihr Menschen aus den fernsten Ländern der Erde. Denn ich bin Gott und sonst niemand. Ich habe bei mir selbst geschworen, und mein Mund hat die Wahrheit gesprochen. Es ist ein unwiderrufliches Wort. Vor mir wird jedes Knie sich beugen, und jede Zunge wird bei mir schwören. Nur beim Herrn gibt es Rettung und Schutz. Beschämt kommen alle zu ihm, die sich ihm widersetzten. Alle Nachkommen Israels bekommen ihr Recht und erlangen Ruhm durch den Herrn. Ehre sei dem Vater, dem Sohn und dem Heiligen Geist, wie im Anfang, so auch jetzt und alle Zeit und in Ewigkeit. Amen. Alle Nachkommen Israels bekommen ihr Recht und erlangen Ruhm durch den Herrn. Kommt mit Jubel vor das Antlitz des Herrn. Jauchzt vor dem Herrn alle Länder der Erde, dient dem Herrn mit Freude. Kommt vor sein Antlitz mit Jubel. Erkennt, der Herr allein ist Gott. Er hat uns geschaffen, wir sind sein Eigentum, sein Volk und die Herde seiner Weide. Tretet mit Dank durch seine Tore ein, kommt mit Lobgesang in die Vorhöfe seines Tempels. Dankt ihm, preist seinen Namen, denn der Herr ist gütig, ewig währt seine Huld, von Geschlecht zu Geschlecht seine Treue. Ehre sei dem Vater, dem Sohn und dem Heiligen Geist, wie im Anfang, so auch jetzt und alle Zeit und in Ewigkeit. Amen. Kommt mit Jubel vor das Antlitz des Herrn. Kurzlesung. Über eure Lippen komme kein böses Wort, sondern nur ein gutes, das den, der es braucht, stärkt und dem, der es hört, Nutzen bringt. Beleidigt nicht den Heiligen Geist Gottes, dessen Siegel ihr tragt für den Tag der Erlösung. Jede Art von Bitterkeit, Wut, Zorn, Geschrei und Lästerung und alles Böse verbannt aus eurer Mitte. Seid gütig zueinander, seid barmherzig, vergebt einander, weil auch Gott euch durch Christus vergeben hat. Lass mich am Morgen deine Huld erfahren, denn auf dich vertraue ich. Zu dir erhebe ich meine Seele, zeig mir den Weg, den ich gehen soll, denn auf dich vertraue ich. Ehre sei dem Vater, dem Sohn und dem Heiligen Geist. Lass mich am Morgen deine Huld erfahren, denn auf dich vertraue ich. Der Herr hat sein Volk besucht und ihm Erlösung geschaffen. Gepriesen sei der Herr, der Gott Israels, denn er hat sein Volk besucht und ihm Erlösung geschaffen. Er hat uns einen starken Retter erweckt im Hause seines Knechtes David. So hatte er verheißen von alters her durch den Mund seiner heiligen Propheten. Er hat uns errettet vor unseren Feinden und aus der Hand aller, die uns hassen. Er hat das Erbarmen mit den Vätern an uns vollendet
und an seinen heiligen Bund gedacht, an den Eid, den er unserem Vater Abraham geschworen hat. Er hat uns geschenkt, dass wir aus Feindeshand befreit, ihm furchtlos dienen, in Heiligkeit und Gerechtigkeit, vor seinem Angesicht all unsere Tage. Und du, Kind, wirst Prophet des Höchsten heißen, denn du wirst dem Herrn vorangehen und ihm den Weg bereiten. Du wirst sein Volk mit der Erfahrung des Heils beschenken, in der Vergebung der Sünden. Durch die barmherzige Liebe unseres Gottes wird uns besuchen das aufstrahlende Licht aus der Höhe, um allen zu leuchten, die in Finsternis sitzen und im Schatten des Todes, und unsere Schritte zu lenken auf den Weg des Friedens. Ehre sei dem Vater, dem Sohn und dem Heiligen Geist, wie im Anfang, so auch jetzt und alle Zeit und in Ewigkeit. Amen. Der Herr hat sein Volk besucht und ihm Erlösung geschaffen. Gepriesen sei Jesus Christus, der durch sein Kreuz das Heil gebracht hat. Zu ihm lasst uns beten. Schenke uns dein Erbarmen. Christus, du hast durch deinen Tod die Welt hell gemacht. Vertreibe das Dunkel aus unseren Herzen. Schenke uns dein Erbarmen. Wende dein Angesicht ab von unseren Sünden und tilge all unsere Schuld. Schenke uns dein Erbarmen. Wache heute über unseren Gedanken, Worten und Werken, damit wir dir gefallen können. Schenke uns dein Erbarmen. Rette uns durch dein Kreuz und deine Auferstehung. Schenke uns in Schmerz und Leid den Trost deines Geistes. Schenke uns dein Erbarmen. Herr, erbarme dich. Christus, erbarme dich. Herr, erbarme dich. Vater unser im Himmel, geheiligt werde dein Name, dein Reich komme, dein Wille geschehe, wie im Himmel, so auf Erden. Unser tägliches Brot gib uns heute und vergib uns unsere Schuld, wie auch wir vergeben unseren Schuldigern. Und führe uns nicht in Versuchung, sondern erlöse uns von dem Bösen. Lasset uns beten. Gott, durch das Licht deines Wortes vertreibst du das Dunkel der Unwissenheit. Mehre in unserem Herzen die Kraft des Glaubens, damit das Feuer, das deine Gnade in uns entfacht hat, durch keine Anfechtung ausgelöscht wird. Darum bitten wir durch Jesus Christus, unseren Herrn. Der Herr segne uns, er bewahre uns vor Unheil und führe uns zum ewigen Leben.

Guten Morgen, liebe Zuhörerinnen und Zuhörer von Radio Gloria. Wir haben gerade die Laudes, das Morgenlob von der Kirche gebetet. Als nächste Programmpunkt bei Radio Gloria haben wir um 7:30 unser Morgengebet. 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

der heilige Pater Pio. Die Versuchungen sind ein sicheres Zeichen dafür, dass der Herr der Seele wohlgesonnen ist. Nachzulesen bei Pater Pio, Epistolario, Band 3, Seite 50.

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An dieser Stelle möchte ich mit Ihnen ein Morgengebet begehen. Im Namen des Vaters und des Sohnes und des Heiligen Geistes. Amen. Herr, unser Gott, lass uns nicht im Finstern sein, dass dein Tag uns nicht wie ein Dieb überfällt. Lass uns Kinder des Lichtes sein, Kinder des Tages, nicht der Nacht lass uns zugehören und nicht dem Dunkel. Steh uns bei, dass wir die Zeit nicht verschlafen, sondern wachsam und nüchtern sind. Beim aufgehenden Morgenlicht preisen wir dich, o Herr, denn du bist der Erlöser der ganzen Schöpfung. Schenk uns in deiner Barmherzigkeit einen Tag, erfüllt mit deinem Frieden. Vergib uns unsere Schuld. Lass unsere Hoffnung nicht scheitern. Verbirg dich nicht vor uns. In deiner sorgenden Liebe trägst du uns. Lass nicht ab von uns. Du allein kennst unsere Schwäche. O Gott, verlass uns nicht. Amen.

Sie hören eine Predigt von Don Pierino Gaglione. Es ist eine Betrachtung zu Markus 7,31 bis 37. Man brachte einen Taubstummen zu Jesus und bat ihn, er möge ihn berühren. Er nahm ihn beiseite von der Menge weg, legte ihm die Finger in die Ohren und berührte dann die Zunge des Mannes mit Speichel. Danach blickte er zum Himmel auf, seufzte und sagte zu dem Taubstummen, Ephata, das heißt, öffne dich. Sogleich öffneten sich seine Ohren, seine Zunge wurde von ihrer Fessel befreit und er konnte richtig reden. Jesus verbot ihnen, jemand davon zu erzählen. Doch je mehr er es ihnen verbot, desto mehr machten sie es bekannt. Außer sich vor Staunen sagten sie, er hat alles gut gemacht. Er macht, dass die Tauben hören und die Stummen sprechen. Markus 7,31-37. Im übertragenen Sinn,

in dem Maß, wie das Wort Gottes in deinem Verstand und in deinem Willen Einlass findet, in dem Maß geht es auch aus dir hervor, durch die guten Gedanken, Worte und Werke. Die Liebe zu Christus ist eine Sicherheit, dass du sein Wort in dich einlässt. Wenn jemand mich liebt, wird er an meinem Wort festhalten. Johannes 14,23. Wer Christus liebt, der nimmt im Glauben und im Gehorsam sein Wort voll Vertrauen an. Diese gläubige Annahme seines Wortes widerspiegelt sich in den guten Werken und im Gebet, welches ein Dialog der Liebe mit Gott ist. Der heilige Jakobus sagt dazu: Zeig mir deinen Glauben ohne die Werke, und ich zeige dir meinen Glauben aufgrund der Werke. Jakobus 2,18. Das wahre Hören und das wahre Sprechen zeigen sich in den Werken des Gehorsams. Ein kleines Kind spricht die Sprache, welche es von der Mutter und vom Vater hört. So sollen auch wir durch unser Leben das verkünden, was wir von Gott, unserem Vater, hören. Sie hörten eine Predigt von Don Pierino Gaglione. Diese können Sie nachlesen auf der Internetseite http://donvincenzocarone.wiblei.com. Den Link finden Sie auch auf der Webseite von Radio Gloria. Wie?

Liebe Hörerinnen und Hörer von Radio Gloria, ganz herzlich willkommen zu der heutigen Evangeliumsbetrachtung. Der Text ist genau aus dem Matthäusevangelium, Kapitel 13, Vers 54 bis 58. In jener Zeit kam Jesus in seine Heimatstadt und lehrte die Menschen dort in der Synagoge. Da staunten alle und sagten: Woher hat er diese Weisheit und die Kraft, Wunder zu tun? Ist das nicht der Sohn des Zimmermanns? Heißt nicht seine Mutter Maria und sind nicht Jakobus, Josef, Simon und Judas seine Brüder? Leben nicht alle seine Schwestern unter uns? Woher also hat er das alles? Und sie nahmen Anstoß an ihm und lehnten ihn ab. Da sagte Jesus zu ihnen: Nirgends hat ein Prophet so wenig Ansehen wie in seiner Heimat und in seiner Familie, und wegen ihres Unglaubens tat er dort nur wenige Wunder. Evangelium unseres Herrn Jesus Christus. Lob sei dir, Christus.

Im heutigen Evangelium haben wir gehört, wie die Menschen von Nazareth Anstoß nahmen an Jesus. Der Anstoß, es ist doch eigentlich etwas, dass ich mich anstoße an dem, was jemand sagt, verkündet, weil es nicht dem entspricht, was ich lebe, denke, tue. Es entspricht nicht meiner Person. Und das gibt im Herzen diesen gewissen Widerstand, diesen Anstoß. Sicher hatten die Menschen zur Zeit von Jesus auch ihre Probleme, ihre Sünden, ihre Anhänglichkeiten an diese Welt. Und Jesus, er kommt zu diesen Menschen und er möchte ihnen helfen, neue Wege zu gehen. Er möchte ihnen helfen, den wahren Weg Gottes zu gehen, in der Reinheit des Herzens, in der ungeteilten Liebe zu Gott und zu den Menschen. Sicher war das, was Jesus damals den Menschen vorgelebt hat, nicht jedermanns Sache. Jesus, der arm, keusch, gehorsam durch das Leben ging. Jesus, der sein Leben nicht auf irdische Macht baute, sondern in Demut den Menschen begegnete. Er, der Sohn Gottes, der sich klein machte, der sich verdemütigte. Und das war vielleicht für viele gerade ein Hindernis, dass Gott uns so nahe gekommen ist, Mensch geworden ist, wie wir, einer von uns geworden ist. Und diese Familiarität mit ihm, mit Jesus, dort in Nazareth, die Menschen haben ihn gekannt als den Sohn des Zimmermanns, als den Sohn von Maria. Und diese Menschlichkeit, die Jesus angenommen hat, diese demütige Haltung, die hat vielen nicht gepasst. Sie haben ja einen Messias erwartet, der stark ist, der alle irdische Macht zerschlägt und ein neues Reich aufbaut, das Reich Gottes mitten unter uns. Aber Jesus, er hat andere Wege gewählt, um das Reich Gottes aufzubauen. Er hat den Weg der Liebe gewählt und dieser Weg der Liebe ist doch eigentlich der einzige Weg, um etwas Neues aufzubauen, um uns Menschen zusammenzuführen. Es gibt keine irdische Macht, die Einheit schaffen kann, die Frieden schaffen kann. Das entspringt doch schlussendlich in den Herzen der Menschen, im Herzen eines jeden, indem er sich für Gott und für die Mitmenschen entscheidet. Diese Botschaft, die hat Christus gebracht. Viele Menschen haben daran Anstoß genommen und sie haben ihn nicht aufgenommen, ihn, den Fürst des Friedens. Und wer weiß, vielleicht ist es auch heute in vielen Ländern dieser Erde nicht möglich, Frieden zu haben, weil man genau die Quelle des Friedens nicht angenommen hat, ihn, Jesus Christus. Er, der Mensch geworden ist, er, der in seiner demütigen Haltung mitten unter uns gelebt hat. Jesus, er zeigt uns, dass nicht eigenes Gewinnstreben im Zentrum stehen darf, sondern dass immer das Allgemeinwohl im Mittelpunkt stehen muss. Und wie viele Menschen tun sich heute schwer an einer solchen Botschaft, speziell in einer Kultur, wo man eher dem Genuss frönt, wo man den eigenen Vorteil sucht, wo man so gerne nur an sich denkt. Und so ist sicher auch heute die Botschaft von Christus nicht immer eine Botschaft, die offene Herzen findet. Vielleicht gibt es auch heute so viele Menschen, die Anstoß nehmen an ihm, an diesem Christus, der uns eben zutiefst herausfordert, neue Wege zu gehen, in ganz anderen Dingen wahre Werte zu finden, als wir es so oft tun. Wollen wir heute offen sein für Jesus Christus? Er, dieser demütige Diener Gottes, und wollen wir ihn nachahmen, sein Beispiel annehmen und vor allem nicht Anstoß nehmen an ihm, sondern ihn aufnehmen in unsere Herzen, ihn zum Eckstein machen für unser ganzes Leben. Der Herr sei mit euch und mit deinem Geiste. Es segne und behüte euch der allmächtige und barmherzige Gott, der Vater und der Sohn und der Heilige Geist. Amen.

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1: Heute mit diesen Themen. Papst Leo hat ein kurzes Interview gegeben. Thema, was US-Amerika ausmacht. Menschenhandel, die Sichtbarkeit wächst. Und Erzbischof Genswein wird 70, er wäre gerne Kartäuser geworden. Herzlich willkommen zu unserem Nachrichtenmagazin. An diesem Donnerstag heißt sie Gudrun Seiler. Freiheit, Chancen und die Einladung an Menschen aus der ganzen Welt, über Generationen hinweg Teil einer großen Nation zu werden. Das sind nach den Worten von Papst Leo XIV., der selbst aus den USA kommt, die prägenden Aspekte der Vereinigten Staaten von Amerika.
2: Dies äußerte das Oberhaupt der katholischen Kirche in einem Interview mit den Sendern NBC und Telemundo im Anschluss an das Gebetstreffen Cantico di Pace, das am Mittwochabend am Sitz von Borgo Laudato Si in den päpstlichen Gärten von Castel Gandolfo stattfand. Die Veranstaltung wurde musikalisch von Andrea Bocelli und dem Chor ABF Voices begleitet. Beim anschließenden Interview äußerte der Papst den Wunsch, sein Geburtsland zu besuchen und ging auf die Situation von Migranten und Flüchtlingen ein, die er ermutigte, die Hoffnung nicht zu verlieren und ein rechtschaffenes Leben zu führen. Habt Hoffnung, versucht ein rechtschaffenes Leben zu führen. Es muss anerkannt werden, dass man keine Gesellschaft aufbauen kann, wenn Straftaten oder Verbrechen begangen werden. Wir müssen daher lernen, in Frieden zu leben. Wir müssen auch den Mut und die Hoffnung bewahren, die uns stets helfen. Leo XIV. Griff zudem Fragen auf, die Kinder während des Gebetsmoments gestellt hatten und die nach den Gründen für Krieg und Hass im Gegensatz zu Frieden und Liebe fragten. Ich glaube, dass Kinder uns viel lehren können und dass wir die Werte wiederentdecken müssen, den Schatz, der im Menschsein liegt, in der Tatsache, dass wir alle Brüder und Schwestern sind und in der Kenntnis, dass wir alle an einer Gesellschaft teilhaben können, die den Frieden liebt, den Frieden sucht und einander trotz der Unterschiede annimmt. Wenn wir alle für den Aufbau des Friedens arbeiten, können wir viele Situationen überwinden, die Konflikt und Hass erzeugen. Auf die Frage nach den Merkmalen, die er an den Vereinigten Staaten am meisten schätze, verwies Leo XIV. Auf die grundlegenden Prinzipien des Landes. Was Amerika repräsentiert, das Gefühl der Freiheit, das Gefühl, Chancen zu haben, die Tatsache, über Generationen hinweg Menschen aus der ganzen Welt eingeladen zu haben, Teil Amerikas zu sein. Leo XIV. Verwies in diesem Zusammenhang auf seine eigene Familiengeschichte. Mütterlicherseits stammten seine Großeltern aus einer Einwandererfamilie, während sich in der weiteren Ahnenreihe sowohl versklavte Personen als auch Sklavenhalter befanden. Die amerikanische Geschichte des Wachstums und diese Art von Erfahrung helfen mir, sie als einen der größten Reichtümer der Vereinigten Staaten anzuerkennen. Und ich setze mich weiterhin für die Prinzipien ein, die seit so vielen Jahren zum amerikanischen Selbstverständnis gehören. Und das wird auch so bleiben. Befragt zu einer möglichen Reise in die USA, drückte der Papst die Absicht aus, persönlich dorthin zu reisen, um den Einsatz für Frieden, Nächstenliebe und ein harmonisches Miteinander zu bekräftigen. Man wird mich dort sehen. Zufälligerweise haben wir uns im Vatikan gerade heute den Kalender für die nächsten 2 Jahre angesehen. Es ist noch nichts definitiv, aber ich hoffe sehr, bald dorthin zu reisen. Für Radio Vatikan, Mario Galgano.
1: Papst Leo war gestern Abend schon wieder in Castel Gandolfo. Dort hat er mit einem internationalen Kinder- und Jugendchor ein Zeichen für Frieden gesetzt. Es war ein Gebet, bei dem die Musik eine große Rolle spielte.
3: Musikalisch umrahmt wurde der Gebetsmoment mit Papst Leo XIV. Bei der Veranstaltung Cantico di Pace, zu Deutsch Friedensgesang, in den Gärten der päpstlichen Sommerresidenz in Castel Gandolfo von Tenor Andrea Bocelli und seinem Chor ABF Voices. Papst Leo saß in der ersten Reihe. Auf der Bühne waren Starttenor Bocelli und zahlreiche Kinder und Jugendliche. Der Chor bestand aus 164 Kindern und Jugendlichen aus dem Heiligen Land, Uganda, Haiti und Italien. Viele der jungen Sängerinnen und Sänger stammen aus Krisen- und Konfliktregionen. Papst Leo würdigte in seiner Ansprache Chöre als Symbol für Einigkeit und Zusammenarbeit und als Möglichkeit, sich Gott anzunähern.
4: My dear young friends,
3: meine lieben jungen Freunde, habt ihr beim Singen gespürt, wie die Musik euch alle in einer neuen Erfahrung zusammengebracht hat? Etwas, das größer war als das, was jeder alleine hätte schaffen können? Das ist die Erfahrung der Schönheit. Sie eröffnet uns einen neuen Horizont und erweckt in uns auch den Wunsch, neu aufeinander zuzugehen. Papst Leo XIV. Dankte auch dem internationalen Chorprojekt ABF Voices. Leo lobte die wunderschöne musikalische Gestaltung des Gebetsmoments und würdigte zudem die Sozial-, Jugend- und Bildungsarbeit des internationalen Chorprojekts der Andrea Bocelli Foundation.
4: To the power of music, you are contributing to the church's mission.
3: Mithilfe der Kraft der Musik tragt auch ihr zum Auftrag der Kirche bei, nachhaltige Entwicklung jedes Menschen zum Wohl der Allgemeinheit zu fördern. Möge Gott eure Mühen segnen.
4: Dear friends, thank you again for coming to lift our hearts with your beautiful music.
3: Bei dem Gebetsmoment mit Papst Leo XIV. Trugen einige Kinder in verschiedenen Sprachen Fürbitten vor.
5: Father, we are children.
3: Sie baten etwa um Frieden und Schutz der Schöpfung, Schulbildung, Gesundheitsversorgung, Wohnraum für sich und die Großeltern oder eine Kirche. Der Titel der Veranstaltung, Friedensgesang, erinnert an den Sonnengesang, den Franz von Assisi im Jahr 1224 verfasste. Dieses Jahr jährt sich der Tod Franz von Assisis zum 800. Mal. Das Gebet mit Papst Leo XIV. In Castel Gandolfo war Teil der offiziellen Gedenkveranstaltungen. Organisiert war der Gebetsmoment mit musikalischer Begleitung vom Zentrum für höhere Bildung Laudato Si in Castel Gandolfo gemeinsam mit der Andrea Bocelli Foundation.
6: No!

0: Für Radio Vatikan, Stefanie Stahlhofen.
1: Der UN-Welttag gegen Menschenhandel an jedem 30. Juli, also auch heute wieder, ruft ein Phänomen in Erinnerung, das viele lieber übersehen würden. Moderne Sklaverei ist Realität. Gut immerhin, dass diese unbequeme Realität in den vergangenen Jahren an Sichtbarkeit gewonnen hat, vor allem auch dank katholischer Ordensleute. Wir sprachen darüber mit Martina Liebsch, Leiterin der Arbeitsgruppe gegen Menschenhandel der Migrationskommission der Deutschen Bischofskonferenz. Menschenhandel generiert jedes Jahr illegale Gewinne von etwa 230 Milliarden US-Dollar. Wird denn das Phänomen global betrachtet größer oder kleiner?
2: Was sicher größer wird, ist die Sichtbarkeit. Zum Beispiel der von gestern herausgegebene Bericht von Talita Kum redet ja von zum Beispiel 1,2 Millionen Menschen, die erreicht worden sind. Das heißt, das Sichtbarwerden des Phänomens wird größer, wenn ich an Deutschland denke. Das Bundeslagebild des Bundeskriminalamtes, was sagt, es gibt eine höhere Zahl an Fällen, zum Beispiel in der sexuellen Ausbeutung.
1: Kriminalität ändert ja fortlaufend ihre Methoden. So ist es auch beim Menschenhandel. Welche neuen Tricks werden da bei uns zurzeit häufiger im Menschenhandel?
2: Die sogenannten Scams. Insgesamt so alles, was Digitalisierung ist, Internet, hat das Phänomen befeuert. Scams sind Kontaktaufnahmen zwischen Personen, wo Leute betrogen werden, dass ihnen gesagt wird, ein, weiß ich nicht, Verwandter von dir hat gerade ein riesiges Problem und ist im Gefängnis. Du musst jetzt sofort zur Bank, um 15.000 Euro abzuheben, um denjenigen dann freizukaufen und dann wird so das Geld erpresst. Also das ist das, was man üblicherweise Scams nennt. Das Bedauerliche dabei ist, dass in vielen Fällen auch die Betrüger selber Opfer sind. Es wird berichtet, dass es unter anderem in Asien eben sogenannte Callcenter gibt, also das sind dann Orte irgendwo abgelegen, wo Menschen hingelockt werden mit der Idee, dort eine ordentliche Arbeit auszuführen und dann wird ihnen eben der Pass weggenommen und sie sind gezwungen, solche Scams durchzuführen. Also das heißt, andere Menschen zu betrügen. Das heißt, die haben was mit einer kriminellen Tat zu tun, der es zwei Opfer gibt. Also das betrogene Opfer und das, was den Betrug durchführt. Und oft vermutet man, dass da eben kriminelle Organisationen dahinter sind.
1: Welche Rolle spielen insgesamt katholische Akteure und Akteurinnen im Kampf gegen den Menschenhandel?
2: Katholische Akteure haben großen Vorteil, der, glaube ich, jetzt auch stärker ins Bewusstsein kommt, des weltumspannenden Netzwerkes. Von daher ist dort im besten Sinn eine Verweis möglich, sprich finde oder habe ein Opfer in einem Land und kann dann an Orden in einem anderen Land verweisen. Und dann, glaube ich, haben sie auch oft einen Vertrauensvorschuss gegenüber vielleicht Behörden, Polizei, sodass Opfer zunächst eher eine jegliche Beratungsstelle aufsuchen. Und man muss sagen, die katholischen Akteure, insbesondere Ordensschwestern, waren ja auch am Beginn dessen, was wir heute als Arbeit gegen Menschenhandel nennen, erinnern an Schwester Lea Ackermann von Solvodi, die ja das Thema überhaupt erst in Deutschland öffentlich bewusst gemacht hat. Und so würde ich sagen, ist das in anderen Ländern ebenso.
1: Martina Liebsch, Leiterin der Arbeitsgruppe gegen Menschenhandel der Migrationskommission der Deutschen Bischofskonferenz.

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0: Pfarrer Andreas Fuchs liest für uns eine Betrachtung, die er im Editorial des Schweizerischen Katholischen Sonntagsblattes veröffentlicht hat.
1: Bestimmt. Unser Leben wird von verschiedenen Umständen bestimmt oder beeinflusst. Gemütslage, Wetter, Erfolg, Enttäuschungen, Gesundheit, Medien, Mitmenschen und vieles andere. Gewiss, unser Wille bleibt immer frei, aber dennoch können wir nicht leugnen, dass wir ganz unterschiedlichen Einflüssen ausgesetzt sind, die sich auf unsere Entscheidungen auswirken. Was ist aber schlussendlich bestimmend? Es sollte unser Glaube an Gott sein. Der Katechismus der katholischen Kirche sagt, an Gott, den Einzigen zu glauben und ihn mit unserem ganzen Wesen zu lieben, hat für unser Leben unabsehbare Folgen. Das Glaubensbuch der Kirche zählt einige dieser Folgen auf. Wir wissen um Gottes Größe und Majestät, wir leben in Danksagung, wir wissen um die Einheit und die wahre Würde aller Menschen, wir vertrauen auf Gott in jeder Lage. Schließlich wird das Gebet unseres Landesvaters, des heiligen Bruder Klaus, zitiert und gesagt, wir gebrauchen die geschaffenen Dinge richtig. Der Glaube an den einzigen Gott lässt uns alles, was nicht Gott ist, so weit gebrauchen, als es uns ihm näher bringt, und uns so weit davon lösen, als es von ihm entfernt. Mein Herr und mein Gott, nimm alles von mir. Lernen wir von unserem Landesvater Bruder Klaus, wieder neu zu glauben, zu beten, zu büßen und zu danken.
0: Wir danken herzlich, Pfarrer Andreas Fuchs.

Inyo Lopez Onas de Recalda y Loyola wurde als zwölftes Kind einer baskischen Adelsfamilie im Schloss seiner Familie geboren. In seiner Jugend war er Bediensteter am Hof von Ferdinand von Kastilien. Er war ein Lebemann, kam mit dem Gesetz in Konflikt. Er wurde Offizier, sein Lebenstraum war eine Karriere beim Militär. Dann zwang ihn eine steinerne Kanonenkugel, die ihn 1521 bei der Verteidigung der Feste Pamplona gegen die Franzosen verletzte, für lange Zeit aufs Krankenbett zu Hause im Schloss von Loyola. Während seiner Genesung las er religiöse Schriften und Heiliglegenden, was neben mystischen Erlebnissen zu seinem Entschluss führte, sich einem geistlichen Leben zu verschreiben. Nach der Genesung ging er im Jahre 1522 für rund ein Jahr ins Kloster auf dem Montserrat bei Minstrol, um dort in strenger Askese seine Klarheit über sich und sein weiteres Leben zu gewinnen. Dort widerfuhr ihm eine gnadenhafte Erleuchtung. Er weihte seine Waffen der Jungfrau Maria, der er künftig als geistlicher Ritter dienen wollte. In jener Zeit entstand der Entwurf zum Exerzitienbüchlein Geistliche Übungen. Im Jahre 1523 und 1524 pilgerte er nach Jerusalem. Es folgten 10 Jahre Studium an einer Lateinschule in Barcelona und an der Universitäten Alcalá de Henares und Salamanca sowie ab Jahre 1528 in Paris. Gegenüber seiner Mitstudenten profilierte er sich, indem er ihnen geistliche Anleitungen gab. Mit 6 Kommilitionen gründete er 1534 eine fromme Bruderschaft mit den Gelübden unseres Herrn und dem Nutzen des Nächsten zu widmen, indem wir predigten und in den Spitälern dienen. Das machte ihn der Inquisition verdächtig. Es folgten Verhöre, Haft, schließlich aber der Freispruch. Gemeinsam mit seinem Gesinnungsgenossen, darunter Franz Xaver und Petrus Faber, wurde Ignatius im Jahre 1537 zum Priester geweiht. Da der Plan zu missionarischer Tätigkeit in Palästina wegen des Krieges zwischen Venedig und den Türken scheiterte, begab sich die Bruderschaft nach Rom. Unterwegs hatte Ignatius eine Vision. Gott selbst bat Jesus, Ignatius als Kelch anzunehmen. Dieser stimmte zu, und in Ignatius flammte eine starke Zuneigung zum Namen Jesu. Seine neue Gemeinschaft nennt er fortan Gesellschaft Jesu, Jesuiten. Das Volk nannte die Pariser Professoren Pilgerpriester. Im Jahre 1540 wurde der neue Orden von Papst Paul III. Bestätigt. 1541 Ignatius zum Generaloberst des Orden gewählt. Während dieser Zeit verfasste Loyola die großen Ordensregeln, die aber erst nach seinem Tod fertiggestellt wurden. Im Jahre 1548 vollendete Ignatius die geistlichen Übungen. Die Grundgedanken stammten aus der Zeit seines Einsiedlerlebens. Vorbild waren die 1500 erschienenen Übungen für das geistliche Leben des spanischen Abtes García de Cisneros. Das Werk ist im Wesentlichen ein Leitfaden zur Meditation und religiösen Unterweisung. 4 Abschnitte regen den Ablauf des täglichen Übungen, die zum Leben in Frömmigkeit führen sollen. Am Ende dieser Exerzitien steht der Miles Christanus, der Christenritter, der durch blinden Gläubigen Gehorsam gegenüber der Kirche der Verlockungen der Reformation widersteht. Vor seinem Tod wünschte Ignatius, von Papst Paul IV. Den letzten Segen zu erhalten, obwohl er wusste, dass dieser ihm nicht wohlgesonnen war. Der Sekretär von Ignatius
nahm die Bitte nicht ernst, da er nicht an sein baldiges Ende glaubte. Doch in dieser Nacht starb Ignatius ganz allein, ohne päpstlichen Segen und ohne Sterbesakramente. Der Jesuitenorden war die Antwort auf das Zerbrechen des geschlossenen, unhinterfragt gültigen Systems der katholischen Kirche im Spätmittelalter. Kirche und Gesellschaft waren nun in verschiedene Bereiche auseinandergefallen. Die Jesuiten machten sich nun zur Aufgabe, aus dem Ghetto der Treugebliebenen auszubrechen und in der nicht zuletzt oft von der Reformation neu geprägten Gesellschaft für die Lehre der Kirche zu streiten. Die Ausbreitung des Ordens erfolgte sehr schnell. Beim Tod des Ignatius

Königin Marianne von Österreich zurückgeht. Der Brauch des Ignatiuswassers wurde im Jahre 1866 von Papst Pius ausdrücklich bestätigt. Wasser wird geweiht, indem Gebete des Ignatius darüber gesprochen oder Reliquien angetaucht werden. Es hilft gegen Krankheiten, insbesondere bei Pestidemien. Ignatius wurde im Jahre 1609 selig und im Jahre 1622 vom Papst Gregor V. heilig gesprochen. Für diese Feier wurde in Rom eigens die Kirche San Ignazio erbaut. Ignatius wird dargestellt im Priester- oder Messgewand mit JHS-Zeichen, Kreuz oder Buch, Fackel oder flammendem Herz. Der heilige Ignatius ist Patron der Exerzitien und Exerzitienhäuser, der Kinder, Schwangeren und Soldaten gegen Fieber, Zauberei, Gewissensbisse, Skrupel, Schwergeburt, Viehkrankheiten, Pest und Cholera.

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1: Schön, dass Sie eingeschaltet haben. Am Freitag, 31. Juli. Wir sind in der 17. Woche im Jahreskreis der Kirche und morgen feiern wir in der Schweiz den 1. August unsere Nationalfeiertag. Das Kreuz in unserer Flagge erinnert uns an die christlichen Ursprünge der Schweiz und genau das Kreuz findet Sie im Logo von Radio Gloria. Mein Name ist Monika Neiger. Und ich nehme Sie heute mit durch unser vollbepacktes Programm. Mit vielen interessanten Beiträgen, tröstenden Gebetszeiten und einfach richtig schöner Musik. 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

Willkommen zur Feier der Heiligen Messe hier in der Wallfahrtskirche, aber auch jenen, die jetzt über Radio Horeb mit uns sich verbinden. Wir singen zur Eröffnung aus dem Gotteslob bei Nummer 542 die erste und sechste Strophe.

0: Im Namen des Vaters und des Sohnes und des Heiligen Geistes. Amen. Der Herr, der sein Blut für uns vergossen hat, er sei mit euch.
1: Und mit deinem
0: Geist. Ja, der Monat, der in besonderer Weise der Verehrung des kostbaren Blutes Jesu geweiht ist, geht zu Ende mit dem heutigen Gedenktag des heiligen Ignatius. Ignatius gab auch sein Blut am Anfang seiner Bekehrung steht die Wunde, die er erlitten hat durch eine Kanonenkugel, eine schwere Verletzung, aber dann hat ihn der Weg der Vorsehung hingeführt mit Gefährten auf dem Montmartre in Paris, sein Leben dem Herrn ganz zu weihen. Es ist der Berg der Märtyrer, also der Zeugen Jesu, die bereit waren, ihr Leben, ihr Blut für den Glauben an Jesus zu vergießen. Und auf diesem Berg hat der Jesuitenorden seine Geburtsstunde erfahren. Mit sieben insgesamt waren sie, die sie diese erste Gemeinschaft der Gesellschaft Jesu ins Leben riefen. Den Anfang des großen, sich verbreitenden Jesuitensordens, der in vielen Bereichen der Kirche dann sehr segensreich gewirkt hat. Wir wollen diesen Heiligen bitten, dass er uns hilft, im Blick auf seine Lebensgeschichte uns auch zu versöhnen mit den Dingen, die quergehen, mit den Verletzungen, mit den Schwächen, mit denen wir nicht gerechnet haben. Wir sehen am Leben des heiligen Ignatius, dass er auch durch eine fehlgeleitete Kanonenkugel, die halt sein Bein traf, das Bein des Ignatius, am Ende einen auf den Weg brachte, der Nachfolge, der es so nicht im Sinn hatte. Auch diese Dinge, die uns letztlich ja zunächst einmal sehr übel vorkommen, kann der Herr zum Guten wenden und er nutzt sie in seiner Vorsehung. Versuchen wir in dieser heiligen Messe, das ist eine nicht ganz leichte Übung, einmal zu danken, wie es der heilige Paulus sagt, für alles, auch für die Niederlagen, auch für die Schwächen, auch für die Dinge, die quergehen, im Blick darauf, dass der Herr daraus immer etwas Segensreiches für uns und für viele zu machen vermag. Da, wo wir Gemut haben, da, wo wir im Widerstand sind gegen die Vorsehung, da, wo wir uns schwer tun, wo wir auch in die Sünde vielleicht hineingeraten sind, lasst uns um Vergebung bitten. Ich bekenne Gott, dem Allmächtigen, und allen Brüdern und Schwestern, dass ich Gutes unterlassen und Böses getan habe. Ich habe gesündigt in Gedanken, Worten und Werken, durch meine Schuld, durch meine Schuld, durch meine große Schuld. Darum bitte ich die selige Jungfrau Maria, alle Engel und Heiligen und euch, Brüder und Schwestern, für mich zu beten bei Gott. Gott, allmächtiger Vater, erbarme sich unser, er nehme Schuld und Sünde von uns und er führe uns zum ewigen Leben.
1: Amen.
0: Zum Kyrie bei Nummer 163, 7.

0: Lasset uns beten. Allmächtiger und ewiger Gott, du hast den heiligen Ignatius von Loyola berufen, in der Nachfolge Christi zur größeren Ehre deines Namens zu wirken. Lass uns nach seinem Beispiel und mit seiner Hilfe auf Erden den guten Kampf bestehen, damit wir auch im Himmel den Siegeskranz empfangen. Darum bitten wir durch Jesus Christus, deinen Sohn und unseren Herrn und Gott, der in der Einheit des Heiligen Geistes mit dir lebt und herrscht in Ewigkeit.
1: Lesung aus dem Buch Jeremia. Im Anfang der Regierung Joachims, des Sohnes Josias, des Königs von Juda, erging vom Herrn dieses Wort. So spricht der Herr: Stell dich in den Vorhof des Hauses des Herrn und sag zu den Leuten, die aus allen Städten Judas kommen, um sich im Haus des Herrn niederzuwerfen. Alles, was ich dir ihnen zu verkünden aufgetragen habe, kein Wort sollst du weglassen. Vielleicht hören sie und kehren um, jeder von seinem bösen Weg, sodass mich das Unheil reut, das ich ihnen wegen der Bosheit ihrer Taten zugedacht habe. Sag also zu ihnen, so spricht der Herr, wenn ihr nicht auf mein Wort hört und meiner Weisung nicht folgt, die ich euch gegeben habe, wenn ihr nicht auf die Worte meiner Knechte, der Propheten, hört, die ich zu euch sende, unermüdlich sende, obwohl ihr nicht hört, dann verfahre ich mit diesem Haus wie mit Shiloh und mache diese Stadt zu einem Fluch bei allen Völkern der Erde. Die Priester, die Propheten und das ganze Volk hörten, wie Jeremia diese Worte vor dem Haus des Herrn vortrug. Als Jeremia alles gesagt hatte, was er im Auftrag des Herrn vor dem ganzen Volk zu verkünden hatte, ergriffen ihn die Priester, die Propheten und alles Volk und schrien: Du musst sterben. Warum prophezeist du im Namen des Herrn? Wie Shiloh wird es in diesem Hause gehen, und diese Stadt wird verwüstet und entvölkert werden. Das ganze Volk rottet sich beim Haus des Herrn um Jeremia zusammen. Wort des lebendigen Gottes.
2: Zum Kehrvers 53,1.

zahlreicher als auf meinem Kopf die Haare sind die, die mich grundlos hassen. Mächtig sind die, mich verderben, meine verlogenen Feinde. Was ich nicht geraubt, das soll ich erstatten.

Denn deinetwegen erleide ich Hohn und Schande, bedeckt mein Angesicht. Entfremdet bin ich meinen Brüdern, den Söhnen meiner Mutter wurde ich fremd.

denn der Eifer für dein Haus hat mich verzehrt. Die Verhöhnungen derer, die dich verhöhnen, sind auf mich gefallen. Es reden über mich, die am Stadttor sitzen. Spottlieder singen die Zecher beim Wein.

Ich aber komme zu dir mit meinem Bittgebet, Herr, zur Zeit der Gnade. Gott, in deiner großen Huld erhöre mich mit deiner rettenden Treue.

aus dem Heiligen Evangelium nach Matthäus. In jener Zeit kam Jesus in seine Heimatstadt und lehrte die Menschen in ihrer Synagoge, so dass sie außer sich gerieten vor Staunen und sagten: Woher hat er diese Weisheit und die Machttaten? Ist das nicht der Sohn des Zimmermanns? Heißt nicht seine Mutter Maria? Und sind nicht Jakobus, Josef, Simon und Judas seine Brüder? Leben nicht auch alle seine Schwestern unter uns? Woher also hat er das alles? Und sie nahmen Anstoß an ihm. Da sagte Jesus zu ihnen: Nirgends ist ein Prophet ohne Ansehen, außer in seiner Heimat und in seiner Familie. Und er wirkte dort nicht viele Machttaten wegen des ihren Unglaubens. Evangelium unseres Herrn Jesus.

Wir können nie genug darüber staunen, über den Weg, den die Liebe Gottes wählt, Mensch zu werden in unserer Mitte, Wohnung zu nehmen, ein Haus aufzubauen mitten unter uns, um hier zu zelten, wie es eigentlich wörtlich heißt. Der Tabernakel, das Zelt Gottes, erinnert uns daran an die Gegenwart des Herrn, aber nicht nur in der Eucharistie, sondern dass er mit uns leben will, unser Leben mit uns teilen will. Das war für die Menschen in Nazareth unbegreiflich und fast auch anstößig. Wie kann das sein? Das kann nicht sein. Gott so nahe, mitten unter uns, dass wir ihn begrüßen könnten als den Sohn des Zimmermanns, das geht ja gar nicht. Das ist Gottes nicht würdig. Ich kann mich noch erinnern an eine Diskussion, an ein Gespräch mit jungen Menschen, die der Freikirche dann ihr Herz geöffnet hatten. Und ein Punkt war, Gott kann nicht in der Eucharistie gegenwärtig sein. Das ist seiner nicht würdig. Das ist ja ein materielles Ding. Wie kann Gott, wie kann Jesus, der doch Person ist, ein menschliches, göttliches Wesen, wie kann er sich in einem materiellen Gegenstand ja verstecken und verbergen? Das geht gar nicht. Aber die Liebe Gottes geht Wege der Erniedrigung, der Entäußerung, die immer wieder zu bestaunen sind. Er wird Mensch in einer Krippe in Bethlehem, er lebt mitten unter den Seinen in Nazareth, verrichtet ein Zimmerhandwerk, Zimmermannshandwerk. Er lebt mit seinen Verwandten in ihrer Mitte und trotzdem Gottes Sohn. Was sagt uns das? Dass wir daran nicht Anstoß nehmen und der Impuls, der daraus kommt, wenn ich schon unter euch Wohnung nehme, dann deshalb, dass ihr auch Wohnung habt in mir, in meinem Vaterhaus. Ich möchte mein Leben mit euch teilen und meine Sehnsucht ist, dass ihr euer Leben mit meinem nun auch teilt, dass euer Leben mein Leben wird. Und das tut er immer wieder neu, beginnen diesen Weg mit einem Ignatius, der zunächst einmal auf seinem Lebensweg anders bauen wollte, sein Lebenshaus, Militärlaufbahn, große Karriere. Aus all dem wurde nichts. Eine Kanonenkugel hat seine Lebensentwürfe ziemlich durcheinander gebracht zum Stehen. Aber was hat der Herr gemacht? Er hat ihn, diesen Ignatius, dann an sich gezogen. Er ging in die Stille. In Manresa ein Jahr lang war er in der Einsamkeit. Er hat die Heilige Schrift studiert und hat gelernt, Gottes Wege zu erkennen, wie er sie führt. Und so ist er mit dieser Weisheit, die ihm in dieser Zeit der Unterscheidung geschenkt wurde, zu einem geistlichen großen Lehrer geworden für viele, die die Wege Gottes auch in dieser Zeit suchen, die Unterscheidung der Geister, was kommt von Gott und was kommt eher aus meinem eigenen Antrieb oder gar vom Bösen. Ignatius ist die Wege Gottes gegangen. Er hat sein Leben gelernt, mit dem Leben Jesu zu vereinen. Und deshalb finde ich es sehr schön, dass er sagt, unsere Gemeinschaft, er hat ja einige dann um sich sammeln können, zunächst Studierende, unter ihnen auch Franz Xaver, Petrus Faber. Ja, das waren schon Größen seiner Zeit, aber sie waren alle noch im Studium. Und was hatten sie als Sehnsucht, was das ausmacht, was sie nun leben wollen? Die Gesellschaft Jesu, die Gemeinschaft mit Jesu, das war ihr Leben. Und so konnte ihr Leben zum Haus Gottes werden und in der Kirche so segensreich und fruchtbar werden. Gott wurzelt ein in unser Leben und jetzt sind wir an einem Freitag und wir sehen, dass diese Einwurzelung noch viel weiter geht, als dass er nur Mensch wird, dass er mit uns lebt. Nein, er geht so weit, dass er auch bereit ist, das, was ihm nicht zusteht, was ihm fremd ist, um unsretwillen anzunehmen, die Sünde. Er geht in die Dunkelheit des Kreuzes auf Golgotha. Er teilt mit uns das Los eines Menschen, der fern ist von Gott durch seinen Lebenswandel. Selber ohne Schuld übernimmt er die Schuld von uns allen. Ist das nicht Liebe? Ist das nicht Liebe, die alles gibt um des Geliebten willen? Jetzt feiern wir diese Liebe. Aber das wäre viel zu unpersönlich, wenn wir nicht auch wieder bereit wären,
Wenn wir die Messe feiern und wenn wir die Lebensgeschichte eines Ignatius anschauen, in die eigenen Lebensgeschichten hineinzuschauen und dort die Spuren des Herrn auch zu suchen. Ist er willkommen, auch in den Stunden, wo ich mich fern von ihm fühle? Wird er aufgenommen von mir, auch in den Zeiten der Dunkelheit? Er will sie mit uns teilen, um sie zu verwandeln. Und wir wollen dem Herrn, wie ich es am Anfang sagte, auch für diese Stunden danken. Ich habe mich vorhin am Anfang der Messe erinnert, das hatte ich nicht vor zu erwähnen, aber ich glaube, es ist vielleicht für den einen oder anderen auch Ermutigung. Dieser 31. Juli ist für mich einer der dunkelsten Tage meines Lebens gewesen, vor 42 Jahren. Da war für mich alles am Ende. Es war das Ende einer langen Depression und von einer Priesterberufung, die ich im Herzen hatte, hatte ich nicht mehr viel gespürt. Im Gegenteil, ich hatte den Eindruck, alles ist verwirkt. Ja, und dann genau an diesem Punkt zu spüren, dass der Herr da anders dachte, dass er genau an diesem Punkt der äußersten Schwachheit und der äußersten Dunkelheit ja noch einmal ans Werk gehen wird, das hätte ich damals nicht vermutet. Er hat es getan und er hat mir, das war die Stunde dann auch, ja, wo langsam klarer wurde, warum er mir eine geistliche Mutter auf den Weg gegeben hat. Sie hat mir geholfen, wieder die Wege des Herrn zu entdecken, die Berufung anzunehmen und aus dem Dunkel über einige Jahre hinaus ins Licht zu finden. Das hat Jahre gedauert, aber ich erwähne das, weil ich denke, es hilft uns alles nicht viel, wenn wir sagen, na gut, das hat er bei dem heiligen Ignatius gemacht, das hat Jesus damals in Nazareth gemacht, den Tod am Kreuz, den hat er auf Golgotha erlitten. Er will auch in unsere Dunkelheit, in unser Leben hineingehen und er will immer wieder auch da, wo wir uns total verrennen, wo wir uns vielleicht sogar in große Schuld verstricken, wartet er schon, denn dafür ist er ja gekommen. Einwurzelung Gottes in unserem Leben, Wohnung Gottes in unserer Mitte. Aber bitte, sagt der Herr, lass mich auch dein Leben jetzt ergreifen und schlage dein Zelt auch in meinem Herzen auf. Du denkst vielleicht, du bist noch nicht so weit. Doch schlag es auf, du bist nicht vollkommen. Du kannst vollkommen werden, aber ich suche nicht die Perfekten. Ich suche die Armen, ich suche die Demütigen, ich suche die Kleinen, ich suche die Sünder. Versteh das endlich und schlage dein Herz in meinem Herzen auf, nimm dort Wohnung. Lasset uns beten. Herr, wir wollen danken, dass du als Zimmermann gekommen bist, menschliche Arbeit, ein menschliches Leben mit uns zu teilen. Segne die Arbeit der Handwerker, segne unseren Alltag und alles, was wir heute in die Hand nehmen. Lass es gelingen zu deiner Ehre und zum Wohl der Mitmenschen. Christus, höre uns. Jesus, wir danken dir, dass du unter uns Wohnung nimmst in der Eucharistie, aber auch in unserem Miteinander willst du dich zeigen. Lass uns immer offene Augen haben für deine Gegenwart in unserer Mitte, dass wir dich nicht übersehen, dich nicht vergessen, dass wir immer mit dir rechnen, egal wo wir sind und wo wir leben. Christus, höre uns. Segne in der Kraft deines kostbaren Blutes alle, die in der Versuchung stehen, die Wege mit dir zu verlassen, alle, die in der Prüfung stehen, ja in den Prüfungen des Lebens, dass sie nicht wanken, sondern in den Prüfungen geläutert hervorgehen. Christus, höre uns. Jesus, segne auf die Fürsprache des heiligen Ignatius alle seine Ordensbrüder, die auch heute segensreich in dieser Welt wirken. Christus, höre uns. Jesus, Krankheit, Niederlage, Schwachheit, nichts würden wir freiwillig wählen. Aber du hast es gewählt um unsretwillen. Gib, dass wir alle Widerstände aufgeben, auch gegen Situationen der Schwäche in unserem Leben. Christus, höre uns. Gedenke all, die jetzt über Radio Horeb mit uns die heilige Messe feiern. Du kennst ihr Leben. Danke für den Dienst des Radios, der das ermöglicht. Lass dein Wort, dein Segen jetzt zu allen gelangen, die nach dir verlangen. Das erbitten wir durch Christus, unseren Herrn. Amen.
455, zweite und vierte Strophe.

0: Lasset uns beten. Herr, nimm die Gaben an, die wir am Fest des heiligen Ignatius darbringen. Heilige uns in der Wahrheit durch dieses Opfer, das du zum Quell aller Heiligung bestimmt hast. Darum bitten wir durch Christus, unseren Herrn.
1: Amen.
0: Zum Sanctus bei Nummer 200. Der Herr sei mit euch
2: und mit deinem

denn in der Krönung ihrer Verdienste krönst du das Werk deiner Gnade. Du schenkst uns in ihrem Leben ein Vorbild, auf ihre Fürsprache gewährst du uns Hilfe und gibst uns in ihrer Gemeinschaft das verheißene Erbe. Ihr Zeugnis verleiht uns die Kraft, im Kampf gegen das Böse zu siegen und mit ihnen die

Ja, du bist heilig, großer Gott, und alle deine Werke verkünden dein Lob, denn durch deinen Sohn, unseren Herrn Jesus Christus und in der Kraft des Heiligen Geistes erfüllst du die ganze Schöpfung mit Leben und mit Gnade. Bis ans Ende der Zeiten versammelst du dir ein Volk, damit deinem Namen das reine Opfer dargebracht werde, vom Aufgang der Sonne bis zum Untergang. Darum bitten wir dich, allmächtiger Gott, heilige unsere Gaben durch deinen Geist, damit sie uns werden Leib und Blut deines Sohnes, unseres Herrn Jesus Christus, der uns aufgetragen hat, dieses Geheimnis zu feiern. Denn in der Nacht, da er verraten wurde, nahm er das Brot und sagte Dank, brach es, reichte es seinen Jüngern und sprach, nehmet und esset alle davon, das ist mein Leib, der für euch hingegeben wird. Ebenso nahm er nach dem Mahl den Kelch, dankte wiederum, reichte ihn seinen Jüngern und sprach, nehmet und trinket alle daraus, das ist der Kelch des neuen und ewigen Bundes, mein Blut, das für euch und für alle vergossen wird, zur Vergebung der Sünden. Tut dies zu meinem Gedächtnis.

0: Geheimnis des Glaubens.
1: Deinen Tod, o Herr, vergib und deine Auferstehung preisen. Bist du groß im Herzen.
0: Darum, gütiger Vater, feiern wir das Gedächtnis deines Sohnes. Wir verkünden sein heilbringendes Leiden, seine glorreiche Auferstehung und Himmelfahrt und erwarten seine Wiederkunft. So bringen wir dir mit Lob und Dank dieses heilige und lebendige Opfer dar. Schau gütig auf die Gabe deiner Kirche, denn sie stellt dir das Lamm vor Augen, das geopfert wurde und uns nach deinem Willen mit dir versöhnt hat. Stärke uns durch den Leib und das Blut deines Sohnes und erfülle uns mit seinem Heiligen Geist, damit wir ein Leib und ein Geist werden in Christus.
2: Er macht uns auf immer zu einer Gabe, die dir wohlgefällt, damit wir das verheißene Erbe erlangen mit deinen Auserwählten, mit der seligen Jungfrau und Gottesmutter Maria, mit deinen Aposteln und Märtyrern, mit dem heiligen Ignatius von Loyola und mit allen Heiligen, auf deren Fürsprache wir vertrauen. Barmherziger Gott, wir bitten dich, dieses Opfer unserer Versöhnung bringe der ganzen Welt Frieden und Heil. Beschütze deine Kirche auf ihrem Weg durch die Zeit und stärke sie im Glauben und in der Liebe. Deinen Diener, unserem Papst Leo, unseren Bischof Stephan und die Gemeinschaft der Bischöfe, unsere Priester und Diakone, alle, die zum Dienst in der Kirche bestellt sind und das ganze Volk deiner Erlösten. Erhöre, gütiger Vater, die Gebete der hier versammelten Gemeinde und führe zu dir auch all deine Söhne und Töchter, die noch fern sind von dir. Erbarme dich unserer verstorbenen Brüder und Schwestern und aller, die in deiner Gnade aus dieser Welt geschieden sind. Nimm sie auf in deine Herrlichkeit und mit ihnen lass auch uns, wie du verheißen hast, zu Tische sitzen in deinem Reich. Darum bitten wir dich durch unseren Herrn Jesus Christus, denn durch ihn schenkst du der Welt alle guten Gaben.

0: Gott wird Kind einer menschlichen Familie, damit wir Kinder Gottes würden. So wollen wir beten. Vater, unser im Himmel, geheiligt werde dein Name. Dein Reich komme, dein Wille geschehe, wie im Himmel, so auf Erden. Unser tägliches Brot gib uns heute und vergib uns unsere Schuld, wie auch wir vergeben unseren Schuldigern. Und führe uns nicht in Versuchung, sondern erlöse uns von dem Bösen. Erlöse uns, Herr allmächtiger Vater, von allem Bösen und gib Frieden in unseren Tagen. Komm uns zu Hilfe mit deinem Erbarmen und bewahre uns vor Verwirrung und vor Sünde, damit wir voll Zuversicht das Kommen unseres Erlösers, Jesus Christus, erwarten.
1: Denn dein ist das Reich, die Kraft und die Herrlichkeit, in Ewigkeit.
0: Herr Jesus, Frieden bringst du uns mit vom Vater, von Gott. Schau nicht auf unsere Sünden, schau auf den Glauben deiner Kirche, schenke nach deinem Willen Einheit und Frieden. Der Friede unseres Herrn Jesus Christus sei allezeit mit euch.
1: Und mit deinem Geist.
0: Lamm Gottes,
2: du nimmst hinweg die Sünde.
0: Seht Jesus Christus, das Lamm Gottes, das die Sünde der Welt hinwegnimmt. Herr, ich bin nicht würdig, dass du eingehst unter mein Dach, aber sprich nur ein Wort, so wird meine Seele gesund. So spricht der Herr, ich bin gekommen, um Feuer auf die Erde zu werfen. Wie froh wäre ich, wenn es schon brennen würde.

0: Lasset uns beten. Herr, unser Gott, wir haben das Opfer des Lobes dargebracht und danken dir, dass du deiner Kirche den heiligen Ignatius geschenkt hast. Das heilige Sakrament stärke uns, damit wir alles zu deiner größeren Ehre tun und zum ewigen Lob deiner Herrlichkeit gelangen. Darum bitten wir durch Christus, unseren Herrn.
1: Amen.
0: Bitten wir um den Segen für seine Schöpfung, aber auch immer wieder um den Segen für alle Bemühungen, die Saat des Evangeliums noch einmal neu auszusehen, damit in die Herzen der Menschen, damit sie aufgehen möge. Der Herr sei mit euch.
1: Und mit deinem Geist.
0: So segne euch seine Schöpfung, bewahre sie vor Schaden, bewahre uns vor Dürre, Überschwemmung, vor Hagel, vor Blitz, Unwetter und lasse alles, was zum Wohl des Menschen heranwächst und zur Ehre Gottes gedeihen. Das gewähre der allmächtige Gott, der Vater, der Sohn und der Heilige Geist.
1: Amen.
0: Ihnen viel Geduld bei der Hitze des Tages. Gibt vielleicht keine 40, aber nur 39 Grad hier. Und einen guten Weg durch den Tag. Geht hin in Frieden.
1: Amen.
0: Zum Schluss 521, die erste und vierte.

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1: Schön, dass Sie eingeschaltet haben. Am Freitag, 31. Juli. Wir sind in der 17. Woche im Jahreskreis der Kirche und morgen feiern wir in der Schweiz den 1. August unsere Nationalfeiertag. Das Kreuz in unserer Flagge erinnert uns an die christlichen Ursprünge der Schweiz und genau das Kreuz findet Sie im Logo von Radio Gloria. Mein Name ist Monika Neiger. 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

0: Sehr herzlich willkommen, liebe Zuhörerinnen und Zuhörer bei Radio Gloria. Mein Name ist Peter Galliker. Der 1. August als Schweizer Nationalfeiertag ist weit mehr als ein Tag vom Feuerwerk oder von der Grillfest. Der Schweizer Nationalfeiertag ist untrennbar mit der Figur vom heiligen Niklaus von Flüe. In dieser Sendung, liebe Zuhörerinnen und Zuhörer, reden wir also über die Spiritualität, über die spirituellen Wurzeln und die aktuellen Perspektiven vom Schweizer Nationalfeiertag, immer im Zusammenhang und in der Verbundenheit mit dem heiligen Bruder Klaus. Dazu haben wir eingeladen und jetzt mit unserem Telefon verbunden unser Referent, der Dominik Lauchenauer. Er ist Präsident von der Schweizerischen Bruder Klaus Gesellschaft. Er hat eine Forschungsarbeit zur Handerscheinung vor über 80 Jahren am nächtlichen Himmel über dem Städtli Waldenburg im Baselland betrieben. Der Bruder Klaus soll damals die Schweiz vor dem Einmarsch der deutschen Truppe bewahrt haben. Herzlich begrüße ich jetzt am Telefon unser Referent, der Herr Dominik Lauchenauer. Grüß Gott, Herr Lauchenauer.
1: Grüß Gott, Herr Galliker. Vielen Dank für dass ich hier die Sendung begleite zum 1. August.
0: Ja. Ich habe es in der Einleitung kurz erwähnt, Herr Lauchenau, Sie sind ja Präsident von der Schweizer Bruder Klaus Gesellschaft, aber haben auch eine Forschungsarbeit betrieben, gemacht zur eben, die Handerscheinung. Die Hand vom heiligen Bruder Klaus ist ja vor über 80 Jahren im Himmel in der Nacht über dem Städtli Waldenburg im Baselland erschienen. Vielleicht bevor wir jetzt die Sendung über den heiligen Bruder Klaus und zum Nationalfeiertag beginnen, eine Frage, wie ist denn dazu gekommen, Herr Lauchenauer, dass Sie eine solche Forschungsarbeit gemacht haben?
1: Also ich bin in Luzern aufgewachsen und auch sehr gläubige Eltern gehabt. Und wir sind immer wieder zum Bruder Klaus gegangen, an diesen wunderschönen Wallfahrtsort. Und habe dann später mal einfach von dieser Handerscheinung erfahren, so per Zufall. Und das hat mich dann nicht mehr losgelassen, weil ja viele so mystische Ereignisse, die wir als Katholiken kennen, sind ja Erscheinungen, wie eben Mutter Gottes Erscheinungen von Lourdes, von Fatima, Erzengel Michael da in Süditalien und von einer Hand. Das ist einfach umso mehr einfach sehr etwas Spezielles gewesen. Und da bin ich dieser Sache nachgegangen und habe dann den damaligen Wallfahrtskaplan Pater Band gefragt, ob er da mehr wüsste. Und er hat mir dann wirklich sehr geholfen und hat mich dann auch Unterlagen gegeben vom Archiv in Sachsen, wo alle die Zeitzeugenberichte archiviert sind von den Leuten, die ich gesehen von Waldenburg. Ich bin auch nach Waldenburg selber gegangen, habe die Zeitzeuge interviewt, im Staatsarchiv, Militärarchiv und so. Jetzt sind die ganze Forschungsarbeit gegeben, die jetzt in dem Bruder Klausenbüchlein, das wir rausgeben, alles schön dokumentiert ist. Und daraus ist dann später auch der Verein entstanden, die Trägerschaft, wo wir jetzt einfach immer wieder einen Anlass machen mit Gottesdienst, wo wir auch Persönlichkeiten aus Regierung und Militär einladen und so das Vermächtnis von dieser Handerscheinung mit auch mit der Botschaft von Bruder Klaus um in die Welt auszutragen.
0: Sehr schön, Herr Dominik Lauchenau, mal für die Einführung, dass die Hörerschaft auch Bescheid wissen über den heutigen Referent zu Gast bei Radio Gloria und am Telefon verbunden, der Dominik Lauchenauer, Präsident von der Schweizerischen Bruder Klaus Gesellschaft. Nun, in dieser Sendung reden wir jetzt also über den heiligen Bruder Klaus, den Niklaus von Flüe, im Zusammenhang zum 1. August, zum Schweizer Nationalfeiertag. Herr Lauchenauer, der 1. August ist mehr als nur ein Feuerwerk oder ein Grillfest. Aus Ihrer Sicht, Herr Lauchenauer, welche geistliche Dimension sehen Sie für den Nationalfeiertag?
1: Also eben die, wie wir jetzt schon gesagt haben, Nationalfeiertag gehört einfach zu Bruder Klaus dazu. Er ist unser Landespatron, er hat schon so viel für uns da in der Geschichte. Und eben, wie wir jetzt auch gehört haben, im Zweiten Weltkrieg, er ist sogar im Bundeshaus final fertig mit dem 1. August.
0: So möchte ich mich jetzt ein bisschen näher uns widmen, unserem Nationalheiligen, dem Patron der Schweiz, dem Heiligen Bruder Klaus. Wer war denn eigentlich der Niklaus von Flüe?
1: Also er war ja eben dort, wo der Wallfahrtsort ist, in Flüeli-Ranft, ist er geboren. Er war als Kind schon sehr mit dem Gebet verbunden gewesen. Er war sehr fleissig gewesen. Seine Eltern haben immer geholfen bei der Arbeit auf dem Feld. Er ist auch, hat schon als Kind hat er gefastet. Er ist dann später, hat er sehr früh, ja, mit 30 geheiratet, seine Frau Dorothea. Er ist ein sehr angesehener Mann geworden. Er ist ja auch Richter geworden, nachher auch Landrat, würde man dann dem sagen, Regierungsrat. Bevor dann plötzlich eben die Kehrtwende gemacht hat, er hat ein Erlebnis gehabt, wo man ja sieht, auch in den Motivbildern in Flüeli-Ranft, dass er über den Richter so Feuerzungen gesehen hat und ihm das gezeigt hat, dass da nicht richtig entschieden worden ist. Und das hat ihm mit den Auszug aus dem öffentlichen Leben zurückzuziehen, in die Einsiedelei zu gehen. Und ist er dann richtig Bierstall gelaufen, weil in die Einsamkeit und ist dann von einem Engel quasi Vision gegeben und gesagt, er soll zurück. Und wenn man auch ein bisschen in die Geschichte hineingeht, der Entscheid, einfach die Ämter abzulegen, in die Einsamkeit zu gehen, ist nicht einfach heute auf morgen entstanden. Er hat mit dem gerungen, er hat das lang gebetet. Also nach den Schriften, wenn man liest, hat er 2 Jahre lang hat er wirklich einen inneren Kampf gehabt. Wie soll es mit ihm weitergehen? Und er ist dann eben ja zurück, wo unser Engel gesagt hat, er soll da von Liestal zurückkehren, ist dann in Kleisterli, die Kleisteralp. Dort ist dann auch nicht sein Weg gewesen und ist dann so in der Flüeli-Ranft runter und mit dem ja dann dort eine Klaus gebaut und hat dann ja, das Einsiedelleben geführt. Er hat sich auch vorgängig auch von der Familie verabschiedet. Aber er muss sagen, dass seine Frau Dorothea sein Einverständnis gegeben hat und seine Familie. Er ist doch nicht einfach davon gelaufen, sondern das war wirklich in Absprache mit ihr, wenn es auch sehr schwer war für die ganze Familie. Und so ist er auch eben nachher, als er in diesem Brandstund war, weiterhin, wenn er auch nicht mehr aktiv im Amt war, aber für politische und die spirituelle Fragen war er da für das Volk, für die Leute, die zu ihm gekommen sind, Rat zu fragen.
0: Jetzt haben wir einiges vom geschichtlichen Wandel oder vom Leben vom Heiligen Bruder Klaus und Niklaus von Flüe von Ihnen erfahren dürfen. Wie sieht denn die Spiritualität aus? Welche Spiritualität hat denn der Bruder Klaus eigentlich gehabt, aus Ihrer Sicht? Sie sind ja Präsident von der Schweizerischen Bruder Klaus Gesellschaft. Aus Ihrer Sicht, wie können Sie das einordnen, die Spiritualität vom Niklaus von Flüe?
1: Also ich kann das nur so einordnen, dass er eben, wenn er hier jetzt so in der Lebenshälfte oder im Rand war, sehr verbunden war mit dem Gebet, immer die Heilige Messe besucht hat, meditiert hat, gefastet hat. Und ich denke, durch so hat er die Gottesbeziehung können aufbauen, durch diese Sachen, Gebet, Buss, Heilige Messe besucht, dass er einfach durch das der grosse Gottesmann geworden ist.
0: Und da kommt mir in Sinn, gibt es auch ein bekanntes Bruder-Klausen-Gebet, «Mein Herr und mein Gott». Und möchten wir also an dieser Stelle kurze Musikpause machen. Genau das Gebet, das vertont worden ist. Und wir hören jetzt eine Aufnahme von der Kantorengruppe Luzern-Kriens unter der Leitung von Toni Rosenberger und an der Orgel der Alexander Brinken. Also das bekannte Bruder Klausen Gebet, mein Herr und Mein Gott.

0: Mein Herr und mein Gott, unser bekannte Bruder Klausenlied. Gesungen oder gespielt von der Kantorengruppe Luzern-Kriens. Sie sind dabei bei der Sendung, liebe Zuhörerinnen und Zuhörer, über den heiligen Bruder Klaus, den Niklas von Flüe, der Landespatron, zum 1. August, zum Nationalfeiertag der Schweiz. Zu Gast und mit uns am Telefon verbunden ist der Dominik Lauchenauer, Präsident der Schweizerischen Bruder-Klaus-Gesellschaft. Wir haben jetzt eingangs einiges erfahren über die geistliche Dimension des Nationalfeiertags, eben immer in Verbindung mit dem heiligen Bruder Klaus, besonders zum Hervorheben die Handerscheinung des heiligen Bruder Klaus vor über 80 Jahren im Himmel, also in der Nacht, über dem Städtli Waldenburg in Baselland. Nun, Herr Lauchenauer, wir möchten auch jetzt verbunden und passend zum Lied «Mein Herr und mein Gott». Ein Friedenslied ist ja das auch über den Friedensstifter von Stanz näher reden, vielleicht seine Bedeutung oder sein politischer Beitrag, der heilige Bruder Klaus als Friedensstifter von Stanz.
1: Das ist das ganz bekannte sogenannte Stanzer Verkommnis, wo er durch seinen Rat den drohenden Bürgerkrieg unter den Eidgenossen können verhindern konnte. Und diese Friedensleistung macht ihn ja noch eben heute zur nationalen Integrationsfigur. Also er ist wirklich der Friedensstifter, Friedensheilige schlechthin, der auch über alle konventionellen Grenzen hinweg zeigt, dass der Bruder Klaus Brücken bauen konnte. Und nicht ohne Grund ist er ja eben im Bundeshaus verewigt, dass 1901 gebaut worden ist. Er hat ganz einen prominenten Platz in der Koppelhalle. Und der Johannes Stückelberger, der die Innenausstattung vom Bundeshaus gemacht hat, hat ja noch eine Legende verfasst zu all diesen Staatswillen und eben besonders als Bruder Klaus. Und die zeigen dazu, dass der Bruder Klaus mit der linken Hand macht er ermahnende Gäste, mit der rechten die beschwichtende, segnende Gäste. Und er nimmt hier auch sogar Bezug auf den Stand Verkommnis, dass er sagt, er ist der friedensstiftende Staatsmacht. Man soll sich an ihm orientieren und an dem Bundesschwur festhalten. Und das ist ja wunderschön, ich sehe auch, man hört ja sicher in der einen oder anderen 1. August-Rede, wo Politiker freut, wird man ja das Zitat hören vom Bundesschwur, wird man das hören, dass wir wieder so viel Krieg haben auf der Welt. Und darum passt das sehr gut, Bruder Klaus als Friedensstifter. Und er hat ja auch gesagt, Bruder Klaus, Frieden ist allweg nur in Gott. Also es kann die beste Verhandlung auf der Welt, Frieden ohne Gott, Gott nicht. Und es ist ja sicher auch kein Zufall, dass die Symbolik mit dieser Geste von dieser Hand im Bundeshaus und wo jetzt auch eben der Herr Stückelberger Bezug hat auf das Standverkommnis, denn nachher, wo wir jetzt auch geredet haben mit dieser Handerscheinung von Waldenburg, mehr vom Zweiten Weltkrieg verschont worden sind.
0: Frieden ist auch ein Anliegen vor Gott. Das heisst, wenn wir unsere Friedensgebet an Gott wenden, so erbitten wir doch auch Frieden für unser Land oder für ganz Europa und für die ganze Welt. Herr Lauchenauer, also trage mir Schweizer also eine Verantwortung vor Gott? Oder wie ist das genau bei uns im Schweizerland geregelt?
1: Also wir sind ja ein christliches Land, wo auf dem Fundament aufgebaut ist. Und ich denke, alle, die etwas geben auf Spiritualität, auf Glauben an höhere Macht, an Gott, haben sicher eine Verantwortung gegenüber unseren Mitbürgern im Sinn von Vorbild, im Sinn auch, liebet eure Feinde, für Betten, für Frieden, für gute Politiker, dass wir auch, ja, wie es der Bruder Klaus gemacht hat, mit Fasten, ja, dass man das auch im Bus für eine bessere Lebensgrundlage mit Bus das etwas herbringt, in die Stille geht, meditieren, Besuch von einem Gottesdienst. Das denke ich, dass mehr Christen in der Schweiz da sicher eine Verantwortung haben und da ein Vorbild sein sollten.
0: So, und wenn ich das so in Ihren Worten kann entnehmen kann, dass eben der heilige Bruder Klaus sicher auch eine Vorreiterrolle spielt gegen den heutigen Zeitgeist, gegen den Zeitgeist vom Egoismus. Es ist doch sicher eine nationale Aufgabe oder sogar eine Hausaufgabe von der Schweizer, dass wir eben für den Frieden beten. So wie wir auch eingangs von der Sendung der Schweizer Psalm uns angehört haben, unsere Nationalhymne, auch der hat einen Aufruf drin. Und da möchte ich Sie vielleicht bitten, noch ein bisschen über den Schweizer Psalm können zu berichten, bevor wir dann nachher auch über die Symbolik von der Schweizer Fahne noch miteinander reden.
1: Eben, wir haben ja einen unglaublich schönen, einmaligen Schweizer Psalm, die Nationalhymne. Und dort ist ja auch der christliche Satz drin, betet freie Schweizer, betet. Also, wie könnte nicht schöner sein, quasi zum im Nationalviertag wird die Nationalhymne überall gesungen. Und das soll doch ein wunderschöner Aufruf sein, um eben im Gebet verbunden sein mit Gott. Es soll ja nicht immer ein Muss sein, sondern, wie man schon auch gehört hat, beten macht frei, betet inspiriert und beten tut auch, gibt auch Schutz. Und darum erinnert uns ja das auch wirklich die Brücke von der Nationalhymne zum Bruder Klaus, wie eben, wenn er vom Gebet geprägt worden ist, ist das wunderschön mit dem Fest vom Morgen in den Gottesdienst oder an der Nationalfeier. Das Wort, die Melodie betet freie Schweizer wieder mit verinnerlichen.
0: Und so möchten wir jetzt an dieser Stelle wieder eine kurze Musikpause machen, und zwar mit dem Schweizer Psalm, unsere Nationalhymne von der Schweiz. Sie sind in der Sendung, liebe Zuhörerinnen und Zuhörer, mit dem Dominik Lauchenauer, Präsident von der Schweizerischen Bruder-Klaus-Gesellschaft, und unser Thema, das Sie bereits können erfahren in den ersten oder vergangenen 20 Minuten von dieser Sendung, ist der heilige Bruder Klaus, der Niklas von Flüe, der Landespatron von der Schweiz, in Verbundenheit mit dem 1. August.

0: Der Schweizer Psalm, die Nationalhymne von der Schweiz hier auf Radio Gloria. Eingebunden in die Sendung mit dem Dominik Lauchenauer. Er ist Präsident von der Schweizerischen Bruder Klaus Gesellschaft. Wir haben von ihm schon vieles erfahren. Eingangs nämlich, dass er eine Forschungsarbeit geschrieben hat über die Handerscheinung. Also die Hand vom Heiligen Bruder Klaus ist vor über 80 Jahren im Baselland über dem Städtli Waldenburg erschienen und soll dort auch den Einmarsch der deutschen Truppen in die Schweiz bewahrt haben. Und das hat nämlich der Dominik Lauchenauer auch in einem Büchli herausgegeben, zusammen mit der Gedanken und der Spiritualität von Niklaus von Flüe. Nach dieser schönen Hymne von der Schweiz, der Schweizer Psalm, und meistens wird auch die Schweizer Fahne gehisst, möchten wir eigentlich eben über unser Wappen, die Schweizer Fahne, reden. Unsere Schweizer Fahne ist schon so einzigartig, denn sie ist als einzige Nationalflagge in einem quadratischen Format gemacht, abgesehen von der Fahne vom Vatikan. Aber ich möchte jetzt eigentlich nicht über das Format reden von der Fahne, sondern eigentlich über den Inhalt. Was sehen wir in der Schweizer Fahne? Ein wunderschönes, grosses Kreuz. Es ist also eine Schweizer Fahne mit einem grossen Kreuz drin. Welche Bedeutung jetzt, Herr Lauchenauer, hat denn die Schweizer Fahne im Zusammenhang mit dem Bruder Klaus oder welche Symbolik strahlt die Schweizer Fahne aus?
1: Also das, die Bedeutung, wenn man jetzt Osten anfängt, das Rot symbolisiert eben Stärke, Mut und das Blut, das die alten Eidgenossen in ihren Schlachten vergossen haben. Die haben da wie so, man muss sich vorstellen, so Schutzschilder gehabt und auf diesen Schutzschilder war das Wappen gewesen, wo man den Feind quasi das zeigen hat und gesagt hat, wir sind Schweizer da quasi so zum Abwehren. Und die Weiss ist auch wunderschön, heisst ja wie auch sonst Reinheit, Frieden und Neutralität. Das ist wirklich geschichtlich so beleidigt. Und wir können es besser passen, der Bruder Klaus hat genau seine fünf Staatsgrundsätze darauf hingewiesen, dass der Staat unabhängig sein, was heisst neutral. Und das ist ja uns bis heute auch in der Bundesverfassung so festgelegt. Und darum wird der Galliker gesagt, hat, wir haben einfach ein einmaliges, wunderschönes Landeswappen.
0: Wir kommen bereits zum Schluss dieser Sendung zusammen mit dem Dominik Lauchenauer. Der Heilige Bruder Klaus zum 1. August, zum Nationalviertag der Schweiz. Ja, Herr Lauchenauer, welches Schlusswort schenken Sie unserer Zuhörerschaft zum Schweizer Nationalviertag?
1: Also eben der 1. August ist ja wirklich nicht nur einfach ein Viertag, sondern es soll die Gelegenheit bieten, sich auf unsere geistlichen Wurzeln von der Schweiz zu sinnen. Und wir können es besser sein als das mit dem Bruder Klaus, mit seinem Erb, was er für uns gemacht hat. Er hat gebetet, er hat Buß gemacht, er hat sich eingesetzt für Frieden und Gerechtigkeit. Und immer, wie wir vorher schon gehört haben, welches Land hat schon ein christliches Symbol im Staatswappen? Welches Land hat den Landespatron verewigt in ihrem Regierungsgebäude? Und welches Land hat auf seiner Kuppel, also auf dem Regierungsgebäude, so ein wunderschönes goldiges Kreuz, wie wir haben? Da dürfen wir wirklich stolz sein auf unser Land, auf unsere Werte. Aber wir müssen doch uns wirklich von mir aus gesehen sehr bewusst sein, dass das nicht selbstverständlich ist. Wir vom christlichen Standpunkt aus können sagen, wenn es der Bruder Klaus nicht geht, wenn er nicht so sich für uns eingesetzt hätte, im Standesverkommnis, im Ersten und Zweiten Weltkrieg, unsere Schweiz, unser Land, gäbe es so in dieser Form nicht mehr. Und so war es doch schön, dass wir in grosser Dankbarkeit und Demut christliche Vorbilder sind für unsere Jugend, für die Eltern, für unsere Lehrerschaft, für unsere Politiker. Und so denke ich, dass wir voll Zuversicht und Vertrauen auf die Weiterhilfe kleine Anmerkung, weil 31. Juli ist, das ist gleichzeitig auch der Todestag von König Baudouin. Ich würde es gerne erwähnen, weil er Bezug gehabt zu der Schweiz. Er ist als Kind mit seinen Eltern in Horb in der Ferien gewesen. Und seine Mutter ist dann tragisch verunglückt am 29. August 1935 in Küsnacht am Rigi. Und zu ihrer Ehre gibt es dort eine Gedenkstätte. Und ich würde es auch bei dem erwähnen, er war quasi ein Staatsmann, gewesen, wie es damals der Bruder Klaus war. Er hat beste Wähler für sein Land, er war bescheiden, gewesen, sehr gläubig und trotzdem sehr klar in seinen Entscheidungen. Und das spannt einen wunderschönen Bogen vom König Baudouin von Belgien zum Bruder Klaus für uns die Schweiz zum Nationalviertel. Und so wünsche ich allen Zuhörern und Zuhörerinnen einen wunderschönen, gesegneten Nationalviertag und würde Peter Galliker herzlich danken, dass ich an mir dürfen, im Namen von der Schweizer Bruderwaldgesellschaft das Interview geben und ehrenhaft quasi gerade noch zum 1. August.
0: Wir danken Ihnen, Herr Dominik Lauchenauer, dass Sie sich Zeit genommen haben, über den Heiligen Bruder Klaus zu referieren, jetzt gerade im Zusammenhang zum 1. August, der Nationalviertag der Schweiz. Der Dominik Lauchenauer ist, wie Sie es bereits jetzt gehört haben, der Präsident der Schweizerischen Bruder Klaus Gesellschaft. Ja, und auch möchte ich unserer Zuhörerschaft natürlich Danke sagen, dass Sie mit dabei gewesen sind bei dieser Sendung, einmal mehr hier bei Radio Gloria. Heute also zum Thema der Nationalviertig im Zusammenhang oder aus der Perspektive, aus der Sicht vom Niklaus von Flüe, unser heiliger Bruder Klaus. Auch der Zuhörerschaft einen gesegneten 1. August, Gottes Segen, und bleiben wir im Gebet verbunden, besonders eben jetzt für unser Schweizerland, um Frieden und in all den Anliegen, wie es uns der heilige Bruder Klaus vorgezeigt hat. Alles Gute und Gottes Segen verabschiedet sich damit am Mikrofon Peter Galliker.

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Nie wieder Krieg. Dieses Gebet betete Papst Johannes Paul II. 1991 direkt vor dem Kriegsbeginn gegen den Irak. Wir beten mit ihm. Gott unserer Väter, groß und voll Erbarmen, Herr des Friedens und des Lebens, du Vater aller Menschen, du hegst Pläne des Friedens und nicht des Leides. Du verdammst die Kriege und brichst den Stolz der Gewalttäter. Du hast deinen Sohn Jesus gesandt, um den Menschen in nah und fern den Frieden zu verkünden, um die Menschen aller Rassen und Völker in einer einzigen Familie zu vereinen. Höre den einmütigen Aufschrei deiner Kinder. Höre auf die dringende Bitte der ganzen Menschheit. Nie wieder Krieg, dieses Abenteuer, aus dem es kein Zurück mehr gibt. Nie wieder Krieg, diese Spirale von Trauer und Gewalt, eine Bedrohung für alle Geschöpfe, im Himmel, zu Wasser und zu Land. In Gemeinschaft mit Maria, der Mutter Jesu, bitten wir dich nun, sprich zu den Herzen derer, die Verantwortung tragen für das Schicksal der Völker. Halt auf die Logik der Rache und Vergeltung. Ermögliche durch deinen Heiligen Geist neue Lösungen, großmütige und ehrenvolle Gesten des Friedens. Eröffne Räume des Dialogs und geduldigen Wartens, die fruchtbarer sind als überstürzte Kriegstermine. Gib unsere Zeit Tage des Friedens. Nie wieder Krieg. Gebet des heiligen Papstes Johannes Paul II.

Schönen Tag bei Radio Gloria. Schön, dass Sie eingeschaltet haben. Am Freitag, 31. Juli. Wir sind in der 17. Woche im Jahreskreis der Kirche und morgen feiern wir in der Schweiz den 1. August unseren Nationalfeiertag. Das Kreuz in unserer Flagge erinnert uns an die christlichen Ursprünge der Schweiz und genau das Kreuz findet Sie im Logo von Radio Gloria. Mein Name ist Monika Neiger. Und ich nehme Sie heute mit durch unser vollbepacktes Programm. Mit vielen interessanten Beiträgen, tröstenden Gebetszeiten und einfach richtig schöner Musik. Und jetzt schauen wir auf die nächsten Sendestunden. 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Etwas Tolles aus der Schatzkiste zeigen wir Ihnen am 17:45. 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Der schmerzhafte Rosenkranz aus dem Radio Gloria am 9. Und am 9:45 beten wir gemeinsam komplett das Nachtgebet von der Kirche. 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
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Danke fürs Zuhören, vergelt Gott für Ihre Treue, Gottes Segen und geniessen Sie die warmen Tage. Für Sie, Ihre Monika Neiger.

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1: Herzlich willkommen zu einer neuen Ausgabe von Gott erlebt. Heute mit Bischof Dr. Stefan Oster. Herzlich willkommen.
2: Dankeschön, danke für die Einladung.
1: Schön, dass Sie da sind.

0: 95 haben Sie ein ganz besonderes Erlebnis gehabt. Es war im Studium oder kurz danach. Wie kam es dazu, dass Sie in den Orden der Salesianer Don Boscos eingetreten sind?
1: Also ich habe, seit ich denken kann, mir ganz große Fragen gestellt. Und zwar sowas wie, was ist eigentlich Wahrheit oder wahrhaftiges Leben? Oder was bedeutet Freiheit, was bedeutet Liebe? Ich habe irgendwie kapiert, das sind so Begriffe, um die geht's im Leben und die zeigen mir, können mir was zeigen von dem, was Sinn macht. Und es war eine Zeit nach dem Abitur, da habe ich mit der Kirche relativ wenig zu tun gehabt, obwohl ich lange Zeit Ministrant war. Aber das war mir alles fremd geworden. Ich habe auch im Buddhismus gesucht und ich habe dann gedacht, jetzt wirst du erst einmal Medienmensch und habe ein Zeitungsvolontariat gemacht. Also ich habe gelernt, wie man Zeitung macht, Tageszeitung macht. Und dann bin ich danach noch zum privaten Radio gegangen und habe dort gewissermaßen die Anfangszeit des privaten Radios in Deutschland, in Bayern mitgemacht. Und das mit voller Leidenschaft gemacht. Und wir hatten auch einen tollen Trainer, der uns da richtig hergenommen hat, im Sinn von motiviert und aber auch mit Leidenschaft in die Arbeit geschickt hat. Und ich war dann zum Beispiel Morgenmoderator. Ich habe jeden Morgen von 5 bis 9 in diesem neuen Medium moderiert und die Leute kannten mich und ich war Anfang 20 und es war toll. Es war aber auch wahnsinnig anstrengend. Ich habe in einer Wohngemeinschaft gewohnt und als wenn mein Mitbewohner angefangen hat zu leben am Abend, dann musste ich ins Bett, weil ich ja irgendwie um 3.30 Uhr oder 4 Uhr raus musste, um konzentriert dann die Frühsendung zu moderieren. Und dann nach einer Zeit habe mir gedacht, jetzt warum machst du das eigentlich? Was ist denn der ehrliche Antrieb? Und dann so in der ehrlichen Rückschau habe ich gedacht, wenn du ehrlich bist, dann ist es deine Eitelkeit. Du willst, du findest es super, dass die Menschen dich kennen, dass du in jeden Club reinkommst am Abend, dass du, dass der Bankdirektor dir von der Weiten grüßt und dass die Metzgereiverkäuferin dir immer noch eine Radlwurst extra gibt, weil du ja beim Radio bist und solche Zeug. Und ich habe mir gedacht, das kann doch nicht sein, dass du irgendwas mit so viel Herzblut machst, was am Ende nur dein eigenes Ego aufbläst. So. Und dann dachte ich mir, ich muss was anders machen. Und ab diesem Zeitpunkt, das war so eine erste, glaube ich, ein Berufungsimpuls, habe ich dann gedacht, ich höre jetzt auf und ergründe den Sinn des Lebens. Und ich habe also angefangen, Philosophie zu studieren, vor allem Philosophie, und habe über ganz viel nachgedacht und habe aber auch gemerkt, dass die Geschichte der großen Philosophen, die geht ja nicht zusammen. Ne? Im Nachhinein hätte ich gesagt, es ist auch die Geschichte der Häresien. So, ne? Mhm. Damals hat mich mal alles Mögliche interessiert. Ich habe gemerkt, mich zieht's immer mehr hin zu Philosophen, die als Philosophen aber auch die Frage nach dem Absoluten stellen. Also nach Gott, nach dem, was größer ist als alles. Und irgendwie die Beziehung des Menschen damit thematisieren. Und die anderen Philosophen haben mich immer weniger interessiert. Die fand ich langweilig. Ne? Also so. Und auf diesem Weg bin ich dann auch in England mal gelandet und habe dann bei meinem Studium habe ich dann eine Arbeit über Bonaventura geschrieben. Das ist ein mittelalterlicher Theologe eigentlich, aber er hat auch philosophische Beiträge gemacht. Und dann habe ich plötzlich gemerkt, Mensch, der hat diese großen Fragen, Wahrheit, Freiheit, Liebe, alle irgendwie auch gehabt natürlich und sie auf Christus zurückgeführt. So. Und dann dachte ich mir, aha, also diese Gestalt, die ich in meinem Kinderglauben hatte und die man noch irgendwie da gegenwärtig war, das ist der freieste Mensch, der je gelebt hat, Freiheit. Die wahrhaftigste Person, die je über die Erde gelaufen ist, Wahrheit. Und der liebesfähigste Mensch, den von dem die Geschichte erzählt. Und dann dachte ich mir, okay, also da ist irgendwie der Sinn, ja, von allem. Und du kennst den eigentlich, aber eigentlich kennst du ihn doch nicht so wirklich. Mhm. Und das musste ich also alles erstmal intellektuell verarbeiten. Und dann ist es tiefer ins Herz gerutscht. Und dann habe ich gedacht, okay, für was oder wen sollte ich sonst leben, außer für ihn? Und das hatte dann nochmal, ich habe dann nach meinem Studium, also ich habe Philosophie zu Ende studiert und habe dann nach meinem Studium gedacht, ja, Journalist wollte ich eigentlich nicht mehr werden, das war ich ja vorher. Was machst du jetzt da? ich Priesterseminar wusste ich es irgendwie, das ist nicht mein Weg. Außerdem war ich in Partnerschaft und so. Und dann habe ich gedacht, ja, vielleicht irgendwie Buchverlag und dann gibt's dir halt außerhalb deines Lebenszeugnis und so. Und dann habe ich eine Erfahrung gemacht, dass mich auf einer Autofahrt zu einem Bewerbungsgespräch hat mich quasi der Blitz getroffen. Also das hatte zu tun mit einem Philosophielehrer, den ich da kennengelernt habe, der nachher ganz eine wichtige Rolle in meinem Leben gespielt hat, der mir die Frage gestellt hat, so, ich habe bei ihm Magisterarbeit geschrieben über Martin Buber, auch so ein Philosoph, der die Frage nach dem Absoluten gestellt hat. Und er hat gesagt, so, was machen Sie jetzt dann nach Ihrem Studium? Er hat gesagt, ja, ich bin noch nicht so sicher, ich bin ja Journalist, aber ich weiß nicht, gell. Außerdem habe ich eine Freundin, die ist ja auch schon ein bisschen älter als ich und wir wollen auch eine Familie gründen und so und das muss jetzt irgendwie in die Gänge kommen und so. Und er hat nur diesen Satz gesagt, Stefan, zwingen Sie sich dazu etwas? Nee, wir sind ja schon fast 7 Jahre zusammen und so. Und es war immer auch eigentlich die Frau, mit der ich leben wollte. So, aber so. Und natürlich hat es mich herausgefordert. Und dann auf dieser Fahrt zu diesem Bewerbungsgespräch, ich weiß noch, es war an den Bodensee, ich habe damals in Regensburg gewohnt, bin an den Bodensee gefahren, dann ist auf einmal irgendwie die Wahrnehmung gekommen, halte ich zur Verfügung. Also ich soll mich zu, habe ich das gehört? Ich weiß es nicht. Es war ganz klar in meinem Herzen und in meinem Kopf. Und dann habe ich auf dieser Fahrt irgendwie so eine Palette des menschlichen Gefühlslebens durchgemacht. Also von Freude, ich glaube, ich weiß, wo es hingeht, bis Panik, um Gottes Willen, wo soll das hingehen, bis Heulen und Jubel. Und dann habe ich dort übernachten müssen. Das Bewerbungsgespräch war erst am nächsten Morgen. Und ich habe die halbe Nacht, also oder die ganze Nacht nicht geschlafen, bin dann zu diesem Bewerbung, habe ich gedacht, was mache ich hier eigentlich? Das will ich auf keinen Fall. Ich muss mich doch zur Verfügung halten. Und dann bin ich wieder heimgegangen und habe heimgefahren und die hätten mich dann sogar genommen, aber das wollte ich nicht mehr. Naja, und dann hat es noch eine Zeit gedauert, aber das war so ein Einschnitt, wo mir klar war, ich muss was ganz anderes machen.
0: Sie hatten aber gleich den Eindruck, es war eine Eingebung vom Herrn.
1: Ja.
0: Ja.
1: Ja.
0: Und aber noch nicht Theologie studiert oder da schon?
1: Nee, da war ich noch, Philosoph, genau. Und dann bin ich nach Hause, habe das dann meinem alten Lehrer erzählt, also diesem Philosophen, den ich heute meinen verehrten alten Lehrer nenne, der ist jetzt inzwischen schon gestorben, und habe ihm das alles erzählt und dann bin ich in einen Prozess der Begleitung mit ihm gegangen, einen Gesprächsprozess. Hab dann in der Zeit noch mal irgendwie bei den Medien einen Beruf gesucht, in dem Bewusstsein, ich will da aber nicht bleiben, ich muss nur von irgendwas leben jetzt, gell? Und dann war noch mal so eine zweite Erfahrung. Ich habe dann also noch mal einen Job bei der Süddeutschen bekommen und habe versucht dann angefangen auch unter dieser Begleitung wie ein Ordensmann zu leben. Also ich bin habe versucht so oft wie möglich in die Messe zu gehen, ein konkretes Gebetsleben zu haben und habe in der Zeit so in der Umgebung von München die Klöster mal abgefahren so am Wochenende. Und da bin ich unter anderem nach Benediktbeuern gekommen. Also da sind die Salesianer Don Boscos und dann dachte ich mir, ja, also eine wunderschöne Lage, tolle Gegend. Aber ich war auch mit den Jesuiten in Verbindung. Ne? Da bin ich dann auch in so eine Begleitung von einem Priester gegangen und war dann aber immer irgendwie so, ja, das sieht dir wieder ähnlich. Wenn du in den Orden gehen willst, dann muss es irgendwie so ein Eliteorden sein, die schlauen Jungs. SJ ist ja Societas Jesu, heißt schlaue Jungs. Ne? Also so, die müssen es dann sein, genau, das sieht ja wieder ähnlich. Und Medien und Philosophie, das ist, ja, okay, dann dachte ich mir damals in Benediktbeuern, als ich da so stand, ja, okay, ganz nett, aber die Jesuiten haben bestimmt eine bessere Hochschule und so bin wieder heim, habe mir aber noch eine Biografie von Don Bosco mitgenommen. So ein kleines Büchlein, den kenne ich nicht, muss mal lesen, wer der war und so. Und dieses Heft lag wirklich über Wochen auf meinem Nachtkastel und ich habe es nicht angerührt. Und dann, aber ich habe eben Gebetsleben leben wollen und eines, weiß ich nicht mehr, ich glaube eines Abends war das, ja, war an einem Abend, sitze ich da so auf meinem Hocker vor meiner Ikone und habe also gebetet und auf einmal geht's wie ein Film in mir los. Alle Dinge, wo ich irgendwie meine Zuwendung zu jungen Menschen wie in einem Film habe ablaufen sehen. Also ich habe meiner damaligen Freundin immer erzählt, also ich Kindergärtner, so Erzieher wäre ein super Beruf. Also ich habe es echt gern mit Kindern und so. Mhm. Oder als ich in England war, ich war ein bisschen älter als die anderen Studenten, die waren alle sehr jung. Und da haben wir sofort so eine Gruppe gehabt, wo wir über den Sinn des Lebens geredet haben. Oder ich war natürlich lange Ministrant und auch Gruppenleiter. Und das ist alles da so gekommen, gell, was ich so erzählt habe. Und habe damals meiner Freundin schon immer erzählt, mithelfen bei der Menschwerdung des Menschen. Gell, so, das ist eigentlich so eine richtig edle Aufgabe. Okay, dachte ich mir, nach dieser Gebetszeit, was bedeutet das jetzt? Und dann habe ich diese Biografie nochmal in die Hand genommen. Also das erste Mal eigentlich von Don Bosco. Und das schlage ich auf und lese als erstes, dass Don Bosco in seiner Jugend als Gaukler unterwegs war. Also er hat jongliert und Seil getanzt und ich weiß nicht, Zauberkunststücke gemacht. Und hat dann den jungen Menschen, mit denen er unterwegs war, den Kindern meistens, also Kunststücke vorgemacht, hat aber dafür Eintritt verlangt. Und der Eintritt war also ein Vaterunser beten oder sowas. Und dann dachte ich mir, das ist ja komisch, weil zu der Zeit habe ich mir schon mein halbes Studium mindestens als Gaukler verdient. Ich war also ein jonglierender Clown, ja, und habe also im Zirkus gespielt, in so einem Wohltätigkeitszirkus, habe auf der Straße gespielt und habe bei Hochzeiten gespielt und habe damit mein Geld verdient. Also nicht die Masse, aber die Hälfte meines Studiums, glaube ich, konnte ich mir dadurch verdienen. Und dann ist ja komisch, also Don Bosco, Gaukler, du bist Gaukler und dann lese ich alles, was der Don Bosco über Erziehung gesagt hat und Pädagogik. Dann dachte ich, okay, da gehöre ich hin. Mhm. Ja.
0: Und das war die Initialzündung?
1: Das war die Initialzündung, ja. Aber dann kam noch mein alter Lehrer mit einer sehr, sehr weisen Regel. Also ich habe ihn dann, nachdem ich das erlebt habe, gell, habe ich dann, ein Gespräch mit den Salesianern gesucht, einen Termin ausgemacht. Und dann habe ich ihn aber angerufen. Habe ich ihm begeistert erzählt, habe ich gesagt, Herr Professor, ich glaube, ich werde Salesianer Don Boscos. Na, hört er so hin und sagt, Stefan, Vorsicht. Also wenn Sie glauben, die Salesianer, die arbeiten mit jungen Menschen und es war immer so ihre Freude, mit jungen Menschen zu arbeiten und das ist das Ziel ihres Lebens. Oder wenn Sie glauben, die Salesianer haben da eine Hochschule, in Benediktbeuern, glaube ich, haben sie eine und sie könnten da jetzt Philosophie unterrichten, nur auf andere Weise und so. Und das ist das Ziel ihres Lebens. Oder wenn Sie glauben, die Salesianer, die haben auch einen Buchverlag und einen Zeitschriftenverlag und sie sind Journalist und so und jetzt könnten sie auf neue Weise wieder Journalist sein und das ist das Ziel ihres Lebens. Oder wenn Sie glauben, die Salesianer sind in ganz vielen Ländern der Welt und sie sind gern verreist und sie werden jetzt ins Ausland gehen und das ist das Ziel und so, dann werden Sie scheitern. Dann habe ich gedacht, das ist aber komisch, weil all das hätte ich mir so ungefähr so gedacht. Gell? Ja, sagt er, im geistlichen Leben nennt man das die Verwechslung von Ziel und Mittel. Wenn Sie Ordensmann werden wollen, dann ist Ihr Anfang, Ihr Weg und Ihr Ziel der lebendige Gott. Und alles, was ich gesagt habe, ist nicht der lebendige Gott, sind alles, jetzt kann man nicht sagen Mittel zum Zweck, weil Jugendliche sind nie einfach Mittel zum Zweck, aber sie sind nicht das Ziel in sich selbst. Und wenn dann der Herr in ihnen, dass er ihnen hilft zu leben und so weiter. Ne? Auf jeden Fall hat er dann gesagt, jetzt passen Sie auf, jetzt nehmen Sie sich mal die Regel vom Ignatius von Loyola, mit denen sind Sie auch in Verbindung, dann vielleicht die vom Heiligen Benedikt, dann vom Franziskus und die vom Don Bosco und dann meditieren Sie das mal die nächsten Wochen, gehen Sie damit ins Gebet und schauen Sie es an und lesen es und wenn Sie dann nach einer Zeit hoffentlich in die innere Freiheit finden und sagen, Herr, ich will dir dienen und ob das jetzt da ist oder da ist oder da, das ist sekundär. Wenn Sie in diese Freiheit kommen, dann können Sie schauen, was passt. Was ist jetzt irgendwie eine Entsprechung und so. Und dann können Sie gehen, aber erst dann.
0: Wie hat der Herr zu Ihnen gesprochen, dass es Don Bosco sein soll?
1: Das war dann eine innere Indifferenz. Also, dass ich gesagt habe, ich will wirklich ihm dienen und habe dann den größten Frieden, wenn man heute sagen würde, Unterscheidung der Geister, innerlich reinversetzt, den größten Frieden dort gespürt. Und dann bin ich Salesianer geworden. Mhm. Ja. Aber das ist eine Lektion meines Lebens und die hört nie auf, gell? Weil sich selbst für unersetzlich zu halten oder das, was man selber alles macht, sich einzubilden, das ist jetzt das Tolle und so, das ist wirklich eine Gefahr. Ne? Also im Grunde geht es immer wieder auch lernen, loszulassen und zur Verfügung zu stehen und ihm zu dienen und nicht vor allem sich selbst. Ne?
0: Hat die Spiritualität Don Boscos auch heute noch Einfluss auf Ihre persönliche Spiritualität?
1: Ja, natürlich. Also das Herz für junge Menschen, das vergeht ja nicht. Und es ist nicht nur, ne, Don Bosco war ja vor allem junge Menschen, aber Don Bosco hat auch schon ganz früh in entfernte Gegenden im heutigen Argentinien oder Chile Missionare hingesandt. Und dort waren sie einfach auch Erzieher und Priester für das einfache Volk, würde man heute sagen. Ne? Also in diesem Sinne war er auch sehr, sehr volksnah und nah bei den Menschen. Er hat auch viele Menschen gesammelt, auch Ältere, die ihm geholfen haben, seine Sendung zu den jungen Menschen zu leben. Also natürlich, gell, manchmal sagt man in meinem Bistum, ja, der Bischof, gell, der mag am liebsten die Jungen, gell, uns heute mag er nicht. Und natürlich, das ist natürlich Quatsch. Ich war mal mit Papst Franziskus zusammen in einem, und es war wirklich auch ins Herz geschaut. Dann hat er zu mir gesagt, also, gell, du kannst reden und du denkst nach und so. Aber das Wichtigste ist deine salesianische Berufung, dein salesianisches Herz. Nähe, hat er immer gesagt, Nähe zu den Menschen, Nähe zu den Jugendlichen, Nähe zu Gott. Deine Salesianita ist das Wichtigste. Und, hat er gesagt, demütig bleiben, sonst holt dich der Teufel.
0: Okay. Im nächsten Monat jährt sich dann Ihre Bischofsweihe, so am 24. Mai 2014, mit dem Fest Maria, Hilfe der Christen. Das ist auch ein ganz wichtiger Tag für die Salesianer. Was hat es mit diesem Tag vielleicht auch in der Berufung für Sie als Priester oder Bischof auf sich?
1: Also es ist auch ganz wunderbar und sonderbar. Ich habe ja diesen Tag nicht gekannt. Also das ist ja erst im Anfang des 19. Jahrhunderts eingeführter Tag, als der damalige Papst aus der napoleonischen Gefangenschaft an einem 24. Mai nach Rom zurückgekehrt ist, hat er diesen Tag als Tag der Verehrung Mariens unter dem Titel Hilfe der Christen, Maria hilf, eingeführt. Das ist nicht so bekannt, obwohl ganz viele Kirchen in Süddeutschland, in Österreich Maria-Hilf-Kirchen haben oder Maria-Hilf-Bilder haben, ja, die alle nach einem bestimmten Muster gemacht sind. Und Don Bosco hat zunächst die Maria, die Mutter des Herrn, war immer großer Mutter Gottes Verehrer und hat zunächst die Mutter Gottes unter Immaculata verehrt. Das kam von der Erscheinung in Lourdes von der Bernadette. Ich bin die unbefleckte Empfängnis. Das hat Don Bosco mitbekommen und auf einmal, sie war die Immaculata. Und dann, wir wissen nicht so ganz genau, warum. Es hängt wohl mit einer Erscheinung in Spoleto in Italien zusammen, nicht so ganz weit von Turin, wo er gewirkt hat. Irgendwann hat er angefangen, Maria als Hilfe der Christen zu verehren. Und meine Interpretation ist die Mutter Gottes ist als Immaculata, das ist ja ein passiver Titel, ne? Sie hat unbefleckt empfangen, aber da hat sie ja nichts dazu getan, sie ist unbefleckt, das heißt befreit durch ein Gnadenprivileg von der Erbsünde, aber Hilfe der Christen heißt, sie hilft mit. Ja, sie führt uns, sie trägt uns. Don Bosco hat am Ende seines Lebens gesagt auf dem Totenbett, sie hat alles gemacht, gell? Also nicht Jesus, natürlich Jesus auch, also vor allem Jesus, aber irgendwie mit ihr durch sie. Ja, das war seine Überzeugung. Und jetzt bin ich dann tatsächlich, es ist echt unglaublich im Nachhinein, weil ich, als ich dann hier zum Bischof geweiht worden bin, da kamen die Passauer nach Benediktbeuern, wo ich ja mit Studenten gearbeitet habe, und haben gesagt, ja, Herr Pater, jetzt müssen wir schauen, dass die Bischofsweihe bald ist, am besten noch im Mai. Das war damals im Anfang April. Und dann habe ich gesagt, ja, wenn Mai, dann am besten der 24. Sag ich, nee, das ist irgendwie blöd, wissen Sie, das ist ein Samstag im Mai in diesem Jahr. Und am Samstag hat jeder zweite Pfarrer mindestens eine Hochzeit im Mai, gell, dann können die alle nicht kommen. Und dann habe ich gesagt, okay, dann nehmen wir vielleicht den Sonntag. Weil Sonntagnachmittag, da haben die alle ihre Gottesdienste schon gefeiert, dann können viele kommen. Okay, ja, ich rufe einen Kardinal an, gell, der Metropolit, Kardinal Marx, war mein Weihespender da. Und dann rufe ich ihn an und dann sage ich, ja, Herr Kardinal, wir haben jetzt endlich einen Termin gefunden, 24. Mai. Dann ruft er uns, der geht überhaupt nicht, keine Chance. Ich habe gesagt, 25. Mai, geht überhaupt nicht, am Sonntag, da geht keine Chance. Gell. Der Einzige, der geht, ist der 24. Mai. Okay, dann nehmen wir doch den. Gell.
0: Oh, also, nicht unter.
1: Nehmen wir doch den, also 24. Mai. Und dann machen die mir ein Bildchen, so ein Weihebildchen, wo das habe ich keinen Einfluss drauf gehabt. Da haben sie so die Daten meiner Stationen drauf geschrieben. Da stand dann also drauf ewige Profess 24. Juli, Priesterweihe 24. Juni, Bischofsweihe 24. Mai. Warum das so besonders ist, weil Don Bosco hat sich vom Papst einen Maria-Hilfssegen approbieren lassen. Also so ein Text mit einem Gebet und einem Segen. Und den hat er sich approbieren lassen. Und in seinen Häusern musste an jedem 24. dieser Maria-Hilfssegen gebetet werden. Ja. Und so 24. Juni, Juli, Mai. Juli, Juni, Mai. Und da habe ich gedacht, ist ja auch eigenartig. Und dann komme ich noch nach Passau und dann erfahre ich, dass eigentlich von hier aus die Maria-Hilf-Verehrung erst richtig Fahrt aufgenommen hat. Und zwar deswegen, weil im 17. Jahrhundert war hier schon das Kranach-Bild, hat ein Passauer Bischof, der dann aber nach Innsbruck gekommen ist, mitgenommen und ein Domdekan hatte eine Vision und hat dieses Bild nachmachen lassen und hat das Bild da oben auf dem Maria-Hilf-Werk platziert. Und da hat er dann dauernd irgendwelche Erscheinungen gehabt und dann ist da eine Wallfahrt zur Kopie dieses Kranach-Bildes losgegangen. Und dann ist irgendwann im 17. Jahrhundert das Kaiserpaar hierher gekommen, also der österreichische Kaiser. Und die beiden haben hier gebetet unter dem Stichwort Maria Hilf, damit die Türken Wien nicht erobern können, weil die waren auf Wien marschiert. Und das ist, also die türkische Eroberungsfeldzug ist gescheitert. Und alle haben das dem Schlachtruf oder dem Gebet Maria Hilf. Und von da an hat sich das auf einmal ausgebreitet in unserer ganzen Region hier. Und das Nächste war dann, mir ist dann irgendwann bewusst geworden, ich bin in Amberg in der Oberpfalz geboren. Und wo bin ich geboren? Im Marienkrankenhaus. Und wo ist es? Unter dem Maria Hilfberg in Amberg. Okay. Und dann dachte ich mir irgendwie, die Mutter Gottes führt Regie in meinem Leben,
0: ja.
1: Und hat da ihren Einfluss drauf, dass ich hierher gekommen bin.
0: Ja, toll, toll.
1: Ja.
0: Jetzt sagten Sie, Ihr Herz brennt für junge Leute.
1: Ja.
0: Und das zeigt auch Don Bosco. Wir sind heute hier zu Gast in der Homebase in Passau, einer Jüngerschaftsschule, die auch Sie verantworten hier in der Diözese. Inwieweit ist die Homebase auch ein Glaubenszeugnis für Sie?
1: Jetzt ein Glaubenszeugnis von mir oder
0: für die Welt, aber Sie verantworten es ja mit und
1: ja,
0: haben es mitgestaltet auch schon einige Jahre.
1: Ja, ich hoffe, dass es vor allem ein Glaubenszeugnis ist. Es ist natürlich etwas, was in unserem, sagen wir mal, Volkskatholizismus und seinen Strukturen was Neues ist, auch was Fremdes ist. Auf einmal erzählen junge Menschen leidenschaftlich und überzeugt und mit großer Freude von Jesus. Das ist jetzt nicht das Typische, was der Niederbayer oder der Oberbayer so hat. Ja. Und dann befremdet ihn das. Und dann sind die hier in einem überschaubaren Raum und machen da, beten da miteinander und manche heben beim Beten die Hände und so. Und dann ist es irgendwie doch nicht so schnell eingängig für so. Also ist das jetzt ein Zeugnis oder ist das dem Oster seine Sekte oder sowas? Ne? Und da gab es natürlich Anfragen, auch Widerstand und so weiter. Gott sei Dank haben wir da unten zum Beispiel die La Cantina, also dass hier vom Domplatz schon immer wieder Menschen reinkommen und sehen, oh, das sind nette junge Leute und das sind, die haben halt das auf dem Herzen und die sind gläubig und das ist auch transparent. Ne? Man darf auch alles wissen, was hier passiert. Das ist kein Closed Shop. Es ist ja auch gerade heute diese Anfrage geistlicher Missbrauch. Werden die zu irgendwas gezwungen? Wird da Brainwashing getrieben oder sowas? Nee, es ist ein Ort der Freiheit und es ist ein Ort, wo junge Menschen wachsen können und tiefer ihren Herrn entdecken können und tiefer Gemeinschaftsleben lernen können und auch Apostolat lernen und Verkündigung oder Dienst an den Armen. All sowas passiert hier und jetzt haben wir die vierte Staffel und ich bin immer wieder dabei oder den letzten Runden vielleicht und die allermeisten sagen, es war das beste Jahr ihres Lebens, so was sie gelernt haben, was sie erfahren haben an all dem, was ich versucht habe zu sagen. Und das ist großartig, ne? Mithelfen bei der Menschwerdung des Menschen und das heißt gerade heute tiefer in den Glauben kommen. Und mich interessiert natürlich, mich interessieren auch Prozesse, anthropologische, also menschliche Prozesse. Wie geht es heute überhaupt? Ne? Also wir erleben ja in Volkskirche immer noch, oder eigentlich war es immer so, ja, ich bin in einer katholischen Familie geboren, ich bin in den katholischen Kindergarten gegangen, ich war beim Kommunionunterricht, Religionsunterricht, Firmenunterricht, war dann Ministrant und irgendwie ist man dann gläubig dabei. So sind die allermeisten Menschen meiner Generation und vielleicht auch noch einige Jahre danach in den Glauben gekommen. Das ist ja nicht verkehrt. Das ist ja auch groß, wenn es bei vielen passiert. Passiert es tief? Weiß man nicht. Bei einigen schon. Bei vielen vielleicht nicht. Und heute wird der Säkularisierungsdruck der Gesellschaft gerade auf Menschen, die in Volkskirche groß geworden sind, vor allem auch auf junge Menschen, immer größer. Das heißt, auch der Begründungsdruck wird immer größer. Können Menschen heute sagen, vielleicht auch mit viel Herz, wem sie glauben, warum sie glauben und was sie eigentlich da glauben? So, und mich interessiert, wie Menschen, junge Menschen in diesen Prozess hineinfinden, wie sie lernen, das auch überzeugend sagen zu können. Auch ein Faktor, wie sie lernen, dabei bleiben zu können, weil hier ist auch Insel der Seligen für die jungen Leute. Und wenn es dann wieder in der bösen Welt draußen sind, vermeintlich bösen Welt, gell, wie kann ich da meinen Herrn entdecken? Oder ne, natürlich ist die Welt nicht böse, sie ist, wie sie ist. Aber dann dabei zu bleiben, innerlich in der Überzeugung, was muss da passieren? Das sind auch Dinge, die mich interessieren für heute. Und ich glaube, in der Kirche von morgen wird es viele Orte geben, in denen gewissermaßen wie ein Biotop Glauben gebildet, wachsen, reifen kann und damit dann auch hoffentlich die Welt wieder geflutet werden kann und viele Menschen sich einladen lassen, mitzugehen. Also insofern, auch wenn, sagen wir mal, heute würde man sagen, der Impact überschaubar ist im Sinn, was hat es jetzt gebracht? Jetzt ist es um 4 Jahre da. Ich merke, wie die jungen Leute auch rausgehen, wie sie Zeugnis geben, zum Beispiel bei, weiß ich was, Abenden der Barmherzigkeit oder mal eine Firmengruppe treffen oder sowas. Da passiert was und die meisten Leute sind erstaunt, dass sie solche jungen Menschen treffen. Was mich herausfordert, ist, dass ich immer wieder die Anfrage kriege, ja, Herr Bischof, sind da auch Leute aus unserem Bistum dabei? Dann sage ich immer, wenn du als junger Mensch mit 19 ein Jahr irgendwo hingehen willst, gehst du dann von Vilshofen nach Passau oder gehst du dann eher, weiß ich was, nach Salzburg oder nach Italien oder irgendwo hin? Ne? Natürlich, das heißt, viele kommen von außen zu uns. Mancher bleibt da, mancher lässt sich hineinnehmen, mancher studiert da. Wir erleben eine wachsende Kultur von jungen Menschen, hier zumindest in der Stadt, von jungen Erwachsenen, die die Leben und Glauben miteinander teilen lernen und das ist eine sehr schöne Erfahrung. Wir haben auch an der Universität mit Fokus eine missionarische Gemeinschaft. Auch da wächst einiges. Wir haben ein paar andere Initiativen noch, sodass mancher kommt hierher zum Studieren, weil es hier das Home gibt, weil es das gibt, weil es jenes gibt und weil man hier im Glauben gewissermaßen wachsen kann. Also insofern, ja, ein wunderbares Glaubenszeugnis.
0: Jetzt noch mal ganz anderes Thema, was mich auch brennend interessiert. Sie sind jetzt seit 11 Jahren Bischof. Hat sich seitdem Ihre Spiritualität verändert? Weil Sie sind ja auch mit vielen Herausforderungen in der Kirche konfrontiert, hier in Deutschland. Sagen Sie so, das Herz für junge Leute, das haben Sie hier auch in der Homebase weiterentwickelt oder konnten sich da einbringen? Wo sehen Sie so Ihre persönlichen Herausforderungen ja. und wie gehen Sie damit um im ja. Glauben?
1: Also mir ist deutlich geworden in den letzten Jahren, dass ganz vieles, was in der Kirche als Vorteil gesehen wird und auch ein Vorteil ist, dass das gleichzeitig in schwindenden, sagen wir mal, Kirchenbindung oder Glaubensbindung auch zum Nachteil wird. Und ich meine jetzt auf der einen Seite das Geld, das wir haben und immer noch haben, und auf der anderen Seite die Strukturen, die sich auch mit finanziellen Mitteln gebildet haben. Was meine ich damit? Ja, auf der einen Seite, wir haben ganz, ganz viele kirchliche Mitarbeiterinnen und Mitarbeiter und sind auch ein guter Arbeitgeber, so dass Menschen, die hier für die Kirche und in der Kirche arbeiten, in vielen verschiedenen Institutionen, vor allem auch in der Caritas, arbeiten ganz, ganz viele, dass die einen sicheren Arbeitsplatz haben, dass sie ihre Familie ernähren können und so weiter. Gleichzeitig spüren wir, dass all diese Strukturen in einer Zeit der Volkskirche gewachsen sind, in der im Grunde jeder dabei war. Also irgendwie fast alle dabei waren und es war selbstverständlich, dass man irgendwie Glauben geteilt hat. Im Zuge der Entkonfessionalisierung oder des geringer, weniger Werdens des Glaubens, in dessen Zug betrifft es auch all diese Institutionen, die mit Kirchensteuern mitfinanziert werden und die auch die Mitarbeiter treffen. Die atmen jeden Tag die säkulare Luft dieser Gesellschaft, in der sie leben. Und sie sind trotzdem noch im sicheren Arbeitsplatz bei der Kirche. Und jetzt kommt einer wie jeder Oster daher und sagt, hey, wir müssen im Glauben in die Tiefe. Wir müssen lernen, was, wie man Bekehrung buchstabiert. Existenziell, Erlösung, Heil ist kein Selbstläufer. Gell? Wie antworten wir in dieser Zeit, in dieser Gesellschaft auf die Säkularisierung? Sowas, ne? Da merke ich, die Beharrungskräfte, die sind stärker. Und der Widerstand gegen das, was ich sage, kommt viel stärker von innen als von außen. Das war eine echte Lernerfahrung über die Jahre. Ich habe mir gedacht, es könnte viel leichter gelingen, Leute auch zu begeistern für zum Beispiel das tiefe Thema Freundschaft mit Jesus. Ne? So, das ist ja auch der Kern von Jüngerschaft im Grunde. Das ist etwas, was sich nur sehr, sehr schwer übersetzen lässt. Also man reduziert im Grunde Glauben auf Mitmenschlichkeit, was ja nicht völlig falsch ist, was aber auch nie das Ganze des Glaubens ist. Und ja, das habe ich ehrlich gesagt, glaube ich, am Anfang eher unterschätzt. Heute verstehe ich besser, worum es da geht. Und verstehe auch, und das kommt mir näher und näher, diese eigenartige Erfahrung, das hat auch was mit Kreuztragen zu tun. Also ich frage dann immer, gell, wie ist es meinem Herrn gegangen, der in eine religiös gesetzte Gesellschaft kommt und Zeit kommt, ja, wo im Grunde alle irgendwie gläubig waren. Und er sagt, also, wo ist euer Herz? Kennt ihr den Vater? Und ganz vieles ist äußerlich und ganz vieles ist Heuchelei und sowas. Ne? Die Auseinandersetzung. Ist Ihnen schon mal aufgefallen, dass die Leute, die im Evangelium immer am schlechtesten wegkommen, alles Berufstheologen sind? Also Pharisäer, Schriftgelehrte, Gesetzeslehrer, Hohepriester, ja, die kriegen immer eine mit. Ja, wenn man irgendwie schon meint, alles zu wissen über den Glauben, über das Wesentliche verstanden zu haben, dann lässt man sich nur noch schwerlich irgendwie in die Tiefe ein. Und wenn Sie dann fragen, wo ist Jesus am Ende am fruchtbarsten gewesen, dann in dem Moment, in dem er für die Seinen gestorben ist und für die Welt gestorben ist und auferstanden ist. Ne? Das heißt, sich davon berühren zu lassen und darin weiterzugehen, das hilft vielleicht, oder was heißt das? So, und dann frage ich mich, ja, ich bin Bischof, gell, und lebe irgendwie doch in der Komfortzone und mir geht's doch ganz gut. Und bist du eigentlich bereit, wirklich Hingabe zu leben?
0: Kommt mir das Wort, was Papst Franziskus gesagt hat, Nähe.
1: Ja.
0: Ja, diese, vielleicht schließt sich da so ein Kreis, aus dieser Nähe heraus zu leben.
1: Ja.
0: Haben Sie noch eine Idee, wenn wir jetzt als Gläubige so in die Mission oder Evangelisierung gehen, wie wir diese Nähe anderen Menschen auch wieder vermitteln können, dass es ja was unglaublich Schönes ist, in der Nähe zum Herrn zu stehen?
1: Ja, ich glaube, das Entscheidende ist das eigene geistliche Leben. Also lebe ich selber aus der Nähe zum Herrn, und da sind wir ganz schnell beim Thema Gebet. Und auch da wieder, ich glaube tatsächlich, die größte Krise ist genau diese Nähekrise, dass es uns wenig gelingt, Menschen zu helfen, so irgendwie in eine Gebetserfahrung zu finden oder dann auch noch in die Treue im Gebet, die Treue zu lernen und darin zu leben, dass wir leben auch in einer Kultur der wahnsinnigen Ablenkung. Es ist viel leichter, stundenlang am Handy zu surfen oder irgendwas zu machen, als zu sagen, ich gehe jetzt wirklich in die Stille. Und was passiert da? Zunächst einmal nichts. Zunächst einmal ist es vielleicht eine Erfahrung der Öde oder der Unruhe, weil ich eigentlich ja viel zu tun hätte und weil ich eigentlich und so weiter und so weiter. Still zu werden, in die Tiefe zu kommen, das Wort Gottes sich nahe gehen zu lassen oder einfach im tiefen Sinn des Wortes umsonst bei ihm zu sein, ja. Umsonst, sowohl vergeblich wie gnadenhaft, gell? Geschenkt. Das ist ja unser schönes deutsches Wort, das ich so gerne benutze. Die Krise der Kirche ist zuerst eine Krise der Nähe des Menschen zu Gott. Obwohl er uns näher ist, als wir uns selber sein können, gell? Aber in diese Tiefe zurückzufinden und dann lernen, aus dieser Tiefe dem anderen zu begegnen, dann merken Menschen vielleicht, okay, da komme ich durch die Begegnung, komme ich irgendwie in eine andere Nähe, da berührt mich was. Ja. Das heißt, manche Leute sagen, wir brauchen in der Kirche eine neue Sprache, damit die Menschen uns besser verstehen. Ich denke mir immer, der liebende Mensch, der findet die Worte für den anderen, der braucht nicht irgendwie neue Begriffe vorweg bilden, damit die Menschen, sondern die Mama, die spricht mit ihrem Kind, als könnte es schon sprechen und hilft dem Kind damit ins Sprechen. Aber die findet Worte, die das Kind aufnehmen, lernen, darin gehen und denken lernen kann und dann so. Und ich denke mir, ja, wenn wir in der liebenden Beziehung zu unserem Herrn leben, dann finden sich die Worte. Und dann finden Menschen in die Berührung hoffentlich. Also nicht jeder, aber immer wieder.
0: Wir sind ja alle in einer unglaublich hektischen, schnellen Welt. Und ich kann mir vorstellen, dass auch Ihr Terminkalender sehr voll ist. Wie schaffe ich es, wenn ich so getaktet bin in meinen Verantwortungen, in diese Stille reinzukommen, in diese Nähe? Haben Sie da eine Idee oder eine Routine für sich persönlich auch entwickelt?
1: Ja, mein Haupthilfsmittel oder ist auch wieder blöd zu sagen Mittel, aber meine Haupthilfe ist meine Gemeinschaft. Ich lebe in einer Wohngemeinschaft mit Menschen, die Interesse haben, Gebetsleben mit mir zu teilen. Mhm. Und es ist unglaublich viel leichter, in ein substanzielles Gebetsleben zu finden, wenn man Menschen hat, die, wo es einfach klar ist, deswegen, ich komme ja aus einer Ordensgemeinschaft und da war sehr regelmäßig, morgens und abends war Gebet und das tue ich jetzt auch, ne? Und wenn ich mal weiß, meine Gemeinschaft ist nicht da, da hänge ich gern auch mal einen Abend durch oder schiebe das Gebet nach hinten raus, weil ich ja noch so viel zu tun habe und dieses oder jenes und so. Und dann bin ich am Ende so müde, dass ich keinen Bock mehr habe und so. Aber wenn ich nach Hause komme, auch mit der vollen Aktentasche, wo jetzt noch der Schreibtisch rufen würde oder das Essen irgendwie Lust machen würde, die Gemeinschaft ist da und jetzt ist Gebetszeit. Und da fragt man nicht, ob man es jetzt macht oder noch schieben soll. Oder sie sind einfach da und wir haben bestimmte Zeiten vereinbart. Da fragt man nicht, wie soll ich, jetzt habe ich noch so und so. Nee, so. Ne? Mhm. Man ist einfach da miteinander. Und man ist trotzdem in einer gewissen Weise alleine vor dem Herrn, weil wir versuchen morgens eine halbe Stunde Anbetung und abends eine halbe Stunde Anbetung plus Laudes und Vesper dazu, das beten wir miteinander, aber in der Zeit der Stille ist er und ich. Ne? Mhm. Schön, dass die anderen da sind und irgendwie den Rahmen stützen und mir helfen, einfach da zu sein, aber das ist er und ich. Mhm. Mhm. Das ist für mich eine überlebenswichtige geistliche Hilfe für und ich bin echt, es wäre viel schwieriger, wenn das Modell Wohngemeinschaft nicht mehr gelingen würde und es ist nicht automatisch selbstverständlich, dass es gelingt, ob ich es dann genauso könnte. Ja. Mhm. Wenn ich auf der Bischofskonferenz bin, jetzt war ich 4 Tage mit 60 Mitbrüdern zusammen und Staff von der Bischofskonferenz, da ist es echt schwer, diese Zeit sich frei zu räumen. Natürlich bete ich dann, da bete ich mein Stundengebet, wir feiern die Messe, aber morgens und abends eine halbe Stunde in die Stille ist viel, viel schwerer als zu Hause.
0: Mhm. Aber darf es auch mal diese Unterbrechungen geben? Ja, vielleicht natürlich. Genießt man es dann auch noch.
1: Aber es ist dann wieder ein bisschen schwerer sogar, wieder gut in den Frieden zu kommen. Viel Gebet macht Lust auf mehr Gebet, weniger Gebet macht Lust auf noch weniger Gebet.
0: Mhm. Bischof Oster, das war ein ganz inspirierendes und sehr offenes Interview. Ich danke Ihnen ganz herzlich, dass Sie uns so viel Einblick gegeben haben. Und danke auch Ihnen, liebes Publikum, liebe Zuschauer, dass Sie wieder dabei waren bei Gott erlebt. Schalten Sie auch das nächste Mal wieder ein, wenn es heißt Gott erlebt.

Liebe Hörerinnen und Hörer von Radio Gloria, ganz herzlich willkommen zu der heutigen Evangeliumsbetrachtung. Der Text ist genau aus dem Matthäusevangelium, Kapitel 13, Vers 54 bis 58. In jener Zeit kam Jesus in seine Heimatstadt und lehrte die Menschen dort in der Synagoge. Da staunten alle und sagten: Woher hat er diese Weisheit?

und die Kraft, Wunder zu tun? Ist das nicht der Sohn des Zimmermanns? Heißt nicht seine Mutter Maria und sind nicht Jakobus, Josef, Simon und Judas seine Brüder? Leben nicht alle seine Schwestern unter uns? Woher also hat er das alles? Und sie nahmen Anstoß an ihm und lehnten ihn ab. Da sagte Jesus zu ihnen, nirgends hat ein Prophet so wenig Ansehen wie in seiner Heimat und in seiner Familie, und wegen ihres Unglaubens tat er dort nur wenige Wunder. Evangelium unseres Herrn Jesus Christus. Lob sei dir, Christus.

Im heutigen Evangelium haben wir gehört, wie die Menschen von Nazareth Anstoß nahmen an Jesus. Der Anstoß, es ist doch eigentlich etwas, dass ich mich anstoße an dem, was jemand sagt, verkündet, weil es nicht dem entspricht, was ich lebe, denke, tue. Es entspricht nicht meiner Person. Und das gibt im Herzen diesen gewissen Widerstand, diesen Anstoß. Sicher hatten die Menschen zur Zeit von Jesus auch ihre Probleme, ihre Sünden, ihre Anhänglichkeiten an diese Welt. Und Jesus, er kommt zu diesen Menschen und er möchte ihnen helfen, neue Wege zu gehen. Er möchte ihnen helfen, den wahren Weg Gottes zu gehen, in der Reinheit des Herzens, in der ungeteilten Liebe zu Gott und zu den Menschen. Sicher war das, was Jesus damals den Menschen vorgelebt hat, nicht jedermanns Sache. Jesus, der arm, keusch, gehorsam durch das Leben ging. Jesus, der sein Leben nicht auf irdische Macht baute, sondern in Demut den Menschen begegnete. Er, der Sohn Gottes, der sich klein machte, der sich verdemütigte. Und das war vielleicht für viele gerade ein Hindernis, dass Gott uns so nahe gekommen ist, Mensch geworden ist wie wir, einer von uns geworden ist. Und diese Familiarität mit ihm, mit Jesus, dort in Nazareth, die Menschen haben ihn gekannt als den Sohn des Zimmermanns, als den Sohn von Maria. Und diese Menschlichkeit, die Jesus angenommen hat, diese demütige Haltung, die hat vielen nicht gepasst. Sie haben ja einen Messias erwartet, der stark ist, der alle irdische Macht zerschlägt und ein neues Reich aufbaut, das Reich Gottes mitten unter uns. Aber Jesus, er hat andere Wege gewählt, um das Reich Gottes aufzubauen. Er hat den Weg der Liebe gewählt. Und dieser Weg der Liebe ist doch eigentlich der einzige Weg, um etwas Neues aufzubauen, um uns Menschen zusammenzuführen. Es gibt keine irdische Macht, die Einheit schaffen kann, die Frieden schaffen kann. Das entspringt doch schlussendlich in den Herzen der Menschen, im Herzen eines jeden, indem er sich für Gott und für die Mitmenschen entscheidet. Diese Botschaft, die hat Christus gebracht. Viele Menschen haben daran Anstoß genommen und sie haben ihn nicht aufgenommen, ihn, den Fürst des Friedens. Und wer weiß, vielleicht ist es auch heute in vielen Ländern dieser Erde nicht möglich, Frieden zu haben, weil man genau die Quelle des Friedens nicht angenommen hat, ihn, Jesus Christus, er, der Mensch geworden ist, er, der in seiner demütigen Haltung mitten unter uns gelebt hat. Jesus, er zeigt uns, dass nicht eigenes Gewinnstreben im Zentrum stehen darf, sondern dass immer das Allgemeinwohl im Mittelpunkt stehen muss. Und wie viele Menschen tun sich heute schwer an einer solchen Botschaft, speziell in einer Kultur, wo man eher dem Genuss frönt, wo man den eigenen Vorteil sucht, wo man so gerne nur an sich denkt. Und so ist sicher auch heute die Botschaft von Christus nicht immer eine Botschaft, die offene Herzen findet. Vielleicht gibt es auch heute so viele Menschen, die Anstoß nehmen an ihm, an diesem Christus, der uns eben zutiefst herausfordert, neue Wege zu gehen, in ganz anderen Dingen wahre Werte zu finden, als wir es so oft tun. Wollen wir heute offen sein für Jesus Christus, er, dieser demütige Diener Gottes, und wollen wir ihn nachahmen, sein Beispiel annehmen und vor allem nicht Anstoß nehmen an ihm, sondern ihn aufnehmen in unsere Herzen, ihn zum Eckstein machen für unser ganzes Leben. Der Herr sei mit euch und mit deinem Geiste. Es segne und behüte euch der allmächtige und barmherzige Gott, der Vater und der Sohn und der Heilige Geist. Amen.

0: Liebe Hörerinnen und Hörer von Radio Gloria, am Telefon begrüßen wir jetzt ganz herzlich Dekan Matthias Rey. Und zusammen mit ihm grüßen wir unsere Mutter Gottes mit dem Angelusgebet.
1: Der Engel des Herrn brachte Maria die Botschaft.
0: Und sie empfing vom Heiligen Geist.
1: Gegrüßt seist du, Maria, voll der Gnade. Der Herr ist mit dir. Du bist gebenedeit unter den Frauen. Und gebenedeit ist die Frucht deines Leibes, Jesus.
0: Heilige Maria, Mutter Gottes, bitte für uns Sünder, jetzt und in der Stunde unseres Todes. Amen.
1: Maria sprach, siehe, ich bin die Magd des Herrn.
0: Mir geschehe nach deinem Wort.
1: Gegrüßt seist du, Maria, voll der Gnade, der Herr ist mit dir. Du bist gebenedeit unter den Frauen und gebenedeit ist die Frucht deines Leibes, Jesus.
0: Heilige Maria, Mutter Gottes, bitte für uns Sünder, jetzt und in der Stunde unseres Todes. Amen.
1: Und das Wort ist Fleisch geworden.
0: Und hat unter uns gewohnt.
1: Gegrüßt seist du, Maria, voll der Gnade, der Herr ist mit dir. Du bist gebenedeit unter den Frauen und gebenedeit ist die Frucht deines Leibes, Jesus.
0: Heilige Maria, Mutter Gottes, bitte für uns Sünder, jetzt und in der Stunde unseres Todes. Amen.
1: Bitte für uns, o heilige Gottesgebärerin.
0: Auf dass wir würdig werden, der Verheißungen Christi.
1: Wir bitten dich, o Herr, gieße deine Gnade in unsere Herzen ein. Durch die Botschaft des Engels haben wir die Menschwerdung Christi, deines Sohnes, erkannt. Führe uns durch sein Leiden und Kreuz zur glorreichen Auferstehung. Darum bitten wir durch ihn, Christus, unseren Herrn.
0: Amen.
1: Er gibt den armen Seelen die ewige Ruhe.
0: Und das ewige Licht leuchte ihnen.
1: Lass sie ruhen in Frieden.
0: Amen.
1: Warten wir noch für unseren Papst. Vater unser im Himmel, geheiligt werde dein Name, dein Reich komme, dein Wille geschehe, wie im Himmel so auf Erden.
0: Unser tägliches Brot gib uns heute und vergib uns unsere Schuld, wie auch wir vergeben unseren Schuldigern. Und führe uns nicht in Versuchung, sondern erlöse uns von dem Bösen.
1: Gegrüßt seist du, Maria, voll der Gnade, der Herr ist mit dir. Du bist gebenedeit unter den Frauen und gebenedeit ist die Frucht deines Leibes, Jesus.
0: Heilige Maria, Mutter Gottes, bitte für uns Sünder, jetzt und in der Stunde unseres Todes. Amen.
1: Ehre sei dem Vater und dem Sohn und dem Heiligen Geist.
0: Wie im Anfang, so auch jetzt und alle Zeit und in Ewigkeit. Amen.

0: Hörerinnen, liebe Hörer, in der Schweiz haben wir ja ganz einen einzigartigen Landespatron. Also ich wüsste kein Land, wo so etwas einzigartig hat. Natürlich Italien, der heilige Franz von Assisi, auch ganz einen außerordentlichen und grossen Heiligen. Aber in dem Sinn einzigartig, dass der Bruder Klaus wirklich zu unserem Land schaut. Und das hat ja schon angefangen zu seiner Zeit, also wo ja in Stanz die Verhandlungen sind um den Frieden und wo das Ganze hat droht auseinanderzubrechen, ist es ja sein Auftrag gewesen, der schlussendlich dann eben gemacht hat, dass die Schweiz damals vor einem internen Krieg bewahrt worden ist. Also die Schweiz gibt es gar nicht ohne das Auftreten von Bruder Klaus in Stanz. Seine Ratschläge sind eigentlich nicht unbedingt, weiss ich, wie aufsehenerregend. Also zum Beispiel hat er gesagt, er macht den Zaun nicht zu weit. Also man denkt, damals hat ja das Bündnerland zum Beispiel noch nicht zu der Schweiz gehört, also man hat dann nachträglich doch den Zaun dann weitergemacht. Und also die Ratschläge sind nicht unbedingt jetzt von grosser Erhabenheit. Aber es muss sein Auftreten gewesen sein. Also das muss so eindrücklich gewesen sein, man hat ihn gekannt, oder? Und dass er ernst gemacht hat und gesagt hat, also, dass da ein Krieg, dass das verheerend ist und warum wollt ihr auch das? Und dann kann man sich ja schon fragen, warum ist die Schweiz in zwei Weltkriegen verschont geblieben, obwohl sie ja in der Mitte von Europa war. Also man kann natürlich sagen, sie ist neutral gewesen, sie hat mit allen kooperiert. Nebenbei darf man da erwähnen, der Gotthardtunnel war ja im gemeinsamen Besitz von Schweiz, Italien und Deutschland. Also es war damals nicht so, dass man einen Tunnel gebaut hat und dann noch Geld ins Ausland geschickt hat, um den Anschluss noch zu machen, sondern das war ein gemeinsames Werk, wo alle daran gezahlt haben und alle auch das Recht haben auf Durchfahrt. Darum auch die Züge, die vom Hitler durchgefahren sind, das sind Verträge, die existiert haben und die man halt dann auch in der Kriegssituation nicht gebrochen hat. Aber all das mag es nicht erklären. Also es gibt da nämlich eine Geschichte von in der Nacht vom 13. auf den 14. Mai 1940. Da ist die Armee von Adolf Hitler nördlich von der Schweiz bereit gewesen, um die Schweiz zu erobern. Und es gibt da verschiedene Züge, die sagen, dass sie dort im Liestal die Hand von Bruder Klaus am Himmel gesehen haben. Aber nicht nur das, es gibt auch einen Missionar von der Missionsgesellschaft Bethlehem, also ein Max Blöchlinger, Pater Max Blöchlinger, der in Japan in den Abendnachrichten gehört hat, dass Truppen um 2 Uhr in die Schweiz einmarschiert seien. Also die Nachricht ist dann 12 Stunden später widerrufen worden. Und man kann sich auch fragen, warum das? Und dann gibt es noch ein Zeugnis von 2 Brüdern, die der deutschen Armee nachgestanden sind. Und die sagen, in Deutschland hätten wir 2 überkreuzte Arme am Himmel gesehen. Und kein Motor ist angesprungen. Und der Hitler hat dann befohlen, dass man Ölwechsel machen und es ist immer noch kein Motor angesprungen. Ich lese da vor, aus einem Heft, wo den Pater Matthias Graf rausgegeben hat, und zwar zum 50-jährigen Jahrestag von dem 13. Mai 1940. Leider ist das nie in Buchform gedruckt worden. Und leider steht manchmal drin, der Zeuge ist mir bekannt. Das heisst also, viele Leute haben ihm gegenüber bezeugt, was sie gesehen haben, haben aber ihren Namen nicht preisgeben. Das ist so ein typisch schweizerisch. Man hat dann Angst, das preisgeben. Der Matthias Graf ist unterdessen gestorben und hat wahrscheinlich einiges von dem Wissen mit ins Grab genommen. Aber das muss man doch auch gesehen haben. Also er schreibt davon diesen beiden Brüdern, wo er die Verwandten davon nennt. Die Brüder bezeugen ihr, also der Frau, die mit ihnen bekannt ist, dass sie 2 leuchtende, erhobene Arme am Himmel gesehen hätten und die ganze Armeeführung sei ganz verwirrt gewesen. Und deshalb hätte sie nichts unternehmen können. Und da kommt die ganze Geschichte mit dem Ölwechsel, wo der Hitler befohlen hat. Und schluss schlussendlich, wo sie zurückgezogen sind, ist dann einfach gesagt worden, es ist alles nur eine Übung gewesen und es hat dann alles wieder funktioniert. Und es ist natürlich strengstens verboten worden, da darüber zu erzählen. Jetzt ist ja sehr interessant, dass das ja einfach nicht richtig geglaubt wird. Also die Hand im Liestal, das ist ein sehr, sehr gutes Zeug. Und ich habe auch schon da angeregt, man müsste da unbedingt, solange da Zeugen noch am Leben sind, die Sachen sammeln. Aber es ist noch schwierig und ich bin nicht der Historiker, um das jetzt selber an die Hand zu nehmen. Und jetzt ist etwas Interessantes passiert, darum erzähle ich eigentlich das Ganze. Dass mein Nachbar, der Pfarrer Matthew von Zernetz, mein Nachbarpfarrer, der hat jetzt ein Buch veröffentlicht in der Sprache Malayalam. Malayalam, die Sprache, die in Kerala in Indien geredet wird. Keine unbedeutende Sprache. Also es ist eine Sprache, die 35 Millionen Leute reden. Also es lohnt sich, Malayalam zu lernen, nur schon wegen der Anzahl Leute, die diese Sprache reden. Und er hat jetzt ein Buch veröffentlicht über den Bruder Klaus und er sagt mir, weißt du Matthias, Indien ist es kein Problem, dass die Leute das glauben. Also das Problem haben nur wir, wo meinen irgendwie, dass die Naturgesetze etwas sind, wo über Gott steht und Gott eigentlich nur so ein Gedanke und ein Gefühl der Menschen ist. Die Leute sind die. Die glauben, dass Gott Gott ist und dass Gott in unsere Natur kann eingreifen kann. Und dass dann auch etwas passiert, wo man nicht kann natürlich erklären. Und ich meinte einfach, wir müssen unbedingt viel, viel dankbarer sein, dass wir so einen Landespatron haben dürfen, der uns in zwei Weltkriegen, im ersten ist nicht so ganz deutlich, dass er das war, aber dass unser Land einfach vor Krieg verschont geblieben ist, so seit mehreren Generationen, und dass wir wirklich das im Zweiten Weltkrieg das dem Bruder Klaus zu verdanken haben. Also ich wäre jetzt wahrscheinlich nicht am Telefon, wenn der Bruder Klaus nicht seine Familie verlassen hat und sein Gebetsleben im Rampf geführt hat, weil mein Vater ist natürlich bei dieser Generalmobilmachung 1940 dabei gewesen. Und er wäre voll im Krieg gewesen. Und wie man weiss, die deutsche Armee, die hat ja jedes Land, am Anfang vor allem, jedes Land, also man hat das gehört von Polen und anderen Ländern, einfach weggewalzt. Also das ist so eine mächtige Armee gewesen, in der ersten Zeit des Weltkriegs, dass man da keine Chance hatte. Und der General Guisan hat wollte, dass man kämpft bis zum Schluss, das heisst, bis auf den letzten Mann. Und da wäre mein Vater gewiss auch gefallen. Also für all die, die meinen, der Bruder Klaus hätte einfach so seine Familie verlassen, verantwortungslos, ob schon dort ja die ältesten Söhne bereit sind, können den Hof sehr gut übernehmen. All denen soll gesagt sein, wenn er das nicht gemacht hätte, dann wären Tausende oder Hunderttausende Familienväter schon damals ums Leben gekommen, wo er noch gelebt hat, in dem Bürgerkrieg, wo da entbrannt wäre, als nachher eben im Zweiten Weltkrieg. Also die Schweiz sieht die heute ganz anders aus, wenn sie sie überhaupt gibt. Ja, und so möchte ich Ihnen wirklich das ans Herz legen, tun Sie den Bruder Klaus verehren, auch über die Schweizer Grenzen aus natürlich. Ich denke, überall, wo er verehrt wird, tut er auch seinen Schutz ausbreiten. Die Verehrung, die geht jetzt über nach Indien. Die Verehrung ist sehr stark in Deutschland. In Österreich weiss ich nicht genau, wie gross das die Verehrung ist. Aber der heilige Bruder Klaus möge verehrt werden als ganz, ganz grosser Beschützer und Fürsprecher für uns. Danke, der Herr sei mit euch
1: und mit deinem Geiste.
0: Ich segne euch, der allmächtige Gott, der führe und leite euch in euren Gedanken, Gebeten, Worten und Werken, der Vater, der Sohn und der Heilige Geist.
1: Amen. Ganz einen herzlichen Dank, Pfarrer Matthias Rey, für das Beten vom Angelus, sein priesterlichen Segen und für die eindrücklichen, schönen Worte über den Bruder Klaus, unseren Landesvater. Sind wir dankbar für unseren grossen, heiligen Bruder Klaus. Rufen wir ihn an, dass er uns weiterhin so gut beschützen tut.

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1: Heute mit diesen Themen. Papst Leo hat ein kurzes Interview gegeben. Thema, was US-Amerika ausmacht. Menschenhandel, die Sichtbarkeit wächst. Und Erzbischof Genswein wird 70, er wäre gerne Kartäuser geworden. Herzlich willkommen zu unserem Nachrichtenmagazin. An diesem Donnerstag heißt sie Gudrun Seiler. Freiheit, Chancen und die Einladung an Menschen aus der ganzen Welt, über Generationen hinweg Teil einer großen Nation zu werden. Das sind nach den Worten von Papst Leo XIV., der selbst aus den USA kommt, die prägenden Aspekte der Vereinigten Staaten von Amerika.
2: Dies äußerte das Oberhaupt der katholischen Kirche in einem Interview mit den Sendern NBC und Telemundo im Anschluss an das Gebetstreffen Cantico di Pace, das am Mittwochabend am Sitz von Borgo Laudato Si in den päpstlichen Gärten von Castel Gandolfo stattfand. Die Veranstaltung wurde musikalisch von Andrea Bocelli und dem Chor ABF Voices begleitet. Beim anschließenden Interview äußerte der Papst den Wunsch, sein Geburtsland zu besuchen und ging auf die Situation von Migranten und Flüchtlingen ein, die er ermutigte, die Hoffnung nicht zu verlieren und ein rechtschaffenes Leben zu führen. Habt Hoffnung, versucht ein rechtschaffenes Leben zu führen. Es muss anerkannt werden, dass man keine Gesellschaft aufbauen kann, wenn Straftaten oder Verbrechen begangen werden. Wir müssen daher lernen, in Frieden zu leben. Wir müssen auch den Mut und die Hoffnung bewahren, die uns stets helfen. Leo XIV. Griff zudem Fragen auf, die Kinder während des Gebetsmoments gestellt hatten und die nach den Gründen für Krieg und Hass im Gegensatz zu Frieden und Liebe fragten. Ich glaube, dass Kinder uns viel lehren können und dass wir die Werte wiederentdecken müssen, den Schatz, der im Menschsein liegt, in der Tatsache, dass wir alle Brüder und Schwestern sind und in der Kenntnis, dass wir alle an einer Gesellschaft teilhaben können, die den Frieden liebt, den Frieden sucht und einander trotz der Unterschiede annimmt. Wenn wir alle für den Aufbau des Friedens arbeiten, können wir viele Situationen überwinden, die Konflikt und Hass erzeugen. Auf die Frage nach den Merkmalen, die er an den Vereinigten Staaten am meisten schätze, verwies Leo XIV. Auf die grundlegenden Prinzipien des Landes. Was Amerika repräsentiert, das Gefühl der Freiheit, das Gefühl, Chancen zu haben, die Tatsache, über Generationen hinweg Menschen aus der ganzen Welt eingeladen zu haben, Teil Amerikas zu sein. Leo XIV. Verwies in diesem Zusammenhang auf seine eigene Familiengeschichte. Mütterlicherseits stammten seine Großeltern aus einer Einwandererfamilie, während sich in der weiteren Ahnenreihe sowohl versklavte Personen als auch Sklavenhalter befanden. Die amerikanische Geschichte des Wachstums und diese Art von Erfahrung helfen mir, sie als einen der größten Reichtümer der Vereinigten Staaten anzuerkennen. Und ich setze mich weiterhin für die Prinzipien ein, die seit so vielen Jahren zum amerikanischen Selbstverständnis gehören. Und das wird auch so bleiben. Befragt zu einer möglichen Reise in die USA, drückte der Papst die Absicht aus, persönlich dorthin zu reisen, um den Einsatz für Frieden, Nächstenliebe und ein harmonisches Miteinander zu bekräftigen. Man wird mich dort sehen. Zufälligerweise haben wir uns im Vatikan gerade heute den Kalender für die nächsten 2 Jahre angesehen. Es ist noch nichts definitiv, aber ich hoffe sehr, bald dorthin zu reisen. Für Radio Vatikan, Mario Galgano.
1: Papst Leo war gestern Abend schon wieder in Castel Gandolfo. Dort hat er mit einem internationalen Kinder- und Jugendchor ein Zeichen für Frieden gesetzt. Es war ein Gebet, bei dem die Musik eine große Rolle spielte.
3: Musikalisch umrahmt wurde der Gebetsmoment mit Papst Leo XIV. Bei der Veranstaltung Cantico di Pace, zu Deutsch Friedensgesang, in den Gärten der päpstlichen Sommerresidenz in Castel Gandolfo von Tenor Andrea Bocelli und seinem Chor ABF Voices. Papst Leo saß in der ersten Reihe. Auf der Bühne waren Staatstenor Bocelli und zahlreiche Kinder und Jugendliche. Der Chor bestand aus 164 Kindern und Jugendlichen aus dem Heiligen Land, Uganda, Haiti und Italien. Viele der jungen Sängerinnen und Sänger stammen aus Krisen- und Konfliktregionen. Papst Leo würdigte in seiner Ansprache Chöre als Symbol für Einigkeit und Zusammenarbeit und als Möglichkeit, sich Gott anzunähern.
4: My dear young friends,
3: meine lieben jungen Freunde, habt ihr beim Singen gespürt, wie die Musik euch alle in einer neuen Erfahrung zusammengebracht hat? Etwas, das größer war als das, was jeder alleine hätte schaffen können? Das ist die Erfahrung der Schönheit. Sie eröffnet uns einen neuen Horizont und erweckt in uns auch den Wunsch neu, aufeinander zuzugehen. Papst Leo XIV. Dankte auch dem internationalen Chorprojekt ABF Voices. Leo lobte die wunderschöne musikalische Gestaltung des Gebetsmoments und würdigte zudem die Sozial-, Jugend- und Bildungsarbeit des internationalen Chorprojekts der Andrea Bocelli Foundation.
4: To the power of music. You are contributing to the church's mission.
3: Mithilfe der Kraft der Musik tragt auch ihr zum Auftrag der Kirche bei, nachhaltige Entwicklung jedes Menschen zum Wohl der Allgemeinheit zu fördern. Möge Gott eure Mühen segnen.
4: Dear friends, thank you again for coming to lift our hearts with your beautiful music.
3: Bei dem Gebetsmoment mit Papst Leo XIV. Trugen einige Kinder in verschiedenen Sprachen Fürbitten vor.
5: Father, we are all children.
3: Sie baten etwa um Frieden und Schutz der Schöpfung, Schulbildung, Gesundheitsversorgung, Wohnraum für sich und die Großeltern oder eine Kirche. Der Titel der Veranstaltung Friedensgesang erinnert an den Sonnengesang, den Franz von Assisi im Jahr 1224 verfasste. Dieses Jahr jährt sich der Tod Franz von Assisis zum 800. Mal. Das Gebet mit Papst Leo XIV. In Castel Gandolfo war Teil der offiziellen Gedenkveranstaltungen. Organisiert war der Gebetsmoment mit musikalischer Begleitung vom Zentrum für höhere Bildung Laudato Si in Castel Gandolfo gemeinsam mit der Andrea Bocelli Foundation.

0: für Radio Vatikan, Stefanie Stahlhofen.
1: Der UN-Welttag gegen Menschenhandel an jedem 30. Juli, also auch heute wieder, ruft ein Phänomen in Erinnerung, das viele lieber übersehen würden. Moderne Sklaverei ist Realität. Gut immerhin, dass diese unbequeme Realität in den vergangenen Jahren an Sichtbarkeit gewonnen hat, vor allem auch dank katholischer Ordensleute. Wir sprachen darüber mit Martina Liebsch, Leiterin der Arbeitsgruppe gegen Menschenhandel der Migrationskommission der Deutschen Bischofskonferenz. Menschenhandel generiert jedes Jahr illegale Gewinne von etwa 230 Milliarden US-Dollar. Wird denn das Phänomen global betrachtet größer oder kleiner?
2: Was sicher größer wird, ist die Sichtbarkeit. Zum Beispiel der von gestern herausgegebene Bericht von Talita Kum redet ja von zum Beispiel 1,2 Millionen Menschen, die erreicht worden sind. Das heißt, das Sichtbarwerden des Phänomens wird größer. Wenn ich an Deutschland denke, das Bundeslagebild des Bundeskriminalamtes, was sagt, es gibt eine höhere Zahl an Fällen, zum Beispiel in der sexuellen Ausbeutung.
1: Kriminalität ändert ja fortlaufend ihre Methoden. So ist es auch beim Menschenhandel. Welche neuen Tricks werden da bei uns zurzeit häufiger im Menschenhandel?
2: Die sogenannten Scams, insgesamt so alles, was Digitalisierung ist, Internet, hat das Phänomen befeuert. Scams sind Kontaktaufnahmen zwischen Personen, wo Leute betrogen werden, dass ihnen gesagt wird, ein, weiß ich nicht, Verwandter von dir hat gerade ein riesiges Problem und ist im Gefängnis. Du musst jetzt sofort zur Bank, um 15.000 Euro abzuheben, um denjenigen dann freizukaufen, und dann wird so das Geld erpresst. Also das ist das, was man üblicherweise Scams nennt. Das Bedauerliche dabei ist, dass in vielen Fällen auch die Betrüger selber Opfer sind. Es wird berichtet, dass es unter anderem in Asien eben sogenannte Callcenter gibt. Also das sind dann Orte irgendwo abgelegen, wo Menschen hingelockt werden mit der Idee, dort eine ordentliche Arbeit auszuführen, und dann wird ihnen eben der Pass weggenommen und sie sind gezwungen, solche Scams durchzuführen. Also das heißt, andere Menschen zu betrügen. Das heißt, die haben was mit einer kriminellen Tat zu tun, in der es zwei Opfer gibt. Also das betrogene Opfer und das, was den Betrug durchführt. Und oft vermutet man, dass da eben kriminelle Organisationen dahinter sind.
1: Welche Rolle spielen insgesamt katholische Akteure und Akteurinnen im Kampf gegen den Menschenhandel?
2: Katholische Akteure haben großen Vorteil, der, glaube ich, jetzt auch stärker ins Bewusstsein kommt, des weltumspannenden Netzwerkes. Von daher ist dort im besten Sinn eine Verweis möglich, sprich in der oder habe ein Opfer in einem Land und kann dann an Orden in einem anderen Land verweisen. Und dann, glaube ich, haben sie auch oft einen Vertrauensvorschuss gegenüber vielleicht Behörden, Polizei, sodass Opfer zunächst eher eine jegliche Beratungsstelle aufsuchen. Und man muss sagen, die katholischen Akteure, insbesondere Ordensschwestern, waren ja auch am Beginn dessen, was wir heute als Arbeit gegen Menschenhandel nennen, erinnern an Schwester Lea Ackermann von Solvodi, die ja das Thema überhaupt erst in Deutschland öffentlich bewusst gemacht hat. Und so würde ich sagen, ist das in anderen Ländern ebenso.
1: Martina Liebsch, Leiterin der Arbeitsgruppe gegen Menschenhandel der Migrationskommission der Deutschen Bischofskonferenz.

0: Sie hören jetzt aus dem Tagebuch von der Schweizer Heiligen, der Schwester Maria Bernarda Büttler. Das Buch hat herausgegeben, der emeritierte Pfarrer aus Keusch. Die Sprecherin ist Nicole Meru.
1: Mein Kind, beunruhige dich nicht. 9. Dezember 1923. Maria Bernarda wird nur noch ein halbes Jahr auf dieser Erde leben. Sie muss es geduldig hinnehmen, dass ihre Kräfte spürbar nachlassen. Jesus sagte innerlich, »Mein Kind, beunruhige dich nicht, wenn dich dein Gedächtnis beim Beten so oft verlässt. Sobald du dessen wieder mächtig bist, fahre wieder ruhig weiter damit und wiederhole nichts weiter. Selbst bei der Heiligen Messe, wo immer du mit der gewohnten Gebets- und Aufopferungsweise nicht mehr nachkommen magst, bete ohne jede Ängstlichkeit mit dem Priester am Altare weiter. Weil du die Begierde hast, alles getreulich zu verrichten, so ersetzt diese das Mangelnde ganz und gar. Glaube nicht, dass ich von einer Seele mehr verlangen werde, als sie mit gutem Willen zu tun vermag.

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1: Ich darf Ihnen jetzt zwei Gedanken vom Papst Benedikt vorlesen. Sie passen da gut zusammen. Ich bin nicht allein. Ich brauche nicht allein zu tragen, was ich wahrhaftig allein nicht tragen könnte. Die Schar der Heiligen Gottes schützt und stützt und trägt mich. Und euer Gebet, liebe Freunde, eure Nachsicht, eure Liebe, euer Glaube und euer Hoffen begleitet mich. Der zweite Gedanke. Mir steht insbesondere das Zeugnis von Papst Johannes Paul II. Vor Augen. Er hinterlässt eine mutigere, freiere und jüngere Kirche. Eine Kirche, die nach seiner Lehre und seinem Beispiel gelassen auf die Vergangenheit blickt und keine Angst vor der Zukunft hat. Das sind Worte von unserem Papst Benedikt XVI.

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1: Schön, dass Sie eingeschaltet haben. Am Freitag, 31. Juli. Wir sind in der 17. Woche im Jahreskreis der Kirche und morgen feiern wir in der Schweiz den 1. August unseren Nationalfeiertag. Das Kreuz in unserer Flagge erinnert uns an die christlichen Ursprünge der Schweiz und genau das Kreuz findet Sie im Logo von Radio Gloria. Mein Name ist Monika Neiger. Und ich nehme Sie heute mit durch unser vollbepacktes Programm. Mit vielen interessanten Beiträgen, tröstenden Gebetszeiten und einfach richtig schöner Musik. Und jetzt schauen wir auf die nächsten Sendestunden. 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Abends über den heiligen Ignatius von Loyola. Himmelwärts mit Simon Dach geht es um 13:30 über die geistlichen Sprossen für die Himmelsleiter. Im Glaubensspiegel am 2 hören Sie Hilfe für den geistlichen Weg, Teil 1 vom heiligen Alfons Maria von Liguri mit dem Bruder Raphael Maria Peterle. Die Gebetsstunde am 3, der Barmherzigkeitsrosenkranz und die 7 Vaterunser. Wir beten mit dem Radio Gloria den Kreuzweg am 3:30. Am 4 übertragen wir aus dem Radio Vatikan das Nachrichtenmagazin. 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Etwas Tolles aus der Schatzkiste zeigen wir Ihnen am 5:45. Am 6. das Radio Vatikan mit dem Nachrichtenmagazin. Am 6:30 übertragen wir die Heilige Messe aus der Wallfahrtsbasilika vom Heiligen Blut in Waldürn. Kids Ahoi, Kindersendung am 7:30. Der Pascal erzählt über den Heiligen Ignatius. Best of Gloria am 8. Das große Gebet der Eidgenossen. Eine Hinführung mit dem Pfarrer Guido Hangartner. Der schmerzhafte Rosenkranz aus dem Radio Gloria am 9. Und am 9:45 beten wir gemeinsam komplett das Nachtgebet von der Kirche. Falls Sandmännchen jemand vergisst, reinzuschauen und wenn Sie, liebe Hörerinnen und Hörer, zu Nacht Dienst haben, ab den 10 laufen dort Nacht durch Wiederholungen der besten Sendungen vom Tag und andere ermutigende Beiträge. 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

0: Pfarrer Andreas Fuchs liest für uns eine Betrachtung, die er im Editorial des Schweizerischen Katholischen Sonntagsblattes veröffentlicht hat.
1: Fatima und Bruder Klaus. Die Botschaft von Fatima und das Gebet des heiligen Bruder Klaus gehen wunderbar Hand in Hand. In Fatima empfiehlt uns die Mutter Gottes die Buße, das Gebet und die Weihe an ihr unbeflecktes Herz. Dies drückt auch das Bruder Klausengebet aus. Mein Herr und mein Gott, nimm alles von mir, was mich hindert zu dir. Das Hindernis par excellence zwischen Gott und mir ist die Sünde. Der Verzicht auf die Sünde und vor allem auf die Liebe zur und auf die Anhänglichkeit an die Sünde ist genau die Buße, zu der uns Maria in Fatima auffordert. Die Sünde entfernt und trennt uns von Gott, mit der Gefahr, auf ewig verloren zu gehen, wie den drei Hirtenkindern ganz konkret vor Augen geführt wurde. Mein Herr und mein Gott, gib alles mir, was mich führet, zu dir. Das Gebet führt uns zu Gott, macht uns eins mit Gott. Der Rosenkranz ist die süße Kette, die uns an Gott bindet. Maria hat die Kinder und somit auch uns bei jeder Erscheinung zum beharrlichen Beten des Rosenkranzes eingeladen. Bruder Klaus war beständig im Gebet, in der Betrachtung und in der Anbetung der Eucharistie. Mein Herr und mein Gott, nimm mich mir und gib mich ganz zu eigen dir. Die Weihe ans Herz Mariens entspricht der Forderung des ersten Gebotes. Maria hilft uns, uns ganz Gott zu schenken, ihn mit ganzem Herzen, mit ganzer Seele und mit ganzer Kraft über alles und vor allem zu lieben. Darum haben sowohl das Gebet des heiligen Bruder Klaus und die Botschaften von Fatima kein Ablaufdatum, sondern bleiben stets aktuell und frisch. An uns liegt es, dies wieder neu zu entdecken, zu befolgen und zu genießen.

Pfarrer Andreas Fuchs liest für uns eine Betrachtung, die er im Editorial des Schweizerischen Katholischen Sonntagsblattes veröffentlicht hat.

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Inyo Lopez Onasterecalda y Loyola wurde als zwölftes Kind einer baskischen Adelsfamilie im Schloss seiner Familie geboren. In seiner Jugend war er Bediensteter am Hof von Ferdinand von Kastilien. Er war ein Lebemann, kam mit dem Gesetz in Konflikt. Er wurde Offizier, sein Lebenstraum war eine Karriere beim Militär. Dann zwang ihn eine steinerne Kanonenkugel, die ihn 1521 bei der Verteidigung der Feste Pamplona gegen die Franzosen verletzte, für lange Zeit aufs Krankenbett zu Hause im Schloss von Loyola. Während seiner Genesung las er religiöse Schriften und Heiliglegenden, was neben mystischen Erlebnissen zu seinem Entschluss führte, sich einem geistlichen Leben zu verschreiben. Nach der Genesung ging er im Jahre 1522 für rund ein Jahr ins Kloster auf dem Montserrat bei Minstrol, um dort in strenger Askese seine Klarheit über sich und sein weiteres Leben zu gewinnen. Dort widerfuhr ihm eine gnadenhafte Erleuchtung. Er weihte seine Waffen der Jungfrau Maria, der er künftig als geistlicher Ritter dienen wollte. In jener Zeit entstand der Entwurf zum Exerzitienbüchlein Geistliche Übungen. Im Jahre 1523 und 1524 pilgerte er nach Jerusalem. Es folgten 10 Jahre Studium an einer Lateinschule in Barcelona und an der Universitäten Alcalá de Henares und Salamanca sowie ab Jahre 1528 in Paris. Gegenüber seiner Mitstudenten profilierte er sich, indem er ihnen geistliche Anleitungen gab. Mit 6 Kommilitionen gründete er 1534 eine fromme Bruderschaft mit den Gelübden unseres Herrn und dem Nutzen des Nächsten zu widmen, indem wir predigten und in den Spitälern dienen. Das machte ihn der Inquisition verdächtig. Es folgten Verhöre, Haft, schließlich aber der Freispruch. Gemeinsam mit seinem Gesinnungsgenossen, darunter Franz Xaver und Petrus Faber, wurde Ignatius im Jahre 1537 zum Priester geweiht. Da der Plan zu missionarischer Tätigkeit in Palästina wegen des Krieges zwischen Venedig und den Türken scheiterte, begab sich die Bruderschaft nach Rom. Unterwegs hatte Ignatius eine Vision. Gott selbst bat Jesus, Ignatius als Kelch anzunehmen. Dieser stimmte zu, und in Ignatius flammte eine starke Zuneigung zum Namen Jesu. Seine neue Gemeinschaft nennt er fortan Gesellschaft Jesu, Jesuiten. Das Volk nannte die Pariser Professoren Pilgerpriester. Im Jahre 1540 wurde der neue Orden von Papst Paul III. Bestätigt. 1541 Ignatius zum Generaloberst des Orden gewählt. Während dieser Zeit verfasste Loyola die großen Ordensregeln, die aber erst nach seinem Tod fertiggestellt wurden. Im Jahre 1548 vollendete Ignatius die geistlichen Übungen. Die Grundgedanken stammten aus der Zeit seines Einsiedlerlebens. Vorbild waren die 1500 erschienenen Übungen für das geistliche Leben des spanischen Abtes Garcia de Cisneros. Das Werk ist im Wesentlichen ein Leitfaden zur Meditation und religiösen Unterweisung. 4 Abschnitte regen den Ablauf des täglichen Übungen, die zum Leben in Frömmigkeit führen sollen. Am Ende dieser Exerzitien steht der Miles Christanus, der Christenritter, der durch blinden Gläubigen Gehorsam gegenüber der Kirche der Verlockungen der Reformation widersteht. Vor seinem Tod wünschte Ignatius, von Papst Paul IV. Den letzten Segen zu erhalten, obwohl er wusste, dass dieser ihm nicht wohlgesonnen war. Der Sekretär von Ignatius
nahm die Bitte nicht ernst, da er nicht an sein baldiges Ende glaubte. Doch in dieser Nacht starb Ignatius ganz allein, ohne päpstlichen Segen und ohne Sterbesakramente. Der Jesuitenorden war die Antwort auf das Zerbrechen des geschlossenen, unhinterfragt gültigen Systems der katholischen Kirche im Spätmittelalter. Kirche und Gesellschaft waren nun in verschiedene Bereiche auseinandergefallen. Die Jesuiten machten sich nun zur Aufgabe, aus dem Ghetto der Treugebliebenen auszubrechen und in der nicht zuletzt oft von der Reformation neu geprägten Gesellschaft für die Lehre der Kirche zu streiten. Die Ausbreitung des Ordens erfolgte sehr schnell. Beim Tod des Ignatius zählte er bereits 1000 Mitglieder. Sein Wahlspruch Omnia ad majorem Dei gloriam, alles zur größeren Ehre Gottes. Ignatius überreicht Papst Paul III. Die Ordensregeln, dahinter der Vizekanzler des Papstes, Alessandro Farnese. Das monumentale Grab des Ignatius befindet sich in der Kirche Algesu in Rom. Die Erdkugel über dem Altar ist aus dem größten je gefundenen Lapis Lazuli gefertigt. In seinem Geburtsort steht das riesige Jesuitenkolleg, dessen Gründung auf seine Schenkung von Königin Marianne von Österreich zurückgeht. Der Brauch des Ignatius Wassers wurde im Jahre 1866 von Papst Pius ausdrücklich bestätigt. Wasser wird geweiht, indem Gebete des Ignatius darüber gesprochen oder Reliquien eingetaucht werden. Es hilft gegen Krankheiten, insbesondere bei Pestidemien. Ignatius wurde im Jahre 1609 selig und im Jahre 1622 vom Papst Gregor V. heilig gesprochen. Für diese Feier wurde in Rom eigens die Kirche San Ignazio erbaut. Ignatius wird dargestellt im Priester- oder Messgewand mit JHS-Zeichen, Kreuz oder Buch, Fackel oder flammendem Herz. Der heilige Ignatius ist Patron der Exerzitien und Exerzitienhäuser, der Kinder, Schwangeren und Soldaten gegen Fieber, Zauberei, Gewissensbisse, Skrupel, Schwergeburt, Viehkrankheiten, Pest und Cholera.

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0: Das von Jesus verkündete Himmelreich mit der Kirche zu identifizieren, ist eine Erkenntnis, die naturgemäß erst der nachösterlichen Jüngerschaft Jesu aufgehen kann. In der Verkündigung des Messias Menschensohnes ist dies aber schon angelegt.
1: Gekommen ist das Reich Gottes, es ist nahe gekommen, kehrt um und glaubt an das Evangelium. Der Ausdruck Reich Gottes kommt im Neuen Testament über 110 Mal vor, meistens im Mund des Herrn. Es ist also etwas ganz Zentrales, es ist etwas außerordentlich Wichtiges. Wir sollten uns deshalb auch Gedanken machen.
0: Indem wir die Rede Jesu über das Reich Gottes betrachten, die von ihm verwendeten Bilder. Und ich stelle jetzt einmal die These auf, dass auch Jesus, unser Meister, sich der Technik der Gleichnisvariation bediente, um sein Thema zu verdeutlichen, das Kommen des Reiches Gottes. Und wie es kommen kann, das hat unser Herr in der Bergpredigt vor seinen Jüngern ausgebreitet. Selig sind, die Verfolgung leiden um der Gerechtigkeit willen, denn ihrer ist das Himmelreich. Freut euch und frohlocket, denn euer Lohn ist groß im Himmel.

Der Ernsthaftigkeit der Botschaft entspricht auch jenes Gleichnis, das uns Matthäus berichtet. Jesus macht deutlich, wie im Reich Gottes gehandelt wird, indem er von einem König erzählt, der beschloss, von seinen Dienern Rechenschaft zu verlangen. Wir kennen alle diese Erzählung. Vor den König kommt ein Schuldner, der ihm einen Betrag von umgerechnet 25 Millionen Euro schuldet. Da er diese unvorstellbar hohe Summe niemals abbezahlen kann, will der Herr ihn und alles, was ihm gehört, verkaufen, um damit wenigstens einen minimalen Teil der Schuldsumme abzudecken. Trotz der Unmöglichkeit seiner Tilgung wirft sich der Knecht vor dem König nieder, um ihn um Geduld zu bitten. Er beteuert, seine ganze Schuld bezahlen zu wollen. Er hat nur den guten Willen, für seine Schuld einzustehen, aber es ist klar, dass er es letztlich niemals können wird. Von daher bittet er letztlich flehentlich um Erbarmen. Und wirklich erlässt der Herr ihm seine ganze Schuld. Darin erfahren die Zuhörer, wie es im Reich Gottes zugeht. Wer anerkennt, dass der König wirklich der Herr ist, dem aller Besitz geschuldet ist, so dass ein jeder als nichtsnutziger Diener nur sein Erbarmen anrufen kann, dem erweist sich der König als unglaublich großzügiger Schuldherr. Nun wissen wir leider, wie die Geschichte weitergeht. Der Knecht, dem soeben eine Schuld in Millionenhöhe erlassen wurde, erweist sich einem Mitknecht gegenüber, der ihm eine geringe Summe im Gegenwert von etwa 40 Euro schuldet, als unbarmherziger Gerechtigkeitsfanatiker, der kein Argument und keine Bitte um Aufschub gelten lassen will. Die Parallele zum echten Leben, die unerbittliche Geltung von den Gesetzen der sogenannten Realität außerhalb des Gottesreichs, ist offensichtlich. Nun hören wir: Da forderte ihn sein Herr vor sich und sprach zu ihm: Du böser Knecht, deine ganze Schuld habe ich dir erlassen, weil du mich gebeten hast. Hättest du dich da nicht auch erbarmen sollen über deinen Mitknecht, wie ich mich über dich erbarmt habe?

Vergegenwärtigen wir uns einmal, mit welchen Gleichnissen der Rabbi Jesus seinen Zuhörern aus allen Gesellschaftsschichten bildhaft deutlich machen wollte, um was es ihm mit der Ankündigung des Himmelreiches, des Reiches Gottes, geht. Zunächst lässt er erkennen, welche Vergleichspunkte es mit den Erfahrungen und Kategorien unserer menschlichen Existenz gibt. Als der Herr am See Genezareth die Apostel in seinen Dienst berief, da sagte er zu zwei Fischern: Folgt mir nach, ich werde euch zu Menschenfischern machen. An diese Aussagen mögen Petrus und Andreas gedacht haben, als sie später das Gleichnis Jesu vom Reich Gottes hörten. Mit dem Himmelreich ist es wie mit einem Netz, das man ins Meer warf, um Fische aller Art zu fangen. Als es voll war, zogen es die Fischer ans Ufer. Sie setzten sich, lasen die guten Fische aus und legten sie in Körbe. Die schlechten aber warfen sie weg. Wer ein wenig den Lebensberichten der großen Glaubenszeugen unserer Kirche sein Interesse zuwendet, der weiß, wie oft schon solche Erlebnisse oder glaubwürdige Berichte über die große Güte des Schuldherrn gegenüber seinen Schuldnern im konkreten Leben unserer Schicksalsgenossen dazu verholfen haben, sich mit großer Begeisterung für die andere Welt dieses Königs einzusetzen. Auch dafür hat Jesus bildhafte Gleichnisse gefunden, wenn er von jenem Kaufmann erzählt, der mit kostbaren Perlen handelt und auf eine so wunderschöne Perle stößt, dass sein ganzes Sinnen und Trachten nur noch darin besteht, dieses betörende Schmuckstück zu besitzen. Er verkauft schließlich alles, was er hat, nur um jene Perle zu bekommen. Mir kommt hier die Strophe des Chorals »Wie schön leuchtet der Morgenstern« in den Sinn, in der Pastor Philipp Nicolai gedichtet hat. »Ei, meine Perl, du werte Kron, wahr Gottes und Mariensohn, ein hochgeborener König«.

des neuen Besitzes willen. Doch nicht dieser Verzicht steht im Vordergrund, sondern der vermutete Wert dessen, was er nur so erwerben kann. Er hat diesen Schatz nicht gesucht, sondern durch Zufall gefunden. Ging es in vielen Lebensgeschichten, von denen wir Kenntnis haben, nicht auch so, dass eine Fügung in den Besitz des höchsten Lebensglücks geführt hat? Und noch einmal ein Jesuswort dazu, denn wo dein Schatz ist, da ist auch dein Herz.

Bedenkenswert ist, welche Rolle in den Gleichnisreden Jesu das Hochzeitsmahl einnimmt. Wie oft beschreibt der Herr das Reich Gottes und seine Vollendung als hochzeitliches Mahl? Im Gleichnis bei Matthäus im 22. Kapitel, wo ein König die Hochzeit seines Sohnes vorbereitete und ausgesuchte Gäste einladen ließ, diese aber nicht kommen wollten, kann man davon hören, dass zwar viele berufen, aber nur wenige auserwählt sind, um an diesem Hochzeitsmahl teilzunehmen.

Die Gleichsetzung des von Jesus verkündeten Himmelreiches mit der Kirche mag vielleicht manche von Ihnen, meine Zuhörer, erstaunen. Gerade in einer Zeit, in der wir mehr die Runzeln und Makel an der Gestalt der Kirche wahrnehmen, fällt es nicht immer leicht, die übernatürliche Verfasstheit dieses Baus der Kirche im Reden und Nachdenken über sie durchscheinen zu lassen. Man kann im Blick auf die Kirche von einem hochzeitlichen Geheimnis sprechen, das im Liebesbund Gottes die Welt durchwaltet, seit der Menschwerdung Jesu auch das eheliche Bündnis und sogar im neuen Himmel und der neuen Erde die ewige Gemeinschaft mit Gott.

Ein Schlüsselwort gibt uns Jesus selbst an die Hand, wenn er sagt, bleibet in meiner Liebe. Wenn er als Gott die Liebe selbst ist, dann müssen wir in diesem Raum, in diesem Dunstkreis der Liebe Gottes bleiben, wenn wir mit ihm Verbindung haben wollen. Die Rede Jesu über die Verbindung all derer mit ihm, die an ihn glauben und die in ihm bleiben, wie er das benennt, soll im Bild des Weinstocks verdeutlichen, wie das zu verstehen ist. Im Alten Bund war das Gottesvolk Israel der Weinberg Gottes gewesen. Der gute Weinstock aber ist Jesus selbst, der Mittler des neuen Bundes. Wer mit ihm Gemeinschaft hat, der hat das Leben. Wer in ihm bleibt und an seinem Wort festhält, dessen Leben ist fruchtbar. Das Bild der Rebe verweist auch auf die Frucht, die wir als Rebzweige von Christus her bringen können und müssen. Die Frucht, die der Herr von uns erwartet, ist die Liebe. Und ihre Voraussetzung ist eben dieses Bleiben, das ganz mit dem tiefen Glauben zu tun hat, der den Herrn in keiner Situation loslässt.

Eine besonders bildhafte Beschreibung des Katechismus ist die folgende. Die Kirche ist das Ackerfeld oder der Acker Gottes nach dem ersten Korintherbrief. Auf jenem Acker wächst der alte Ölbaum, dessen heilige Wurzel die Patriarchen waren und in dem die Versöhnung von Juden und Heiden geschehen ist und geschehen wird. Vergleich das Johannesevangelium, 10. Kapitel. Sie wurde vom himmlischen Ackerherrn als auserlesener Weinberg gepflanzt. Der wahre Weinstock ist Christus, der den Rebzweigen Leben und Fruchtbarkeit gibt, uns nämlich, die wir durch die Kirche in ihm bleiben und ohne den wir nichts tun können. Die fruchtenden Pflanzen mit ihrem Ertrag waren für Israel ein Bild des Wohlstands und Wohlergehens. Der Psalm 128 schildert dies plastisch mit den folgenden Worten: Wohl dem, der den Herrn fürchtet und auf seinen Wegen geht. Du wirst dich nähren von deiner Hände Arbeit. Wohl dir, du hast es gut. Deine Frau wird sein wie ein fruchtbarer Weinstock drinnen in deinem Hause, deine Kinder wie junge Ölbäume um deinen Tisch her.

0: Wir danken Simon Dach herzlich für seinen musikalischen Beitrag zur Himmelsleiter.
1: Zeige uns Jesus. Beten wir heute so von ganzem Herzen. Zeige uns Jesus. Wir wissen, dass Maria unsere Bitte erhört. Ja, wann immer wir zu Maria hinschauen, zeigt sie uns Jesus. So können wir den rechten Weg finden, ihn Stück um Stück gehen, der getrosten Freude voll, dass der Weg ins Licht führt, in die Freude der ewigen Liebe hinein.

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1: Herzlich willkommen, liebe Zuhörer und Zuhörerinnen bis auf Radio Gloria. Wir sind eingeladen zum ersten von der zweiteiligen Sendung mit dem Titel Heiliger Alfons Maria von Ligurio, Hilfe für den geistlichen Weg. Und begrüssen dürfen wir den Bruder Raphael Maria Peterli. Der Bruder Raphael ist Samariter in Flum.

Ja, ein herzliches Grüß Gott. Die Neuevangelisierung, die beginnt ja bei uns selber, in unserem eigenen Herzen. So möchte ich heute auch diesen Vortrag in diese Richtung lenken. Was brauchen wir eigentlich persönlich, damit wir diesen Weg der Umkehr, der Heiligkeit, der eigenen Neuevangelisierung gehen können? Was brauchen wir, um andere anzustecken? Und ich habe vor nicht allzu langer Zeit da einen schönen Vortrag von einem Redemptoristen-Pater gehört. Die Redemptoristen sind vom heiligen Alfons Maria Liguori gegründet worden. Und der hat aus dieser ganzen Lehre vom heiligen Alfons 12 Punkte herausgenommen. Und die möchte ich eigentlich auch mit euch ein bisschen durchgehen, auch mit eigenen Erläuterungen dazu. Und ich denke, da gibt es wirklich vieles dabei, was uns helfen kann, neuen Schwung auch in unsere eigene Gottesbeziehung hineinzubringen. Denn das letzte Ziel, warum ihr auch jetzt da seid, warum wir beten, warum wir zur Heiligen Messe gehen, das letzte Ziel ist eigentlich, dass wir mehr lieben können. Mehr lieben können wir durch größere Erkenntnis Gottes, aber nicht die Erkenntnis ist das Ziel, sondern eben durch diese Erkenntnis dann zu einer größeren Liebe zu Gott und auch zu unseren Mitmenschen zu kommen. Ganz kurz zu Beginn, wer war der heilige Alfons? Er wurde 1696 in Neapel geboren als Sohn eines Marineadmirals. Es muss wirklich ein pfiffiges Bürschel gewesen sein, weil mit 16 Jahren hat er mit einer Sondererlaubnis schon den Doktortitel in beiden Rechten, also im kirchlichen Recht und im weltlichen Recht gemacht. Mit 26 Jahren war er schon Botschafter des Vizekönigs von Neapel. Und hat sich als Rechtsanwalt betätigt. Aber wie es halt im Leben so ist, einen Prozess, den er für eine Fürstenfamilie geführt hat, hat er verloren. Und naja, das war für ihn eine Krise. Aber eine Krise kann auch etwas sehr Fruchtbares sein. Ich meine, in seiner Angefressenheit, da hat er erst mal 3 Tage und 3 Nächte nichts gegessen und nichts getrunken. Aber dann ist er in einem Spital gegangen, hat dort Kranke besucht und plötzlich hat er ein helles Licht und eine Stimme gehört, die ihn aufgefordert hat, verlasse die Welt und schenke dich mir. Das hat er gemacht. Er hat wirklich seine Laufbahn komplett geändert. Er hat sein Erbrecht an den Bruder abgetreten, hat seinen Degen in der Kirche aufgehängt, ja, und hat das Theologiestudium begonnen, wurde dann 1726, also nach 3 Jahren schon zum Priester geweiht und hat sich ganz besonders um die einfachen Leute gekümmert, auch um die Straßenjungen, um die Arbeit und Handwerker. Für die hat er Glaubensschulen errichtet, um einfach hier Glaubensunterweisung zu machen. 1732 hat er den Redemptoristenorden gegründet, dessen Aufgabe es war, das einfache Volk zu missionieren. Mit 66 Jahren wurde er Bischof und er ist ziemlich alt geworden, nämlich erst mit 91 Jahren ist er dann in der Nähe von Neapel gestorben. 111 Bücher hat er geschrieben und eins davon, die Moraltheologie, das war das Standardwerk über 200 Jahre hinweg. Das ist insgesamt über 120 Mal neu aufgelegt worden. Was rät uns der heilige Alfons? Was war irgendwie so sein Weg, um die Menschen zu Jesus zu bringen, um die Menschen zu erneuern, um ihnen das schmackhaft zu machen? Der erste Punkt, und ich glaube, das ist auch wirklich einer von den wichtigsten Punkten, der heilige Alfons hat gesagt, die Menschen müssen die Liebe Gottes entdecken. Vielleicht erinnern sich noch manche daran, den ersten Vortrag, den ich gehalten habe, der ist über das Gottesbild gewesen, und das ist immer so mein Einstiegsvortrag. Wenn wir uns Jesus nähern, müssen wir uns immer wieder fragen, mit welchem Bild nähere ich mich diesem Gott? Was hat er in mir gewirkt, in meiner Kindheit, in meiner Jugendzeit? Welche Menschen haben da Einfluss auf mich gewonnen? Wie sehe ich heute diesen Gott? Ist es wirklich dieser liebende Vater, dem ich begegne, oder habe ich da im Hintergrund immer noch irgendwo diesen Richtergott mit dem strengen Blick, diesen Polizisten, der mir da auf Schritt und Tritt folgt? Und der mir irgendwie das Leben schwer macht, weil ich möchte so und er möchte so. Ja? Also mit welchem Gottesbild
komme ich zu Jesus. Und im Laufe der Jahrhunderte gab es da auch verschiedene Auffassungen. Die Jansenisten, die zur Zeit des heiligen Alfons ziemlich stark waren, haben eher dieses Bild von einem undurchschaubaren und auch eher unbarmherzigen Gott verbreitet. Und der heilige Alfons hat gesagt, nein, Gott ist der barmherzige Gott, ebenso wie Jesus das auch ganz besonders in diesem Gleichnis vom verlorenen Sohn und barmherzigen Vater uns ja auf wunderbare Weise gezeigt hat. Also die Liebe Gottes entdecken. Zu entdecken, dass ich eigentlich nur deswegen da bin, weil dieser Gott schon vor aller Ewigkeit her diese Entscheidung getroffen hat, ich möchte Menschen erschaffen, ich möchte Engel erschaffen, ich möchte dieses Universum erschaffen. Und in diesem göttlichen Plan ist von aller Ewigkeit her bist du vorhanden. Das heißt, du bist kein Zufallsprodukt. Und egal, wie es vielleicht in deiner Familie gewesen ist, ob schön oder nicht schön, du bist von ihm gewollt. Vom Schöpfer selber, von Gott selber. Und das ist eigentlich das Erste, was unsere Herzen berührt, dass wir nämlich in ihm angenommen sind. Zuerst einmal natürlich so, wie wir sind in unserer ganzen Erbärmlichkeit und Sündhaftigkeit. Und wenn wir das erfasst haben, dann kann Gott beginnen, in uns wirken. Weil zuerst kommt seine Liebe zu uns. Und dann können wir eigentlich erst beginnen, in seiner Liebe zu lieben. Wir müssen uns dabei nämlich Folgendes bewusst machen. Wenn Menschen die Liebe fehlt in der Kindheit, ja, dann haben sie oft einen Leistungsdruck. Das heißt, sie haben ein bisschen Anerkennung bekommen, wenn sie gute Leistung gebracht haben, wenn sie brav waren, wenn sie gute Noten nach Hause gebracht haben, wenn sie gemacht haben, was Mama und Papa tun, dann werden sie mit Aufmerksamkeit und Liebe belohnt. Aber das ist eigentlich noch nicht das, was sie erwartet haben, weil die Liebe ist zuerst einmal bedingungslos, zumindest die Liebe, die eben von Gott kommt. Und aus diesem Grund gibt es noch viele Menschen, die mit dieser Haltung jetzt auch zu Gott kommen, die sagen, ich bin nur dann vor Gott wertvoll, wenn ich viel Leistung bringe. Das heißt, wenn ich mich karitativ viel beschäftige, wenn ich viel bete, wenn ich regelmäßig in die heilige Messe gehe, wenn ich diese Leistungen bringe, dann liebt er mich, dann bin ich gut in seinen Augen. Natürlich ist das alles gut, aber die Intention innerlich ist eigentlich, dass ich diese Leistung nur bringe, um seine Aufmerksamkeit zu bekommen. Und hier dürfen wir wirklich wissen, ich brauche keine Leistung zu bringen, um seine Aufmerksamkeit auf mich zu lenken, weil er hat mich immer auf dem Radar. Er ist schließlich mein Schöpfer, er ist mein Vater, der mich bedingungslos liebt. Und in dieser Erfahrung der bedingungslosen Liebe kann ich beginnen, können wir beginnen, auch selbstlos zu lieben. Und entdecken wir uns in uns dann natürlich auch den Wunsch, die Sehnsucht, diese Liebe zu erwidern, eine Antwort darauf zu geben. Und das ist dann eben das Gebet und die Teilnahme an den Sakramenten und auch die karitativen Werke. Also dieser Unterschied in der inneren Intention. Einmal, ich möchte sozusagen diesen Gott mir gewogen machen, das wäre die falsche Intention. Und das Zweite, ich fühle mich durch und durch von diesem Gott geliebt und jetzt möchte ich einfach hier auch wieder etwas zurückschenken und weitergeben. Die Liebe Gottes entdecken eben nicht nur als diesen Schöpfergott, der mich gemacht hat und dem ich jetzt vielleicht wurscht bin, na, nicht nur der Gesetzgeber, der Richter, der uns die 10 Gebote gegeben hat und sagt, und jetzt schaut, wie ihr damit zurechtkommt, wie ihr das einhaltet. Nein, sondern eben dieser barmherzige Vater, der einen wunderbaren Plan für uns hat, der uns die Gebote gegeben hat, aber gleichzeitig auch uns die Kraft schenkt, diese Gebote einzuhalten, weil er in uns diese Sehnsucht nach einer vollkommenen Liebe wecken möchte. Das Paradies Gottes ist das Herz des Menschen. Das hat der heilige Alfons einmal gesagt. Also dieses ganze Universum bedeutet für Gott nichts, wenn es darin uns Menschen nicht gäbe. Denn für uns hat er dies alles gemacht. Und Gott möchte schlussendlich in dir, in deinem Herzen, in deinem Geist wohnen, indem du einfach dein Leben ihm anvertraust, indem du
in dir diese Entscheidung triffst, Gott, ich spreche mit dir, ich vertraue dir, ich werde immer wieder mit dir alles überdenken, bereden und zulassen, dass du in meinem Leben wirken kannst. So wohnt Gott, könnte man sagen, in unserem Herzen. Vielleicht kann uns bei diesem Gottesbild auch der Gedanke helfen, dass Gott uns schon deswegen vollkommen nahe ist, weil er Schöpfer ist, der uns nicht nur einmal gemacht hat, sondern ein beständiger Erhalter unseres Lebens. Wir denken, das ist alles so natürlich, ja, dass das Ganze hier da ist, aber wer verleiht der Materie Bestand? Wer verleiht unserem menschlichen Geist Bestand? Wer macht, dass die Naturgesetze nicht plötzlich verrückt spielen, sondern dass die eigentlich immer und wirklich mit so einer Präzision gelten, dass es unvorstellbar ist? Das ist der Schöpferakt Gottes, nicht nur erschaffen, sondern erhalten. Und könnte der, der uns Menschen im Dasein erhält, der auch in diesem Augenblick unsere menschliche Person, unsere Willensfreiheit, unsere Vernunft erhält, könnte der uns vergessen? Geht nicht. Wir wären einfach nicht mehr da. Also Gott ist uns wirklich viel, viel näher, als wir uns das vorstellen können. Und bevor wir einen Gedanken haben, kennt Gott schon alles über uns. Und das ist etwas Wunderbares, wenn man sich das bewusst macht, sich so in Gott geborgen zu wissen. Ich werde danach noch, wo es um das Gebet geht, darauf zurückkommen. Der zweite Punkt ist das Vertrauen in die Liebe Gottes und in den göttlichen Heilsplan. Hängt natürlich mit dem ersten Punkt zusammen, aber eben hier kommt dazu, Gott hat einen Plan für dich, für jeden Einzelnen von uns. So wie die irdischen Eltern möchten, dass es ihren Kindern gut geht, dass sie sozusagen ihre Fähigkeiten entwickeln und das machen, was ihr Leben erfüllt, wo sie glücklich sind, so möchte auch unser himmlischer Vater, dass es uns gut geht, dass wir glücklich sind, dass wir uns freuen. Und das tun wir dann, wenn wir versuchen, diesen göttlichen Plan zu erkennen, weil wir eben darauf vertrauen, dass der Vater, dass Jesus, der Heilige Geist weiß, wie unser Leben am besten verlaufen kann, wenn wir welche Entscheidungen treffen. Ja? Und es ist nicht immer ganz einfach, auch diesen Willen Gottes zu erkennen und diesem Plan zu vertrauen, auch wenn es manchmal so ausschaut, alles läuft in meinem Leben schief. Und eine Frau hat mich mal aus Deutschland angerufen und hat gesagt, Herr Pfarrer, ich bin jetzt, ich glaube, 85 Jahre oder 87 Jahre, mein ganzes Leben, das war eigentlich nur schlimm. Wie kann ich das jetzt, kann ich das überhaupt wieder gut machen, was da passiert ist in meinem Leben? Wir können das nicht, aber er kann es. Es reicht eigentlich der einzige Augenblick zu sagen, Jesus, nimm du mein Leben an mit allen Höhen und Tiefen. Ab heute möchte ich wirklich mich ganz dir anvertrauen und diesen Plan, den du mit meinem Leben hast, der vielleicht in der Vergangenheit hier nicht in Erfüllung gehen konnte, weil ich andere Wege gegangen bin, aber dass dein Plan jetzt in dieser letzten Phase, und wenn es nur ein Tag wäre, ja, dass dein Plan jetzt in mir in Erfüllung geht. Und dieser Plan Gottes ist zuerst mal die Vergebung unserer Schuld, ist unsere Hinwendung auf ihn, ist die Erneuerung in ihm, so wie es eigentlich bei diesem Schächer am Kreuz war, der in einem Augenblick sich hier noch kurz vor dem Tod den Himmel verdient hat. Ja, in einem einzigen Augenblick ist sein Leben wirklich noch auf die Zielgerade, auf Jesus ausgerichtet worden und er hat es geschafft. Und der Plan Gottes in seinem Leben hat sich erfüllt. Wenn vielleicht auch nicht dieser ganze Plan Gottes, so eben doch das Wichtigste, nämlich, dass dieser Mensch für immer jetzt mit Gott im Himmel sein wird. Also das Vertrauen in die Liebe Gottes und in seinen göttlichen Heilsplan. Egal, was im Leben passiert, durchzuhalten, nicht im Gebet nachzulassen, ihn anzurufen und zu schauen, in sich zu schauen oder auch auf die äußeren Zeichen zu schauen, was möchte Gott jetzt, dass ich als nächstes tue? Und da wären wir auch schon wieder beim Punkt 3, nämlich dem Entdecken des Willens Gottes.
Und wie schon gesagt, es ist nicht ganz einfach, weil in uns Menschen gibt es sehr viel Eigenwillen. Ja, wir wissen alle, wie oft wir uns im Leben schon verbrannt haben, wenn wir unserem Eigenwillen nachgegangen sind und dass wir sicherlich oft auch die guten Ratschläge von anderen Menschen ausgeschlagen haben, besonders vielleicht als wir jung waren. Ja, wir erleben das vielleicht auch mit den eigenen Kindern, die dann sagen, ach Mama, Papa, du verstehst es nicht. Ja, das ist einfach heute ganz anders. Ja, aber in der Liebe gelten immer die gleichen Regeln, egal ob vor 2000 Jahren oder eben heute. Das hat etwas mit Wertschätzung, mit Würde, mit Achtung vor dem anderen zu tun, auch mit warten können und Opfer. Und ja, und natürlich glaubt man immer, es besser zu wissen und muss dann feststellen, sie haben doch recht gehabt. Also Entdecken des Willens Gottes im Bewusstsein, er hat den besten Plan für mich. Nicht nur etwas Mittelmäßiges, etwas, ja, was halt so irgendwie geht. Na, er möchte ja das Beste für mich, weil er mein Vater ist. Und so ein göttlicher Vater, der schaut schon drauf, dass da nichts Mittelmäßiges in unser Leben reinkommt. Der Pater Buob hat einmal gesagt, wenn wir beständig irgendwie eine Sehnsucht in uns spüren, etwas zu tun und es etwas Gutes ist und es uns so etwas wie Flügel verleiht, dann können wir ziemlich sicher sein, dass das der Wille Gottes ist und dass wir eben dann auch diesen Gedanken, dieser inneren Sehnsucht, diesen Wünschen folgen. Ja, weil wir hören natürlich, dass Jesus so direkt zu uns spricht, wie damals zur Schwester Faustina, dass er sagt, tu jetzt das, wie einfach wäre das. Aber in der Bibel gibt es dann eben genügend auch Beschreibungen, wie zum Beispiel das Volk der Israeliten zum Propheten Jesaja gesagt hat, frag deinen Gott und wir werden alles tun, was er uns sagt. Und Jesaja hat gesagt, bleibt in eurem Land, geht nicht nach Ägypten. Und sie sind doch nach Ägypten gegangen. Ja, also zuerst, ja, ja, Herr, wir werden alles machen. Aber dann, wenn wir die Stimme des Herrn hören, naja, also ich weiß es doch ein bisschen besser, Jesus. Ja, und du hast sicherlich das und jenes noch nicht berücksichtigt in diesem Impuls, den du mir gegeben hast. Ich werde dir schon noch helfen und dann gebe ich dir jetzt noch ein paar Impulse, Jesus. Und ach, und jetzt kommt es schon. Ja, ja, genau, jetzt bist du schon auf meiner Wellenlänge. Gell? Also so funktioniert es doch oft in unserem Leben, wenn wir so versuchen, den Willen Gottes abzutasten. Und wir bemerken dabei gar nicht, wie wir eben beginnen, Gott zu manipulieren. Und da wirklich ehrlich zu sein und zu sagen, okay, das ist jetzt vielleicht der schwere Weg, so ganz gegen meine Natur, gegen meine Gefühle, Empfindungen, aber Herr, ich vertraue dir, ich gehe mit dir. Entdecken des Willens Gottes. Dazu braucht es auch die anderen Sachen, auch die Stille, das Gebet und so werden wir dann wirklich Fortschritte machen können auf diesem Weg zu Gott und in der Liebe. Gute Entscheidungen treffen, der vierte Punkt. Eben diesen Willen Gottes, den wir erkennen, auch zu sagen, das mache ich jetzt. Wir wissen alle, dass vieles in unserem Leben ein Strohfeuer ist. Ja, ich habe mir auch mal gedacht, ich muss ein bisschen mehr Sport machen. Das hat gerade mal vielleicht eine Woche angedauert, wo ich ein bisschen joggen gegangen bin. Und das war's dann schon wieder. Super, ja. Und deswegen sagt mir auch, der Weg zur Hölle ist mit guten Vorsätzen gepflastert. Also ich meine, dass ich jetzt keinen Sport mache, das ist jetzt nicht so schlimm. Aber wenn wir im geistigen Leben einfach nicht uns gute Vorsätze machen und die uns dann auch einhalten, dann bleiben wir einfach, dann treten wir auf der Stelle. Es geht nicht vorwärts. Ich denke, man muss hier aufpassen, dass man sich auch nicht am Anfang gleich zu viel zumutet, weil manche sagen, ich werde jetzt heilig. Na, ich meine, natürlich ist es schön, dass du sagst, ich werde jetzt heilig, aber beginne mal vielleicht ganz klein damit, ja, und versuch mal zum Beispiel die Zunge mehr zu beherrschen. Dann macht man schon oft sehr, sehr große Fortschritte auf dem Weg zur Heiligkeit und da müssen wir uns überlegen, was ist vielleicht so einer meiner Hauptfehler, meine Hauptschwäche, meine Hauptlieblosigkeit und dass man sich darauf konzentriert, ja, und nicht auf viele Punkte, wo ich mir vielleicht sehr viele Sachen vornehme, die ich gar nicht
einhalten kann, sondern einmal einen konkreten Punkt, der mich dann weiterbringt. Gute Entscheidungen treffen. Wir müssen das jeden Tag machen, nicht nur in Bezug auf unsere Beziehung zu Gott, sondern auch auf viele irdische, materielle Dinge oder Entscheidungen, die jetzt Personen betreffen, die unsere Familie betrifft. Fragen wir Gott, wenn wir Entscheidungen treffen? Bitten wir ihn um sein Licht? Oder sagen wir, Herr, na, du kennst dich da eh nicht so gut aus. Ich habe jetzt schon meine Erfahrung, ich werde es jetzt so und so und so machen. Ja? Und dann wird es vielleicht auch nicht schlecht sein, aber mit ihm wäre es besser gewesen. Und wir würden vielleicht viele Fehler nicht machen. Laden wir Gott wirklich in unsere Entscheidungen und auch in diesen Entscheidungsfindungsprozess in unserem Leben ein. Der fünfte Punkt, sich über die Mittelmäßigkeit zu erheben. Ja, das ist nicht einfach. Das merkt man auch als Ordensmann. Ja, ihr wisst ja, man kommt mit großen Idealen immer in eine Ordensgemeinschaft, wo ich so mit 19 Jahren eingetreten bin, habe ich mir gedacht, ja, das wird jetzt wirklich so eine wunderbare Welt und die Brüder, die dort sind, die sind sicherlich auch schon hier beinahe heilig, ja, und wir werden jetzt alles zu Ehre Gottes tun und unser Leben heiligen und natürlich zu den Menschen gehen und ihnen sagen, wie gut Gott ist. Und dann kommen wir da in so eine Gemeinschaft mit lauter unvollkommenen Mitbrüdern, ja, und ist selber eben noch unvollkommen und beginnt vielleicht selber Kompromisse zu machen. Am Anfang hat man noch so diese hehren, guten Vorstellungen. Dann muss man feststellen, so einfach ist das Ganze ja gar nicht. Das ist so, wie wenn man heiratet, ja, und sich denkt, wenn wir jetzt heiraten, dann ist alles, alles gut, ja. Und da beginnt es dann aber erst, ja. Da ist man nicht nur am Wochenende zusammen, da ist man jetzt das ganze Leben zusammen und muss durch dick und dünn gehen, erlebt sich natürlich noch in vielen, vielen anderen Situationen, wo es vorher gar nicht möglich war. Und da kommen eben diese Herausforderungen. Und die große Gefahr ist, sich wirklich mit etwas Mittelmäßigem zufrieden zu geben und zu sagen, ja, das passt jetzt schon, alles andere ist einfach zu mühsam, kostet zu viel Anstrengungen. Aber ich kann euch versprechen, wir werden dann nicht glücklich sein. Also nur wenn wir unsere ganze Kraft eigentlich in diesen Weg zu Gott reinlegen, in unsere Entscheidungen, in unseren Willensakte, dann werden wir wirklich glücklich sein. Diese Mittelmäßigkeit, die verhindert, dass wir zu strahlen beginnen. Ja, wir sind jetzt nicht ganz so rußschwarz, aber dieses Gefäß ist einfach der Docht, der glimmt so dahin. Da ist keine richtige Flamme da, die andere erleuchten kann. Und wenn wir so auf das Christentum bei uns in Europa schauen, dann ist es wahrscheinlich dieses Problem der Mittelmäßigkeit. Es sind eigentlich immer die Heiligen gewesen, die andere mitgezogen haben. Der heilige Franziskus, Bernhard, Benedikt und viele andere mit ihnen, die haben einfach sich über diese Mittelmäßigkeit erhoben und sind zum strahlenden Beispiel auch für viele andere geworden, die gesagt haben, ja, also wenn der das kann, das probiere ich jetzt auch. Und so dürfen wir wirklich auf die Heiligen schauen, vor allem auf Maria schauen und sagen, also Maria, wenn du das kannst, mit deiner Hilfe, mit der Gnade Gottes, probiere ich das jetzt auch. Und ich will das auch. Jesus, ja, jetzt hilf du mir hier in dieser konkreten Situation, dass ich mich nicht mehr mit irgendwelchen Kompromissen abgebe, die ich bisher hatte, sondern dass ich mit dir diesen neuen Weg gehe, von zwei Dingen vielleicht immer das Bessere zu tun. Aber naja, das ist, die heilige Faustina hat es zum Beispiel gesagt, ich möchte, wenn ich das Gute und das Bessere tun könnte, immer das Bessere tun. Aber das ist natürlich auch das größere Opfer. Ja, sie hat ja eine Zeit lang in der Küche gearbeitet und aufgrund ihrer körperlichen Schwäche konnte sie eigentlich diese Riesentöpfe für die haben ja damals einige hundert Jugendliche auch betreut, konnte sie diese Töpfe gar nicht heben und hat sich da immer ein bisschen eigentlich gedrückt vor der Arbeit. Und dann hat Jesus zu ihr gesagt, ja, sie soll
einfach auf ihn vertrauen, auf seine Kraft vertrauen. Und dann hat sie es gemacht und plötzlich ging's. Ja, weil zuerst hat sie eben nur auf sich selber vertraut und hier dann auf ihn. Und als sie einmal diesen Topf aufgemacht hat, da hat sie eben gesehen, da sind lauter Rosen drin gewesen. Also das sind natürlich Sachen, die werden bei uns jetzt wahrscheinlich nicht passieren. Aber damit wollte Jesus ihr klar machen, schau, ich bin es, der dir die Kraft gibt. Ja? Also sich über die Mittelmäßigkeit erheben. Gott bitten, Gott vertrauen und mit seiner Kraft immer mehr tun. Der sechste Punkt, die guten Wünsche und Sehnsüchte nähren. Hängt eigentlich auch mit dem fünften zusammen, wenn jemand mittelmäßig lebt, da hat er keine großen Ambitionen mehr. Da sagt er, naja, die Welt hat mich vielleicht schon so oft enttäuscht, okay, dieses kleine Glück, mit dem gebe ich mich jetzt zufrieden. Aber wenn wir nicht in uns die Sehnsucht nach Heiligkeit tragen, die Sehnsucht, nicht Heiligkeit deswegen, weil ich dann jemand Besonderer bin und weil die Leute mich vielleicht anschauen, ja, das hat überhaupt nichts mit Heiligkeit zu tun, sondern diese Sehnsucht nach Heiligkeit einfach wegen ihm, wegen Jesus, wegen dem Vater, wegen dem Heiligen Geist, weil er einfach dieser Liebe würdig ist, weil er einfach dieser Vater ist und weil ich aus dieser Liebe zu ihm heraus eigentlich ganz rein in seinen Augen sein möchte. Und aus diesem Grund habe ich einfach diese ganz große Sehnsucht, heilig zu werden, etwas Großes zu tun für ihn und vielleicht auch für die Menschen. Und diese Sehnsucht in uns, die verleiht uns wirklich die Kraft, die dann eben von Gott kommt. Also lassen wir es nicht zu, dass wir uns mit ein bisschen, mit wenig, mit Stroh zufrieden geben. Gott hat noch viel, viel mehr auf Lager und er hat uns wirklich viele Fähigkeiten mitgegeben, die wir uns vielleicht jetzt noch gar nicht zutrauen. Aber wenn wir es dann probieren und wenn uns vielleicht jemand anspricht, du könntest dir vorstellen, das und jenes zu tun, ja, manchmal sagen wir dann, na, weil wir schon wissen, das ist jetzt wieder ein Haufen Arbeit, ja. Aber vielleicht möchte Gott eben durch das jetzt dich zu anderen Menschen schicken, dich in Berührung mit ihnen bringen, dass du Zeugnis geben kannst, ja. Weil es ist auch immer das Gute, wenn man karitativ auch etwas tut, man kommt mit so vielen Menschen zusammen, man kann Zeugnis geben für seine Liebe. Die guten Wünsche und Sehnsüchte nähren. Sie sind wie die Flügel des Vogels, sagt der heilige Alfons. Ja? Wenn diese Sehnsüchte fehlen, dann sind wir wie ein Vogel, der nicht so richtig fliegt. Der siebte Punkt, das Opfer. Auf diesem Weg zur Heiligkeit, auf diesem Weg mit Gott können wir nie gehen ohne die Bereitschaft zum Opfer. Jesus hat gesagt, dort wo ich bin, dort wird auch mein Diener sein. Wenn nicht jemand, der mir nachfolgen will, täglich sein Kreuz auf sich nimmt und mir nachfolgt, ist er meiner nicht würdig, kann er diesen Weg nicht gehen. Also diese innere Bereitschaft, aber auch hier wieder nicht, weil ich halt so arm dran bin und eh immer alle auf mich einhacken und ich eh immer die Ärmste war. Nee, das ist so ein passives Dulden, ja, von den Einwirkungen von außen, sondern ganz im Gegenteil dieses Aktive. Jesus, ich bin jetzt beleidigt worden, ich bringe es vor dich, ich verzeihe es dir mit ihm und ich bete für ihn. Ja, Jesus, ich bringe jetzt ganz bewusst dieses Opfer und verzichte heute vielleicht auf das oder jenes oder eben ich verzichte jetzt auf eine Erwiderung, auf etwas, wo ich am liebsten hier 100 Gegenargumente bringen möchte, wo ich aber vielleicht weiß, dass das ja eigentlich eh nichts bringt. Ich werde mich, Jesus, jetzt wie du in Schweigen hüllen und bring dir dieses Opfer für den anderen Menschen. Für uns Christen hat das Leiden einen ganz tiefen Sinn, weil Jesus durch sein Leiden und durch die Art, wie er dieses Leiden getragen hat, nämlich in einer Liebe, die den Sehnsucht hatte, uns zu erlösen und uns dann auch wirklich erlöst hat, weil er Gott und Mensch zugleich ist. Und so ist für uns Christen das Leid etwas Fruchtbares geworden in dieser Welt, im Gegensatz zu denen, die nicht an Jesus, an Gott
an seine Erlösung glauben können. Für die anderen Menschen muss das Leid immer schlussendlich etwas Sinnloses bleiben. Als Christen dürfen wir wissen, wir können unser Opfer mit Gott verbinden, mit seinem Opfer verbinden und ihm so wirklich einen unendlichen Wert geben, weil sein Opfer unendlich ist. Und das dürfen wir in diesem Jahr auch von Maria hören, die eben gesagt hat, es gehen so viele Menschen verloren, weil niemand für sie betet und Opfer bringt. Und sie hat ja diese drei Kinder angeleitet, sie sollen viel, viel eben auch diese kleinen Opfer bringen zur Bekehrung der Sünden und auch zur Sühne für die Sünden, die gegen die Gottesmutter Maria begangen werden. Also da sehen wir wirklich, wie wichtig diese auch oft kleinen Opfer in unserem Leben sind, wenn wir sie bewusst tragen. Vielen kann man sowieso nicht aus dem Weg gehen. Krankheiten, Verlust von geliebten Menschen und so weiter. Solche Sachen kommen, ohne dass wir Einfluss drauf haben. Und wir können jetzt nur zwei Dinge tun. Entweder wir regen uns auf und verurteilen die ganze Welt und Gott und ja, und du hättest ja können, Jesus, weil du bist allmächtig und hast es nicht getan. Oder eben wir können sagen, Jesus, ich vertraue auf dich. Jesus, ich vertraue deinem Liebesplan. Und es war jetzt sicherlich nicht deine Absicht, dass der in einem Autounfall verunglückt ist, aber Jesus, ich vertraue dir. Ja. Und wenn uns jemand Schlechtes antut, auch dann zu sagen, Jesus, du kannst es hier ändern. Ich will keine Rache üben. Ich will das dir überlassen. Führe du mich und führe du auch die andere Person zur Umkehr. Und so haben wir einfach hier eine aktive Rolle, ja? Und wir treffen die Entscheidung, was ich jetzt mit dieser Situation mache, ob ich sie jetzt hier zum Guten nütze oder ob ich eben, wie es die meisten tun, einfach rumjammere und damit die vielen Gnaden verliere, die Gott uns eigentlich hier schenken möchte. Der achte Punkt, die Gelegenheit zur Sünde meiden. Etwas ganz Wichtiges und eigentlich etwas ganz Logisches, aber es ist auch wieder so einfach, dass wir eben oft nicht dran denken, Gelegenheiten zur Sünde zu meiden. Wenn jemand aufhören möchte zu rauchen und sich die Zigarettenschachtel schon auf den Tisch legt, naja, es sei denn, er möchte sich ein zusätzliches Opfer machen, ja, wenn er da drauf schaut oder wenn jemand ganz Süßigkeiten isst, die Schokoladetafel am Freitag so richtig vor den Computer hinlegen, ja. Aber ob das natürlich so sinnvoll und zielführend ist, das merkt man spätestens, wenn das leere Papier dann in die Mülltonne wandert und wir das Opfer gebracht haben, am Freitag die Schokolade zu essen, ja. Und so müssen wir uns wirklich fragen, okay, hier habe ich mein Problem. Wo sind die Gelegenheiten zur Sünde? Wann falle ich in diese Sünde? Wie kann ich die Gelegenheiten zur Sünde meiden? Ja, wenn der andere Mensch, ein Mitbruder oder eine Mitschwester oder der Ehemann, ein Grund, kann man sagen, zur Sünde ist, weil er halt so unerträglich ist, ja, dann ist es natürlich keine Lösung, jetzt den Ehemann zu meiden, ja, sondern da muss man halt hier andere Wege finden, innere Wege finden, um sich hier zu distanzieren, nicht abzuschotten, aber einfach das in sich ein neues Bild aufzubauen. Wie will ich jetzt meinem Mann begegnen? Und eben hier würde zur Gelegenheit zur Sünde meiden dazugehören, dass ich mich schon vorher, bevor ich mit meinem Mann oder mit meiner Frau zusammenkomme, mir mit Jesus darüber Gedanken mache, was ich sagen und was ich nicht sagen will, wo ich schweigen will und wie ich etwas sagen will. Und wo ich ihn einfach schon vorher einlade, mit mir zu sein, wenn ich in diese Versuchung wieder hineinkomme. Gelegenheit zur Sünde meiden, versuchen wir wirklich da in unserem Leben zu schauen, was wir noch ändern können. Denn bei denen, die Gott lieben, wird Gott alles zum Guten führen. Amen.

Das ist der erste von der zweiteiligen Sendung mit dem Titel Hilfe für den geistlichen Weg vom heiligen Alfons Maria von Liguori. Und ein herzliches Vergelt's Gott am Bruder Raphael Maria Peterli. Auch Ihnen möchte ich Danke sagen, liebe Zuhörer und Zuhörerinnen, dass Sie Radio Gloria eingeschaltet haben und mit dabei sind. Gottes Segen.

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Wir beten jetzt zum heiligen Erzengel Michael. Dieses Gebet wird täglich im Heiligtum vom Erzengel auf dem Monte Sant'Angelo in Süditalien gebetet. Im Namen des Vaters und des Sohnes und des Heiligen Geistes. Amen. Hoher Fürst der himmlischen Heerscharen, tapferer Kämpfer des Allerhöchsten, eifernder Liebhaber der Ehre des Herrn, Schrecken der aufrührerischen Engel, Liebling und Entzücken aller gerechten Engel, mein lieber Erzengel Sankt Michael, ich möchte in der Zahl der dir Ergebenen und deiner Diener sein, und deshalb bringe ich mich dir heute dar. Ich schenke und weihe mich dir, und ich stelle mich selbst, meine Familie und all das Meine unter deinen machtvollen Schutz. Die Gabe meiner Dienstbereitschaft

Gesellschaft ist zwar klein, da ich ein armseliger Sünder bin, aber dir ist doch wohlgefällig die Gesinnung meines Herzens, und du gedenkst dessen. Wenn ich von heute an unter deiner Obhut stehe, möchtest du mir in meinem ganzen Leben zur Seite stehen, mir vermitteln den Nachlass meiner vielen und schweren Sünden, die Gnade von ganzem Herzen meinen Gott zu lieben und meine liebe Mutter Maria, und mir alle Hilfe erflehen, derer ich bedarf, um die Krone der Herrlichkeit zu erlangen. Verteidige mich immer vor den Feinden meiner Seele, besonders in der letzten Stunde meines Lebens. Komm alsdann, glorreicher Himmelsfürst, und stehe mir bei im letzten Streite. Mit deiner machtvollen Waffe halte fern von mir im Abgrund der Hölle jenen Engel des Frevels und des Hochmuts, den du einst im Kampfe vom Himmel hinabgestürzt hast. Amen. Heiliger Erzengel Michael, beschirme uns im Streite, damit wir nicht zugrunde gehen im jüngsten Gericht. Im Namen des Vaters und des Sohnes und des Heiligen Geistes. Amen.

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1: Jetzt ist 3 Uhr, die Stunde der Barmherzigkeit. Liebe Zuhörerinnen und Zuhörer von Radio Gloria, nun wollen wir gemeinsam im Studio den Barmherzigkeitsrosenkranz beten. Wir beginnen im Namen des Vaters und des Sohnes und des Heiligen Geistes.
2: Amen.
1: Vater unser im Himmel, geheiligt werde dein Name, dein Reich komme, dein Wille geschehe, wie im Himmel, so auf Erden.
3: Unser tägliches Brot gib uns heute und vergib uns unsere Schuld, wie auch wir vergeben unseren Schuldigen. Und führe uns nicht in Versuchung, sondern erlöse uns von dem Bösen.
1: Gegrüßet seist du, Maria, voll der Gnade. Der Herr ist mit dir. Du bist gebenedeit unter den Frauen, und gebenedeit ist die Frucht deines Leibes, Jesus.
3: Heilige Maria, Mutter Gottes, bitte für uns Sünder, jetzt und in der Stunde unseres Todes. Amen.
1: Ich glaube an Gott, den Vater, den Allmächtigen, den Schöpfer des Himmels und der Erde, und an Jesus Christus, seinen eingeborenen Sohn, unseren Herrn, empfangen durch den Heiligen Geist, geboren von der Jungfrau Maria, gelitten unter Pontius Pilatus, gekreuzigt, gestorben und begraben, hinabgestiegen in das Reich des Todes, am dritten Tage auferstanden von den Toten, aufgefahren in den Himmel, er sitzt zu Rechten Gottes des allmächtigen Vaters, von dort wird er kommen, zu richten die Lebenden und die Toten.
3: Ich glaube an den Heiligen Geist, die heilige katholische Kirche, Gemeinschaft der Heiligen, Vergebung der Sünden, Auferstehung der Toten und das ewige Leben. Amen.
1: Ewiger Vater, ich opfere dir auf den Leib und das Blut, die Seele und die Gottheit deines über alles geliebten Sohnes, unseres Herrn Jesus Christus.
4: Zur Sühne für unsere Sünden und für die Sünden der ganzen Welt.
1: Durch sein schmerzhaftes Leiden
4: habe Erbarmen mit uns und mit der ganzen Welt.
1: Durch sein schmerzhaftes Leiden
4: habe Erbarmen mit uns und mit der ganzen Welt.
1: Durch sein schmerzhaftes Leiden
4: habe Erbarmen mit uns und mit der ganzen Welt.
1: Durch sein schmerzhaftes Leiden
4: habe Erbarmen mit uns und mit der ganzen Welt.
1: Durch sein schmerzhaftes Leiden
4: habe Erbarmen mit uns und mit der ganzen Welt.
1: Durch sein schmerzhaftes Leiden
4: habe Erbarmen mit uns und mit der ganzen Welt.
1: Durch sein schmerzhaftes Leiden
4: habe Erbarmen mit uns und mit der ganzen Welt.
1: Durch sein schmerzhaftes Leiden
4: habe Erbarmen mit uns und mit der ganzen Welt.
1: Durch sein schmerzhaftes Leiden
4: habe Erbarmen mit uns und mit der ganzen Welt.
1: Durch sein schmerzhaftes Leiden
4: habe Erbarmen mit uns und mit der ganzen Welt.
1: Durch sein schmerzhaftes Leiden
4: habe Erbarmen mit uns und mit der ganzen Welt.
1: Ewiger Vater, ich opfere dir auf den Leib und das Blut, die Seele und die Gottheit deines über alles geliebten Sohnes, unseres Herrn Jesus Christus.
3: Zur Sühne für unsere Sünden und für die Sünden der ganzen Welt.
1: Durch sein schmerzhaftes Leiden
4: habe Erbarmen mit uns und mit der ganzen Welt.
1: Durch sein schmerzhaftes Leiden
4: habe Erbarmen mit uns und mit der ganzen Welt.
1: Durch sein schmerzhaftes Leiden
4: habe Erbarmen mit uns und mit der ganzen Welt.
1: Durch sein schmerzhaftes Leiden
4: habe Erbarmen mit uns und mit der ganzen Welt.
1: Durch sein schmerzhaftes Leiden
4: habe Erbarmen mit uns und mit der ganzen Welt.
1: Durch sein schmerzhaftes Leiden
4: habe Erbarmen mit uns und mit der ganzen Welt.
1: durch sein schmerzhaftes Leiden.
3: Habe Erbarmen mit uns und mit der ganzen Welt.
1: Durch sein schmerzhaftes Leiden.
3: Habe Erbarmen mit uns und mit der ganzen Welt.
1: Durch sein schmerzhaftes Leiden.
3: Habe Erbarmen mit uns und mit der ganzen Welt.
1: Durch sein schmerzhaftes Leiden.
3: Habe Erbarmen mit uns und mit der ganzen Welt.
1: Ewiger Vater, ich opfere dir auf den Leib und das Blut, die Seele und die Gottheit deines über alles geliebten Sohnes, unseres Herrn Jesus Christus.
4: Zur Sühne für unsere Sünden und für die Sünden der ganzen Welt.
1: Durch sein schmerzhaftes Leiden.
3: Habe Erbarmen mit uns und mit der ganzen Welt.
1: Durch sein schmerzhaftes Leiden.
3: Habe Erbarmen mit uns und mit der ganzen Welt.
1: Durch sein schmerzhaftes Leiden.
3: Habe Erbarmen mit uns und mit der ganzen Welt.
1: Durch sein schmerzhaftes Leiden.
3: Habe Erbarmen mit uns und mit der ganzen Welt.
1: Durch sein schmerzhaftes Leiden.
3: Habe Erbarmen mit uns und mit der ganzen Welt.
1: Durch sein schmerzhaftes Leiden.
3: Habe Erbarmen mit uns und mit der ganzen Welt.
1: Durch sein schmerzhaftes Leiden.
3: Habe Erbarmen mit uns und mit der ganzen Welt.
1: Durch sein schmerzhaftes Leiden.
3: Habe Erbarmen mit uns und mit der ganzen Welt.
1: Durch sein schmerzhaftes Leiden.
3: Habe Erbarmen mit uns und mit der ganzen Welt.
1: Durch sein schmerzhaftes Leiden.
3: Habe Erbarmen mit uns und mit der ganzen Welt.
1: Ewiger Vater, ich opfere dir auf den Leib und das Blut, die Seele und die Gottheit deines über alles geliebten Sohnes, unseres Herrn Jesus Christus.
4: Zur Sühne für unsere Sünden und für die Sünden der ganzen Welt.
1: Durch sein schmerzhaftes Leiden.
3: Habe Erbarmen mit uns und mit der ganzen Welt.
1: Durch sein schmerzhaftes Leiden.
3: Habe Erbarmen mit uns und mit der ganzen Welt.
1: Durch sein schmerzhaftes Leiden.
3: Habe Erbarmen mit uns und mit der ganzen Welt.
1: Durch sein schmerzhaftes Leiden.
3: Habe Erbarmen mit uns und mit der ganzen Welt.
1: Durch sein schmerzhaftes Leiden.
3: Habe Erbarmen mit uns und mit der ganzen Welt.
1: Durch sein schmerzhaftes Leiden.
3: Habe Erbarmen mit uns und mit der ganzen Welt.
1: Durch sein schmerzhaftes Leiden.
3: Habe Erbarmen mit uns und mit der ganzen Welt.
1: Durch sein schmerzhaftes Leiden.
3: Habe Erbarmen mit uns und mit der ganzen Welt.
1: Durch sein schmerzhaftes Leiden.
3: Habe Erbarmen mit uns und mit der ganzen Welt.
1: Durch sein schmerzhaftes Leiden.
3: Habe Erbarmen mit uns und mit der ganzen Welt.
1: Ewiger Vater, ich opfere dir auf den Leib und das Blut, die Seele und die Gottheit deines über alles geliebten Sohnes, unseres Herrn Jesus Christus.
4: Zur Sühne für unsere Sünden und für die Sünden der ganzen Welt.
1: Durch sein schmerzhaftes Leiden.
3: Habe Erbarmen mit uns und mit der ganzen Welt.
1: Durch sein schmerzhaftes Leiden.
3: Habe Erbarmen mit uns und mit der ganzen Welt.
1: Durch sein schmerzhaftes Leiden.
3: Habe Erbarmen mit uns und mit der ganzen Welt.
1: Durch sein schmerzhaftes Leiden.
3: Habe Erbarmen mit uns und mit der ganzen Welt.
1: Durch sein schmerzhaftes Leiden.
3: Habe Erbarmen mit uns und mit der ganzen Welt.
1: Durch sein schmerzhaftes Leiden.
3: Habe Erbarmen mit uns und mit der ganzen Welt.
1: Durch sein schmerzhaftes Leiden.
3: Habe Erbarmen mit uns und mit der ganzen Welt.
1: Durch sein schmerzhaftes Leiden.
3: Habe Erbarmen mit uns und mit der ganzen Welt.
1: Durch sein schmerzhaftes Leiden.
3: Habe Erbarmen mit uns und mit der ganzen Welt.
1: Durch sein schmerzhaftes Leiden.
3: Habe Erbarmen mit uns und mit der ganzen Welt.
1: Heiliger Gott, heiliger starker Gott, heiliger unsterblicher Gott, habe Erbarmen mit uns und mit der ganzen Welt. Heiliger Gott, heiliger starker Gott, heiliger unsterblicher Gott, habe Erbarmen mit uns und mit der ganzen Welt. Heiliger Gott, Heiliger, starker Gott, heiliger, unsterblicher Gott, habe Erbarm mit uns und mit der ganzen Welt. Amen. Maria mit dem Kindelieb,
3: uns allen deinen Segen gib.
1: Amen. Ich danke Ihnen fürs Mitbeten hier aus dem Studio.

Wir beten nun die sieben Vater unser nach den Verheißungen der heiligen Birgitta von Schweden. Im Namen des Vaters und des Sohnes und des Heiligen Geistes. Amen. O Jesus, ich will jetzt siebenmal das Vater unser beten in Vereinigung mit jener Liebe, in welcher du dieses Gebet in deinem Herzen geheiligt und versüßt hast. Nimm es von meinen Lippen in dein göttliches Herz auf. Verbessere und vervollkomme es so sehr, dass es der allerheiligsten Dreifaltigkeit so viel Ehre und Freude bereite, als du ihr auf Erden mit diesem Gebet erwiesen hast, und diese mögen überströmen auf deine heiligste Menschwerdung, zur Verherrlichung deiner heiligen Wunden und des kostbaren Blutes, das du daraus für uns vergossen hast. Erstens, Beschneidung. Vater unser im Himmel, geheiligt werde dein Name, dein Reich komme, dein Wille geschehe, wie im Himmel, so auf Erden. Unser tägliches Brot gib uns heute und vergib uns unsere Schuld, wie auch wir vergeben unseren Schuldigen, und führe uns nicht in Versuchung, sondern erlöse uns von dem Bösen. Amen. Gegrüßet seist du, Maria, voll der Gnade, der Herr ist mit dir. Du bist gebenedeit unter den Frauen, und gebenedeit ist die Frucht deines Leibes, Jesus. Heilige Maria, Mutter Gottes, bitte für uns Sünder, jetzt und in der Stunde unseres Todes. Amen. Ewiger Vater, durch die unbefleckten Hände Maria und das göttliche Herz Jesu opfere ich dir die ersten Wunden, die ersten Schmerzen und die erste Blutvergießung Jesu auf, zur Sühne für meine und aller Menschen Jugendsünden und zur Verhütung erster Todsünden, besonders in meiner Verwandtschaft. Zweitens, Blutschweiß. Vater unser im Himmel, geheiligt werde dein Name, dein Reich komme, dein Wille geschehe, wie im Himmel, so auf Erden. Unser tägliches Brot gib uns heute und vergib uns unsere Schuld, wie auch wir vergeben unseren Schuldigen, und führe uns nicht in Versuchung, sondern erlöse uns von dem Bösen. Amen. Gegrüßet seist du, Maria, voll der Gnade, der Herr ist mit dir. Du bist gebenedeit unter den Frauen, und gebenedeit ist die Frucht deines Leibes, Jesus. Heilige Maria, Mutter Gottes, bitte für uns Sünder, jetzt und in der Stunde unseres Todes. Amen. Ewiger Vater, durch die unbefleckten Hände Maria und das göttliche Herz Jesu opfere ich dir die furchtbaren Leiden des Herzens Jesu am Ölberg auf und jedes Tröpflein seines Blutschweißes zur Sühne für meine und aller Menschen Sünden des Herzens, zur Verhütung solcher Sünden und für die Vermehrung der Gottes- und Nächstenliebe. Drittens, Geißelung Jesus. Vater unser im Himmel, geheiligt werde dein Name, dein Reich komme, dein Wille geschehe, wie im Himmel, so auf Erden. Unser tägliches Brot gib uns heute und vergib uns unsere Schuld, wie auch wir vergeben unseren Schuldigen, und führe uns nicht in Versuchung, sondern erlöse uns von dem Bösen. Amen. Gegrüßet seist du, Maria, voll der Gnade, der Herr ist mit dir. Du bist gebenedeit unter den Frauen, und gebenedeit ist die Frucht deines Leibes, Jesus. Heilige Maria, Mutter Gottes, bitte für uns Sünder, jetzt und in der Stunde unseres Todes. Amen.
Ewiger Vater, durch die unbefleckten Hände Maria und das göttliche Herz Jesu, opfere ich dir die vielen tausend Wunden, die grausamen Schmerzen und das kostbare Blut Jesu von der Geißelung auf, zur Sühne für meine und aller Menschen Sünden des Fleisches, zur Verhütung solcher Sünden und für die Bewahrung der Unschuld, besonders in meiner Verwandtschaft. Viertens, Dornenkrönung. Vater unser im Himmel, geheiligt werde dein Name, dein Reich komme, dein Wille geschehe, wie im Himmel, so auf Erden. Unser tägliches Brot gib uns heute und vergib uns unsere Schuld, wie auch wir vergeben unseren Schuldigen. Und führe uns nicht in Versuchung, sondern erlöse uns von dem Bösen. Amen. Gegrüßet seist du, Maria, voll der Gnade, der Herr ist mit dir. Du bist gebenedeit unter den Frauen, und gebenedeit ist die Frucht deines Leibes, Jesus. Heilige Maria, Mutter Gottes, bitte für uns Sünder, jetzt und in der Stunde unseres Todes. Amen. Ewiger Vater, durch die unbefleckten Hände Maria und das göttliche Herz Jesu, opfere ich dir die Wunden, die Schmerzen und das kostbare Blut des heiligen Hauptes Jesu von der Dornenkrönung auf, zur Sühne für meine und aller Menschen Sünden des Geistes, zur Verhütung solcher Sünden und für die Ausbreitung des Königstums Christi auf Erden. Fünftens, Kreuztragung. Vater unser im Himmel, geheiligt werde dein Name, dein Reich komme, dein Wille geschehe, wie im Himmel, so auf Erden. Unser tägliches Brot gib uns heute und vergib uns unsere Schuld, wie auch wir vergeben unseren Schuldigen, und führe uns nicht in Versuchung, sondern erlöse uns von dem Bösen. Amen. Gegrüßet seist du, Maria, voller Gnade, der Herr ist mit dir. Du bist gebenedeit unter den Frauen, und gebenedeit ist die Frucht deines Leibes, Jesus. Heilige Maria, Mutter Gottes, bitte für uns Sünder, jetzt und in der Stunde unseres Todes. Amen. Ewiger Vater, durch die unbefleckten Hände Maria und das göttliche Herz Jesu, opfere ich dir die Leiden Jesu auf seinem Kreuzweg auf, besonders seine heilige Schulterwunde und deren kostbares Blut zur Sühne für meine und aller Menschen Auflehnung gegen das Kreuz und Murren gegen deine heiligen Anordnungen und alle anderen Zungensünden, zur Verhütung solcher Sünden und für wahre Kreuzesliebe. Sechstens, Kreuzigung Jesu. Vater unser im Himmel, geheiligt werde dein Name, dein Reich komme, dein Wille geschehe, wie im Himmel, so auf Erden. Unser tägliches Brot gib uns heute und vergib uns unsere Schuld, wie auch wir vergeben unseren Schuldigen, und führe uns nicht in Versuchung, sondern erlöse uns von dem Bösen. Amen. Gegrüßet seist du, Maria, voller Gnade, der Herr ist mit dir. Du bist gebenedeit unter den Frauen, und gebenedeit ist die Frucht deines Leibes, Jesus. Heilige Maria, Mutter Gottes, bitte für uns Sünder, jetzt und in der Stunde unseres Todes. Amen. Ewiger Vater, durch die unbefleckten Hände Maria und das göttliche Herz Jesu, opfere ich dir deinen göttlichen Sohn am Kreuze auf, seine Annagelung und seine Erhöhung,
seine Wunden an Händen und Füßen und die drei Ströme seines heiligen, kostbaren Blutes, die sich daraus für uns ergossen, seine äußerste Armut, seinen vollkommenen Gehorsam, alle seine Körper- und Seelenqualen, seinen kostbaren Tod und dessen unblutige Erneuerung in allen heiligen Messen der Erde, zur Sühne aller Verletzungen der heiligen Ordensgelübde und Ordensregeln, zur Genugtuung für meine und der Welt Sünden, für die Kranken und Sterbenden, für heiligmäßige Priester und Laien, für die Anliegen des heiligen Vaters, zur Wiederherstellung der christlichen Familie, für Starkmut im Glauben, für unser Vaterland und die Einheit der Völker in Christus und seiner Kirche, sowie für die Diaspora. Siebtens, Öffnung der heiligen Seite. Vater unser im Himmel, geheiligt werde dein Name, dein Reich komme, dein Wille geschehe, wie im Himmel, so auf Erden. Unser tägliches Brot gib uns heute und vergib uns unsere Schuld, wie auch wir vergeben unseren Schuldigern. Und führe uns nicht in Versuchung, sondern erlöse uns von dem Bösen. Amen. Gegrüßet seist du, Maria, voller Gnade, der Herr ist mit dir. Du bist gebenedeit unter den Frauen, und gebenedeit ist die Frucht deines Leibes, Jesus. Heilige Maria, Mutter Gottes, bitte für uns Sünder, jetzt und in der Stunde unseres Todes. Amen. Ewiger Vater, würdige dich für die Bedürfnisse der Heiligen Kirche und zur Sühnung der Sünden aller Menschen, das kostbare Blut und Wasser anzunehmen, welches aus der Wunde des göttlichen Herzens Jesu geflossen ist, und sei uns allen gnädig und barmherzig. Blut Christi, letzter kostbarer Inhalt seines heiligen Herzens, wasche mich rein von allen eigenen und fremden Sündenschulden. Wasser der Seite Christi, wasche mich rein von allen Sündenstrafen und lösche mir und allen armen Seelen die Flammen des Fegefeuers aus. Amen. Amen. Im Namen des Vaters und des Sohnes und des Heiligen Geistes. Amen.

Wir gehen den Kreuzweg mit Jesus. 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Ich begrüße Sie herzlich zur Kreuzwegandacht bei Radio Gloria. Ich lade Sie ein, zusammen mit uns gemeinsam den Kreuzweg unseres Herrn Jesus Christus zu beten. Im Namen des Vaters und des Sohnes und des Heiligen Geistes. Amen. Heilige Gottesmutter Maria, du bist die Mutter der Schmerzen. Hilf uns, das bittere Leiden deines Sohnes recht betrachten. Du bist die Erste der Erlösten. Erflehe uns und allen Menschen das Erbarmen, das über dir gewaltet hat, von Anbeginn. Amen.

Erste Station, Jesus wird zum Tode verurteilt. Wir beten dich an, Herr Jesus Christus, und sagen dir Dank, denn durch dein heiliges Kreuz hast du die ganze Welt erlöst. Der Richter der Welt steht vor dem Gerichte der Menschen. Hass erfüllt verlangt die Menge seinen Tod. Aus Menschenfurcht fällt Pilatus das ungerechte Urteil. Jesus aber steht gebunden da und schweigt. Herr Jesus, du hast um unsertwillen das ungerechte Todesurteil des Pilatus schweigend hingenommen. Wir bitten dich, erbarme dich über uns und über die ganze Welt. Er lästerte nicht, da er gelästert wurde, und drohte nicht, da er litt, sondern überließ sich dem, der ihn ungerecht verurteilte. Er ist geopfert worden, weil er es selbst gewollt hat, und seinen Mund hat er nicht aufgetan. Heiliger Gott, heiliger starker Gott, heiliger unsterblicher Gott, erbarme dich unser.

Zweite Station, Jesus nimmt das Kreuz auf sich. Wir beten dich an, Herr Jesus Christus, und sagen dir Dank, denn durch dein heiliges Kreuz hast du die ganze Welt erlöst. Die Schergen schleppen das Kreuz heran. Freiwillig nimmt der Herr es auf seine Schultern. Er will den Kelch trinken, den der Vater ihm reicht. Sein ganzes Leiden steht ihm klar vor Augen, doch gehorsam beginnt er den bitteren Opfergang. Herr Jesus, du nahmst willig das schwere Kreuz auf deine Schultern, das die Sünde der Menschen dir zubereitet hat. Wir bitten dich, erbarme dich über uns und über die ganze Welt. Er hat wahrhaft unsere Krankheiten auf sich geladen, nur unsere Schmerzen hat er selbst getragen. Gleich einem Lamm ist er zum Tode geführt worden und er schwieg wie ein Lamm vor dem, der es schert. Heiliger Gott, heiliger starker Gott, heiliger unsterblicher Gott, erbarme dich unser.

Dritte Station, Jesus fällt zum ersten Mal unter dem Kreuz. Wir beten dich an, Herr Jesus Christus, und sagen dir Dank, denn durch dein heiliges Kreuz hast du die ganze Welt erlöst. Die Last ist schwer, der Weg steinig, der Herr zu Tode ermattet. Er wankt und fällt, unter rohen Misshandlungen wieder emporgerissen und zum Weitergehen gezwungen. Herr Jesus, du bist ein erstes Mal unter der Last des Kreuzes niedergesunken. Wir bitten dich, erbarme dich über uns und über die ganze Welt. Er schien uns wie ein Aussätziger von Gott geschlagen und gedemütigt. Er ward verwundet wegen unserer Missetaten und gedemütigt wegen unserer Laster. Wohlgestalt und Schönheit sind von ihm gewichen. Er ist der Geringste der Menschen, der Mann der Schmerzen. Heiliger Gott, heiliger starker Gott, heiliger unsterblicher Gott, erbarme dich unser.

Vierte Station, Jesus begegnet seiner betrübten Mutter. Wir beten dich an, Herr Jesus Christus, und sagen dir Dank, denn durch dein heiliges Kreuz hast du die ganze Welt erlöst. Die Mutter steht am Wege, den der Sohn mit seinem schweren Kreuze geht. Ihre Blicke begegnen sich, sie erkennt sein Weh und schrägt alle Schmach und Pein mit ihm. Herr Jesus, du sahst mit tiefem Weh deine heilige Mutter am Kreuzweg stehen. Wir bitten dich, erbarme dich über uns und über die ganze Welt. Meine Augen sind dunkel geworden vom Weinen, denn fort ging von mir, der mein Tröster war. Stark wie der Tod ist die Liebe. Viele Wasser der Trübsal vermögen sie nicht auszulöschen. Heiliger Gott, heiliger starker Gott, heiliger unsterblicher Gott, erbarme dich unser. Heilige Mutter, drück die Wunden, die dein Sohn am Kreuz empfunden, tief in meine Seele ein.

Fünfte Station. Simon von Sirene hilft Jesus, das Kreuz tragen. Wir beten dich an, Herr Jesus Christus, und sagen dir Dank, denn durch dein heiliges Kreuz hast du die ganze Welt erlöst. Der Herr vermag die Kreuzeslast nicht mehr zu tragen. Da ergreifen die Schergen einen Mann, der vom Felde kommt und eben vorübergeht. Sie zwingen ihn, Jesus das Kreuz nachzutragen. Herr Jesus, du warst so entkräftet, dass Simon von Sirene dir helfen musste, das Kreuz zu tragen. Wir bitten dich, erbarme dich über uns und über die ganze Welt. Wer mein Jünger sein will, verleugne sich selbst, ernehme sein Kreuz auf sich und folge mir nach. Wer sein Leben retten will, wird es verlieren. Wer aber sein Leben um meinetwillen verliert, wird es gewinnen. Heiliger Gott, heiliger starker Gott, heiliger unsterblicher Gott, erbarme dich unser.

Sechste Station, Veronika reicht Jesus das Schweißtuch dar. Wir beten dich an, Herr Jesus Christus, und sagen dir Dank, denn durch dein heiliges Kreuz hast du die ganze Welt erlöst. Veronika sieht Jesu Leid und die Rohheit der Soldaten. Sie fragt nicht, was die Menschen denken und sagen. Mutig dringt sie durch die Menge und bietet dem Herrn das Schweißtuch dar, in das er sein Antlitz drückt. Herr Jesus, du hast voll Güte dein heiliges Angesicht im Schweißtuch der Veronika nachgebildet. Wir bitten dich, erbarme dich über uns und über die ganze Welt. Es redet zu mir mein Herz, ich suche dein Antlitz. Zeige uns dein Angesicht und wir werden gerettet sein. Weise im Zorn deinen Knecht nicht zurück, halte dein Angesicht vor uns nicht verborgen. Heiliger Gott, heiliger starker Gott, heiliger unsterblicher Gott, erbarme dich unser.

Siebente Station. Jesus fällt zum zweiten Mal unter dem Kreuz. Wir beten dich an, Herr Jesus Christus, und sagen dir Dank, denn durch dein heiliges Kreuz hast du die ganze Welt erlöst. Die Schwäche und die Schmerzen des Herrn nehmen immer mehr zu. Er fällt ein zweites Mal schwerer nun und schmerzlicher als zuvor. Mit letzter Anstrengung richtet er sich auf, um sein Opfer zu vollenden. Herr Jesus, wegen des Übermaßes der Schmerzen bist du ein zweites Mal unter dem Kreuze zu Boden gesunken. Wir bitten dich, erbarme dich über uns und über die ganze Welt. Ich aber bin ein Wurm und kein Mensch, der Leute Spott und des Volkes Verachtung. Alle, die mich sehen und sie spotten, mein, ihre Lippen höhnen und sie schütteln das Haupt. Heiliger Gott, heiliger starker Gott, heiliger unsterblicher Gott, erbarme dich unser.

Achte Station, Jesus begegnet den weinenden Frauen. Wir beten dich an, Herr Jesus Christus, und sagen dir Dank, denn durch dein heiliges Kreuz hast du die ganze Welt erlöst. Am Wege stehen Frauen, die den grausam gequälten Herrn beklagen und beweinen. Aber er denkt voller Barmen an das Leid, das über sie kommen wird. Herr Jesus, mitten im eigenen Leid hast du dich über all das kommende Leid der Mütter und Kinder deines Volkes erbarmt. Wir bitten dich, erbarme dich über uns und über die ganze Welt. Weinet nicht über mich, weinet über euch und eure Kinder. Ihr werdet zu den Bergen sagen, fallet über uns, und zu den Hügeln, bedecket uns. Heiliger Gott, heiliger starker Gott, heiliger unsterblicher Gott, erbarme dich unser.

Neunte Station, Jesus fällt zum dritten Mal unter dem Kreuze. Wir beten dich an, Herr Jesus Christus, und sagen dir Dank, denn durch dein heiliges Kreuz hast du die ganze Welt erlöst. Der Herr ist zu Tode erschöpft und bricht zum dritten Male unter der Last des Kreuzes zusammen. Doch er will das Werk vollenden, das der Vater ihm aufgetragen hat. So rafft er sich mit letzter Kraft noch einmal auf. Herr Jesus, du bist ein drittes Mal unter der Last unserer Sünden zusammengebrochen. Wir bitten dich, erbarme dich über uns und über die ganze Welt. In den Staub gebeugt ist meine Seele, mein Leib ist zu Boden getreten. Die Schuld der Menschen hat sich gehäuft über meinem Haupte, sie drückt mich nieder wie eine schwere Last. Heiliger Gott, heiliger starker Gott, heiliger unsterblicher Gott, erbarme dich unser.

die letzte Schmach des Verbrechertodes für uns tragen wollen, wir bitten dich, erbarme dich über uns und über die ganze Welt. Sie teilen unter sich meine Kleider und werfen das Los um mein Gewand. Von der Fußsohle bis zum Scheitel ist nichts Heiles an mir, nur Beulen und Striemen und Wunden. Heiliger Gott, heiliger starker Gott, heiliger unsterblicher Gott, erbarme dich unser.

11. Station, Jesus wird ans Kreuz genagelt. Wir beten dich an, Herr Jesus Christus, und sagen dir Dank, denn durch dein heiliges Kreuz hast du die ganze Welt erlöst. Die Schergen werfen Jesus zu Boden, sie durchbohren seine Hände und Füße und heften ihn an das Marterholz. Dann richten sie das Kreuz empor. Jetzt ist das Wort erfüllt. Wenn ich von der Erde erhöht bin, werde ich alles an mich ziehen. Herr Jesus, du ließest dich an Händen und Füßen grausam mit Nägeln durchbohren. Wir bitten dich, erbarme dich über uns und über die ganze Welt. Sie haben meine Hände und Füße durchbohrt. Sie haben alle meine Gebeine gezählt. Sie haben mir Galle unter die Speise gemischt, in meinem Durste mich mit Essig getränkt. Ich schaue aus, ob einer Mitleid habe mit mir. Ich suche einen, dass er mich tröste, und finde ihn nicht. Heiliger Gott, heiliger starker Gott, heiliger unsterblicher Gott, erbarme dich unser.

Zwölfte Station, Jesus stirbt am Kreuz. Wir beten dich an, Herr Jesus Christus, und sagen dir Dank, denn durch dein heiliges Kreuz hast du die ganze Welt erlöst. Der Herr hängt angenagelt am Holze des Kreuzes. Dem reuigen Schächer verheißt er das Paradies und betet für seine Peiniger. Um die neunte Stunde klagt er mit lauter Stimme: mein Gott, warum hast du mich verlassen? Dann ruft er laut: Es ist vollbracht, Vater, in deine Hände empfehle ich meinen Geist. Und er neigt sein Haupt und stirbt. Herr Jesus, dem Willen des Vaters gehorsam, bist du nach dreistündiger qualvoller Todesnot für das Heil der Welt am Kreuze gestorben. Wir bitten dich, erbarme dich über uns und über die ganze Welt. Seht, das Holz des Kreuzes, an dem das Heil der Welt gehangen. Kommt, lasset uns anbeten. Dein Kreuz, o Herr, wollen wir tief geneigt verehren, und deine heilige Auferstehung rühmen und preisen wir. Seht, durch das Holz des Kreuzes ist Freude gekommen in alle Welt. Der Herr sei uns gnädig und segne uns. Er lasse sein Angesicht über uns leuchten und schenke uns Gnade. Heiliger Gott, heiliger starker Gott, heiliger unsterblicher Gott, erbarme dich unser. Gekreuzigter Herr Jesus Christus, erbarme dich unser und hilf den armen Seelen im Fegfeuer.

13. Station. Jesus wird vom Kreuz herabgenommen und in Marias Schoß gelegt. Wir beten dich an, Herr Jesus Christus, und sagen dir Dank, denn durch dein heiliges Kreuz hast du die ganze Welt erlöst. Der Herr hat ausgelitten. Josef von Arimathea hat voll Trauer und Ehrfurcht den Leib des Herrn vom Kreuze abgenommen. Und nun legen sie Jesus in den Schoß Marias, seiner betrübten Mutter. Herr Jesus, vom Kreuze abgenommen, wurdest du in den Schoß deiner lieben Mutter gebettet. Wir bitten dich, erbarme dich über uns und über die ganze Welt. Ihr alle, die ihr vorübergeht, gebt Acht und schauet, ob ein Schmerz gleich sei meinem Schmerz. Siehe, ich bin die Magd des Herrn, mir geschehe nach deinem Worte. Heiliger Gott, heiliger starker Gott, heiliger unsterblicher Gott, erbarme dich unser.

14. Station, Jesus wird ins Grab gelegt. Wir beten dich an, Herr Jesus Christus, und sagen dir Dank, denn durch dein heiliges Kreuz hast du die ganze Welt erlöst. Der Leib des Herrn ist zum Begräbnis bereitet, gesalbt und in Tücher gewickelt. Sie tragen ihn in stillem Trauerzug zum Grabe. Die Frauen folgen, unter ihnen Maria, seine Mutter. Sie denkt an sein Wort: Am dritten Tage werde ich auferstehen. Herr Jesus, du wolltest auch das Schicksal des Grabes mit uns teilen und 3 Tage in der Erde ruhen, bis zum Morgen der Auferstehung. Wir bitten dich, erbarme dich über uns und über die ganze Welt. Wenn das Weizenkorn nicht in die Erde fällt und stirbt, bleibt es allein. Wenn es aber stirbt, bringt es viele Frucht. Gesät wird in Verweslichkeit, auferweckt in Unverweslichkeit. Gesät wird in Schwachheit, auferweckt in Kraft. Heiliger Gott, heiliger starker Gott, heiliger unsterblicher Gott, erbarme dich unser. Gekreuzigter Herr Jesus Christus, erbarme dich unser und hilf den armen Seelen im Fegefeuer.

Lasset uns beten, o Gott, du hast durch das Blut deines eingeborenen Sohnes das Siegenszeichen des Kreuzes geheiligt. Verleihe gnädig, dass alle, die sich des heiligen Kreuzes rühmen, sich auch deines Schutzes überall erfreuen. Durch Christus, deinen Sohn, unseren Herrn. Amen. Im Namen des Vaters und des Sohnes und des Heiligen Geistes. Amen. Gelobt sei Jesus Christus in Ewigkeit. Amen. So bedanke ich mich herzlich bei Ihnen fürs Mitbeten, dass wir gemeinsam den Kreuzweg gegangen sind, die Kreuzwegandacht halten konnten.

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1: Gebetsanliegen im August, Hoffnung in den Metropolen. Papst Leo unterzeichnet eine neue Grundordnung für den Staat der Vatikanstadt. Und Ceuta, Kirche ruft zu Solidarität mit Migranten auf. Das und mehr hören Sie in dieser Sendung. Ich bin Mario Galgano. Herzlich willkommen. Die katholische Kirche richtet ihren Blick im August verstärkt auf Herausforderungen der Seelsorge in Großstädten. Der Vatikan veröffentlichte an diesem Freitag das monatliche Gebetsanliegen von Papst Leo, das die Evangelisierung in den urbanen Zentren der Welt in den Mittelpunkt stellt.
2: In dem Gebetsanliegen verweist das Oberhaupt der katholischen Kirche auf die Dynamik städtischer Lebensräume. Großstädte böten einerseits Freiheit sowie vielfältige Möglichkeiten, birgten andererseits jedoch das Risiko von Anonymität und Isolation für den Einzelnen.
3: We know that cities are called to be places of freedom and opportunity.
2: Der Papst hebt hervor, dass das städtische Leben trotz Lärm und Hektik als fruchtbaren Boden für die Verkündigung des Evangeliums verstanden werden müsse. Der Aufruf fordert die Gläubigen dazu auf, den Glauben durch konkrete Gesten der Nähe im Alltag sichtbarer zu machen.
3: Able to discover in urban life fertile ground for proclaiming your gospel.
2: Die kirchlichen Gemeinschaften seien aufgefordert, sich zu öffnen, auch die gesellschaftlichen Randgebiete zu erreichen und Orte der Einladung sowie des Trostes zu schaffen.
3: And to sow fraternity and connection instead of giving in to indifference.
2: Ziel sei es, der vorherrschenden Gleichgültigkeit in den Städten mit Geschwisterlichkeit und gelebter Hoffnung zu begegnen. Für Radio Vatikan, Sabrina Czarnecki.
1: Papst Leo XIV. Hat heute eine neue Grundordnung für den Staat der Vatikanstadt unterzeichnet. Darüber spreche ich nun mit meiner Kollegin Christine Seuss. Christine, warum braucht eigentlich der Vatikan eine neue Verfassung?
4: Ja, der Papst begründet das mit neuen Anforderungen an die Leitung des Vatikanstaates und mit mehreren Gesetzesänderungen der vergangenen Jahre, die noch nicht eben in den einen Gesetzestext geflossen sind. Diese neue Grundordnung fasst diese Reform zusammen und ersetzt die bisherige Fassung aus dem Jahr 2023.
1: Das klingt ja sehr technisch. Also ist das eher eben eine technische Überarbeitung oder steckt mehr dahinter?
4: Ja, es ist beides. Also einerseits werden bestehende Änderungen, die zum Beispiel durch Motu Proprio des Papstes erlassen wurden, in einem einzigen Gesetzestext jetzt zusammengeführt. Und andererseits setzt Papst Leo XIV. Damit auch relativ zu Beginn seines Pontifikats nochmal eigene Akzente bei der Organisation des Vatikanstaates.
1: Schauen wir mal das ein bisschen konkreter an. Welche Neuerung sticht da besonders hervor?
4: Am deutlichsten ist ja wohl die Regelung zur päpstlichen Kommission für den Staat der Vatikanstadt. Diese Kommission übt die gesetzgebende Gewalt aus und nimmt auch wichtige Aufgaben in der Exekutive wahr. Und bis vor kurzem konnte ihr Präsident tatsächlich nur ein Kardinal sein. Diese Einschränkung hatte Papst Leo bereits Ende vergangenen Jahres mit einem Motu Proprio, wie ich das schon erwähnt habe, also einer Art Dekret aufgehoben. Und jetzt ist diese Änderung zum Beispiel dauerhaft in die neue Grundordnung aufgenommen.
1: Das heißt, konkret betrifft das ja Schwester Raffaella Petrini zum Beispiel. Also hat das eben mit ihr zu tun?
4: Genau, also in diesem Fall ist sie natürlich ein Beispiel dafür, wie diese neue Grundordnung jetzt greift. Denn sie ist ja Präsidentin des Gouvernatorats und damit qua Amt auch zugleich Präsidentin der päpstlichen Kommission. Und die neue Grundordnung macht jetzt deutlich, dass dieses Amt der Präsidentin oder des Präsidenten der päpstlichen Kommission, das früher Kardinälen vorbehalten war, eben nicht mehr an die Kardinalswürde gebunden ist. Und der Papst kann also so völlig frei entscheiden, wen er an die Spitze der Kommission beruft.
1: Also auch Laien. Gibt es aber noch weitere Änderungen?
4: Ja, zum Beispiel werden die Aufgaben des Gouvernatorats genauer beschrieben. Gleichzeitig werden die Zuständigkeiten des Präsidenten und des Generalsekretärs klarer geregelt. Neu ist außerdem, dass die Funktion des Generalsekretärs künftig auch von mehreren Personen wahrgenommen werden kann. Also es gibt eine größere Konzentration auf die institutionelle Ebene dieses Amtes.
1: Und ja, was ändert sich zum Beispiel bei der Justiz?
4: Da bestätigt die neue Grundordnung vor allem die Reform der vergangenen Jahre. Sie stellt klar, dass die Organisation der Vatikanischen Gerichte durch das Justizgesetz geregelt wird und verweist damit auf bereits eingeleitete Modernisierungen. Aber auch die Unabhängigkeit der Gerichte wird sehr stark betont. Ebenso wie der Zweck bei Verurteilungen, immer auch die Resozialisierung des Verurteilten im Blick zu behalten. Und natürlich bleibt dem Papst auch in diesem neuen Grundgesetz die Möglichkeit einer Amnestie, also einer Aussetzung der Strafe in jedem Fall unbenommen.
1: Welche Botschaft verbindet jetzt Papst Leo insgesamt, muss man sagen, mit dieser Reform?
4: Ja, da schauen wir mal in die Präambel. Da macht er im Prinzip deutlich, worum es ihm geht. Also der Staat der Vatikanstadt ist kein Selbstzweck. Seine Aufgabe besteht darin, die Unabhängigkeit und die Freiheit des Heiligen Stuhls zu gewährleisten. Die neue Grundordnung bekräftigt deshalb auch die Eigenständigkeit des Vatikanischen Rechtssystems und unterstreicht, dass das Gouvernatorat seine Arbeit unmittelbar im Dienst des Papstes und der Sendung der Kirche leistet.
1: Ja, dieses neue Gesetz ist ja nicht die einzige wichtige Nachricht aus dem Vatikan heute. Die APSA, wie wir sie ja hier nennen, also das Amt für Vermögensverwaltung des Apostolischen Stuhls, hat ja ihren Jahresabschluss für 2025 veröffentlicht. Ja, auf den ersten Blick fällt ja da auf, der Gewinn deutlich niedriger als im Vorjahr. Ist das ein Grund zur Sorge?
4: Nein, das hat uns im Interview auch der APSA-Präsident, Erzbischof Giordano Piccinotti, bestätigt. Der Vergleich mit dem Vorjahr, hat er uns gesagt, ist wirklich nur bedingt aussagekräftig, weil 2024 ein Ausnahmejahr mit einmaligen Erträgen aus der Neuordnung des Finanzportfolios gewesen sei. 2025, also das Jahr, um das die Bilanz geht, sei dagegen wieder ein normales Geschäftsjahr gewesen und vor diesem Hintergrund falle die Bilanz auch durchaus positiv aus.
1: Ja, trotzdem weist die Vermögensverwaltung in der Bilanz sogar einen Verlust aus. Wie passt das denn zusammen?
4: Ja, das hat vor allem mit neuen Bilanzierungsregeln zu tun. Wertsteigerungen werden inzwischen nicht mehr als Gewinn ausgewiesen, sondern direkt dem Eigenkapital zugeschrieben. Das heißt, rund 16 Millionen Euro sind unmittelbar in die Rücklagen geflossen und nicht als Gewinn ausgezeichnet worden. Sie fehlen dann eben dort in dieser Gewinn- und Verlustrechnung, auf die man unmittelbar schaut, sind aber nicht verloren. Im Gegenteil, sie stärken das Vermögen der APSA.
1: Der Erzbischof von Sydney, Anthony Fisher, hat Kritik an den Bestrebungen geübt, den Zugang zu freiwilliger Sterbehilfe in Australien weiter zu erleichtern. In einem Gespräch mit den vatikanischen Medien reagierte der Geistliche auf einen Beschluss der regierenden Labour Party von Ende Juli 2026. Die Partei hatte sich dafür ausgesprochen, rechtliche Hürden für Fernkonsultationen im Zusammenhang mit der Genehmigung von Sterbehilfe abzubauen.
5: Fischer warnte vor den Folgen einer Praxis, bei der Anträge über das Internet oder per Telefon ohne ein persönliches Gespräch zwischen Arzt und Patient abgewickelt werden. Eine solche Vorgangsweise berge die Gefahr, wesentliche Schritte zur Ermittlung des tatsächlichen Pflege- und Behandlungsbedarfs zu übergehen. Zudem wies der Erzbischof darauf hin, dass Sicherungsmechanismen im Zuge der raschen Ausweitung der Gesetze in den einzelnen australischen Bundesstaaten zusehends aufgeweicht würden. Die katholische Kirche verstehe ihre Rolle nach den Worten des Erzbischofs darin, den Menschen eine Alternative zur Sterbehilfe aufzuzeigen. Doch die Bereitstellung von Palliativpflege, seelsorglicher Begleitung und Entlastungsangeboten für Angehörige sollte verhindert werden, dass Betroffene aus Angst vor Schmerzen oder dem Verlust der Selbstbestimmung keinen anderen Ausweg sehen. Zudem fordert die kirchliche Gemeinschaft in Australien das Recht für katholische Gesundheitseinrichtungen und medizinisches Personal, die Mitwirkung an Sterbehilfemaßnahmen zu verweigern. Wie schnell hat sich die Lage in diesem Land doch gewandelt? Von einer Zeit, in der Sterbehilfe überhaupt nicht legal war, sind wir nun bei mehr als 14.000 Menschen angelangt, die einen Antrag darauf gestellt haben, und mehr als 7.000 sind dadurch gestorben, beklagte Erzbischof Fischer. Wir als Kirche müssen den Menschen positive Alternativen anbieten. Wenn Menschen eine bessere palliative Versorgung erhalten, wenn ihnen Liebe und Zuwendung entgegengebracht werden, wenn die Verschwörung verschiedenen Möglichkeiten mit ihnen besprochen werden und wenn sie andere Wege kennenlernen, mit dem Leiden umzugehen, haben sie vielleicht nicht mehr das Gefühl, dass die freiwillige Sterbehilfe die einzige Option ist. Wenn ihnen jedoch keine anderen Optionen angeboten werden, haben viele Menschen Angst davor, die Kontrolle zu verlieren, Angst vor starken Schmerzen und Angst davor, anderen zur Last zu fallen, erklärte der Erzbischof. Michael Herrmann, Radio Vatikan.
1: Der Ablass gehört zu den kostbaren, aber oft missverstandenen Glaubensschätzen der Kirche. An diesem Wochenende können die Gläubigen die sogenannten Portiuncula-Ablass gewinnen. Was sich hinter diesem Namen verbirgt, wie man diesen Ablass gewinnen kann und was ein Ablass überhaupt ist, darüber haben unsere Kollegen von Radio Horeb mit Peter Christoph Düren gesprochen. Er ist Theologe, Autor und Publizist.
6: Der Ablass ist ein Geschenk, das uns angeboten wird, den Gläubigen. Und ja, in Deutschland hat der Ablass keinen guten Ruf. Wir verbinden Ablass eben mit der Reformation, mit der Spaltung der Kirche, mit Martin Luther, mit seinen 95 Thesen. Und da, glaube ich, schüttet man das Kind mit dem Bade aus. Man muss vielleicht dazu auch wissen, der Ablass wurde von Luther nicht im Bausch und Bogen verdammt, sondern er machte durchaus Unterschiede und sagte, wenn der Ablass so gepredigt würde, wie er vom Papst verkündet wird, dann wären diese 95 Thesen überflüssig. Aber die Frage ist dann, was ist ein solcher Ablass? Da muss man sich das lateinische Wort Indulgentia mal anschauen, das für den Ablass steht. Und Indulgentia kann auch übersetzt werden mit Zärtlichkeit. Das heißt also, der Ablass ist eine Zärtlichkeit Gottes für Lebende und Verstorbene. Papst Paul VI., der das Zweite Vatikanische Konzil beendet hat, hat dann im Anschluss darauf eine apostolische Konstitution herausgegeben über den Ablass 1967. Und darin schreibt er eben, dass nach der Vergebung der Schuld noch Strafen abzubüßen bleiben. Entweder, wie er sagt, in dieser Welt durch Leiden, Not und Mühsal des Lebens und besonders durch den Tod oder in der künftigen Welt durch Feuer und Qual oder Reinigungsstrafen. Und der Ablass nimmt diese Strafe weg. Also er ist ein besonderes Geschenk eines Strafnachlasses für die Sünder.
1: Tausende Menschen haben in den vergangenen Tagen die spanische Enklave Ceuta schwimmend oder über Landwege erreicht. Die Diözese Cadiz und Ceuta hat Unterstützung für die staatlichen Behörden angekündigt. In einer Erklärung kündigte die Kirchenleitung diesen Freitag an, eng mit den zivilen Institutionen zusammenzuarbeiten und die Kollekten des kommenden Wochenendes in den Pfarreien Ceutas der diözesanen Migrantenpastoral zur Verfügung zu stellen.
7: Die gesammelten Gelder sind für das Migrantenzentrum San Antonio bestimmt, um die Versorgung der Menschen zu sichern. Neben der praktischen Unterstützung bittet die Diözese um das Gebet für die Betroffenen, die Einsatzkräfte sowie die politischen Entscheidungsträger. Anlass für die Initiative ist der rasche Anstieg irregulärer Grenzübertritte aus Marokko. Tausende Menschen haben in den vergangenen Tagen die Enklave schwimmend oder über Landwege erreicht, wodurch die lokalen Aufnahmeeinrichtungen an ihre Grenzen stoßen. Mindestens 10 Menschen kamen bei den Überquerungsversuchen ums Leben. Die spanische Regierung hat Verstärkung durch Polizei und Militär veranlasst, während auch die Europäische Union Unterstützung durch die Grenzschutzagentur Frontex in Aussicht stellt. Silvia Kritzenberger für Radio Vatikan.
1: Und hier noch ein weiterer Teil unserer Sommerserie.
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1: Und damit endet diese Sendung. 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Vatican News Deutsch auf WhatsApp. Aus dem Studio in Rom verabschiedet sich Mario Galgano. 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
1: Schön, dass Sie eingeschaltet haben. Am Freitag, 31. Juli. Wir sind in der 17. Woche im Jahreskreis der Kirche und morgen feiern wir in der Schweiz den 1. August unsere Nationalfeiertag. Das Kreuz in unserer Flagge erinnert uns an die christlichen Ursprünge der Schweiz und genau das Kreuz findet Sie im Logo von Radio Gloria. Mein Name ist Monika Neiger. Und ich nehme Sie heute mit durch unser vollbepacktes Programm. Mit vielen interessanten Beiträgen, tröstenden Gebetszeiten und einfach richtig schöner Musik. Und jetzt schauen wir auf die nächsten Sendestunden. Der Glaubenskurs um 4:30 über den kleinen Katechismus Teil 4 mit dem Kaplan Dr. Tobias Hauerstein. Im Kalenderblatt findet Sie etwas über den heiligen Ignatius von Loyola am 5:30. 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Und am 9:45 beten wir gemeinsam komplett das Nachtgebet der Kirche. Falls Sandmännchen jemand vergisst, hineinzuschauen, und wenn Sie, liebe Hörerinnen und Hörer, z Nacht Dienst haben, ab der 10 laufen dort die Nacht durch Wiederholungen der besten Sendungen vom Tag und andere ermutigende Beiträge. 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Danke fürs Zuhören. Vergelt Gott für Ihre Treue, Gottes Segen und geniessen Sie die warmen Tage. Für Sie, Ihre Monika Neiger. Musik.

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1: Gelobt sei Jesus Christus.
2: In Ewigkeit. Amen.
3: Ein Grüezi und ein herzliches Willkommen, liebe Hörerfamilie am Mikrofon, ist Andrea Marti. Stellen Sie sich vor, es gäbe einen Ort, an dem 2000 Jahre Weisheit, Geschichte und göttliche Inspiration auf wenigen Seiten zusammengefasst sind. Kein langes Suchen, keine vagen Antworten, nur die pure und zuverlässige Wahrheit des katholischen Glaubens. Der Katechismus der katholischen Kirche ist nicht einfach nur ein trockenes Regelbuch. Er erklärt uns in vier Abschnitten unseren Glauben, wie wir Gott real begegnen können, in den heiligen Sakramenten, wie wir ein immer besser Mensch werden können und wie wir zu Gott beten sollten. Unser geschätzter Referent, Kaplan Dr. Tobias Hauenstein, referiert in Anlehnung zum kleinen Katechismus der katholischen Kirche von Pater Martin Ramm, FSSP. Viel Freude und Erbauung.
1: Liebe Zuhörerinnen, liebe Zuhörer, liebe Glaubensfamilie, Kaplan Tobias Hauenstein, ich bin 48 Jahre alt, bin aus Bayern, aus Oberfranken und bin ein Priester des Erzbistums Vaduz-Lichtenstein. Es freut mich sehr, dass ich mich bemühen darf, Ihnen den heiligen Glauben zu erklären. Ich orientiere mich hier an dem kleinen Katechismus des katholischen Glaubens von Pater Martin Ramm, den Sie, wie schon oft erwähnt, gratis auch bestellen können. 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Wie will man sich bekehren, sagt die Bibel sinngemäß, wenn man nichts hört, wenn man nichts weiß. Aber wenn man sich eben mit dem konfrontiert, was die Wahrheit ist, dann ist die Wahrscheinlichkeit nicht so gering, dass sich da etwas tut durch den Heiligen Geist, dass man sich bekehren könnte. Ich bin sicher, dass durch dieses wunderbare Büchlein schon viele sich bekehrt haben. Zigtausende Exemplare wurden bereits gedruckt und verbreitet. www.petrusverlag.de, klein und zusammengeschrieben. petrusverlag.de können Sie eben das Büchlein auch gratis bestellen. Wir beenden hier die Frage 12, das apostolische Glaubensbekenntnis. Die Struktur ist sehr schön hier, Vater, Sohn, Heiliger Geist, die Heilige Kirche, die Eschatologie auch, Auferstehung des Fleisches, das muss ich noch erklären, also die endzeitlichen Dinge auch. Das sollte man schon einmal sagen, das wissen die meisten nicht, dass eben man in Rom ausdrücklich gesagt hat, bitte betet Auferstehung des Fleisches. Ich habe schon gesagt, es ist immer eine Übersetzung aus dem verbindlichen Originaltext und dieser Originaltext ist eben lateinisch. Und da heißt es im lateinischen Original Carnis Resurrectionem. Das heißt eben übersetzt, wenn Sie im Lateinunterricht wären am Gymnasium und das dann so übersetzen würden, Auferstehung der Toten, dann würde der Lateinlehrer das rot anstreichen. Caro carnis heißt Fleisch, Chili con carne, Chili mit Fleisch, Chilibohnen und hier eben Auferstehung des Fleisches. Das hat man in Rom dann nochmal extra geschrieben. Es gibt eben eine Instruktion, eine Anweisung von der Kongregation für den Gottesdienst und die Sakramentenordnung 2001. Instruktion Liturgiam Authenticam, bitte betet Auferstehung des Fleisches. Finden Sie auch im Weltkatechismus vom heiligen Papst Johannes Paul II. Oder auch eben im Kompendium des Katechismus. Ja, warum hat man das geändert? Wir sehen, dass die Kirche in einigen Bereichen schon recht protestantisiert worden ist. Leider nichts gegen die Protestanten, aber katholische Kirche ist halt die Kirche, die Jesus gegründet hat. Jeder kann ja gerne hineinkommen in die Kirche. Jeder ist herzlich eingeladen, den Glauben der Heiligen Kirche anzunehmen. Und vielleicht steckt sogar das dahinter, dass man da, ja, im Protestantismus gibt es dann auch so eine recht skurrile Ganztod-Theorie. Da will man ja eigentlich auch nichts vom Fegefeuer hören, was natürlich für uns sehr, sehr wichtig ist. Die Kirche, die Gläubigen im Himmel, die Gläubigen auf der Erde, die leidende Kirche im Fegefeuer, und dann gibt es eben so Ganztod-Theorien, dass der Mensch dann ausgelöscht wird, wenn er stirbt, und dann beim Weltgericht, dann wird er wieder wie neu geschaffen. Das ist natürlich ein Unsinn. Das widerspricht natürlich auch irgendwo der Unsterblichkeit der Seele. Auferstehung des Fleisches. Ja. Der Körper ist der Tempel des Heiligen Geistes. Im Körper ist die Seele, in der Seele ist der Heilige Geist, in der Seele wohnt der lebendige Gott, gleichsam wie in einem Tabernakel. Und ja, ich wage das schon an dieser Stelle zu erwähnen, dass es früher auch nicht erlaubt war, dann die Toten zu verbrennen. Dass, ja, früher war es verboten. Ich will da jetzt nicht größer drauf eingehen, aber Christen haben das früher nicht gemacht, und die Kirche sagt ja auch jetzt, der normale Auferstehungsglaube darf keinen Schaden nehmen. Die Kirche sagt jetzt, sie toleriert auch die Kremation, die Verbrennung. Ich werde mich sicherlich nicht verbrennen lassen. Ich möchte in meinem Leben Jesus so ähnlich werden wie möglich. Und Jesus wurde auch bekanntlich in einem Grab beerdigt. Ja, welcher Pfarrer soll dann eben das überprüfen, ob der Auferstehungsglaube, da macht ja kein Mensch. Also das ist dann auch, wenn man Gesetze hat, die nicht befolgt werden, das ist dann wie in Kroatien, wenn die Gläubigen eben nach, erlauben Sie mir einen schlechten Witz bitte zur Auflockerung, hat mal jemand gesagt, eine Kroatin selber hat mich gefragt, was bedeutet das, wenn in Kroatien ein Schild mit 80 steht? Das bedeutet, dass maximal 80 Leute im Auto sitzen dürfen. Wenn Sie ein Gesetz haben, das eigentlich nie überprüft wird oder dann auch sanktioniert wird, wenn man es nicht befolgt, dann hält sich halt auch keiner dran. In Kroatien gibt es bekannterweise, wir schreiben hier das Jahr 2026 im Mai, keine wirklichen stationären Blitzer, und dann fährt halt auch kein Mensch dann 80, wenn 80 dasteht. Ja, wenn man das einfordert, dann nichts dagegen. Keiner freut sich, wenn er einen Strafzettel bekommt, aber solange man das da mit den Bußen nicht übertreibt, ist da ja nichts dagegen einzuwenden. Wir haben zwei Glaubensbekenntnisse. Es gibt natürlich auch noch andere. Es gibt auch noch das Athanasische vom heiligen Athanasius. Aber die zwei wichtigsten Glaubensbekenntnisse für uns sind das Apostolische und das Niceno-Konstantinopolitanische. Das Niceno-Konstantinopolitanische Glaubensbekenntnis heißt so, weil es eben von den Konzilien von Nicea und Konstantinopel. Ja, die Konzilien von Nicea und Konstantinopel haben dieses große Glaubensbekenntnis eben definiert. Und das ist eigentlich auch schade, dass dann im deutschen Sprachraum, auch in der Heiligen Messe am Sonntag, man fast nie das große Glaubensbekenntnis hört. Ich versuche diesen Glaubenskurs so aufzubauen, dass er für verschiedene eben auch ansprechend ist. Sind die absoluten Basics drin, für die, die vielleicht sich bekehren wie aus dem Nichts und einfach mal einen Glaubensunterricht sich anhören wollen, weil sie das in der Schulzeit nie hatten. Aber es sollen auch anspruchsvollere Sachen dabei sein oder weiterführendere Sachen. Einerseits finde ich es selber sehr, sehr spannend, kann auch manche Sachen noch etwas vertiefen oder dazulernen. Und für die, die dann schon fortgeschrittener sind, ist vielleicht auch hoffentlich etwas dabei, was sie dann lernen können. Das große Glaubensbekenntnis, wie gesagt, wir haben das Konzil von Nicea, 325 nach Christus gab es einen gewissen Irrlehrer, Arius, der gegen die Gottheit von Jesus agitiert hat. Jesus ist nicht wesensgleich mit dem Vater, er ist nur ein Geschöpf. Zwar das beste, vornehmste Geschöpf, aber nur ein Geschöpf. Die Kirche hat gesagt, stopp, so geht es nicht. Jesus ist wesensgleich mit dem Vater. Das ist eben das erste Fundament. Und dann Glaubensbekenntnis, großes Glaubensbekenntnis. Konstantinopel, Istanbul, 381 nach Christus. Der Status des Heiligen Geistes war noch nicht ganz geklärt. Man hat dann das Bekenntnis von Nicea noch erweitert. Der Heilige Geist, wunderschöner Text hier, ist Herr und Lebensspender, der mit dem Vater und dem Sohn angebetet und verherrlicht wird. Also die Kirche hat das Geschenk bekommen, immer was sie gebraucht hat. In dieser Zeit eben die Verteidigung der Gottheit von Jesus, Nicea 325, und dann auch Konstantinopel eben 381, die Gottheit des Heiligen Geistes. Und dann war das große Glaubensbekenntnis eben geschrieben. In anderen Sprachen hört man das auch, ich glaube auch im Englischen oder so. Da wird dann sonntags eben das große Glaubensbekenntnis gesprochen. Kann man bei uns auch machen, ist schade, dass man es eben fast nie hört. Und dann der Vollständigkeit halber hat die Kirche dann eine kleine, aber auch wichtige Änderung noch einmal vorgenommen an diesem großen Glaubensbekenntnis. Das berühmte Filioque, das eben der Heilige Geist aus dem Vater und dem Sohn hervorgeht. Das ist ganz interessant. Da gab es eben Gegenden, wo die Gottheit Christi sehr angegriffen war. Und dann 6. Jahrhundert, 8. Jahrhundert und dann noch einmal 1014 hat dann eben Papst Benedikt der VIII. Eben das noch mal endgültig amtlich bestätigt. Wir machen hier eine Änderung. Der Heilige Geist geht aus dem Vater und dem Sohn hervor. Gab es dann auch Streitereien mit orthodoxen Christen, die sagen, das kann nicht sein, wenn das eben von einem Konzil kommt, dass man das jetzt einfach ein Papst ändert. Aber man sieht hier, der Papst ist halt schon der Souverän über die Kirche. Und wieso soll der hier nicht einen wichtigen Satz oder 3-4 Worte einfügen können. Theologisch ist es ja richtig. Das große Glaubensbekenntnis ist das gewesen. Ich habe das kleine Glaubensbekenntnis vorgelesen, auch das apostolische Glaubensbekenntnis, das noch zum Abschluss erklärt eben, warum heißt es überhaupt apostolisch? Es stammt aus der Zeit der Apostel, also es ist wirklich deutlich älter als das große Glaubensbekenntnis. Seine 12 Sätze erinnern an die 12 Apostel. Da würde man dann sagen, es gibt eine fromme Legende. Ich persönlich glaube, dass das mehr ist als eine Legende bei der großen Mystikerin Maria von Agreda. Kann man eben in der Lebensbeschreibung Mariens lesen, dass das so gewesen wäre, dass die Apostel sich getroffen haben und dann haben sie gesagt, wir brauchen jetzt eben eine Richtschnur, einen Glauben, ein Glaubensbekenntnis, wenn wir jetzt in die ganze Welt hinausgehen, um den Glauben eben unverfälscht und auch treu den Gläubigen nahe zu bringen, zu erklären, zu predigen. Und dann wäre das so gewesen, dass dann sie besonders vom Heiligen Geist

dann ist es natürlich besonders schön, dass jeder der 12 Apostel dann 11 plus 1 mit dem heiligen Matthias bitte für uns einen Satz beigesteuert hat. Team, in unserer Zeit spricht man so viel von Teams, auch in der Arbeitswelt, die oftmals gar nicht so wirklich teammäßig sind, aber die Apostel waren wirklich ein gutes Team. Und dieses apostolische Glaubensbekenntnis enthält den Glauben der Apostel. Ja, der Teufel versucht uns in allen Tugenden anzugreifen. Ich habe mal in den katholischen Nachrichten gelesen, dass da ein Priester sich ja sehr daneben benommen hat und dass er dann vor allem auch öffentlich gesagt hat, ich bete das Glaubensbekenntnis nicht, denn das kann ich seit Jahren schon nicht mehr glauben. Wieso soll ich etwas sagen, was ich nicht glaube? Ich habe auch mal gehört, wenn jemand eben Glaubenszweifel hat oder im Glauben eben Stärkung braucht, dann soll er doch öfters einmal das Glaubensbekenntnis beten. Ich glaube an Gott, den Vater, den Allmächtigen. Vergebung der Sünden, Auferstehung des Fleisches und das ewige Leben. Amen.

Ja, wir machen weiter. Kleiner Katechismus des katholischen Glaubens. Vierte Folge. Es genügt nicht, den Glauben im Herzen zu bewahren. Man soll ihn und muss ihn auch leben und bekennen. Ich habe hier ein paar schöne Heiligenzitate rausgesucht. Verkünde das Evangelium zu jeder Zeit. Wenn nötig, benutze Worte. Mit dem heiligen Franz von Assisi zugeschrieben. Dein ganzer Lebensstil ist das primäre Bekenntnis. Verba movent exempla trahunt, sagt der Lateiner. Worte bewegen, aber Beispiele ziehen an oder ziehen nach. Schön sprechen können viele. Es gibt auch Politiker, die recht schön sprechen, aber nicht das machen, was sie sagen. Gibt es überall natürlich. Das Beispiel ist wichtig. Und wenn dann halt auch viele Katholiken in unserer Zeit komplett so leben wie die Ungläubigen und alles mitmachen, was ihnen vorgekaukelt wird, dann zersetzt das schon den Glauben und ja, fügt der Kirche auch Schaden zu. Ein inneres Feuer sollte man dazu haben. In dir muss brennen, was du in anderen entzünden willst, sagt heiliger Augustinus. Sonst ist das nur hohle Rhetorik. Schön sprechen können viele, aber man spürt dann schon, ob das Substanz hat oder eben nicht. Du bist das sichtbare Werkzeug Gottes in der Welt. Die heilige Theresia von Avila bitte für uns sagt, Christus hat jetzt keinen Körper auf Erden außer deinem, keine Hände außer deinen, keine Füße außer deinen. In einer der letzten Folgen habe ich schon das Beispiel eben gebracht, wo durch eine einfache Frau, die zum großen anglikanischen Gelehrten Manning eben geht, ihn auf etwas hinweist, eben dadurch der Gelehrte sich bekehrt, in die heilige Kirche eintritt und dann Priester und sogar Kardinal wird. Das werden wir mal in der Ewigkeit sehen. Auch von Ihnen sind sicher viele Dinge von Ihnen, die Sie eben mit gutem Willen und Bekennermut gesagt haben, gemacht haben, die dann große, große Gnaden hervorrufen können. Biblische Parallelen kann man ja auch natürlich noch finden dazu. Jakobus 2,17, der Glaube für sich allein ist tot, wenn er keine Werke aufzuweisen hat. Der Glaube ohne Werke ist tot. Das wiederhole ich gerne noch einmal. Es braucht beides und der Römerbrief schreibt das auch ganz klar. Denn mit dem Herzen glaubt man und wird gerecht, mit dem Mund bekennt man und wird gerettet. Also es wird hier eben bewusst das innere Vertrauen und das äußere Wort getrennt. Also nicht nur ein protestantischer Fiduzialglaube, das ist so diese Lehre. Glaub nur fest, dann kannst du machen, was du willst. Das geht ja sogar so weit, dass das dann beim Luther so geht, dass er sagt, ja, sündige gerne drauf los, aber glaube noch tapferer. Das ist dann eigentlich schon ein bisschen gotteslästerlich. Wer mit dem Herzen glaubt und mit dem Mund bekennt, wird gerettet. Die Kirche sagt das auch, katholischer Katechismus, eben, dass der Jünger Christi den Glauben nicht nur bewahren soll, sondern tapfer bezeugen soll. Das Bekenntnis ist die logische Konsequenz der Liebe. Kann man noch einen Vergleich ziehen? Das ist ganz interessant. Glauben, handeln und bekennen. Herz, Leben und Wort oder das hier eben erklärt anhand eines Baumes, Wurzel, Stamm und Frucht. Der Glaube ist sozusagen wie die Wurzel, das Handeln, das Leben ist wie der Stamm und das Bekennen, das Wort ist sozusagen die Frucht. Durch welches Zeichen bekennt der katholische Christ seinen Glauben? Nummer 11. Der katholische Christ bekennt seinen Glauben durch das heilige Kreuzzeichen. Ja,
gibt es auch in unserer Zeit sicher viele, wenn man da mal eine Untersuchung machen würde, die das Kreuzzeichen gar nicht machen können. Also es gibt das große Kreuzzeichen, es gibt das kleine Kreuzzeichen. Ich bin öfters im Tirol gewesen, früher, oder im Südtirol. Man spricht dann im Namen des Vaters und des Sohnes und des Heiligen Geistes. In Tirol machen sie oft das kleine Kreuzzeichen, das wir dann eben beim Hören des Evangeliums kennen aus der Heiligen Messe, aus dem Heiligen Evangelium nach Matthäus. Ehre sei dir, o Herr. Stirn, Mund und Herz. Das große Kreuzzeichen dann eben, das sollte man dann auch bitteschön eben nicht so machen wie viele Fußballspieler. Vor kurzem ist ein Fußballspiel dran gewesen. FC Bayern München, und zwei Spieler von Bayern München haben dann ein Kreuzzeichen gemacht, als sie auf das Spielfeld gekommen sind. Ich freue mich natürlich über jeden, der das Kreuzzeichen macht. Ich hoffe dann auch, dass das ernst gemeint ist und nicht wie ein magisches Ritual oder ein magischer Glücksbringer. Und wenn man das Kreuzzeichen macht, dann macht man das bitte nicht in Turbogeschwindigkeit, sondern in Ruhe und konzentriert. Dann denkt man auch daran, was man macht, vollzieht in diesem Moment. Dann macht man am besten auch ein schönes Kreuzzeichen, das, wenn Sie das nachzeichnen würden, eben wie ein Kreuz aussieht, das aufrecht dasteht, wo dann eben, wenn Sie sich das vorstellen, eben bis zum Querbalken, der obere Abschnitt vom Beginn bis zum Querbalken kürzer ist als der untere Abschnitt. Das ist dann ein Kreuz, das aufrecht dasteht, wie wir es kennen, zum Beispiel von unseren Kirchturmspitzen. Das ist dann auch ein bisschen schade, wenn dann oftmals ein Kreuzzeichen gemacht wird, dass, wenn man es nachfahren würde, eher wie ein umgedrehtes Kreuz ausschaut. Ich sage jetzt nicht, dass das eine Sünde ist oder böse ist, aber wir wissen ja auch, dass Satanisten zum Beispiel das Kreuz bewusst eben verkehrt herum sich umhängen, kaufen, fabrizieren lassen, um sich über das Kreuz lustig zu machen. Wenn wir dann eben an der Stirn und dann eben am unteren Ende des Brustbeins eben Vater, Sohn und dann am besten auch die Schultern nicht unten irgendwie, wie das die Fußballspieler auch gemacht haben. Vater, Sohn, das war dann noch ungefähr richtig, und dann eben direkt unten auf Höhe des Endes des Brustbeines, wo die Luft wegbleibt, wenn sie mal gekämpft haben mit ihren Geschwistern, früher vielleicht mal ein Magenstopfer in den Solarplexus, dann bleibt dann die Luft weg. Bitte nicht ausprobieren. Nicht da einfach auf gleicher Höhe links und rechts rübergehen, das ist dann kein Kreuz, das aufrecht dasteht, sondern eben dann die Schultern, und die Schultern passen ja auch zum Heiligen Geist sehr gut. Starke, breite Schultern sind etwas, ja, was uns Stärke eben suggeriert, wo sicherlich dann auch eine Frau sagt, oh, das ist ein starker Mann, der kann einmal meine Kinder gut beschützen. Und dann ist das ein schönes Kreuz, das aufrecht dasteht. Das Kreuzzeichen ist natürlich auch eine ganz geniale Zusammenfassung des Glaubens. Mit dem Mund bekennen wir den Glauben an den heiligen dreifaltigen Gott. Das ist wohl, ja, unser größtes Glaubensgeheimnis. Gott ist ein Gott in drei Personen. Ja, das ist nicht so ganz leichter, dann eine Rangliste zu erstellen. Ja, was sind die wichtigsten Glaubensgeheimnisse? Wenn ich zwei nennen müsste, würde ich sagen, Gott ist ein Gott in drei Personen, und dann die Menschwerdung Gottes in Jesus Christus. Leben, Sterben, Auferstehung, Himmelfahrt, Geistsendung, das ist vielleicht das Wichtigste. Mit dem Mund bekennen wir, wie gesagt, den Glauben an den dreifaltigen Gott im Namen des Vaters und des Sohnes und des Heiligen Geistes. Amen.
Und das ist auch sinnvoll, dass man das dann genauso sagt, wie das hier beim Pateram im Katechismus steht. Vater und Sohn und Heiliger Geist. Also nicht im Namen des Vaters, des Sohnes und des Heiligen Geistes mit einem Mund. Das hört man auch oft, aber das ist dogmatisch, also von der Glaubenslehre her gesehen, eigentlich nicht so ganz perfekt. Das hat uns der Professor damals auch erklärt. Denn die drei Personen sind eben ja gleichwertig, sage ich einmal. Die drei Personen haben die gleichen göttlichen Wesenseigenschaften. Der Vater ist nicht älter als der Sohn, auch nicht stärker oder schlauer. Und dann gebührt es eben den drei Personen, dass sie eben auch gleich nebeneinander stehen, sozusagen der Vater und der Sohn und der Heilige Geist. Ich hoffe, Sie verstehen das, was ich auszudrücken versuche. Mit der Hand zeichnen wir über uns ein Kreuz. Wir bekennen so, dass Jesus für uns Mensch geworden ist und uns am Kreuz erlöst hat. Ja, das Kreuzzeichen ist ein starkes Zeichen. Es ist wie eine Segnung seiner selbst, könnte man auch sagen. Es vertreibt auch den bösen Feind, besonders stark natürlich auch, wenn wir es mit einem guten, stark geweihten Weihwasser machen. Das hat einmal die Theresia von Avila bitte für uns gesagt. Das Kreuzzeichen vertreibt den Feind, aber er versucht dann doch schnell wieder zurückzukehren. Aber das Weihwasser dann dazu verwendet, dann ist er schon erstmal ein ganzes Stück lang, eine ganze Zeit, ein ganzes Stück lang erst einmal entfernt. Wir machen an dieser Stelle noch einmal eine kurze Musikpause.

0: Wir sind beim Glaubenskurs, kleiner Katechismus der katholischen Kirche für die Folge. Sie werden von mir oft, ich hoffe, das wird Ihnen nicht langweilig, eben große Lobsprüche auf die Heilige Kirche hören, denn ich bin einfach sehr dankbar, dass ich katholisch werden durfte im Alter von 27. Wir haben jetzt betrachtet eben, dass die Kirche die Lehrerin der Menschen ist, dass die Kirche die Offenbarung verwaltet. Wir sollten wirklich dankbare Söhne der Kirche sein, wenn die Kirche so derartig gedemütigt wird in unserer Zeit durch Kirchenleute, die nicht das machen, was die Kirche tut, oder durch eine falsche Verkündigung, dann sollten wir eben umso mehr auf der Seite unserer Mutter stehen. Die Kirche ist unsere Mutter. Freilich eine Mutter, die in die Jahre gekommen ist, die schon alt ist. Eine Mutter, die einige Runzeln, Furchen und Narben hat. Aber seine Mutter schlägt man doch bitte nicht. Ich möchte ja noch einmal kurz auch wiederholen, warum wir eben auch die geoffenbarten Wahrheiten aus der Hand der Kirche empfangen. Weil nur die Kirche unter dem besonderen Beistand des Heiligen Geistes die Heilige Schrift, die Bibel und die Überlieferung unverfälscht bewahren und unfehlbar erklären kann. Nur die Kirche kann sich rühmen, dass sie eine Säule und Grundfeste der Wahrheit ist. 1 Timotheus 3. Und noch einmal zur Wiederholung eine Warnung auch, dass man bitte nicht eben die Bibel eigenmächtig auslegt. Die Kirche erklärt uns dann auch die Bibel. Vieles ist schwer verständlich, sagt die Bibel selbst. Und ununterrichtete und leichtfertige Menschen könnten das dann zu ihrem eigenen Verderben missdeuten, sagt der heilige Petrus in seinem zweiten Brief, 3. Kapitel. Und dann noch einmal als Wiederholung gleichsam eben, dass nur die Kirche eben die Bibel sozusagen erklären kann. Bibel allein kann nicht stimmen. Die Bibel enthält nicht die vollständige Offenbarung, wie sie selber sagt. In der Bibel steht nirgends, wie viele göttliche Bücher es gibt und wie sie heißen. Wenn wir das nicht von der Heiligen Kirche wüssten, wüssten wir noch nicht einmal, was überhaupt die Bibel ist. Die Bibel entscheidet auch nicht in zweifelhaften Fällen über den wahren Sinn und die Interpretation ihrer Worte. Das ist dann auch spannend, dass Sektenirrlehrer immer wieder dann die Bibel nehmen, um ihre Spaltung voranzutreiben. Der Irrlehrer A und der Irrlehrer B, sie nehmen eine Bibelstelle, die schwer zu verstehen ist. Mein Professor hat damals gesagt, oftmals der Römerbrief anscheinend. Und dann versuchen sie mit ihrer verdrehten Interpretation jeweils ihre widersprechenden Lehren anhand der Bibel zu begründen. Außerdem, das ist auch noch zum Schmunzeln eigentlich schon, wenn wir die Bibel ohne die Tradition hätten, ohne die Lehre der Kirche, dann müssten wir noch mit den Juden den Sabbat feiern statt den Sonntag, weil das in der Bibel drin steht. Und dann müssten wir auch noch uns eben vom Genuss der Blutwurst enthalten. Blut wäre eben, gibt Leute, die essen manchmal Blutwurst, obwohl die Bibel das ausdrücklich verbietet. Altes Testament, Neues Testament, Apostelkonzil und dann auch eben die Lehre der Kirche, gibt es jetzt keine verbotenen Speisen mehr. Für uns. Traue in Glaubenssache nie deiner eigenen Einsicht, halte dich dein ganzes Leben lang an die Lehre der Heiligen Kirche. Wenn du glaubst, was die katholische Kirche lehrt, so glaubst du Gottes Wort, heißt es hier. Wir kommen dann jetzt zu einem neuen Thema. Wie lautet das apostolische Glaubensbekenntnis, kleiner Katechismus Nummer 12? Und dann finden Sie hier das Glaubensbekenntnis, das kleine Glaubensbekenntnis, das apostolische Glaubensbekenntnis. Ja, ich lese es doch durchaus einmal vor, werde auch manches etwas erklären. Ich glaube an Gott, den Vater, den Allmächtigen, den Schöpfer des Himmels und der Erde und an Jesus Christus, seinen eingeborenen Sohn, unseren Herrn, empfangen durch den Heiligen Geist, geboren von der Jungfrau Maria. Gott der Vater, Gott der Sohn, Gott der Heilige Geist kommt dann später. Und da ändern sich dann immer wieder die Übersetzungen. Also das, man muss immer sagen, Referenz ist halt schon immer der Originaltext. Der Originaltext ist aus dem Lateinischen. Und ja, da heißt es eigentlich Ex Maria Virgine. Jesus ist geboren nicht von der Jungfrau Maria, sondern aus der Jungfrau Maria. Vor kurzem noch einen Text eines Kirchenvaters gelesen, wo der eben, hab mir gar nicht mehr alles genau gemerkt, darüber schreibt, dass das wichtig ist, dass Jesus aus Maria geboren ist und nicht von Maria. Warum ändert man das dann? Naja. Wichtig ist natürlich, dass wir schon auch in der Gemeinschaft dann, wenn wir an der Sonntagsmesse die Gebete beten, dass das nicht ein Riesendurcheinander ist. Aber ich bete dann, geboren aus der Jungfrau Maria, wie es die Kirche auch immer gebetet hat, dann im Privatbereich und dann, wenn ich dann in der Heiligen Messe bin, dann bete ich das aus, vielleicht etwas stiller. Aber ja, es ist schon auch wichtig, was der Originaltext eben dann sagt. Wie gesagt, demütig sein, nicht irgendwo auffallen. Gelitten unter Pontius Pilatus, gekreuzigt, gestorben und begraben, hinabgestiegen in das Reich des Todes, am dritten Tage auferstanden von den Toten. Hat man früher gebetet, abgestiegen zur Hölle. Ja, Hölle hat man halt schon etwas zwanghaft ausgemerzt, das muss man schon sagen. Also, dass dann eben die Gesangbücher und die anderen Texte dann, ja, fast schon zensiert wurden, kann man sagen, und man fast schon zwanghaft überall den Teufel rausstreicht und eben auch von der Hölle nichts mehr wissen will. Da können Sie schon wissen, wo diese Inspiration vielleicht herkommen könnte. Gerade in unserer Zeit ist es wichtig, die Leute darauf hinzuweisen, dass es Himmel und Hölle gibt, dass es die Engel gibt, dass es die Dämonen gibt und dass man da vor allem auch nicht eben irgendwelche Späße machen soll und dann die Lieder mitgrölt mit Himmel und mit Hölle und ja, gibt nichts zu grölen und zu feiern, wenn man über die Hölle redet. Aufgefahren in den Himmel, er sitzt zur Rechten Gottes des allmächtigen Vaters. Von dort wird er kommen, zu richten die Lebenden und die Toten. Glauben an den Heiligen Geist, die heilige katholische Kirche, Gemeinschaft der Heiligen, Vergebung der Sünden, Auferstehung des Fleisches und das ewige Leben. Das ist das heilige Glaubensbekenntnis. Ich bin am Ende angekommen. Einige doch wichtige Anmerkungen dazu kurz dann in der nächsten Folge. Danke Ihnen sehr für Ihre Aufmerksamkeit. Ich wünsche Ihnen alles Gute, gottesreichen Segen für die Zukunft, dass Sie stets stärker werden in Glaube, Hoffnung und Liebe.
1: Es segne und beschütze Sie und alle Ihre Anliegen. Der allmächtige und gute Gott, der Vater und der Sohn und der Heilige Geist. Amen.
2: Amen.
1: Maria mit den Kindern lieb.
2: Uns allen deinen Segen gib.
1: Amen.
2: Amen. Ja, liebe Hörerfamilie, somit sind wir am Ende der heutigen Folge unseres Katechismusunterrichts angekommen. Diesen kleinen katholischen Katechismus von Pater Martin Ramm FSSP können Sie kostenlos beim Petrus Verlag www.petrusverlag.de bestellen. So danken wir ganz herzlich Kaplan Dr. Tobias Hauenstein und Pater Martin Ramm für Ihre wertvolle Arbeit, Ihr Apostolat und Ihre journalistische Tätigkeit. Wir wünschen den besonderen Segen Gottes an der Hand Marias vergelt's Gott und alles Gute. Pürzi Gott.
0: Gelobt sei Jesus Christus.
2: In Ewigkeit. Amen.

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Inyo López Onás de Recalda y Loyola wurde als zwölftes Kind einer baskischen Adelsfamilie im Schloss seiner Familie geboren. In seiner Jugend war er Bediensteter am Hof von Ferdinand von Kastilien. Er war ein Lebemann, kam mit dem Gesetz in Konflikt. Er wurde Offizier, sein Lebenstraum war eine Karriere beim Militär. Dann zwang ihn eine steinerne Kanonenkugel, die ihn 1521 bei der Verteidigung der Feste Pamplona gegen die Franzosen verletzte, für lange Zeit aufs Krankenbett zu Hause im Schloss von Loyola. Während seiner Genesung las er religiöse Schriften und Heiliglegenden, was neben mystischen Erlebnissen zu seinem Entschluss führte, sich einem geistlichen Leben zu verschreiben. Nach der Genesung ging er im Jahre 1522 für rund ein Jahr ins Kloster auf dem Montserrat bei Minstrol, um dort in strenger Askese seine Klarheit über sich und sein weiteres Leben zu gewinnen. Dort widerfuhr ihm eine gnadenhafte Erleuchtung. Er weihte seine Waffen der Jungfrau Maria, der er künftig als geistlicher Ritter dienen wollte. In jener Zeit entstand der Entwurf zum Exerzitienbüchlein Geistliche Übungen. Im Jahre 1523 und 1524 pilgerte er nach Jerusalem. Es folgten 10 Jahre Studium an einer Lateinschule in Barcelona und an der Universitäten Alcalá de Henares und Salamanca sowie ab Jahre 1528 in Paris. Gegenüber seiner Mitstudenten profilierte er sich, indem er ihnen geistliche Anleitungen gab. Mit 6 Kommilitionen gründete er 1534 eine fromme Bruderschaft mit den Gelübden unseres Herrn und dem Nutzen des Nächsten zu widmen, indem wir predigten und in den Spitälern dienen. Das machte ihn der Inquisition verdächtig. Es folgten Verhöre, Haft, schließlich aber der Freispruch. Gemeinsam mit seinem Gesinnungsgenossen, darunter Franz Xaver und Petrus Faber, wurde Ignatius im Jahre 1537 zum Priester geweiht. Da der Plan zu missionarischer Tätigkeit in Palästina wegen des Krieges zwischen Venedig und den Türken scheiterte, begab sich die Bruderschaft nach Rom. Unterwegs hatte Ignatius eine Vision. Gott selbst bat Jesus, Ignatius als Kelch anzunehmen. Dieser stimmte zu, und in Ignatius flammte eine starke Zuneigung zum Namen Jesu. Seine neue Gemeinschaft nennt er fortan Gesellschaft Jesu, Jesuiten. Das Volk nannte die Pariser Professoren Pilgerpriester. Im Jahre 1540 wurde der neue Orden von Papst Paul III. Bestätigt. 1541 Ignatius zum Generaloberst des Orden gewählt. Während dieser Zeit verfasste Loyola die großen Ordensregeln, die aber erst nach seinem Tod fertiggestellt wurden. Im Jahre 1548 vollendete Ignatius die geistlichen Übungen. Die Grundgedanken stammten aus der Zeit seines Einsiedlerlebens. Vorbild waren die 1500 erschienenen Übungen für das geistliche Leben des spanischen Abtes García de Cisneros. Das Werk ist im Wesentlichen ein Leitfaden zur Meditation und religiösen Unterweisung. 4 Abschnitte regen den Ablauf des täglichen Übungen, die zum Leben in Frömmigkeit führen sollen. Am Ende dieser Exerzitien steht der Miles Christanus, der Christenritter, der durch blinden Gläubigen Gehorsam gegenüber der Kirche der Verlockungen der Reformation widersteht. Vor seinem Tod wünschte Ignatius, von Papst Paul IV. Den letzten Segen zu erhalten, obwohl er wusste, dass dieser ihm nicht wohlgesonnen war. Der Sekretär von Ignatius
nahm die Bitte nicht ernst, da er nicht an sein baldiges Ende glaubte. Doch in dieser Nacht starb Ignatius ganz allein, ohne päpstlichen Segen und ohne Sterbesakramente. Der Jesuitenorden war die Antwort auf das Zerbrechen des geschlossenen, unhinterfragt gültigen Systems der katholischen Kirche im Spätmittelalter. Kirche und Gesellschaft waren nun in verschiedene Bereiche auseinandergefallen. Die Jesuiten machten sich nun zur Aufgabe, aus dem Ghetto der Treugebliebenen auszubrechen und in der nicht zuletzt oft von der Reformation neu geprägten Gesellschaft für die Lehre der Kirche zu streiten. Die Ausbreitung des Ordens erfolgte sehr schnell. Beim Tod des Ignatius zählte er bereits 1000 Mitglieder. Sein Wahlspruch Omnia ad majorem Dei gloriam, alles zur größeren Ehre Gottes. Ignatius überreicht Papst Paul III. Die Ordensregeln, dahinter der Vizekanzler des Papstes, Alessandro Farnese. Das monumentale Grab des Ignatius befindet sich in der Kirche Algesu in Rom. Die Erdkugel über dem Altar ist aus dem größten je gefundenen Lapis Lazuli gefertigt. In seinem Geburtsort steht das riesige Jesuitenkolleg, dessen Gründung auf seine Schenkung von Königin Marianne von Österreich zurückgeht. Der Brauch des Ignatius Wassers wurde im Jahre 1866 von Papst Pius ausdrücklich bestätigt. Wasser wird geweiht, indem Gebete des Ignatius darüber gesprochen oder Reliquien eingetaucht werden. Es hilft gegen Krankheiten, insbesondere bei Pestidemien. Ignatius wurde im Jahre 1609 selig und im Jahre 1622 vom Papst Gregor V. heilig gesprochen. Für diese Feier wurde in Rom eigens die Kirche San Ignazio erbaut. Ignatius wird dargestellt im Priester- oder Messgewand mit JHS-Zeichen, Kreuz oder Buch, Fackel oder flammendem Herz. Der heilige Ignatius ist Patron der Exerzitien und Exerzitienhäuser, der Kinder, Schwangeren und Soldaten gegen Fieber, Zauberei, Gewissensbisse, Skrupel, Schwergeburt, Viehkrankheiten, Pest und Cholera.

0: Pfarrer Andreas Fuchs liest für uns eine Betrachtung, die er im Editorial des Schweizerischen Katholischen Sonntagsblattes veröffentlicht hat.
1: Bestimmt. Unser Leben wird von verschiedenen Umständen bestimmt oder beeinflusst. Gemütslage, Wetter, Erfolg, Enttäuschungen, Gesundheit, Medien, Mitmenschen und vieles andere. Gewiss, unser Wille bleibt immer frei, aber dennoch können wir nicht leugnen, dass wir ganz unterschiedlichen Einflüssen ausgesetzt sind, die sich auf unsere Entscheidungen auswirken. Was ist aber schlussendlich bestimmend? Es sollte unser Glaube an Gott sein. Der Katechismus der katholischen Kirche sagt, an Gott, den Einzigen zu glauben und ihn mit unserem ganzen Wesen zu lieben, hat für unser Leben unabsehbare Folgen. Das Glaubensbuch der Kirche zählt einige dieser Folgen auf. Wir wissen um Gottes Größe und Majestät, wir leben in Danksagung, wir wissen um die Einheit und die wahre Würde aller Menschen, wir vertrauen auf Gott in jeder Lage. Schließlich wird das Gebet unseres Landesvaters, des heiligen Bruder Klaus, zitiert und gesagt, wir gebrauchen die geschaffenen Dinge richtig. Der Glaube an den einzigen Gott lässt uns alles, was nicht Gott ist, so weit gebrauchen, als es uns ihm näher bringt, und uns so weit davon lösen, als es von ihm entfernt. Mein Herr und mein Gott, nimm alles von mir. Lernen wir von unserem Landesvater Bruder Klaus, wieder neu zu glauben, zu beten, zu büßen und zu danken.
0: Wir danken herzlich Pfarrer Andreas Fuchs.

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1: Gebetsanliegen im August, Hoffnung in den Metropolen. Papst Leo unterzeichnet eine neue Grundordnung für den Staat der Vatikanstadt. Und Ceuta, Kirche ruft zu Solidarität mit Migranten auf. Das und mehr hören Sie in dieser Sendung. Ich bin Mario Galgano. Herzlich willkommen. Die katholische Kirche richtet ihren Blick im August verstärkt auf Herausforderungen der Seelsorge in Großstädten. Der Vatikan veröffentlichte an diesem Freitag das monatliche Gebetsanliegen von Papst Leo, das die Evangelisierung in den urbanen Zentren der Welt in den Mittelpunkt stellt.
2: In dem Gebetsanliegen verweist das Oberhaupt der katholischen Kirche auf die Dynamik städtischer Lebensräume. Großstädte böten einerseits Freiheit sowie vielfältige Möglichkeiten, bürgten andererseits jedoch das Risiko von Anonymität und Isolation für den Einzelnen.
3: We know that cities are called to be places of freedom and opportunity.
2: Der Papst hebt hervor, dass das städtische Leben trotz Lärm und Hektik als fruchtbaren Boden für die Verkündigung des Evangeliums verstanden werden müsse. Der Aufruf fordert die Gläubigen dazu auf, den Glauben durch konkrete Gesten der Nähe im Alltag sichtbarer zu machen.
3: Able to discover in urban life fertile ground for proclaiming your gospel.
2: Die kirchlichen Gemeinschaften seien aufgefordert, sich zu öffnen, auch die gesellschaftlichen Randgebiete zu erreichen und Orte der Einladung sowie des Trostes zu schaffen.
3: And to sow fraternity and connection instead of giving in to indifference.
2: Ziel sei es, der vorherrschenden Gleichgültigkeit in den Städten mit Geschwisterlichkeit und gelebter Hoffnung zu begegnen. Für Radio Vatikan, Sabrina Czarnecki.
1: Papst Leo XIV. Hat heute eine neue Grundordnung für den Staat der Vatikanstadt unterzeichnet. Darüber spreche ich nun mit meiner Kollegin Christine Seuss. Christine, warum braucht eigentlich der Vatikan eine neue Verfassung?
4: Ja, der Papst begründet das mit neuen Anforderungen an die Leitung des Vatikanstaates und mit mehreren Gesetzesänderungen der vergangenen Jahre, die noch nicht eben in den einen Gesetzestext geflossen sind. Diese neue Grundordnung fasst diese Reform zusammen und ersetzt die bisherige Fassung aus dem Jahr 2023.
1: Das klingt ja sehr technisch. Also ist das eher eben eine technische Überarbeitung oder steckt mehr dahinter?
4: Ja, es ist beides. Also einerseits werden bestehende Änderungen, die zum Beispiel durch Motu Proprio des Papstes erlassen wurden, in einem einzigen Gesetzestext jetzt zusammengeführt. Und andererseits setzt Papst Leo XIV. Damit auch relativ zu Beginn seines Pontifikats nochmal eigene Akzente bei der Organisation des Vatikanstaates.
1: Schauen wir mal das ein bisschen konkreter an. Welche Neuerung sticht da besonders hervor?
4: Am deutlichsten ist ja wohl die Regelung zur päpstlichen Kommission für den Staat der Vatikanstadt. Diese Kommission übt die gesetzgebende Gewalt aus und nimmt auch wichtige Aufgaben in der Exekutive wahr. Und bis vor kurzem konnte ihr Präsident tatsächlich nur ein Kardinal sein. Diese Einschränkung hatte Papst Leo bereits Ende vergangenen Jahres mit einem Motu Proprio, wie ich das schon erwähnt habe, also einer Art Dekret aufgehoben. Und jetzt ist diese Änderung zum Beispiel dauerhaft in die neue Grundordnung aufgenommen.
1: Das heißt, konkret betrifft das ja Schwester Raffaella Petrini zum Beispiel. Also hat das eben mit ihr zu tun?
4: Genau, also in diesem Fall ist sie natürlich ein Beispiel dafür, wie diese neue Grundordnung jetzt greift. Denn sie ist ja Präsidentin des Gouvernatorats und damit qua Amt auch zugleich Präsidentin der päpstlichen Kommission. Und die neue Grundordnung macht jetzt deutlich, dass dieses Amt der Präsidentin oder des Präsidenten der päpstlichen Kommission, das früher Kardinälen vorbehalten war, eben nicht mehr an die Kardinalswürde gebunden ist. Und der Papst kann also so völlig frei entscheiden, wen er an die Spitze der Kommission beruft.
1: Also auch Laien. Gibt es aber noch weitere Änderungen?
4: Ja, zum Beispiel werden die Aufgaben des Gouvernatorats genauer beschrieben. Gleichzeitig werden die Zuständigkeiten des Präsidenten und des Generalsekretärs klarer geregelt. Neu ist außerdem, dass die Funktion des Generalsekretärs künftig auch von mehreren Personen wahrgenommen werden kann. Also es gibt eine größere Konzentration auf die institutionelle Ebene dieses Amtes.
1: Und ja, was ändert sich zum Beispiel bei der Justiz?
4: Da bestätigt die neue Grundordnung vor allem die Reformen der vergangenen Jahre. Sie stellt klar, dass die Organisation der Vatikanischen Gerichte durch das Justizgesetz geregelt wird und verweist damit auf bereits eingeleitete Modernisierungen. Aber auch die Unabhängigkeit der Gerichte wird sehr stark betont. Ebenso wie der Zweck bei Verurteilungen immer auch die Resozialisierung des Verurteilten im Blick zu behalten. Und natürlich bleibt dem Papst auch in diesem neuen Grundgesetz die Möglichkeit einer Amnestie, also einer Aussetzung der Strafe in jedem Fall unbenommen.
1: Welche Botschaft verbindet jetzt Papst Leo insgesamt, muss man sagen, mit dieser Reform?
4: Ja, da schauen wir mal in die Präambel. Da macht er im Prinzip deutlich, worum es ihm geht. Also der Staat der Vatikanstadt ist kein Selbstzweck. Seine Aufgabe besteht darin, die Unabhängigkeit und die Freiheit des Heiligen Stuhls zu gewährleisten. Die neue Grundordnung bekräftigt deshalb auch die Eigenständigkeit des vatikanischen Rechtssystems und unterstreicht, dass das Gouvernatorat seine Arbeit unmittelbar im Dienst des Papstes und der Sendung der Kirche leistet.
1: Ja, dieses neue Gesetz ist ja nicht die einzige wichtige Nachricht aus dem Vatikan heute. Die APSA, wie wir sie ja hier nennen, also das Amt für Vermögensverwaltung des Apostolischen Stuhls, hat ja ihren Jahresabschluss für 2025 veröffentlicht. Ja, auf den ersten Blick fällt ja da auf, der Gewinn deutlich niedriger als im Vorjahr. Ist das ein Grund zur Sorge?
4: Nein, das hat uns im Interview auch der APSA-Präsident, Erzbischof Giordano Piccinotti, bestätigt. Der Vergleich mit dem Vorjahr, hat er uns gesagt, ist wirklich nur bedingt aussagekräftig, weil 2024 ein Ausnahmejahr mit einmaligen Erträgen aus der Neuordnung des Finanzportfolios gewesen sei. 2025, also das Jahr, um das die Bilanz geht, sei dagegen wieder ein normales Geschäftsjahr gewesen und vor diesem Hintergrund falle die Bilanz auch durchaus positiv aus.
1: Ja, trotzdem weist die Vermögensverwaltung in der Bilanz sogar einen Verlust aus. Wie passt das denn zusammen?
4: Ja, das hat vor allem mit neuen Bilanzierungsregeln zu tun. Wertsteigerungen werden inzwischen nicht mehr als Gewinn ausgewiesen, sondern direkt dem Eigenkapital zugeschrieben. Das heißt, rund 16 Millionen Euro sind unmittelbar in die Rücklagen geflossen und nicht als Gewinn ausgezeichnet worden. Sie fehlen dann eben dort in dieser Gewinn- und Verlustrechnung, auf die man unmittelbar schaut, sind aber nicht verloren. Im Gegenteil, sie stärken das Vermögen der APSA.
1: Das Vermögen ist also gewachsen, kann man sagen?
4: Ja, das Eigenkapital ist auf knapp 2,7 Milliarden Euro gestiegen und das ist ein Plus von rund 89 Millionen Euro gegenüber dem Vorjahr. Dazu beigetragen haben vor allem die Werteentwicklung des Goldbestandes, der Immobilien und der Wertpapieranlagen.
1: Welche Strategie verfolgt die APSA eigentlich?
4: Also Anlagetipps von der APSA. Nach den Worten ihres Präsidenten setzt sie bewusst auf Vorsicht. Es geht nicht darum, möglichst hohe Gewinne zu erzielen, sondern das Vermögen der Kirche langfristig zu sichern und verantwortungsvoll zu verwalten. Deshalb verfolgt die APSA tatsächlich eine eher konservative Anlagestrategie.
1: Im Jahresbericht geht es aber nicht nur um Finanzen.
4: Genau. Piccinotti betont, dass die APSA vor allem eine Dienstleistungsbehörde für den Heiligen Stuhl ist. Sie hat auch im vergangenen Jahr wieder den Beitrag zur Finanzierung der römischen Kurie geleistet, ganz wichtig natürlich, und übernimmt zahlreiche Aufgaben, die in einer Bilanz gar nicht sichtbar werden.
1: Welche Aufgabe sind denn das?
4: Ja, die APSA ist zum Beispiel die zentrale Einkaufsstelle des Heiligen Stuhls. Sie führt die Buchhaltung für Dutzende vatikanische Einrichtungen, wickelt jedes Jahr mehr als 50.000 Zahlungen ab und kümmert sich um die Verwaltung und Instandhaltung des Immobilienbestands. Ein großer Teil ihrer Mitarbeiter arbeitet dabei auch für andere Einrichtungen der Kurie. Was ist unter uns auch nicht einfacher macht, denn auch die Beschaffungspolitik wird damit komplexer und Bestellungen brauchen durch diese Zentralisierung auch länger. Im Gespräch ist auch eine Revision dieser Praxis.
1: Was nimmt denn die APSA aus dem Jahr 2025 mit?
4: Also für Erzbischof Piccinotti steht fest, das Vermögen des Heiligen Stuhls ist kein Selbstzweck. Es soll die Sendung der Kirche ermöglichen und dauerhaft absichern. Deshalb sollen auch in den kommenden Jahren der Immobilienbestand weiterentwickelt und Projekte wie das Agrivoltaik-Vorhaben Fratello Sole in Santa Maria Galleria oder die Sanierung der Domus Paolo VI vorangebracht werden. Immer aber unter den Leitlinien Vorsicht, Transparenz und Dienst am Heiligen Stuhl.
1: Der Erzbischof von Sydney, Anthony Fisher, hat Kritik an den Bestrebungen geübt, den Zugang zu freiwilliger Sterbehilfe in Australien weiter zu erleichtern. In einem Gespräch mit den vatikanischen Medien reagierte der Geistliche auf einen Beschluss der regierenden Labour Party von Ende Juli 2026. Die Partei hatte sich dafür ausgesprochen, rechtliche Hürden für Fernkonsultationen im Zusammenhang mit der Genehmigung von Sterbehilfe abzubauen.
5: Fischer warnte vor den Folgen einer Praxis, bei der Anträge über das Internet oder per Telefon ohne ein persönliches Gespräch zwischen Arzt und Patient abgewickelt werden. Eine solche Vorgangsweise berge die Gefahr, wesentliche Schritte zur Ermittlung des tatsächlichen Pflege- und Behandlungsbedarfs zu übergehen. Zudem wies der Erzbischof darauf hin, dass Sicherungsmechanismen im Zuge der raschen Ausweitung der Gesetze in den einzelnen australischen Bundesstaaten zusehends aufgeweicht würden. Die katholische Kirche verstehe ihre Rolle nach den Worten des Erzbischofs darin, den Menschen eine Alternative zur Sterbehilfe aufzuzeigen. Doch die Bereitstellung von Palliativpflege, seelsorglicher Begleitung und Entlastungsangeboten für Angehörige sollte verhindert werden, dass Betroffene aus Angst vor Schmerzen oder dem Verlust der Selbstbestimmung keinen anderen Ausweg sehen. Zudem fordert die kirchliche Gemeinschaft in Australien das Recht für katholische Gesundheitseinrichtungen und medizinisches Personal, die Mitwirkung an Sterbehilfemaßnahmen zu verweigern. Wie schnell hat sich die Lage in diesem Land doch gewandelt? Von einer Zeit, in der Sterbehilfe überhaupt nicht legal war, sind wir nun bei mehr als 14.000 Menschen angelangt, die einen Antrag darauf gestellt haben, und mehr als 7.000 sind dadurch gestorben, beklagte Erzbischof Fischer. Wir als Kirche müssen den Menschen positive Alternativen anbieten. Wenn Menschen eine bessere palliative Versorgung erhalten, wenn ihnen Liebe und Zuwendung entgegengebracht werden, wenn die verschiedenen Möglichkeiten mit ihnen besprochen werden und wenn sie andere Wege kennenlernen, mit dem Leiden umzugehen, haben sie vielleicht nicht mehr das Gefühl, dass die freiwillige Sterbehilfe die einzige Option ist. Wenn ihnen jedoch keine anderen Optionen angeboten werden, haben viele Menschen Angst davor, die Kontrolle zu verlieren, Angst vor starken Schmerzen und Angst davor, anderen zur Last zu fallen, erklärte der Erzbischof. Michael Herrmann, Radio Vatikan.
1: Der Ablass gehört zu den kostbaren, aber oft missverstandenen Glaubensschätzen der Kirche. An diesem Wochenende können die Gläubigen die sogenannten Portiuncula-Ablass gewinnen. Was sich hinter diesem Namen verbirgt, wie man diesen Ablass gewinnen kann und was ein Ablass überhaupt ist, darüber haben unsere Kollegen von Radio Horeb mit Peter Christoph Düren gesprochen. Er ist Theologe, Autor und Publizist.
6: Der Ablass ist ein Geschenk, das uns angeboten wird, den Gläubigen. Und ja, in Deutschland hat der Ablass keinen guten Ruf. Wir verbinden Ablass eben mit der Reformation, mit der Spaltung der Kirche, mit Martin Luther, mit seinen 95 Thesen. Und da, glaube ich, schüttet man das Kind mit dem Bade aus. Man muss vielleicht dazu auch wissen, der Ablass wurde von Luther nicht im Bausch und Bogen verdammt, sondern er machte durchaus Unterschiede und sagte, wenn der Ablass so gepredigt würde, wie er vom Papst verkündet wird, dann wären diese 95 Thesen überflüssig. Aber die Frage ist dann, was ist ein solcher Ablass? Da muss man sich das lateinische Wort Indulgentia mal anschauen, das für den Ablass steht. Und Indulgentia kann auch übersetzt werden mit Zärtlichkeit. Das heißt also, der Ablass ist eine Zärtlichkeit Gottes für Lebende und Verstorbene. Papst Paul VI., der das Zweite Vatikanische Konzil beendet hat, hat dann im Anschluss darauf eine apostolische Konstitution herausgegeben über den Ablass 1967. Und darin schreibt er eben, dass nach der Vergebung der Schuld noch Strafen abzubüßen bleiben. Entweder, wie er sagt, in dieser Welt durch Leiden, Not und Mühsal des Lebens und besonders durch den Tod oder in der künftigen Welt durch Feuer und Qual oder Reinigungsstrafen. Und der Ablass nimmt diese Strafe weg. Also er ist ein besonderes Geschenk eines Strafnachlasses für die Sünder.
7: Beim Thema Sünden, da fällt einem auch direkt das Thema Beichte ein. Dort werden einem ja auch durch den Priester als Stellvertreter Christi quasi die Sünden vergeben. Was ist denn der konkrete Unterschied jetzt zwischen einer Beichte und dem Ablass? Was bewirkt zum Beispiel ein Ablass, was die Beichte nicht tut?
6: Ja, beides gehört ganz eng miteinander zusammen, das Bußsakrament und der Ablass. Das Bußsakrament dient der Vergebung der Schuld. Wenn ich also zum Priester gehe und meine Sünden in Treue beichte, bekenne und dann vom Priester losgesprochen werde, wird mir die Schuld vergeben. Das heißt also, es kann mir danach nicht blühen, dass ich also dann ewig verworfen bin, sondern Gott vergibt die Schuld. Aber es bleibt eben auch nach der Vergebung der Schuld noch eine Strafe, die der Sünder zu büßen hat, übrig. Und diese Strafe, die lässt der Ablass nach. Um das vielleicht zu verstehen, kann man in die Analogie gehen des weltlichen Strafrechts. Da wird ja auch unterschieden zwischen Schuld und Strafe. Wenn also ein Bankräuber eine Bank überfällt und das Geld mitnimmt, dann kann sein, dass es ihn dann anschließend reut. Er gibt das Geld zurück, entschuldigt sich bei der Bank. Und die sagen dann, okay, von uns aus ist es in Ordnung, aber nach weltlichem Strafrecht wird er trotzdem wegen Bankraub noch ins Gefängnis gebracht. Das heißt also, eine Strafe bleibt ihm dann auch da. Und im weltlichen Recht gibt es eben auch die sogenannte Amnestie, also einen vorzeitigen Straferlass. Und in dieser Analogie bedeutet es eben, Gott lässt denjenigen, der gestorben ist, der schon ohne Schuld war, aber der eben noch Strafen leiden hatte, vorzeitig aus dem Fegfeuer heraus.
7: Im Studio Pascal Gigon.
1: Tausende Menschen haben in den vergangenen Tagen die spanische Enklave Ceuta schwimmend oder über Landwege erreicht. Die Diözese Cadiz und Ceuta hat Unterstützung für die staatlichen Behörden angekündigt. In einer Erklärung kündigte die Kirchenleitung diesen Freitag an, eng mit den zivilen Institutionen zusammenzuarbeiten und die Kollekten des kommenden Wochenendes in den Pfarreien Ceutas der diözesanen Migrantenpastoral zur Verfügung zu stellen.
8: Die gesammelten Gelder sind für das Migrantenzentrum San Antonio bestimmt, um die Versorgung der Menschen zu sichern. Neben der praktischen Unterstützung bittet die Diözese um das Gebet für die Betroffenen, die Einsatzkräfte sowie die politischen Entscheidungsträger. Anlass für die Initiative ist der rasche Anstieg irregulärer Grenzübertritte aus Marokko. Tausende Menschen haben in den vergangenen Tagen die Enklave schwimmend oder über Landwege erreicht, wodurch die lokalen Aufnahmeeinrichtungen an ihre Grenzen stoßen. Mindestens 10 Menschen kamen bei den Überquerungsversuchen ums Leben. Die spanische Regierung hat Verstärkung durch Polizei und Militär veranlasst, während auch die Europäische Union Unterstützung durch die Grenzschutzagentur Frontex in Aussicht stellt. Silvia Kritzenberger für Radio Vatikan.
1: Und hier noch ein weiterer Teil unserer Sommerserie.
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1: Und damit endet diese Sendung. 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Vatican News Deutsch auf WhatsApp. Aus dem Studio in Rom verabschiedet sich Mario Galgano. 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

Wir überträgen die Heilige Mass aus der Gebetsstadt Wigra zu Bad. Und jetzt wollen wir uns mit einem Gebet vorbereiten. Im Namen des Vaters und des Sohnes und des Heiligen Geistes. Amen. Ich machte mich auf den Weg zu dir. Doch schon sah ich, du kamst mir entgegen. Ich wollte dir sagen, ich liebe dich. Doch schon hörte ich dich flüstern, du bist mir lieb. Ich wollte dich um Vergebung bitten, doch ich erfuhr, du hattest mir längst vergeben. Ich wollte dich Vater nennen, doch ich hörte dich rufen, mein Kind. Ich verlangte danach, in dir zu leben, doch ich entdeckte, du lebst in mir. Mein Gott, ich werde nie der Erste sein. Liegt darin mein Glück verborgen? Du kommst mir immer zuvor, um mir nachzugehen. Amen. Im Namen des Vaters und des Sohnes und des Heiligen Geistes. Amen. In allen erriecht gesegnete Heilige Mess mit Gebetsabend und Lobpreis. Und vergessen wir nie, all unsere Liebe im Herz mitzutragen. Auch die Kranken, die Sterbenden, die Leidenden, die auch traurig sind und die arme Seele.

Vor dem Namen Jesu sollen alle Mächte im Himmel, auf der Erde und unter der Erde ihre Knie beugen und jede Zunge soll bekennen: Jesus Christus ist der Herr in der Herrlichkeit Gottes des Vaters. Im Namen des Vaters und des Sohnes und des Heiligen Geistes. Amen. Die Gnade unseres Herrn Jesus Christus, die Liebe Gottes des Vaters und die Gemeinschaft des Heiligen Geistes sei mit euch. Liebe Brüder und Schwestern, wir feiern heute den Gedenktag des heiligen Ignatius von Loyola, Ordensgründer der Jesuiten. Er strebte zuerst eine Selbstverwirklichung an, nach Ehre und Ruhm sehnte er sich, aber das wurde alles zunichte gemacht durch eine schwere Verletzung. Und diese half ihm sicher auch, zum Herrn zu finden, sich zu bekehren, eine Lebensbeichte abzulegen und sich Gedanken zu machen, was einem Gott näher bringt oder im Negativen, was einen von Gott fernhält. Und diese Gewissenserforschung, die ist auch für uns immer wieder wichtig, wollen auch wir jetzt in dieser kurzen Stille uns darüber Gedanken machen und den Herrn um Vergebung bitten und um Befreiung.

Ich bekenne Gott dem Allmächtigen und allen Brüdern und Schwestern, dass ich Gutes unterlassen und Böses getan habe. Ich habe gesündigt in Gedanken, Worten und Werken, durch meine große Schuld. Darum bitte ich die selige Jungfrau Maria, alle Engel und Heiligen und euch Brüder und Schwestern, für mich zu beten bei Gott, unserem Herrn. Der allmächtige Gott erbarme sich unser. Er lasse uns die Sünden nach und führe uns zum ewigen Leben.

Lasset uns beten. Allmächtiger, ewiger Gott, du hast den heiligen Ignatius von Loyola berufen, in der Nachfolge Christi zur größeren Ehre deines Namens zu wirken. Lass uns nach seinem Beispiel und mit seiner Hilfe auf Erden den guten Kampf bestehen, damit wir auch im Himmel den Siegeskranz empfangen. Darum bitten wir durch Jesus Christus, deinen Sohn, unseren Herrn und Gott, der in der Einheit des Heiligen Geistes mit dir lebt und herrscht in alle Ewigkeit.

0: Lesung aus dem ersten Brief des Apostels Paulus an die Gemeinde in Korinth. Schwestern und Brüder, ob ihr esst oder trinkt oder etwas anderes tut, tut alles zur Verherrlichung Gottes. Gebt weder Juden noch Griechen noch der Kirche Gottes Anlass zu einem Vorwurf. Auch ich suche allen in allem entgegenzukommen. Ich suche nicht meinen Nutzen, sondern den Nutzen aller, damit sie gerettet werden. Nehmt mich zum Vorbild, wie ich Christus zum Vorbild nehme. Wort des lebendigen Gottes.
1: Danke.

Der Herr sei mit euch. Aus dem Heiligen Evangelium nach Lukas. In jener Zeit begleiteten viele Menschen Jesus. Da wandte er sich an sie und sagte: Wenn jemand zu mir kommt und nicht Vater und Mutter, Frau und Kinder, Brüder und Schwestern, ja sogar sein Leben gering achtet, dann kann er nicht mein Jünger sein. Wer nicht sein Kreuz trägt und hinter mir hergeht, der kann nicht mein Jünger sein. Denn wenn einer von euch einen Turm bauen will, setzt er sich dann nicht zuerst hin und berechnet die Kosten, ob seine Mittel für das ganze Vorhaben ausreichen? Sonst könnte es geschehen, dass er das Fundament gelegt hat, dann aber den Bau nicht fertigstellen kann. Und alle, die es sehen, würden ihn verspotten und sagen: Der da hat einen Bau begonnen und konnte ihn nicht zu Ende führen. Oder wenn ein König gegen einen anderen in den Krieg zieht, setzt er sich dann nicht zuerst hin und überlegt, ob er sich mit seinen 10.000 Mann dem entgegenstellen kann, der mit 20.000 gegen ihn anrückt? Kann er es nicht, dann schickt er eine Gesandtschaft, solange der andere noch weit weg ist, und bittet um Frieden. Ebenso kann keiner von euch mein Jünger sein, wenn er nicht auf seinen ganzen Besitz verzichtet. Evangelium unseres Herrn Jesus Christus. Liebe Brüder und Schwestern, liebe Mitbeter, Mitfeiernde übers Fernsehen, ein paar Gedanken zum heutigen Gedenktag des heiligen Ignatius und auch zu den Lesungen, die wir soeben hörten. Paulus sagte uns: Ob ihr esst oder trinkt oder etwas anderes tut, tut alles zur Verherrlichung des Herrn. Wie einfach wird durch dieses Wort doch unser Leben. Auch die geringsten Taten, auch die alltäglichsten Taten, wahrscheinlich haben wir schon dreimal am Tag gegessen heute, getrunken bei dieser Hitze, wahrscheinlich schon viele Male. Jetzt ist nur die Frage: Haben wir damit auch Gott verherrlicht? Wie sollen wir damit Gott verherrlichen? Eigentlich durch ein Wort des Dankes, liebe Brüder und Schwestern. Deshalb ist das kurze Gebet vor oder nach einer Mahlzeit, aber eben auch bei all den anderen,

und kann Gott verherrlichen. Denn all das, was wir im Alltag tun, hat der Sohn Gottes in seinem Alltag hier auf Erden auch getan. Und er hat dadurch Gott verherrlicht und den Vater verherrlicht. Also Paulus fasst sozusagen mit diesem Satz das gesamte christliche Leben zusammen. Ob ihr esst oder trinkt oder etwas anderes tut, vergesst nur nicht, es zur Verherrlichung Gottes zu tun. Oder wenn man Sport betreibt oder egal was man macht, alles kann Gott verherrlichen. Auch die kleinsten, verborgensten Handlungen unseres Alltags. Und darin, denke ich, liegt eine der Größen des heiligen Ignatius von Loyola. Denn sein Wahlspruch lautete ja auf Latein Omnia ad majorem Dei gloriam, was bedeutet alles zur größeren Ehre Gottes. Er sagt über den Menschen, und er nennt es sein Grundprinzip, der Mensch ist geschaffen, um Gott, unseren Herrn, zu loben, ihm Ehrfurcht zu erweisen und ihm zu dienen und dadurch seine Seele zu retten. Also unsere erste und eigentlichste Aufgabe ist es, Gott zu verherrlichen, Gott zu loben, ihm zu dienen und dadurch gerettet zu werden. Noch bevor da viele moralische Ansprüche kommen, erheben wir doch einfach einmal unsere Seele zum Herrn und leben wir in unserem Alltag diese Verherrlichung in den einfachsten Handlungen, indem wir Gott dafür Dank sagen, dass wir leben, indem wir Gott Dank sagen, dass wir was zu essen haben, zu trinken haben, dass wir uns bewegen können. Der Mensch ist geschaffen, um Gott, den Herrn, zu loben. Und so sangen wir im Psalm so wunderschön, preise den Herrn zu jeder Zeit. Bei Ignatius von Loyola war das nicht immer so. Ich sagte schon zu Beginn, er strebte zuerst, sich selbst zu verherrlichen, also Karriere zu machen. Er träumte davon, nach Ehre und Besitz zu streben und Erfolg zu haben. Doch eine Verwundung bei der Verteidigung von Pamplona machte diese großen Träume zunichte. Und so lag er krank danieder. Und ich denke, das hat er später auch verstanden, ja, dass selbst in dieser Krankheit ich Gott verherrlichen kann. Das ist auch so, liebe Brüder und Schwestern, das sieht man ja, wenn wir auf das Kreuz blicken, aber das sagt uns auch das Evangelium von heute, wo es hieß, wer nicht sein Kreuz auf sich nimmt und mir nachfolgt, der kann auch nicht mein Jünger sein. Auch das Leiden, auch im Leiden, in dem, was weltlich gesehen das Letzte ist, was man sich wünscht oder worauf man stolz sein könnte, auch darin kann man Gott verherrlichen, weil Gott selbst diesen Weg gewählt hat. Ja, Jesus sogar betete, Vater, verherrliche deinen Sohn, damit der Sohn dich verherrlicht. Und das, was Jesus uns zeigt, sterbend am Kreuz, ist die Verherrlichung der Liebe Gottes zur Welt, zur Schöpfung. Nachdem seine Träume zunichte wurden, erkannte er doch während seiner Genesungszeit, seiner langen Genesungszeit, dass diese weltlichen Träume in ihm eine gewisse Leere hinterließen. Ja, so schön die Welt auch ist und sie schenkt uns auch Freude, sie hinterlässt ohne Gott letztlich eine Leere in unserem Herzen. Und andersrum bemerkte er, wann immer er sich auf Gott einließ, sein Leben betrachtete, die heiligen Biografien las, seine Seele Frieden empfand. Und daraus entstand dann seine berühmte Lehre der Unterscheidung der Geister. Er sagte, was führt mich näher zu Christus? Und was entfernt mich von ihm?

Eine ganz wesentliche Frage, liebe Brüder und Schwestern, die dürfen wir auch im Alltag uns immer wieder stellen. Was führt mich näher zu Christus? Das tue mit ganzem Herzen. Was entfernt mich von ihm? Das lasse. Und so nach diesem inneren Hören, also nach dieser Unterscheidung der Geister, danach sollten wir streben. Ja, und das Evangelium lehrt uns, liebe Brüder und Schwestern, dass Jesus nachfolgen, dass also Glaube und Nachfolge keine oberflächliche Begeisterung ist oder eine kurzzeitige, enthusiastische Welle, jemanden nachzufolgen. Nein, Christsein bedeutet, sich ganz auf Jesus Christus einzulassen, mit seinem ganzen Leben. Und das sagt uns das Evangelium von heute. Es erscheint im ersten Blick ein wenig hart, wenn Jesus sagt, wer Vater oder Mutter, seine Kinder, seine Frau, ja sein eigenes Leben nicht gering achtet, dann kann er nicht mein Jünger sein. Wenn jemand nicht sein Kreuz auf sich nimmt und mir nachfolgt, der kann auch nicht mein Jünger sein. Und wenn jemand an seinem Besitz hängt, dann kann er auch nicht mein Jünger sein. Nun, liebe Brüder und Schwestern, das lehrt uns vor allem das eine, dass alles andere zu wenig ist für uns Menschen. Jesus sagt ja nicht, liebe nicht mehr deinen Vater, liebe nicht mehr deine Mutter, liebe nicht mehr deine Familie, sei nicht mehr dankbar für deinen Besitz oder kümmere dich nicht mehr um Gesundheit. Aber er sagt im Gegenzug viel mehr, verherrliche Gott, suche mich. Ich bin die Erfüllung deines Lebens. Also, dass wir alles andere zurückstellen in unserem Leben und Gott an die erste Stelle. Dann werden wir auch die nötige Kraft für alles andere haben. Jesus spricht heute zu uns in zwei Gleichnissen. Zum einen von diesem Turmbau, zum anderen vom Krieg führen. Nun, die Nachfolge Jesu ist mit beidem zu vergleichen. Denn Jesus nachfolgen, das ist anstrengend. Das ist ein Unterfangen, das rein menschlich gesehen nicht möglich ist. Jesus nachfolgen heißt auch Krieg führen. Also entschieden Nein zu sagen zu dem, was uns oft so lockt, und entschieden Ja zu sagen zu dem, was uns ihm folgen lässt, das ist nicht einfach und wir spüren es, ein menschlich gesehen unmögliches Unterfangen. Und das will uns Jesus heute auch lehren. Er möchte nicht, dass wir am Ende sagen, okay, Jesus, ich schaffe es nicht, ich kann dir nicht nachfolgen, ich gebe auf. Das ist damit nicht gemeint. Wichtig ist, dass wir zu dieser Erkenntnis gelangen. Jesus nachfolgen bedeutet Turm bauen, Krieg führen. Beides Dinge, die eigentlich für uns unmöglich sind. Unmögliche Unterfangen. Wenn da nicht jener wäre, der sagt, mit Gott ist alles möglich. Mit Gott ist alles möglich. Lasst mich euch helfen. Das geschah im Leben des heiligen Ignatius. Zuerst wollte er sich selbst verherrlichen, selbst zu Erfolg und sich selbst verwirklichen. Nach seiner Verwundung und Bekehrung, Lebensbeichte und dieser Zeit zurückgezogen in Manresa, verstand er, Gottes Wille erfüllen, das ist das Ziel in unserem Leben. Gott verherrlichen, das Reich Gottes ausbreiten. Das heißt, liebe Brüder und Schwestern, dass beides zusammentreffen muss, das menschliche Bemühen, ihm nachzufolgen, aber auch das Vertrauen auf Gott, dass er hilft. Und so sagt Ignatius von Loyola, wir müssen alles tun, was wir können, aber am Ende steht das Vertrauen auf Gott. Das will uns der Turmbau sagen, das will uns das Kriegführen sagen. Ja, alles tun, was wir können, aber am Ende steht das Vertrauen auf Gott. Vor allem
Ja, liebe Brüder und Schwestern, wenn dann die Krankheit kommt, wie schwer ist es doch, dann Jesus nachzufolgen. Erst heute habe ich mit einem Schwerkranken gesprochen, der Gott sei Dank gefestigt ist im Glauben, in der Liebe zu Christus. Denn das ist die Kraft, die uns Mut gibt, Jesus nachzufolgen und alles loslassen zu können, um alles zu umfangen, Jesus selbst. Ignatius sagt uns heute, in allen Angelegenheiten handle, wie wenn du alles und Gott nichts täte. Aber vertraue, als wenn du nichts und Gott alles täte. Und so muss das immer wieder zusammentreffen, das eigene Bemühen und das Vertrauen auf Gott. Ja, Jesus verlangt nicht weniger als unser ganzes Herz. Aber eben er schenkt uns auch alles, was er hat, das ganze Herz. Und er schenkt vor allem unserem Herzen eine wahre Heimat. Ein schönes Wort noch am Schluss des heiligen Ignatius. Er sagt, das Gewicht der Seele, das ist die Liebe. Das Gewicht der Seele, das ist die Liebe. Wir können Jesus nicht nachfolgen ohne diese Liebe. So wollen wir den Herrn bitten auf die Fürsprache des heiligen Ignatius, dass wir in dieser Liebe wachsen, die einerseits alles tut, was sie kann, andererseits aber eben auch vertraut, dass Gott alles ergänzt, was uns fehlt.

Jesus Christus, durch dessen Namen wir gerettet sind, bitten wir. Dränge alle, die dem Jesuitenorden angehören, in Wort und Tat die Ehre Gottes zu mehren. Herr, erhöre unser Gebet. Führe die Völker auf dem Weg deiner Gebote. Herr, erhöre unser Gebet. Befreie die Unterdrückten und schaffe ihnen Gerechtigkeit. Herr, erhöre unser Gebet. Durchdringe uns mit deiner Gnade, damit wir Gott finden in allen Dingen. Herr, erhöre unser Gebet. Allmächtiger Gott, der heilige Ignatius von Loyola hat sich der Sendung der Kirche vorbehaltlos zur Verfügung gestellt. Gib, dass auch wir uns in der Gemeinschaft der Kirche für dich einsetzen, durch Christus, unseren Herrn. Amen.

0: Betet, dass mein und euer Opfer Gott, dem allmächtigen Vater, gefalle. Herr, nimm die Gaben an, die wir am Fest des heiligen Ignatius darbringen. Heilige uns in der Wahrheit durch dieses Opfer, das du zum Quell aller Heiligung bestimmt hast. Darum bitten wir durch Christus, unseren Herrn.
1: Amen.
0: Der Herr sei mit euch. Erhebet die Herzen. Lasset uns danken dem Herrn, unserem Gott. In Wahrheit ist es würdig und recht, dir, Vater im Himmel, zu danken und am Gedenktag des heiligen Ignatius deine Größe zu rühmen. Sein Leben aus dem Glauben ist uns ein Vorbild. Die Botschaft seiner Predigt belehrt uns. Seine Fürbitte erwirkt uns Schutz und Hilfe durch unseren Herrn Jesus Christus. Durch ihn preisen wir dich in deiner Kirche und vereinen uns mit den Engeln und Heiligen zum Hochgesang von deiner göttlichen Herrlichkeit.

Ja, du bist heilig, großer Gott. Du bist der Quell aller Heiligkeit, darum bitten wir dich. Sende deinen Geist auf diese Gaben herab und heilige sie, damit sie uns werden, Leib und Blut deines Sohnes, unseres Herrn Jesus Christus. Denn am Abend, an dem er ausgeliefert wurde und sich aus freiem Willen dem Leiden unterwarf, nahm er das Brot und sagte Dank, brach es, reichte es seinen Jüngern und sprach: Nehmet und esset alle davon, das ist mein Leib, der für euch hingegeben wird.

Ebenso nahm er nach dem Mahl den Kelch, dankte wiederum, reichte ihn seinen Jüngern und sprach: Nehmet und trinket alle daraus. Das ist der Kelch des neuen und ewigen Bundes, mein Blut, das für euch und für alle vergossen wird, zur Vergebung der Sünden. Tut dies zu meinem Gedächtnis.

Geheimnis des Glaubens. Darum, gütiger Vater, feiern wir das Gedächtnis des Todes und der Auferstehung deines Sohnes und bringen dir so das Brot des Lebens und den Kelch des Heiles dar. Wir danken dir, dass du uns berufen hast, vor dir zu stehen und dir zu dienen. Wir bitten dich, schenke uns Anteil an Christi Leib und Blut und lass uns eins werden durch den Heiligen Geist. Gedenke deiner Kirche auf der ganzen Erde und vollende dein Volk in der Liebe, vereint mit unserem Papst Leo, unserem Bischof Bertram und allen Bischöfen, unseren Priestern und Diakonen und mit allen, die zum Dienst in der Kirche bestellt sind. Gedenke unserer Brüder und Schwestern, die entschlafen sind, in der Hoffnung, dass sie auferstehen. Nimm sie und alle, die in deiner Gnade aus dieser Welt geschieden sind, in dein Reich auf, wo sie dich schauen, von Angesicht zu Angesicht. Vater, erbarme dich über uns alle, damit uns das ewige Leben zuteil wird in der Gemeinschaft mit der seligen Jungfrau und Gottes Mutter Maria, mit ihrem Bräutigam, dem heiligen Josef, mit deinen Aposteln, mit dem heiligen Ignatius und mit allen, die bei dir Gnade gefunden haben von Anbeginn der Welt, dass wir dich loben und preisen durch deinen Sohn Jesus Christus. Durch ihn und mit ihm und in ihm ist dir Gott, allmächtiger Vater, in der Einheit des Heiligen Geistes alle Herrlichkeit und Ehre, jetzt und in Ewigkeit. Wir heißen Kinder Gottes und wir sind es. Lasst uns deshalb voll Vertrauens unserem Vater im Himmel beten. Vater unser im Himmel, geheiligt werde dein Name, dein Reich komme, dein Wille geschehe, wie im Himmel, so auf Erden. Unser tägliches Brot gib uns heute und vergib uns unsere Schuld, wie auch wir vergeben unseren Schuldigern. Und führe uns nicht in Versuchung, sondern erlöse uns von dem Bösen. Erlöse uns, Herr allmächtiger Vater, von allem Bösen und gib Frieden in unseren Tagen. Komm uns zu Hilfe mit deinem Erbarmen und bewahre uns vor Verwirrung und Sünde, damit wir voll Zuversicht das Kommen unseres Erlösers Jesus Christus erwarten. Der Herr hat zu seinen Aposteln gesagt: Frieden hinterlasse ich euch, meinen Frieden gebe ich euch, deshalb bitten wir. Herr Jesus Christus, schau nicht auf unsere Sünden, sondern auf den Glauben deiner Kirche und schenke ihr nach deinem Willen Einheit und Frieden. Der Friede des Herrn sei allezeit mit euch. Schenkt einander ein Zeichen des Friedens und der Versöhnung.

Lamm Gottes, du nimmst hinweg die Sünde der Welt, erbarme dich uns. Lamm Gottes, du nimmst hinweg die Sünde der Welt, erbarme dich uns. Lamm Gottes, du nimmst hinweg die Sünde der Welt, gib uns deinen Frieden.

0: Seht das Lamm Gottes, das hinwegnimmt die Sünde der Welt.
1: Herr, ich bin nicht würdig,
0: dass
1: du eingehst unter mein Dach,
0: aber sprich nur ein Wort,
1: so wird meine Seele gesund.
2: Ob ihr esst oder trinkt oder etwas anderes tut, alles geschehe zur Verherrlichung Gottes.

Mein Jesus, ich glaube, dass du im allerheiligsten Sakrament des Altares zugegen bist. Ich liebe dich über alles. Meine Seele sehnt sich nach dir. Da ich dich jetzt im Sakrament des Altares nicht empfangen kann, so komm bitte geistigerweise zu mir und nimm Wohnung in meinem Herzen. Ich umfange dich und vereinige mich mit dir. In tiefster Ehrfurcht bete ich dich an. Jesus, sei mir Jesus, sei du mein Licht, meine Kraft, mein Heil, mein Frieden. Segne mich und alle, die ich im Herzen trage. Halte mich fest und lass mich niemals von dir scheiden. Lass nicht zu, dass ich mich je von dir trenne. Mein Herr und mein Gott, nimm alles von mir, was mich hindert zu dir. Mein Herr und mein Gott, gib alles mir, was mich fördert zu dir. Mein Herr und mein Gott, nimm mich mir und gib mich ganz zu eigen dir. Maria, Frau der heiligen Eucharistie, lehre mich, Jesus zu lieben und für ihn zu leben wie du. Amen.

Lasset uns beten. Herr unser Gott, wir haben das Opfer des Lobes dargebracht und danken dir, dass du deiner Kirche den heiligen Ignatius geschenkt hast. Das heilige Sakrament stärke uns, damit wir alles zu deiner größeren Ehre tun und zum ewigen Lob deiner Herrlichkeit gelangen. Darum bitten wir durch Christus unseren Herrn. In Montserrat legte Ignatius von Loyola seine Lebensbeichte ab und übergab seinen Degen, somit sein weltliches Leben, seine Karriere, der Gottesmutter Maria. So wollen auch wir jetzt uns ihr weihen. Sie hat wohl Gott mehr verherrlicht mit ihrem Leben, mit ihrem heiligen Leben, als wir alle zusammen. Sie ist unsere Mutter, sie möge uns beschützen und führen. Unter deinen Schutz und Schirm fliehen wir, o heilige Gottesgebärerin. Verschmähe nicht unser Gebet in unseren Nöten, sondern erlöse uns jederzeit von allen Gefahren. O du glorwürdige und gebenedeite Jungfrau, unsere Frau, unsere Mittlerin, unsere Fürsprecherin, versöhne uns mit deinem Sohn, empfehle uns deinem Sohn, stelle uns vor deinem Sohn. Wir bitten den Herrn um seinen Segen. Der Herr sei mit euch. Gott, du Schöpfer aller Dinge, du hast uns Menschen die Welt anvertraut und willst, dass wir ihre Kräfte nützen. Aus dem Reichtum deiner Liebe schenkst du uns die Früchte der Erde, den Ertrag aus Garten und Acker, Weinberg und Wald, damit wir mit frohem und dankbarem Herzen dir dienen. Erhöre unser Gebet, halte Ungewitter und Hagel, Überschwemmung und Dürre, Frost und alles, was uns schaden mag, von uns fern. Schenke uns alles, was wir zum Leben brauchen. Darum bitten wir durch Christus, unseren Herrn. Und der Segen des allmächtigen Gottes, des Vaters und des Sohnes und des Heiligen Geistes komme auf euch herab und bleibe bei euch alle Zeit. Geht hin und verherrlicht den Herrn. Dank sei Gott.

0: Wunderschönen Tag bei Radio Gloria. 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Am Freitag, 31. Juli. Wir sind in der 17. Woche im Jahreskreis der Kirche und morgen feiern wir in der Schweiz den 1. August unseren Nationalfeiertag. 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Und ich nehme Sie heute mit durch unser vollbepacktes Programm. Mit vielen interessanten Beiträgen, tröstenden Gebetszeiten und einfach richtig schöner Musik. Und jetzt schauen wir auf die nächsten Sendestunden. Kids Ahoi, Kindersendung am 7:30. Der Pascal erzählt über den heiligen Ignatius. 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Und am 9:45 beten wir gemeinsam komplett das Nachtgebet von der Kirche. 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Danke fürs Zuhören, vergelt Gott für Ihre Treue, Gottes Segen und geniessen Sie die warmen Tage. Für Sie, Ihre Monika Neiger.
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3: Grüezi, liebe Kinder. Grüezi, liebe Zuhörer. Sie lassen rein bei Radio Gloria, beim Kinderprogramm. Liebe Kinder, ich habe heute wieder jemanden mitgenommen, den Pascal, und er erzählt euch vom heiligen Ignatius, der 1491 bis 1556 gelebt hat. Aber jetzt gebe ich gerade an Pascal das Wort.
4: Hallo miteinander, ich bin Pascal und ich erzähle euch über Ignatius. Zu den volkstümlichen Heiligen gehört Ignatius ebenso wenig wie zu den populären Ordensgründern. Bekannter als er sind seine Werke, die er hinterlassen hat. so aus ins Kloster. Eigentlich ist er ein Baske aus dem Baskenland. Er ist 1491, ein Jahr vor der Entdeckung Amerikas, vom Schloss Loyola in der baskischen Provinz Guipuzcoa geboren.
0: Liebe Kind, wisst ihr, wo das Baskenland ist? Das ist in Spanien, nahe noch an der französischen Grenze.
4: Seine Eltern haben ihn auf den Namen Inigo, das heisst auf Baskisch Inigo, taufen lassen. Während er studiert hat, hat er erstmals den latinisierten Namen Ignatius genommen. Als 13. Kind ist Ignatius geboren. Seine Familie hat sehr viel Grundbesitz gehabt und ist auch auf eine kriegerische, königstreue Vergangenheit gewesen. Mit 16 ist sein Vater gestorben. Seine Mutter hat er sogar noch früher verloren. Eine Schwägerin von ihm ist für ihn die Ersatzmutter geworden. Geborgenheit und Liebe hat er in seiner Kindheit nie erfahren. Zwischen 1504 und 1507, als er 13 war, ist er weggegangen von zu Hause und ist als Page zum Königshof gegangen. Eine Geschichte von ihm. Er hat an vielen Schlachten teilgenommen. Als Soldat hat er viel getrunken, hat Frauengeschichten gehabt, Glücksspiel gespielt und alles Mögliche gemacht, was eigentlich nicht unbedingt sehr christlich ist. Als Hauptmann hat er im Mai 1521 mit einer kleineren Gruppe an einer Schlacht teilgenommen. Eigentlich hat der König aufgeben, weil sie viel weniger Soldaten als die Gegner ein französisches Heer hatten. Aber der Ignatius hat mit einer kleineren Gruppe protestiert und völlig aussichtslos angefangen zu kämpfen. Dabei hat er eine Kanonenkugel ins Bein bekommen und ist lebensgefährlich verletzt worden. Er hat dann sein Bein und die anstehende Offizierkarriere kaputt gemacht. Er hat eine Schönheitsoperation müssen machen, nämlich seinen hässlichen ausstehenden Knochen absagen lassen, aber die ist leider schief gegangen. Er ist nach Loyola einer 2-Wochen-Fahrt gebracht worden. Es ist ein Wunder, dass er das überlebt hat. Monatelang ist er zwischen Leben und Tod hergewankt. Seine Verwandten haben ihn aufgegeben und haben Sterbenssakrament verlangt. Zerschmettert und entstellt ist nicht nur sein Bein gewesen, sondern auch sein Lebensmut. Viel zu lesen hat es in Loyola nicht gegeben. Besonders Ritterroman hat es fast keinen gehabt. Also hat er angefangen, die Bibel, das Evangelium und alle anderen religiösen Bücher, die es gab, zu lesen. Die Heiligen haben ihn mehr interessiert als die Soldaten. So hat er den Wunsch gehabt, ein Soldat Jesus zu werden. Das heisst, er hat wollen, ein Heiliger werden. Als Soldat muss man auch kämpfen. Er hat wollen fürs Christentum kämpfen, um die Menschen zu bekehren. Er hat dann sich sofort Gedanken gemacht, über eine Pilgerfahrt auf Jerusalem ins Heilige Land und dann in ein strenges Kartäuserkloster einzutreten. Er war im Grunde genommen eigentlich gerade zu extrem mit seinen Gedanken. Als das seine Familie gehört hat, haben sie das nicht wollen, er aber schon. Vor einer Muttergottesstatue hat er versprochen, nie zu heiraten.
0: Pascal, willst du noch etwas sagen über den Traum, den der Ignatius hatte, wo sein Leben einen Sinn gehabt und verändert hat.
4: Er hat in seinen Träumen immer seine Traumfrau gesehen. Seine Traumfrau ist herausgekommen, dass es Mutter Gottes war. Und wie man das halt, wie das Brauch ist bei ihnen, hat man vor seiner Traumfrau das Schwert am Boden gelegt und hat versprochen, dass man ihr will dienen.
0: Und treu sein. Hey, das ist denn toll.
4: Und Ignatius ist darum auch so ein grosser Mutter Gottes Verehrer gewesen. Hat Mutter Gottes ganz, ganz fest geliebt.
0: Und er hat auch ihr dann in dem Traum das Schwert zu Füßen gelegt. Und damit hat er auch gesagt, er wäre ein Krieger, sie ein Kämpfer für sie sein. Das ist dann toll.
4: Mit 33 ist er nochmal in die Schule gegangen, um in die Universität zu gehen. Die Dominikaner haben ihn einfach so wegen seinem Glauben für 42 Tage lang ins Gefängnis getan. Mit 6 anderen hat er dann mit Erlaubnis vom Papst sein eigenes Kloster gegründet.
0: Liebe Kinder, jetzt möchte ich euch an etwas erinnern. Wir haben vor ein paar Wochen von Franz Xaver gehört. Da war nämlich auch ein Basker. Er war aus der gleichen Gegend, wie jetzt hier der Ignatius ist. Und auch der ist noch
3: Paris studieren und dort haben sie einander kennengelernt. Der junge, lebenslustige und fröhliche und auch intelligente Franz Xaver und der, der natürlich schon durch Leiden und durch Operation und er hat schon eine Bekehrung hinter sich gehabt, zeichnet war. Und immer wieder haben sie miteinander geredet. Und der Ignatius hat doch zu dem Franz Xaver gesagt, was nützt dir, wenn du die ganze Welt gewünschst, aber an deiner Seele Schaden leidest? Und mit der Zeit hat er ihn doch umgebracht, dass er auch sein lebenslustiges Leben aufgegeben hat. Und er war ein von diesen 6 Kameraden, gewesen, die mit dem Ignatius zusammen den Orden gegründet haben von der Jesuiten. Es soll in einer Kirche im Montmartre oben gewesen sein. Sie sind nachher sogar miteinander auf Venedig gegangen und von dort auf Rom zum Papst und haben dann eigentlich die Gesellschaft Jesu am Papst in Rom vorgestellt. Jetzt würde ich dir aber wieder das Wort geben, Pascal.
4: Das Jesuitenkloster ist ein ganz strenges Kloster. Eigentlich gibt es noch mehrere Geschichten über Ignatius, aber man weiß nicht, ob die wirklich echt sind. Gestorben ist er dann am 31. Juli 1556. 100 Jahre später, schon 1622, ist er heiliggesprochen worden. Aber der Papst Clemens XIV. Hat im Jahr 1773 am Ignatius den Jesuitenorden abgeschaffen. Heute fragt man sich noch, was der Ignatius wohl darüber gesagt hat. Aber zum Glück ist 1814 durch die christlich-katholische Kirche sind Orden wieder eingeschaffen worden. Dargestellt wird der Ignatius mit einem Kreuz in der Hand und in die Sonne schauend. Er ist der Patron von allen Soldaten. Sein Gedenkstag ist der 31. Juli.
3: Weisst du noch etwas über den Orden? Die Jesuiten, wenn sie sich entschliessen, in den Orden einzutreten, die studieren eigentlich sehr lang, manches Jahr. Manchmal sogar 2 oder 3 Doktortitel haben sie. Und der Ignatius hat einmal gesagt, wenn er anfängt zu arbeiten, dann wählt den Bereich, der euch nicht liegt. Und macht es so lange, bis ihr es gut könnt und gern tut. Und ich habe schon öppe an diesen Spruch gedacht, wenn ich etwas nicht gern gemacht habe. Und wenn man es immer wieder macht, dann wird es einem so gewohnt und gar nicht so schlimm. Mit 30 ist der Ignatius schwer verletzt worden. Und erst dann ist er ja dann auf Paris gegangen und hat studiert. Er war also älter als die anderen und hatte auch sicher schon vernünftigeres Denken gehabt. Er hat natürlich eine Bekehrung hier hinter sich gehabt.
4: Eigentlich ist es ja erstaunlich, dass der Ignatius auf dieser Fahrt mit einem kaputten Knie nach Loyola nie gestorben ist. Das heisst, dass Gott ihn hat müssen beschützen. Das hat man, wenn man die Geschichte heute sieht und der Teil am Lesen ist, dann weiss man eigentlich, dass Gott schon vorgehabt, dass der Ignatius mal für Jesus, für den Glauben geht, kämpfen.
3: Mhm. Und noch, er muss ja vor der Mutter Gottes stehen, weil das Versprechen abgelegt hat, dass er will frei bleiben für Jesus und für seine Lehre. Mutter Gottes hat sicher auch die Hand über ihn und auch über den Orden. Ja?
4: So, vor der Mutter Gottes-Statue, wo er das Gelübde abgelegt hat, da ist er in einem Traum verwacht und ist einfach plötzlich vor der Mutter Gottes-Statue gewesen. Wie das war, weiss man nicht. Auch verwacht und dann vor der Mutter Gottes-Statue gelegen.
3: Ah, das ist nicht der Richtige, das war sogar im Traum gewesen. Aber wir erleben immer wieder in heiligen Geschichten, auch beim Don Bosco, der hatte ja mit 9 Jahren einen Traum, der sein Leben eigentlich beeinflusst hat. Und er hatte noch Menge Traum, die ihn beeinflusst hat und wo er auch Informationen daraus bekommen hat. Darum kann ich auch da bei Ignatius durchaus glauben.
4: Er hat dann mit seinen extremen Gedanken hat er angefangen, Fieberträume bekommen und hat ganz fest Fieber bekommen und ist krank geworden.
3: Zum zweiten Mal schon, gell, jetzt?
4: Ja. Er hat dann auch angefangen, übertrieben zu fasten und hat will erleben wie der heilige Franz von Assisi und der Dominikus. Die haben ihn alle beeindruckt. Er hat sich auch Gedanken darüber gemacht, wie ich schon erzählt habe, über eine Pilgerreise nach ins heilige Land, nach Jerusalem, und zwar barfuß und dann dort ganz lang ein Büsserleben zu machen. Und es hat angefangen, sein altes Leben in megas ekeln. Wieso? Und er hat sich Fragen gestellt, wieso dass er so hat können leben. Und dann hat er alles an Jesus übergeben.
3: Ja, das finde ich gut. Wir haben etwas gehört von Vorbildern. Wir alle suchen Vorbilder und haben Vorbilder. Nur wir sollten uns gut überlegen, was für Vorbilder das wir wollen. Ob ich natürlich jetzt eine Ignatius von Loyola, eine Mutter Teresa, oder ob ich jetzt so einen Filmschauspieler habe, da liegen natürlich Welten dazwischen. Kennst du einen Filmschauspieler oder einen Sänger?
4: Brad Pitt.
3: Der Brad Pitt, ja, da liegen Welten dazwischen. He? Wir haben noch etwas gehört. Die Literatur war für ihn wichtig. Also ist es auch wichtig, was man lesen. Oder heute, wo man vielleicht noch mehr Fernsehen schaut, ist es auch wichtig, was man Fernsehen schaut. Meinst du, der Ignatius würde viel Fernsehen schauen, wenn er heute leben würde?
4: Nein, ich nehme es nicht an. Wenn man vergleicht, also im früheren Leben hat man auch nicht mal im Fernsehen gekannt. Und es wird wahrscheinlich eher schwieriger sein, wenn man einfach so jetzt plötzlich in dem modernen Leben, das wir heute führen, das Leben. Er würde sich wahrscheinlich mehr auf den Glauben konzentrieren.
3: Ich glaube es auch. Hat es dann auch gute Sendungen? Hat es schon auch.
4: Ja.
3: Aber man muss es sehr suchen, gell, wenn es um den Glauben geht. Ja, ich danke dir.
4: Bitte,
3: ich finde, du hast es super gemacht, gell? Danke vielmals. Wollen wir uns verabschieden?
4: Mhm.
3: Liebe Kind, damit wollen wir uns verabschieden. Auf Wiederhören miteinander.
4: Tschüss miteinander.

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0: Ein herzliches Willkommen zum nächsten Beitrag, sagt Andrea Marti und liebe Hörerschaft natürlich auch ein Grüezi. Das große Gebet der Eidgenossen ist ein Gebetsschatz von seltener Kostbarkeit. Es ist, wie es von protestantischer Seite genannt wird, das Palladium der Eidgenossenschaft. Im Sinne einer Hinführung spricht Pfarrer Guido Hangartner über das große Gebet der Eidgenossen. Wir wünschen Ihnen, liebe Hörerschaft, viel Erbauung und geistlichen Gewinn mit dem großen Gebet der Eidgenossen.
1: Gelobt sei Jesus Christus.
0: In Ewigkeit. Amen.
1: Das große Gebet der Eidgenossen ist eine der ältesten und schönsten Blüten schweizerischer Volksfrömmigkeit. Eine zukunftsweisende Spurensuche in Vergangenheit und Gegenwart. Die Gründungsurkunde der Schweizerischen Eidgenossenschaft, der Bundesbrief von 1291, beginnt mit der Anrufung im Namen Gottes. Amen. Auch spätere Bündnisse bis hin zur revidierten Bundesverfassung von 1999 rufen in der Präambel Gott zum Zeugen an. Ein ebenso bedeutendes, heute freilich in der Öffentlichkeit kaum mehr bekanntes Zeugnis der christlichen Wurzeln der Schweiz ist das große Gebet der Eidgenossen. Die mehr als 3 Stunden dauernde Gemeinschaftsandacht wurde seit dem Spätmittelalter in Zeiten großer Not vom Volk gebetet, bisweilen von der weltlichen Obrigkeit als Bitt- und Bußandacht verordnet. Mancherorts, besonders im Kanton Schwyz, wurde das große Gebet der Eidgenossen bis zur Mitte des 20. Jahrhunderts am eidgenössischen Dank-, Buß- und Bettag abgehalten. Und auch heute noch wird die altehrwürdige Übung schweizerischer Volksfrömmigkeit in kleinen Gruppen gepflegt. Das große Gebet der Eidgenossen ist in 6 inhaltlich stark voneinander abweichenden Fassungen des 16. und 17. Jahrhunderts überliefert. Die älteste Fassung liegt in einer Handschrift aus dem Benediktinerinnenkloster Hermetschwil von 1517 vor. Das Gebet besteht, je nach Fassung, aus 88 bis 130 Betrachtungen, welche die wichtigsten Stationen der Heilsgeschichte angefangen von der Schöpfung bis zur Gründung der Kirche und zur Ausgießung des Heiligen Geistes an Pfingsten zum Inhalt haben. Diese Fassung stützt sich auf die Ausgabe von 1973 mit 96 Betrachtungen, mit total 232 Vaterunsern, 82 Gegrüßet seist du Marias und 3-mal das Glaubensbekenntnis. Jede Betrachtung schließt mit einer Bitte. Darauf folgt eine Anzahl von Vaterunser und oder Ave Maria in einer von 17 verschiedenen Gebetshaltungen. Stehend, kniend, kniend mit gefalteten Händen, sitzend, sitzend mit erhobenen Händen, auf der Erde liegend, mit erhobenen Händen, mit hochgestreckten Händen, mit ausgebreiteten Armen, mit nach vorne ausgestreckten Händen, mit gekreuzten Armen, in tiefer Verbeugung, mit tief gebeugtem Haupt, mit gefalteten Händen, mit zusammengelegten Händen oder beliebig, wie jeder es gerade will. Hier kommt eine der gängigsten Fassungen zum Tragen, verschieden benannte, aber gleich bedeutende Gebetshaltungen wurden mit dem einen Begriff zusammengefasst. Durch die drei- bis siebenfache Wiederholung der Reihengebete entsteht ein geistlicher Raum, in dem der Betende bei dem vom Vorbeter verlesenen Betrachtungstext verweilen kann. Die großen Geheimnisse des christlichen Glaubens treten so ins Blickfeld, entzünden die Vorstellungskraft und die Liebe zu Gott. Wie Gott das Volk der Juden durch die 40-tägige Wanderung durch die Wüste geistig und aszetisch geformt hat, so wird das Volk bei diesem Gang durch die Geschichte des Gottesreiches religiös unterwiesen und in die Lage versetzt, sich der großen Wahrheit des christlichen Glaubens durch Gebet und Betrachtung geistig anzueignen, meinte Arnold Guye, der Herausgeber der letzten Neuaufarbeitung von 1973. Der Christ erfährt, was Gott für ihn getan hat und was er nun für Gott tun soll. Der große Plan Gottes öffnet seine Horizonte und die Seele beginnt ein Zwiegespräch mit ihrem Schöpfer, dem sie mit kindlichem Vertrauen ihre Nöte und Anliegen unterbreitet. Heinrich Seuse oder Bruder Klaus. Woher stammt dieses Gebet? Manche Forscher sehen eine Verbindungslinie zu den mittelalterlichen Mystikerkreisen der Bettelorden, vor allem der Dominikaner. So finden wir in den Betrachtungsweisen des Mystikers Heinrich Seuse von Konstanz oder in den Schriften der Dominikanerinnen von Tös eine ganz ähnliche Art der Verbindung von betrachtendem und mündlichem Gebet. Weit deutlichere Spuren führen allerdings zu Niklaus von Flüe, 1417 bis 1487, dem Einsiedler vom Ranft im Kanton Obwalden. So lag der Fassung des großen Gebetes, die Petrus Canisius 1585 in Freiburg herausgab, die Abschrift eines Gebetsbüchleins zugrunde, das sich im Privatbesitz von Ritter Melchior Lussi zu Stans befand. Ob dieses Büchlein einst sogar Bruder Klaus selbst gehörte, wie Lussi meinte, oder ob zumindest ein Teil der im Büchlein enthaltenen 92 Betrachtungen auf den Eremiten zurückgehen, muss offen bleiben. Der Historiker Robert Durrer ist jedenfalls der Ansicht, dass sich die von Canisius herausgegebene Betrachtungen inhaltlich und formell mit dem sogenannten großen Gebet der Eidgenossen aufs Engste berühren. Der Freiburger Dominikaner Heinrich Stirnemann sieht das große Gebet der Eidgenossen ferner im Zusammenhang mit der im 15. Jahrhundert einsetzenden volkstümlichen Verbreitung der Leben Jesu Geheimnisse beziehungsweise des Rosenkranzgebetes. Diesen Zusammenhang scheint auch die Entwicklung des großen Gebetes im Kanton Uri zu bestätigen, wo es im 18. Jahrhundert in Form einer Rosenkranzandacht gebetet wurde. Bei allen 15 Geheimnissen des freudenreichen, schmerzhaften und glorreichen Rosenkranzes las der Priester 10 Betrachtungstexte, die das Geheimnis näher unterlegten, schreibt die Theologin Eva Maria Faber, und das Volk habe nach jeder Betrachtung mit einem Ave Maria geantwortet. Das Palladium der Eidgenossenschaft. Zu einer eigentlichen Nationalandacht entwickelte sich das große Gebet der Eidgenossen in Schwyz. Die besondere Wichtigkeit des Gebetes in diesem Kanton wird auch durch die Textgeschichte belegt. Von den heute bekannten 5 Handschriften stammen laut dem 2003 verstorbenen St. Galler Stiftsbibliothekar Peter Ochsenbein 2 aus Klöstern, die übrigen 3 waren auf dem Gebiet des heutigen Kantons Schwyz in Gebrauch. Mit Ausnahme der 1585 in Freiburg gedruckten Canisius-Fassung sind vermutlich alle 10 nachgewiesenen älteren Drucke des großen Gebetes vom ältesten Einsiedlerdruck von 1671 bis zum jüngsten Schweizer Druck von 1905 für Schwyz angefertigt worden. Wer sich ins große Gebet der Eidgenossen vertieft, merkt bald, dass er es mit einem religiösen Vermächtnis zu tun hat, mit einem Denkmal des Gottvertrauens oder, wie es der Leipziger lutherische Theologe Franz Delitzsch formuliert hat, mit dem Palladium, das heißt schützendes Heiligtum, der 3 schweizerischen Urkantone. Wie haben die alten Eidgenossen das Evangelium aufgenommen? Wie hat ihr Herz auf den Anruf Gottes reagiert? Und wie haben sie in der Folge ihr Leben auf Gott ausgerichtet? Wie haben sie zu Gott gerufen in ihren existenziellen Nöten? Dies sind für Arnold Guye, der das große Gebet in die Sprache seiner Zeit, der 1970er Jahre, übertragen hat, Fragen, die für uns Nachkommen von großem Interesse sind. Denn das Schlimmste, was einem Volk widerfahren könne, sei geschichtslos zu werden und die Verbindung zur Vergangenheit zu verlieren. Wenn der geistige Lebensstrom, der geistige Kontakt mit den Vorfahren abreißt. Zeit für einen Relaunch. Bei dem Versuch, das große Gebet neu zu beleben, kann es nicht um bloße Folklore und Traditionalismus gehen. Damit würde man der Sache nicht gerecht. Vielleicht müsste darum dieses Gebet, wie Ochsenbein anregt, von einem theologischen geschulten Dichter oder einem dichterisch begabten Theologen neu und auf unsere Zeit hin geschrieben werden. Was ich nun auch in gewisser Weise hiermit tue, die originelle Form des großen Gebetes, jedenfalls das gemeinschaftlich betrachtende Beten der zentralen Glaubensgeheimnisse, dürfte auch für eine heutige christliche Gemeinschaft so aktuell und bereichernd sein wie vor 600 Jahren. Doch entscheidend ist vor allem der Inhalt. Das große Gebet spricht Wahrheiten aus und formuliert Bitten, die nichts von ihrer Gültigkeit eingebüßt haben, schrieb Guye. Er ist überzeugt, dass nach diesem voraussehbaren Sturz der modernen Götzen das gläubige Volk zu dieser kräftigen Kost zurückkehren wird und dass es wieder erkennen lernt, wo die Wurzeln seiner Kraft verlaufen. Vermutlich hat die Praxis des großen Gebetes nie ganz aufgehört. Immer wieder haben sich kleine Gruppen oder Familien im privaten Kreis zu dieser Andacht versammelt. Zuletzt wurde die Tradition des großen Gebetes von Laien im Freiamt wieder aufgenommen. Jetzt vertone ich es und stelle es im Internet allen Interessierten zur Verfügung. Der betende Mensch. Das große Gebet der Eidgenossen ist bestimmt nicht vom Typ der niederschwelligen Angebote, mit denen sich Pfarreien meist vergeblich gegen die schwindende Zahl der Gottesdienstbesucher stemmen. Aber vielleicht sind die leeren Bänke auch die Folge davon, dass die Kirche den Leuten immer weniger zumutet. Menschen suchen auch heute noch die Herausforderung, wenn sie darin einen Sinn sehen. Solche Laieninitiativen sind zwar eine zarte Pflanze, aber es ist wie ein Trieb auf einem mächtigen Baum mit tiefen Wurzeln, denen kein Sommer zu heiß werden kann. Sie sind das wahre Gesicht einer synodalen Kirche. Es dürfte kein Zufall sein, dass das große Gebet der Eidgenossen in der Schweizer Pfarrei St. Martin als Betagsandacht zum bisher letzten Mal im Schicksalsjahr 1968 gebetet wurde, als auch bei vielen Christen eine unkontrollierte Rebellion gegen Altbewährtes entbrannte. Als Kern dieser Auflehnung zeigt sich bei näherem Hinsehen ein verhängnisvoller Wandel im Menschenbild. Der sogenannte emanzipierte Mensch stellt nicht mehr Gott, sondern sich selbst ins Zentrum. Auch in manchen Pfarreien hat eine lähmende Selbstbezogenheit Einzug gehalten, welche die großen Fragen der Menschen und ihre existenziellen Nöte ohne authentisch christliche Antwort zurücklässt. Guye sah diesbezüglich klar und er schrieb: In jedem Menschen ist ein Abgrund, der nur von Gott ausgefüllt werden kann. So betrachtet muss die Praxis des großen Gebetes als ein philosophisches Zeichen für eine Menschheit gesehen werden, die verzweifelt nur noch um sich selbst kreist. In seinem Buch Gott oder Nichts von 2015 beschreibt Robert Kardinal Sarah, der damalige Präfekt der Kongregation für den Gottesdienst, das Gebet als eine authentische Form des Heroismus und der Erhabenheit. Der Mensch ist erst dann groß, wenn er vor Gott kniet. Das große Gebet ist ein starker Ausdruck dieses Geistes der Demut und der Gottesfurcht, aus dem jedes wahre Beten entspringt. Die ausdrucksstarke Körpersprache der unterschiedlichen Körperhaltungen wäre zweifellos eine Hilfe, noch tiefer ins Gebet einzutauchen. Damit der Mensch seiner tiefsten Berufung nachkommen kann, als Ganzes, mit Leib und Seele, ein lebendiger Lobpreis Gottes zu sein. Dazu vergleiche man den Epheserbrief Kapitel 1, Vers 12. Wir kommen zum Ende der Einleitung. Nun rufe ich Sie auf, mit mir das große Gebet der Eidgenossen mit seinen drei Teilen zu beten. Dazu segne ich Sie im Namen des Vaters und des Sohnes und des Heiligen Geistes. Amen.
0: Amen.
1: Gelobt sei Jesus Christus.
0: In Ewigkeit. Amen. Wir danken Ihnen ganz herzlich, lieber Pfarrer Guido Hangartner, für Ihre verständliche und gehaltvolle wie auch informative Hinführung in das große Gebet der Eidgenossen. Wir wünschen Ihnen von Herzen für Ihren priesterlichen und apostolischen Dienst im Weinberg des Herrn Gottes besonderen Segen und Schutz an der Hand Marias Vergeltsgott. Abschließend möchten wir Sie auf den YouTube-Kanal @GuidoHangartner hinweisen. Hier finden Sie zahlreiche gehaltvolle Beiträge über den Glauben, aber auch Gebete. Und wie Sie vom Pfarrer Guido Hangartner gehört haben, können Sie das große Gebet der Eidgenossen mit ihm auf YouTube @GuidoHangartner mitbeten. Wir danken für Ihr Gebet. Mögen Sie und wir alle aus dem großen Gebet der Eidgenossen viel Vertrauen, Zuversicht und Hoffnung schöpfen, damit wir ein Jubellied von Freude und Heimweh nach Gott, dem Allmächtigen, dem Schöpfer des Himmels und der Erde singen dürfen. Am Mikrofon verabschiedet sich Andrea Marti, Püezi Gott.

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Liebe Hörerinnen und Hörer von Radio Gloria, wir wollen jetzt beten. Wir beten zum heiligen Erzengel Michael mit Wort vom Papst Leo XIII. Im Namen des Vaters und des Sohnes und des Heiligen Geistes. Amen. Heiliger Erzengel Michael, du ruhmreicher Führer der himmlischen Heerscharen, steh uns zur Seite in dem schweren Kampf, den wir führen müssen, wider die Fürsten und Mächte, die Beherrscher dieser finsteren Welt, wider die bösen Geister. Komm den Menschen zu Hilfe. Gott hat sie unsterblich erschaffen, hat sie gestaltet nach seinem Bild und Gleichnis, hat sie um einen teuren Preis der Herrschaft des Teufels entrissen. Mit dem Heere der heiligen Engel schlage heute aufs Neue die Schlacht des Herrn, so wie du einst gegen Luzifer, das Haupt der Rebellen, und gegen seinen Anhang, die abtrünnigen Engel, gestritten hast. Sie konnten dir nicht widerstehen. Für sie war kein Platz mehr im Himmel. Der ungetreue Engel wurde in einen Engel der Finsternis verwandelt und samt seinem Anhang in den Abgrund gestürzt. Er schweift heute aufs Neue über die Erde, uns zu verderben. Dieser Feind und Mörder von Anbeginn hat sich wieder erhoben. Er nimmt die Gestalt eines Lichtengels an und schleicht mit dem ganzen Schwarm der bösen Geister umher, die Erde in seine Gewalt zu bringen, den Namen Gottes und seines Gesalbten auszulöschen, die Seelen, die für die ewige Herrlichkeit geschaffen sind, zu rauben, zu morden und sie ins ewige Verderben zu stürzen. Die böse Schlange gießt wie einen schmutzigen Strom über die verblendete, verkommene Menschheit das Gift ihrer Bosheit aus, den Geist der Lüge, der Gottlosigkeit und Lästerung, den Besthauch der Unreinheit und aller schändlichen Laster. Hinterlistige Gegner haben die Kirche, die Braut des makellosen Lammes, überhäuft mit Bitterkeit, getränkt mit Wermut. Nach ihren heiligsten Gütern haben sie ruchlos die Hand ausgestreckt. Darum erhebe dich, unüberwindlicher Heerführer, komm dem Volk Gottes zu Hilfe gegen die Anstürme der bösen Geister und gib uns den Sieg. Amen. Im Namen des Vaters und des Sohnes und des Heiligen Geistes. Amen. Das ist das Gebet, verfasst vom Papst Leo XIII. Wenden wir uns ganz fest an Erzengel Michael. Heiliger Erzengel Michael, schütze uns im Kampf, lass uns nicht zugrunde gehen im schrecklichen Gericht.

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1: Grüß Gott, liebe Hörerinnen und Hörer von Radio Gloria. Ich heiße Sie herzlich willkommen zu unserem gemeinsamen Rosenkranzgebet. Am Mikrofon begrüßen Sie Peter Galliker, der unser Radio leitet, und ich, Monika Neiger. Ich darf heute stellvertretend für das Team der Ehrenamtlichen mitbeten. Schön, dass Sie in dieser Stunde mit uns verbunden sind. Wir nehmen uns heute die Zeit, um im schmerzhaften Rosenkranz dem Leidensweg des Herrn nachzuspüren und sein Opfer am Kreuz im Gebet zu ehren. Lassen Sie uns nun gemeinsam still werden und unser Gebet beginnen. Im Namen des Vaters und des Sohnes und des Heiligen Geistes. Amen. Amen. Ich glaube an Gott, den Vater, den Allmächtigen, den Schöpfer des Himmels und der Erde, und an Jesus Christus, seinen eingeborenen Sohn, unseren Herrn, empfangen durch den Heiligen Geist, geboren von der Jungfrau Maria, gelitten unter Pontius Pilatus, gekreuzigt, gestorben, begraben, hinabgestiegen in das Reich des Todes, am dritten Tag auferstanden von den Toten, aufgefahren in den Himmel, er sitzt zu Rechten Gottes, des allmächtigen Vaters. Von dort wird er kommen, zu richten die Lebenden und die Toten.
2: Ich glaube an den Heiligen Geist, die heilige katholische Kirche, Gemeinschaft der Heiligen, Vergebung der Sünden, Auferstehung der Toten und das ewige Leben. Amen.
1: Amen. Vater unser im Himmel, geheiligt werde dein Name, dein Reich komme, dein Wille geschehe, wie im Himmel, so auf Erden.
2: Unser tägliches Brot gib uns heute und vergib uns unsere Schuld, wie auch wir vergeben unseren Schuldigern, und führe uns nicht in Versuchung, sondern erlöse uns von den Bösen. Amen. Amen.
1: Gegrüßet seist du, Maria, voll der Gnade, der Herr ist mit dir. Du bist gebenedeit unter den Frauen, und gebenedeit ist die Frucht deines Leibes, Jesus, der in uns den Glauben vermehren wolle.
2: Heilige Maria, Mutter Gottes, bitte für uns Sünder, jetzt und in der Stunde unseres Todes. Amen.
1: Gegrüßet seist du, Maria, voll der Gnaden, der Herr ist mit dir. Du bist gebenedeit unter den Frauen, und gebenedeit ist die Frucht deines Leibes, Jesus, der in uns die Hoffnung stärken wolle.
2: Heilige Maria, Mutter Gottes, bitte für uns Sünder, jetzt und in der Stunde unseres Todes. Amen.
1: Gegrüßet seist du, Maria, voll der Gnaden, der Herr ist mit dir. Du bist gebenedeit unter den Frauen, und gebenedeit ist die Frucht deines Leibes, Jesus, der in uns die Liebe entzünden wolle.
2: Heilige Maria, Mutter Gottes, bitte für uns Sünder, jetzt und in der Stunde unseres Todes. Amen.
1: Die Ehre sei dem Vater und dem Sohn und dem Heiligen Geist.
2: Wie im Anfang, so auch jetzt und alle Zeit und in Ewigkeit. Amen.
1: Vater unser im Himmel, geheiligt werde dein Name. Dein Reich komme, dein Wille geschehe, wie im Himmel, so auf Erden.
2: Unser tägliches Brot gib uns heute und vergib uns unsere Schuld, wie auch wir vergeben unseren Schuldigern, und führe uns nicht in Versuchung, sondern erlöse uns von den Bösen. Amen.
1: Gegrüßet seist du, Maria, voll der Gnade, der Herr ist mit dir. Du bist gebenedeit unter den Frauen. Gebenedeit ist die Frucht deines Leibes, Jesus, der für uns Blut geschwitzt hat.
2: Heilige Maria, Mutter Gottes, bitte für uns Sünder, jetzt und in der Stunde unseres Todes. Amen.
1: Gegrüßet seist du, Maria, voll der Gnade, der Herr ist mit dir. Du bist gebenedeit unter den Frauen. Gebenedeit ist die Frucht deines Leibes, Jesus, der für uns Blut geschwitzt hat.
2: Heilige Maria, Mutter Gottes, bitte für uns Sünder, jetzt und in der Stunde unseres Todes. Amen.
1: Gegrüßet seist du, Maria, voll der Gnade, der Herr ist mit dir. Du bist gebenedeit unter den Frauen. Gebenedeit ist die Frucht deines Leibes, Jesus, der für uns Blut geschwitzt hat.
2: Heilige Maria, Mutter Gottes, bitte für uns Sünder, jetzt und in der Stunde unseres Todes. Amen.
1: Gegrüßet seist du, Maria, voll der Gnade, der Herr ist mit dir. Du bist gebenedeit unter den Frauen, und gebenedeit ist die Frucht deines Leibes, Jesus, der für uns Blut geschwitzt hat.
2: Heilige Maria, Mutter Gottes, bitte für uns Sünder, jetzt und in der Stunde unseres Todes. Amen.
1: Gegrüßet seist du, Maria, voll der Gnade, der Herr ist mit dir. Du bist gebenedeit unter den Frauen. Gebenedeit ist die Frucht deines Leibes, Jesus, der für uns Blut geschwitzt hat.
2: Heilige Maria, Mutter Gottes, bitte für uns Sünder, jetzt und in der Stunde unseres Todes. Amen.
1: Gegrüßet seist du, Maria, voll der Gnade, der Herr ist mit dir. Du bist gebenedeit unter den Frauen. Gebenedeit ist die Frucht deines Leibes, Jesus, der für uns Blut geschwitzt hat.
2: Heilige Maria, Mutter Gottes, bitte für uns Sünder, jetzt und in der Stunde unseres Todes. Amen.
1: Gegrüßet seist du, Maria, voll der Gnade, der Herr ist mit dir. Du bist gebenedeit unter den Frauen. Gebenedeit ist die Frucht deines Leibes, Jesus, der für uns Blut geschwitzt hat.
2: Heilige Maria, Mutter Gottes, bitte für uns Sünder, jetzt und in der Stunde unseres Todes. Amen.
1: Gegrüßet seist du, Maria, voll der Gnade, der Herr ist mit dir. Du bist gebenedeit unter den Frauen. Gebenedeit ist die Frucht deines Leibes, Jesus, der für uns Blut geschwitzt hat.
2: Heilige Maria, Mutter Gottes, bitte für uns Sünder, jetzt und in der Stunde unseres Todes. Amen.
1: Gegrüßet seist du, Maria, voll der Gnade, der Herr ist mit dir. Du bist gebenedeit unter den Frauen. Gebenedeit ist die Frucht deines Leibes, Jesus, der für uns Blut geschwitzt hat.
2: Heilige Maria, Mutter Gottes, bitte für uns Sünder, jetzt und in der Stunde unseres Todes. Amen.
1: Gegrüßet seist du, Maria, voll der Gnade, der Herr ist mit dir. Du bist gebenedeit unter den Frauen. Gebenedeit ist die Frucht deines Leibes, Jesus, der für uns Blut geschwitzt hat.
2: Heilige Maria, Mutter Gottes, bitte für uns Sünder, jetzt und in der Stunde unseres Todes. Amen.
1: Die Ehre sei dem Vater und dem Sohn und dem Heiligen Geist.
2: Wie im Anfang, so auch jetzt und alle Zeit und in Ewigkeit. Amen.
1: O mein Jesus, verzeih uns unsere Sünden, bewahre uns vor dem Feuer der Hölle und führe alle Seelen in den Himmel, besonders jene, die deiner Barmherzigkeit am meisten bedürfen.
2: Vater unser im Himmel, geheiligt werde dein Name, dein Reich komme, dein Wille geschehe, wie im Himmel, so auf Erden.
1: Unser tägliches Brot gib uns heute und vergib uns unsere Schuld, wie auch wir vergeben unseren Schuldigern. Und führe uns nicht in Versuchung, sondern erlöse uns von dem Bösen.
2: Gegrüßet seist du, Maria, voll der Gnade, der Herr ist mit dir. Du bist gebenedeit unter den Frauen und gebenedeit ist die Frucht deines Leibes, Jesus, der für uns gegeißelt worden ist.
1: Heilige Maria, Mutter Gottes, bitte für uns Sünder, jetzt und in der Stunde unseres Todes. Amen.
2: Gegrüßet seist du, Maria, voll der Gnade, der Herr ist mit dir. Du bist gebenedeit unter den Frauen, und gebenedeit ist die Frucht deines Leibes, Jesus, der für uns gegeißelt worden ist.
1: Heilige Maria, Mutter Gottes, bitte für uns Sünder, jetzt und in der Stunde unseres Todes. Amen.
2: Gegrüßet seist du, Maria, voll der Gnaden, der Herr ist mit dir. Du bist gebenedeit unter den Frauen, und gebenedeit ist die Frucht deines Leibes, Jesus, der für uns gegeißelt worden ist.
1: Heilige Maria, Mutter Gottes, bitte für uns Sünder, jetzt und in der Stunde unseres Todes. Amen.
2: Gegrüßet seist du, Maria, voll der Gnaden, der Herr ist mit dir. Du bist gebenedeit unter den Frauen, und gebenedeit ist die Frucht deines Leibes, Jesus, der für uns gegeißelt worden ist.
1: Heilige Maria, Mutter Gottes, bitte für uns Sünder, jetzt und in der Stunde unseres Todes. Amen.
2: Gegrüßet seist du, Maria, voll der Gnaden, der Herr ist mit dir. Du bist gebenedeit unter den Frauen, und gebenedeit ist die Frucht deines Leibes, Jesus, der für uns gegeißelt worden ist.
1: Heilige Maria, Mutter Gottes, bitte für uns Sünder, jetzt und in der Stunde unseres Todes. Amen.
2: Gegrüßet seist du, Maria, voll der Gnaden, der Herr ist mit dir. Du bist gebenedeit unter den Frauen, und gebenedeit ist die Frucht deines Leibes, Jesus, der für uns gegeißelt worden ist.
1: Heilige Maria, Mutter Gottes, bitte für uns Sünder, jetzt und in der Stunde unseres Todes. Amen.
2: Gegrüßet seist du, Maria, voll der Gnaden, der Herr ist mit dir. Du bist gebenedeit unter den Frauen, und gebenedeit ist die Frucht deines Leibes, Jesus, der für uns gegeißelt worden ist.
1: Heilige Maria, Mutter Gottes, bitte für uns Sünder, jetzt und in der Stunde unseres Todes. Amen.
2: Gegrüßet seist du, Maria, voll der Gnaden, der Herr ist mit dir. Du bist gebenedeit unter den Frauen, und gebenedeit ist die Frucht deines Leibes, Jesus, der für uns gegeißelt worden ist.
1: Heilige Maria, Mutter Gottes, bitte für uns Sünder, jetzt und in der Stunde unseres Todes. Amen.
2: Gegrüßet seist du, Maria, voll der Gnaden, der Herr ist mit dir. Du bist gebenedeit unter den Frauen, und gebenedeit ist die Frucht deines Leibes, Jesus, der für uns gegeißelt worden ist.
1: Heilige Maria, Mutter Gottes, bitte für uns Sünder, jetzt und in der Stunde unseres Todes. Amen.
2: Gegrüßet seist du, Maria, voll der Gnaden, der Herr ist mit dir. Du bist gebenedeit unter den Frauen, und gebenedeit ist die Frucht deines Leibes, Jesus, der für uns gegeißelt worden ist.
1: Heilige Maria, Mutter Gottes, bitte für uns Sünder, jetzt und in der Stunde unseres Todes. Amen.
2: Ehre sei dem Vater und dem Sohne und dem Heiligen Geist.
1: Wie im Anfang, so auch jetzt und alle Zeit und in Ewigkeit. Amen. O mein Jesus, verzeih uns unsere Sünden, bewahre uns vor dem Feuer der Hölle und führe alle Seelen in den Himmel, besonders jene, die deiner Barmherzigkeit am meisten bedürfen. Vater unser im Himmel, geheiligt werde dein Name, dein Reich komme, dein Wille geschehe, wie im Himmel, so auf Erden.
2: Unser tägliches Brot gib uns heute und vergib uns unsere Schuld, wie auch wir vergeben unseren Schuldigern, und führe uns nicht in Versuchung, sondern erlöse uns von den Bösen. Amen.
1: Gegrüßet seist du, Maria, voll der Gnade, der Herr ist mit dir. Du bist gebenedeit unter den Frauen, und gebenedeit ist die Frucht deines Leibes, Jesus, der für uns mit Dornen gekrönt worden ist.
2: Heilige Maria, Mutter Gottes, bitte für uns Sünder, jetzt und in der Stunde unseres Todes. Amen.
1: Gegrüßet seist du, Maria, voll der Gnade, der Herr ist mit dir. Du bist gebenedeit unter den Frauen, und gebenedeit ist die Frucht deines Leibes, Jesus, der für uns mit Dornen gekrönt worden ist.
2: Heilige Maria, Mutter Gottes, bitte für uns Sünder, jetzt und in der Stunde unseres Todes. Amen.
1: Gegrüßet seist du, Maria, voll der Gnade, der Herr ist mit dir. Du bist gebenedeit unter den Frauen, und gebenedeit ist die Frucht deines Leibes, Jesus, der für uns mit Dornen gekrönt worden ist.
2: Heilige Maria, Mutter Gottes, bitte für uns Sünder, jetzt und in der Stunde unseres Todes. Amen.
1: Gegrüßet seist du, Maria, voll der Gnade, der Herr ist mit dir. Du bist gebenedeit unter den Frauen. Gebenedeit ist die Frucht deines Leibes, Jesus, der für uns mit Dornen gekrönt worden ist.
2: Heilige Maria, Mutter Gottes, bitte für uns Sünder, jetzt und in der Stunde unseres Todes. Amen.
1: Gegrüßet seist du, Maria, voll der Gnade, der Herr ist mit dir. Du bist gebenedeit unter den Frauen, und gebenedeit ist die Frucht deines Leibes, Jesus, der für uns mit Dornen gekrönt worden ist.
2: Heilige Maria, Mutter Gottes, bitte für uns Sünder, jetzt und in der Stunde unseres Todes. Amen.
1: Gegrüßet seist du, Maria, voll der Gnade, der Herr ist mit dir. Du bist gebenedeit unter den Frauen, und gebenedeit ist die Frucht deines Leibes, Jesus, der für uns mit Dornen gekrönt worden ist.
2: Heilige Maria, Mutter Gottes, bitte für uns Sünder, jetzt und in der Stunde unseres Todes. Amen.
1: Gegrüßet seist du, Maria, voll der Gnade, der Herr ist mit dir. Du bist gebenedeit unter den Frauen, und gebenedeit ist die Frucht deines Leibes, Jesus, der für uns mit Dornen gekrönt worden ist.
2: Heilige Maria, Mutter Gottes, bitte für uns Sünder, jetzt und in der Stunde unseres Todes. Amen.
1: Gegrüßet seist du, Maria, voll der Gnade, der Herr ist mit dir. Du bist gebenedeit unter den Frauen, und gebenedeit ist die Frucht deines Leibes, Jesus, der für uns mit Dornen gekrönt worden ist.
2: Heilige Maria, Mutter Gottes, bitte für uns Sünder, jetzt und in der Stunde unseres Todes. Amen.
1: Gegrüßet seist du, Maria, voll der Gnade, der Herr ist mit dir. Du bist gebenedeit unter den Frauen, und gebenedeit ist die Frucht deines Leibes, Jesus, der für uns mit Dornen gekrönt worden ist.
2: Heilige Maria, Mutter Gottes, bitte für uns Sünder, jetzt und in der Stunde unseres Todes. Amen.
1: Gegrüßet seist du, Maria, voll der Gnade, der Herr ist mit dir. Du bist gebenedeit unter den Frauen, und gebenedeit ist die Frucht deines Leibes, Jesus, der für uns mit Dornen gekrönt worden ist.
2: Heilige Maria, Mutter Gottes, bitte für uns Sünder, jetzt und in der Stunde unseres Todes. Amen.
1: Ehre sei dem Vater und dem Sohn und dem Heiligen Geist.
2: Wie im Anfang, so auch jetzt und alle Zeit und in Ewigkeit. Amen.
1: O mein Jesus, verzeih uns unsere Sünden, bewahre uns vor dem Feuer der Hölle und führe alle Seelen in den Himmel, besonders jene, die deiner Barmherzigkeit am meisten bedürfen.
2: Vater unser im Himmel, geheiligt werde dein Name. Dein Reich komme, dein Wille geschehe, wie im Himmel, so auf Erden.
0: Unser tägliches Brot gib uns heute und vergib uns unsere Schuld, wie auch wir vergeben unseren Schuldigern. Und führe uns nicht in Versuchung, sondern erlöse uns von dem Bösen.
2: Gegrüßet seist du, Maria, voller Gnade. Der Herr ist mit dir. Du bist gebenedeit unter den Frauen, und gebenedeit ist die Frucht deines Leibes, Jesus, der für uns das schwere Kreuz getragen hat.
1: Heilige Maria, Mutter Gottes, bitte für uns Sünder, jetzt und in der Stunde unseres Todes. Amen.
2: Gegrüßet seist du, Maria, voller Gnade, der Herr ist mit dir. Du bist gebenedeit unter den Frauen, und gebenedeit ist die Frucht deines Leibes, Jesus, der für uns das schwere Kreuz getragen hat.
1: Heilige Maria, Mutter Gottes, bitt für uns Sünder, jetzt und in der Stunde unseres Todes. Amen.
2: Gegrüßet seist du, Maria, voll der Gnade, der Herr ist mit dir. Du bist gebenedeit unter den Frauen, und gebenedeit ist die Frucht deines Leibes, Jesus, der für uns das schwere Kreuz getragen hat.
1: Heilige Maria, Mutter Gottes, bitte für uns Sünder, jetzt und in der Stunde unseres Todes. Amen.
2: Gegrüßet seist du, Maria, voll der Gnade, der Herr ist mit dir. Du bist gebenedeit unter den Frauen, und gebenedeit ist die Frucht deines Leibes, Jesus, der für uns das schwere Kreuz getragen hat.
1: Heilige Maria, Mutter Gottes, bitte für uns Sünder, jetzt und in der Stunde unseres Todes. Amen.
2: Gegrüßet seist du, Maria, voll der Gnade, der Herr ist mit dir. Du bist gebenedeit unter den Frauen, und gebenedeit ist die Frucht deines Leibes, Jesus, der für uns das schwere Kreuz getragen hat.
1: Heilige Maria, Mutter Gottes, bitte für uns Sünder, jetzt und in der Stunde unseres Todes. Amen.
2: Gegrüßet seist du, Maria, voll der Gnade, der Herr ist mit dir. Du bist gebenedeit unter den Frauen, und gebenedeit ist die Frucht deines Leibes, Jesus, der für uns das schwere Kreuz getragen hat.
1: Heilige Maria, Mutter Gottes, bitte für uns Sünder, jetzt und in der Stunde unseres Todes. Amen.
2: Gegrüßet seist du, Maria, voll der Gnade, der Herr ist mit dir. Du bist gebenedeit unter den Frauen, und gebenedeit ist die Frucht deines Leibes, Jesus, der für uns das schwere Kreuz getragen hat.
1: Heilige Maria, Mutter Gottes, bitte für uns Sünder, jetzt und in der Stunde unseres Todes. Amen.
2: Gegrüßet seist du, Maria, voll der Gnade, der Herr ist mit dir. Du bist gebenedeit unter den Frauen, und gebenedeit ist die Frucht deines Leibes, Jesus, der für uns das schwere Kreuz getragen hat.
1: Heilige Maria, Mutter Gottes, bitte für uns Sünder, jetzt und in der Stunde unseres Todes. Amen.
2: Gegrüßet seist du, Maria, voll der Gnade. Der Herr ist mit dir. Du bist gebenedeit unter den Frauen, und gebenedeit ist die Frucht deines Leibes, Jesus, der für uns das schwere Kreuz getragen hat.
1: Heilige Maria, Mutter Gottes, bitte für uns Sünder, jetzt und in der Stunde unseres Todes. Amen.
2: Gegrüßet seist du, Maria, voll der Gnade, der Herr ist mit dir. Du bist gebenedeit unter den Frauen, und gebenedeit ist die Frucht deines Leibes, Jesus, der für uns das schwere Kreuz getragen hat.
1: Heilige Maria, Mutter Gottes, bitte für uns Sünder, jetzt und in der Stunde unseres Todes. Amen.
2: Ehre sei dem Vater und dem Sohn und dem Heiligen Geist.
1: Wie im Anfang, so auch jetzt und alle Zeit und in Ewigkeit. Amen. O mein Jesus, verzeih uns unsere Sünden, bewahre uns vor dem Feuer der Hölle und führe alle Seelen in den Himmel, besonders jene, die deiner Barmherzigkeit am meisten bedürfen. Vater unser im Himmel, geheiligt werde dein Name, dein Reich komme, dein Wille geschehe, wie im Himmel, so auf Erden.
2: Unser tägliches Brot gib uns heute und vergib uns unsere Schuld, wie auch wir vergeben unseren Schuldigern, und führe uns nicht in Versuchung, sondern erlöse uns von den Bösen. Amen.
1: Gegrüßet seist du, Maria, voll der Gnade, der Herr ist mit dir. Du bist gebenedeit unter den Frauen, und gebenedeit ist die Frucht deines Leibes, Jesus, der für uns gekreuzigt worden ist.
2: Heilige Maria, Mutter Gottes, bitte für uns Sünder, jetzt und in der Stunde unseres Todes. Amen.
1: Gegrüßet seist du, Maria, voll der Gnade, der Herr ist mit dir. Du bist gebenedeit unter den Frauen, und gebenedeit ist die Frucht deines Leibes, Jesus, der für uns gekreuzigt worden ist.
2: Heilige Maria, Mutter Gottes, bitte für uns Sünder, jetzt und in der Stunde unseres Todes. Amen.
1: Gegrüßet seist du, Maria, voll der Gnade, der Herr ist mit dir. Du bist gebenedeit unter den Frauen. Gebenedeit ist die Frucht deines Leibes, Jesus, der für uns gekreuzigt worden ist.
2: Heilige Maria, Mutter Gottes, bitte für uns Sünder, jetzt und in der Stunde unseres Todes. Amen.
1: Gegrüßet seist du, Maria, voll der Gnade. Der Herr ist mit dir. Du bist gebenedeit unter den Frauen. Und gebenedeit ist die Frucht deines Leibes, Jesus, der für uns gekreuzigt worden ist.
2: Heilige Maria, Mutter Gottes, bitte für uns Sünder, jetzt und in der Stunde unseres Todes. Amen.
1: Gegrüßet seist du, Maria, voll der Gnade, der Herr ist mit dir. Du bist gebenedeit unter den Frauen, und gebenedeit ist die Frucht deines Leibes, Jesus, der für uns gekreuzigt worden ist.
2: Heilige Maria, Mutter Gottes, bitte für uns Sünder, jetzt und in der Stunde unseres Todes. Amen.
1: Gegrüßet seist du, Maria, voll der Gnade, der Herr ist mit dir. Du bist gebenedeit unter den Frauen, und gebenedeit ist die Frucht deines Leibes, Jesus, der für uns gekreuzigt worden ist.
2: Heilige Maria, Mutter Gottes, bitte für uns Sünder, jetzt und in der Stunde unseres Todes. Amen.
1: Gegrüßet seist du, Maria, voll der Gnade, der Herr ist mit dir. Du bist gebenedeit unter den Frauen, und gebenedeit ist die Frucht deines Leibes, Jesus, der für uns gekreuzigt worden ist.
2: Heilige Maria, Mutter Gottes, bitte für uns Sünder, jetzt und in der Stunde unseres Todes. Amen.
1: Gegrüßet seist du, Maria, voll der Gnade, der Herr ist mit dir. Du bist gebenedeit unter den Frauen, und gebenedeit ist die Frucht deines Leibes, Jesus, der für uns gekreuzigt worden ist.
2: Heilige Maria, Mutter Gottes, bitte für uns Sünder, jetzt und in der Stunde unseres Todes. Amen.
1: Gegrüßet seist du, Maria, voll der Gnade, der Herr ist mit dir. Du bist gebenedeit unter den Frauen, und gebenedeit ist die Frucht deines Leibes, Jesus, der für uns gekreuzigt worden ist.
2: Heilige Maria, Mutter Gottes, bitte für uns Sünder, jetzt und in der Stunde unseres Todes. Amen.
1: Gegrüßet seist du, Maria, voll der Gnade, der Herr ist mit dir. Du bist gebenedeit unter den Frauen, und gebenedeit ist die Frucht deines Leibes, Jesus, der für uns gekreuzigt worden ist.
2: Heilige Maria, Mutter Gottes, bitte für uns Sünder, jetzt und in der Stunde unseres Todes. Amen.
1: Ehre sei dem Vater und dem Sohn und dem Heiligen Geist.
2: Wie im Anfang, so auch jetzt und alle Zeit und in Ewigkeit. Amen. O mein Jesus, verzeih uns unsere Sünden, bewahre uns vor dem Feuer der Hölle, führe alle Seelen in den Himmel, besonders jene, die deiner Barmherzigkeit am meisten bedürfen. Im Namen des Vaters und des Sohnes und des Heiligen Geistes. Amen. Gelobt sei Jesus Christus in Ewigkeit. Amen.
0: Wir danken allen von Herzen fürs Mitbeten. Wir wünschen Ihnen eine ruhige, gesegnete Zeit. Ihr
2: Peter Galliker
0: und Monika Neiger.

bei uns, Herr, denn es will Abend werden. Unser Tag neigt sich heute dem Ende zu. Die Geräusche des Alltags werden leiser. Wir müssen nichts mehr leisten, nichts mehr beweisen. Gott lädt uns ein, einfach da zu sein. Bleibe bei uns, denn es will Abend werden und der Tag hat sich geneigt. So bitten die Jünger Jesus, nachdem sie viel Herausforderung erlebt hatten und er ihnen den Sinn erschlossen hatte. Und er blieb bei ihnen. Und Jesus lädt uns ein, liebe Hörerinnen und Hörer, mit ihm zu sein, auch heute Abend. Gerne würde ich mit Ihnen einige meditative Worte in Anlehnung an die Bibel teilen. Vielleicht möchten Sie diese Worte wie eine leise Einladung Jesu an Ihr Herz hören. Der Abend bricht an und ich bin ganz nah bei dir, mein Kind. Wenn du mir dein Herz öffnest, immer bin ich schon da. Bleibe bei mir. Geh ein in meine Burg und ruhe dich aus. Ich tröste dich mit der ganzen Fülle meiner Liebe. Ich lasse dich niemals fallen. Du musst keine Maske tragen. Sei einfach du selbst mit all deiner Last. Ich bin dein Herr. Doch vor allem bin ich dein bester Freund. Ich gehe nicht fort. Und wenn die Zeit reif ist, helfe ich dir wieder auf die Beine. Aber es schmerzt mein Herz, wenn du im Lärm der Welt an mir vorüberrennst. Genau jetzt ist der Moment der Stille. Sinke hinein in meine Gegenwart und genieße meinen Frieden. Was Sie gerade gehört haben, bestätigt auch die Bibel im Psalm 145. Der Herr ist allen nahe, die ihn anrufen. Er stützt alle, die fallen. Er richtet alle auf, die gebeugt sind. Gott kennt ihr Herz und mein Herz, liebe Hörerinnen und Hörer. Er hält unsere Tränen, falls sie dann da sind, wertschätzend in seinen Händen. Für ihn sind sie kostbar. Welche Sorgen möchten Sie heute Abend ablegen? Falls Sie möchten, beten Sie mit mir dieses Abschlussgebet im Herzen mit. Mein Jesus,
Ich danke dir für diesen schönen Abend. Danke, dass ich bei dir zur Ruhe kommen darf. Genauso, wie ich mich gerade fühle. Ich übergebe dir alles, was mich heute belastet hat, und wende mich deiner Liebe zu. Hülle mich ein in deinen Frieden und schenke mir eine ruhige Nacht. Segne, o Herr, alle meine Lieben und schenke der ganzen Welt deinen Frieden. Amen.

Guten Abend, liebe Hörerinnen und Hörer von Radio Gloria. Herzlich willkommen zum Nachtgebet der Kirche. Schön, dass Sie da sind. O Gott, komm mir zu Hilfe. Herr, eile mir zu helfen. Ehre sei dem Vater und dem Sohn und dem Heiligen Geist, wie im Anfang, so auch jetzt und alle Zeit und in Ewigkeit. Amen. Wir halten einen kurzen Tagesrückblick, eine kleine Zeit der Besinnung. Dort in der letzten Verlorenheit, aus der alle Lasterhaftigkeit quillt, alle Tränenbäche ihren Ursprung haben, wo allen Hasses und aller Selbstsucht letzte Quelle liegt, dort hat er gesiegt. So hat er die Welt schon verwandelt, indem er das Herz der Welt wurde, ihre geheimste und innerste Kraft. Das ist ein Zitat von Alfred Kardinal Bengsch, verstorben 1979, er war Bischof von Berlin. War es mir heute möglich, in der letzten Verlorenheit, in jedem Laster und all meinem Leiden, dort im Herzen Gottes zu bleiben, von dem Kardinal Bengsch spricht, dass Gott ist, Gottes Herz. Wenn es mir nicht gelungen ist, schaue ich auf den Tag zurück und frage mich, wo muss ich zurückkehren zu diesem Herzen Gottes, das alles in sich aufnimmt? Ich bekenne Gott dem Allmächtigen und allen Brüdern und Schwestern, dass ich Gutes unterlassen und Böses getan habe. Ich habe gesündigt in Gedanken, in Worten und Werken, durch meine Schuld, durch meine Schuld, durch meine große Schuld. Darum bitte ich die selige Jungfrau Maria und alle Engel und Heiligen und euch Brüder und Schwestern, für mich zu beten bei Gott, unserem Herrn. Der allmächtige Gott, erbarme sich unser, erlasse uns die Sünden nach und führe uns zum ewigen Leben. Amen. Du mildes Licht, Herr Jesus Christ, du ewig klarer Morgen. Die Sonne sinkt, der Tag vergeht, bei dir sind wir geborgen. Die Welt ist dunkel, sei uns gut, bewahr uns, wenn wir schlafen. Nimm Leib und Seel in deine Hut, bis wir zu dir erwachen. Gott Vater auf dem hohen Thron, wir preisen deinen Namen. Durch Jesus Christus, deinen Sohn, im Heiligen Geiste. Amen. Herr, du Gott meines Heils, zu dir schreie ich um Tag und bei Nacht. Lass mein Gebet zu dir dringen, wende dein Ohr meinem Flehen zu. Denn meine Seele ist gesättigt mit Leid, mein Leben ist dem Totenreich nahe. Schon zähle ich zu denen, die hinabsinken ins Grab. Bin wie ein Mann, dem alle Kraft genommen ist. Ich bin zu den Toten hinweggerafft, wie Erschlagene, im Grabe ruhen. An sie denkst du nicht mehr, denn sie sind deiner Hand entzogen. Du hast mich ins tiefste Grab gebracht, tief hinab in finstere Nacht. Schwer lastet dein Grimm auf mir, all deine Wogen stürzen über mir zusammen. Die Freunde hast du mir entfremdet, mich ihrem Abscheu ausgesetzt. Ich bin gefangen und kann nicht heraus. Mein Auge wird trübe vor Elend. Jeden Tag her rufe ich zu dir.

Deine Schrecken lasten auf mir und ich bin zerquält. Über mich fuhr die Glut deines Zorns dahin. Deine Schrecken vernichten mich. Sie umfluten mich allzeit wie Wasser und dringen auf mich ein von allen Seiten. Du hast mir die Freunde und Gefährten entfremdet. Mein Vertrauter ist nur noch die Finsternis. Ehre sei dem Vater und dem Sohn und dem Heiligen Geist, wie im Anfang, so auch jetzt und alle Zeit und in Ewigkeit. Amen. Herr, du Gott meines Heils, zu dir schreie ich am Tag und bei Nacht. Eine kurze Lesung aus dem Buch Jeremia. Du bist in unserer Mitte, Herr, und dein Name ist über uns ausgerufen. Verlass uns nicht, Herr unser Gott. Herr, auf dich vertraue ich. In deine Hände lege ich mein Leben. Herr, auf dich vertraue ich. In deine Hände lege ich mein Leben. Lass leuchten über deinem Knecht dein Antlitz. Hilf mir in deiner Güte. In deine Hände lege ich mein Leben. Ehre sei dem Vater, dem Sohn, dem Heiligen Geist. Herr, auf dich vertraue ich. In deine Hände lege ich mein Leben. Sei unser Heil, o Herr, wenn wir wachen, und unser Schutz, wenn wir schlafen, damit wir wachen mit Christus und ruhen in seinem Frieden. Nun lässt du, Herr, deinen Knecht, wie du gesagt hast, in Frieden scheiden. Denn meine Augen haben das Heil gesehen, das du vor allen Völkern bereitet hast. Ein Licht, das die Heiden erleuchtet, und Herrlichkeit für dein Volk Israel. Ehre sei dem Vater und dem Sohn und dem Heiligen Geist, wie im Anfang, so auch jetzt und alle Zeit, und in Ewigkeit. Amen. Sei unser Heil, o Herr, wenn wir wachen, und unser Schutz, wenn wir schlafen, damit wir wachen mit Christus und ruhen in seinem Frieden. Allmächtiger Gott, dein eingeborener Sohn ist hinabgestiegen in die Nacht des Todes und auferstanden. Gib, dass wir alle Tage durch den Glauben ihm verbunden bleiben, damit wir einst mit ihm auferstehen zum neuen Leben. Darum bitten wir durch ihn, Christus, unseren Herrn. Eine ruhige Nacht und ein gutes Ende gewähre uns der allmächtige Herr. Amen. Sei gegrüßt, o Königin, Mutter der Barmherzigkeit, unser Leben, unsere Wonne, unsere Hoffnung. Sei gegrüßt. Zu dir rufen wir verbannte Kinder Evas. Zu dir seufzen wir, trauernd und weinend in diesem Tal der Tränen. Wohlan denn unsere Fürsprecherin, wende deine barmherzigen Augen uns zu. Und nach diesem Elend zeige uns Jesus, die gebenedeite Frucht deines Leibes. O gütige, o milde, o süße Jungfrau Maria. Der Herr segne uns, er bewahre uns vor Unheil und führe uns zum ewigen Leben. Amen. Es grüßt Sie aus dem Studio das Radio Gloria Team und wünscht Ihnen eine gute, behütete Nacht, Ihre Monika Neiger.

0: Sehr herzlich willkommen, liebe Zuhörerinnen und Zuhörer bei Radio Gloria. Mein Name ist Peter Galliker. Der 1. August als Schweizer Nationalfeiertag ist weit mehr als ein Tag vom Feuerwerk oder von der Grillfest. Der Schweizer Nationalfeiertag ist untrennbar mit der Figur vom heiligen Niklaus von Flüe. In dieser Sendung, liebe Zuhörerinnen und Zuhörer, reden wir also über die Spiritualität, über die spirituellen Wurzeln und die aktuellen Perspektiven vom Schweizer Nationalfeiertag, immer im Zusammenhang und in der Verbundenheit mit dem heiligen Bruder Klaus. Dazu haben wir eingeladen und jetzt mit unserem Telefon verbunden unser Referent, der Dominik Lauchenauer. Er ist Präsident der Schweizerischen Bruder Klaus Gesellschaft. Er hat eine Forschungsarbeit zur Handerscheinung vor über 80 Jahren am nächtlichen Himmel über dem Städtli Waldenburg im Baselland betrieben. Der Bruder Klaus soll damals die Schweiz vor dem Einmarsch der deutschen Truppe bewahrt haben. Herzlich begrüße ich jetzt am Telefon unser Referent, der Herr Dominik Lauchenauer. Grüß Gott, Herr Lauchenauer.
1: Grüß Gott, Herr Galliker, vielen Dank für dass ich hier die Sendung begleiten zum 1. August.
0: Ja. Ich habe es in der Einleitung kurz erwähnt, Herr Lauchenau, Sie sind ja Präsident von der Schweizer Bruder Klaus Gesellschaft, aber haben auch eine Forschungsarbeit betrieben, gemacht zur eben, die Handerscheinung. Die Hand vom heiligen Bruder Klaus ist ja vor über 80 Jahren im Himmel in der Nacht über dem Städtli Waldenburg im Baselland erschienen. Vielleicht bevor wir jetzt die Sendung über den heiligen Bruder Klaus und zum Nationalfeiertag beginnen, eine Frage, wie ist denn dazu gekommen, Herr Lauchenauer, dass Sie eine solche Forschungsarbeit gemacht haben?
1: Also ich bin in Luzern aufgewachsen und auch sehr gläubige Eltern gehabt und wir sind immer wieder zum Bruder Klaus gegangen, an diesen wunderschönen Wallfahrtsort und habe dann später mal einfach von dieser Handerscheinung erfahren, so per Zufall. Und das hat mich dann nicht mehr losgelassen, weil ja viele so mystische Ereignisse, die wir als Katholiken kennen, sind ja Erscheinungen, wie eben Mutter Gottes Erscheinungen von Lourdes, von Fatima, Erzengel Michael hier in Süditalien und von einer Hand, das ist einfach umso mehr einfach sehr etwas Spezielles gewesen. Und da bin ich dieser Sache nachgegangen und habe dann den damaligen Wallfahrtskaplan Pater Band gefragt, ob er da mehr wüsste. Und er hat mir dann wirklich sehr geholfen und hat mich dann auch Unterlagen gegeben vom Archiv in Sachsle, wo alle die Zeitzeugenberichte archiviert sind von den Leuten, die ich gesehen von Waldenburg. Ich bin auch nach Waldenburg selber gegangen, habe die Zeitzeuge interviewt, im Staatsarchiv, Militärarchiv und so. Jetzt sind die ganze Forschungsarbeit gegeben, die jetzt in dem Bruder Klausenbüchlein, das wir rausgeben, alles schön dokumentiert ist. Und daraus ist dann später auch der Verein entstanden, die Trägerschaft, wo wir jetzt einfach immer wieder einen Anlass machen mit Gottesdienst, wo wir auch Persönlichkeiten aus Regierung und Militär einladen und so das Vermächtnis von dieser Handerscheinung mit auch mit der Botschaft von Bruder Klaus um in die Welt auszutragen.
0: Sehr schön, Herr Dominik Lauchenau, mal für die Einführung, dass die Hörerschaft auch Bescheid wissen über den heutigen Referent zu Gast bei Radio Gloria und am Telefon verbunden. Der Dominik Lauchenauer, Präsident der Schweizerischen Bruder Klaus Gesellschaft. Nun, in dieser Sendung reden wir jetzt also über den heiligen Bruder Klaus, den Niklaus von Flüe, im Zusammenhang zum 1. August, zum Schweizer Nationalfeiertag. Herr Lauchenauer, der 1. August ist mehr als nur ein Feuerwerk oder ein Grillfest. Aus Ihrer Sicht, Herr Lauchenauer, welche geistliche Dimension sehen Sie für den Nationalfeiertag?
1: Also eben die, wie wir jetzt schon gesagt haben, Nationalfeiertag gehört einfach der Bruder Klaus dazu. Er ist unser Landespatron, er hat schon so viel für uns da in der Geschichte. Und eben, wie wir jetzt auch gehört haben, im Zweiten Weltkrieg, er ist sogar im Bundeshaus Kanal 40 mit dem 1. August.
0: So möchte ich mich jetzt ein bisschen näher uns widmen, unserem Nationalheiligen, dem Patron der Schweiz, dem Heiligen Bruder Klaus. Wer war denn eigentlich der Niklaus von Flüe?
1: Also er ist ja eben dort, wo der Wallfahrtsort ist, in Flüeli-Ranft, ist er geboren. Er war als Kind schon sehr mit dem Gebet verbunden gewesen. Er war sehr fleissig gewesen. Seine Eltern haben immer geholfen bei der Arbeit auf dem Feld. Er ist auch, hat schon als Kind hat er gefastet. Er ist dann später, hat er sehr früh, ja, mit 30 geheiratet, seine Frau Dorothea. Er ist ein sehr angesehener Mann geworden. Er ist ja auch Richter geworden, nachher auch Landrat, heute will man dann sagen Regierungsrat. Bevor dann plötzlich eben die Kehrtwende gemacht hat, er hat ein Erlebnis gehabt, wo man ja sieht, auch in den Motivbildern in Flüeli-Ranft, dass er über den Richter so Feuerzungen gesehen hat und dem das gezeigt hat, dass da nicht richtig entschieden worden ist. Und das hat ihm mit den Auszug aus dem öffentlichen Leben zurückzuziehen, in die Einsiedelei zu gehen. Und ist er dann richtig Bierstall gelaufen, weil in die Einsamkeit und ist dann von einem Engel quasi Vision gegeben und gesagt, er soll zurück. Und wenn man auch ein bisschen in die Geschichte hineingeht, der Entscheid, einfach die Ämter abzulegen, in die Einsamkeit zu gehen, ist nicht einfach heute auf morgen entstanden. Er hat mit dem gerungen, er hat das lang gebetet. Also nach den Schriften, die man liest, hat er 2 Jahre lang hat er wirklich einen inneren Kampf gehabt. Wie soll es mit ihm weitergehen? Und er ist dann eben auch zurück, wo unser Engel gesagt hat, er soll da von Liestal zurückkehren, ist dann ins Kleisterli, die Kleisteralp. Dort ist dann auch nicht sein Weg gewesen und ist dann so in der Flüeli-Ranft runter und mit dem ja dann dort eine Klause gebaut und hat dann ja, das Einsiedelleben geführt. Er hat sich auch vorgängig auch von der Familie verabschiedet. Aber er muss sagen, dass seine Frau Dorothea sein Einverständnis gehabt und seine Familie. Er ist doch nicht einfach davon gelaufen, sondern das war wirklich in Absprache mit ihr, wenn es auch sehr schwer war für die ganze Familie. Und so ist er auch eben nachher, wo er in diesem Brandstund war, weiterhin, wenn er auch nicht mehr aktiv im Amt war, aber für politische und die spirituelle Fragen war er da für das Volk, für die Leute, die zu ihm gekommen sind, Rat zu fragen.
0: Jetzt haben wir einiges vom geschichtlichen Wandel oder vom Leben vom Heiligen Bruder Klaus und Niklaus von Flüe von Ihnen erfahren dürfen. Wie sieht denn die Spiritualität aus? Welche Spiritualität hat denn der Bruder Klaus eigentlich gehabt, aus Ihrer Sicht? Sie sind ja Präsident von der Schweizerischen Bruder Klaus Gesellschaft. Aus Ihrer Sicht, wie können Sie das einordnen, die Spiritualität von Niklaus von Flüe?
1: Also ich kann das nur so einordnen, dass er eben, wenn er von der zweiten Lebenshälfte oder im Rand war, sehr verbunden war mit dem Gebet, immer die Heilige Messe besucht hat, meditiert hat, gefastet hat. Und ich denke, durch so hat er die Gottesbeziehung können aufbauen, durch diese Sachen, Gebet, Buss, Heilige Messe besucht, dass er einfach durch das der grosse Gottesmann geworden ist.
0: Und da kommt mir in Sinn, gibt es auch ein bekanntes Bruder-Klausen-Gebet, mein Herr und mein Gott. Und möchten wir also an dieser Stelle eine kurze Musikpause machen. Genau das Gebet, das vertont worden ist. Und wir hören jetzt eine Aufnahme von der Kantorengruppe Luzern-Kriens unter der Leitung von Toni Rosenberger und an der Orgel der Alexander Brinken. Also das bekannte Bruder Klausen Gebet, mein Herr und Mein Gott.

0: Mein Herr und mein Gott, unser bekannte Bruder Klausenlied. Gesungen oder gespielt von der Kantorengruppe Luzern-Kriens. Sie sind dabei bei der Sendung, liebe Zuhörerinnen und Zuhörer, über den heiligen Bruder Klaus, den Niklas von Flüe, der Landespatron, zum 1. August, zum Nationalfeiertag der Schweiz. Zu Gast und mit uns am Telefon verbunden ist der Dominik Lauchenauer, Präsident der Schweizerischen Bruder Klaus Gesellschaft. Wir haben jetzt eingangs einiges erfahren über die geistliche Dimension des Nationalfeiertags, eben immer in Verbindung mit dem heiligen Bruder Klaus, besonders zum Hervorheben die Handerscheinung des heiligen Bruder Klaus vor über 80 Jahren im Himmel, also in der Nacht, über dem Städtli Waldenburg in Baselland. Nun, Herr Lauchenauer, wir möchten auch jetzt verbunden und passend zum Lied «Mein Herr und mein Gott». Das Friedenslied ist ja das auch über den Friedensstifter von Stanz näher reden, vielleicht seine Bedeutung oder sein politischer Beitrag, der heilige Bruder Klaus als Friedensstifter von Stanz.
1: Das ist das ganz bekannte sogenannte Stanzer Verkommnis, wo er durch seinen Rat den drohenden Bürgerkrieg unter den Eidgenossen können verhindern. Und diese Friedensleistung macht ihn ja noch eben heute zur nationalen Integrationsfigur. Also er ist wirklich der Friedensstifter, Friedensheilige schlechthin, der auch über alle konventionellen Grenzen hinweg zeigt, dass der Bruder Klaus können, Brücken bauen konnte. Und nicht ohne Grund ist er ja eben im Bundeshaus verewigt, dass er 1901 gebaut worden ist. Er hat ganz einen prominenten Platz in der Koppelhalle. Und der Johannes Stückelberger, der die Innenausstattung vom Bundeshaus gemacht hat, hat ja noch eine Legende verfasst zu all diesen Statuen und eben besonders als der Bruder Klaus. Und die zeigt dazu, dass der Bruder Klaus mit der linken Hand macht er ermahnende Geste, mit der rechten die beschwichtende, segnende Geste. Und er nimmt hier auch sogar Bezug auf den Stand der Verkommnis, dass er sagt, er ist der friedensstiftende Staatsmacht. Man soll sich an ihm orientieren und an dem Bundesschwur festhalten. Und das ist ja wunderschön, ist eben auch, man gehört ja sicher in der einen oder anderen 1. August-Rede von Politikerfreund wird man ja das Zitat hören vom Bundesschwur, wird man das hören, dass man wieder so viel Krieg hat auf der Welt. Und darum passt das sehr gut, Bruder Klaus als Friedensstifter. Und er hat ja auch gesagt, Bruder Klaus, Frieden ist allweg nur in Gott. Also es kann die beste Verhandlung auf der Welt Frieden ohne Gott geht nicht. Und es ist ja sicher auch kein Zufall, dass die Symbolik mit dieser Geste von dieser Hand im Bundeshaus und wo jetzt auch eben der Herr Stückelberger Bezug hat auf das Standverkommnis, denn nachher, wo wir jetzt auch geredet haben mit dieser Handerscheinung von Waldenburg, mehr im Zweiten Weltkrieg verschont worden sind.
0: Frieden ist auch ein Anliegen vor Gott. Das heisst, wenn wir unsere Friedensgebet an Gott wenden, so erbitten wir doch auch Frieden für unser Land oder für ganz Europa und für die ganze Welt. Herr Lauchenauer, also tragen wir Schweizer also eine Verantwortung vor Gott? Oder wie ist das genau bei uns im Schweizerland geregelt?
1: Also wir sind ja ein christliches Land, das auf dem Fundament aufgebaut ist. Und ich denke, alle, die etwas geben auf Spiritualität, auf Glauben an eine höhere Macht, an Gott, haben sicher eine Verantwortung gegenüber unseren Mitbürgern im Sinn von Vorbild, im Sinn auch, liebet eure Feinde, für Betten, für Frieden, für gute Politiker, dass wir auch, ja, wie es der Bruder Klaus gemacht hat, mit Fasten, er jetzt, ja, Fastenzeit ist jetzt nicht, aber ja, dass man das auch in Buß für eine bessere Lebensgrundlage mit Buß das etwas herbringt, in die Stille geht, meditieren, Besuch von einem Gottesdienst. Das denke ich, dass mehr Christen in der Schweiz da sicher eine Verantwortung haben und da ein Vorbild sollten sein.
0: So, und wenn ich das so in Ihren Worten kann entnehmen kann, dass eben der heilige Bruder Klaus sicher auch eine Vorreiterrolle spielt gegen den heutigen Zeitgeist, gegen den Zeitgeist vom Egoismus. Es ist doch sicher eine nationale Aufgabe oder sogar eine Hausaufgabe von der Schweizer, dass wir eben für den Frieden beten. So wie wir auch eingangs von der Sendung der Schweizer Psalm uns angehört haben, unsere Nationalhymne, auch der hat einen Aufruf drin. Und da möchte ich Sie vielleicht bitten, noch ein bisschen über den Schweizer Psalm können zu berichten, bevor wir dann nachher auch über die Symbolik von der Schweizer Fahne noch miteinander reden.
1: Eben, wir haben ja einen unglaublich schönen, einmaligen die Nationalhymne und dort ist ja auch der christliche Satz drin, betet freie Schweizer, betet. Also wie könnte nicht schöner sein, quasi zum im Nationalviertig wird die Nationalhymne überall gesungen und das soll doch ein wunderschöner Aufruf sein, um eben im Gebet verbunden sein mit Gott. Es soll ja nicht immer ein Muss sein, sondern wie man schon auch gehört hat, beten macht frei, betet inspiriert und beten tut auch, gibt auch Schutz. Und darum erinnert uns ja das auch wirklich die Brücke von der Nationalhymne zum Bruder Klaus, wie eben, wenn er vom Gebet geprägt worden ist, ist das wunderschön mit dem Fest vom Morgen in den Gottesdienst oder an der Nationalfeier. Das Wort, die Melodie betet freie Schweizer wieder mit verinnerlichen.
0: Und so möchten wir jetzt an dieser Stelle wieder eine kurze Musikpause machen und zwar mit dem Schweizer Psalm, unsere Nationalhymne von der Schweiz. Sie sind in der Sendung, liebe Zuhörerinnen und Zuhörer, mit dem Dominik Lauchenauer, Präsident von der Schweizerischen Bruder-Klaus-Gesellschaft und unser Thema, das Sie bereits können erfahren in den ersten oder vergangenen 20 Minuten von dieser Sendung, ist der heilige Bruder Klaus, der Niklas von Flüe, der Landespatron von der Schweiz in Verbundenheit mit dem 1. August.

0: Der Schweizer Psalm, die Nationalhymne von der Schweiz hier auf Radio Gloria. Eingebundene Sendung mit dem Dominik Lauchenauer. Er ist Präsident von der Schweizerischen Bruder Klaus Gesellschaft. Wir haben von ihm schon vieles erfahren. Eingangs nämlich, dass er eine Forschungsarbeit geschrieben hat über die Handerscheinung. Also die Hand vom Heiligen Bruder Klaus ist vor über 80 Jahren im Baselland über dem Städtli Waldenburg erschienen und soll dort auch den Einmarsch der deutschen Truppen in die Schweiz bewahrt haben. Und das hat nämlich der Dominik Lauchenauer auch in einem Büchli herausgegeben, zusammen mit der Gedanke und der Spiritualität von Niklaus von Flüe. Nach dieser schönen Hymne der Schweiz, der Schweizer Psalm, und meistens wird auch die Schweizer Fahne gehisst, möchten wir eigentlich eben über unser Wappen, die Schweizer Fahne, reden. Unsere Schweizer Fahne ist schon so gesehen einzigartig, denn sie ist als einzige Nationalflagge in einem quadratischen Format gemacht, abgesehen von der Fahne vom Vatikan. Aber ich möchte jetzt eigentlich nicht über das Format reden von der Fahne, sondern eigentlich über den Inhalt. Was sehen wir in der Schweizer Fahne? Ein wunderschönes, grosses Kreuz. Es ist also eine Schweizer Fahne mit einem grossen Kreuz drin. Welche Bedeutung jetzt, Herr Lauchenauer, hat denn die Schweizer Fahne im Zusammenhang mit dem Bruder Klaus oder welche Symbolik strahlt die Schweizer Fahne aus?
1: Also das, die Bedeutung, wenn man jetzt Osten nachhört, das Rot symbolisiert eben Stärke, Mut und das Blut, das die alten Eidgenossen in ihren Schlachten vergossen haben. Die haben da wie so, man sich das vorstellen, so Schutzschilder gehabt und auf diesen Schutzschilder war das Wappen gewesen, wo man den Feind quasi das zeigen, der gesagt hat, wir sind Schweizer da quasi so zum Abwehren. Und die Weiss ist auch wunderschön, heisst ja wie auch sonst Reinheit, Frieden und Neutralität. Das ist wirklich geschichtlich so beleidigt. Und wir können es besser passen. Der Bruder Klaus hat genau seine fünf Staatsgrundsätze darauf hingewiesen, dass der Staat unabhängig sein, was heisst neutral. Und das ist ja uns bis heute auch in der Bundesverfassung so festgelegt. Und darum wird der Galliker gesagt, hat, wir haben einfach ein einmaliges, wunderschönes Landeswappen.
0: Wir kommen bereits zum Schluss von dieser Sendung zusammen mit dem Dominik Lauchenauer. Der Heilige Bruder Klaus zum 1. August, zum Nationalfeiertag der Schweiz. Ja, Herr Lauchenauer, welches Schlusswort schenken Sie unserer Zuhörerschaft zum Schweizer Nationalfeiertag?
1: Also eben der 1. August ist ja wirklich nicht nur einfach ein Feiertag, sondern es soll Gelegenheit bieten, sich auf unsere geistlichen Wurzeln von der Schweiz zu sinnen. Und wir können es besser sein als das mit dem Bruder Klaus, mit seinem Erb, was er für uns gemacht hat. Er hat gebetet, er hat Buß gemacht, er hat sich eingesetzt für Frieden und Gerechtigkeit. Und immer, wie wir vorher schon gehört haben, welches Land hat schon ein christliches Symbol im Staatswappen? Welches Land hat den Landespatron verewigt in ihrem Regierungsgebäude? Und welches Land hat auf seiner Kuppel, also auf dem Regierungsgebäude, so ein wunderschönes goldiges Kreuz, wie wir haben? Da dürfen wir wirklich stolz sein auf unser Land, für unsere Werte. Aber wir müssen doch uns wirklich von mir aus gesehen sehr bewusst sein, dass das nicht selbstverständlich ist. Wir vom christlichen Standpunkt aus können sagen, wenn es der Bruder Klaus nicht geht, wenn er nicht so sich für uns eingesetzt hätte, im Standesverkommnis, im Ersten und Zweiten Weltkrieg, unsere Schweiz, unser Land, gäbe es so in dieser Form nicht mehr. Und so war es doch schön, dass wir mit grosser Dankbarkeit und Demut christliche Vorbilder sind für unsere Jugend, für die Eltern, für unsere Lehrerschaft, für unsere Politiker. Und so denke ich, dass wir voll Zuversicht und Vertrauen auf die Weiterhilfe kleine Anmerkung, weil 31. Juli ist, das ist gleichzeitig auch der Todestag von König Baudouin. Ich würde es gerne erwähnen, weil er Bezug gehabt zu der Schweiz. Er ist als Kind mit seinen Eltern in Horb in der Ferien gewesen. Und seine Mutter ist dann tragisch verunglückt am 29. August 1935 in Küsnacht am Rigi. Und zu ihrer Ehre gibt es dort eine Gedenkstätte. Und ich würde es auch wegen dem erwähnen, er war quasi ein Staatsmann gewesen, wie es damals der Bruder Klaus war. Er hat beste Wähler für sein Land. Er war bescheiden gewesen, sehr gläubig und trotzdem sehr klar in seinen Entscheidungen. Und das spannt einen wunderschönen Bogen vom König Baudouin von Belgien zum Bruder Klaus für uns die Schweiz zum Nationalviertel. Und so wünsche ich allen Zuhörern und Zuhörerinnen einen wunderschönen, gesegneten Nationalviertel. Und würde Peter Galliker herzlich danken, dass ich mir dürfen, im Namen von der Schweizer Bruderwaldgesellschaft das Interview geben und ehrenhaft quasi gerade noch zum 1. August.
0: Wir danken Ihnen, Herr Dominik Lauchenauer, dass Sie sich Zeit genommen haben, über den Heiligen Bruder Klaus zu referieren, jetzt gerade im Zusammenhang zum 1. August, der Nationalviertig der Schweiz. Der Dominik Lauchenauer ist, wie Sie es bereits jetzt gehört haben, der Präsident der Schweizerischen Bruder Klaus Gesellschaft. Ja, und auch möchte ich unserer Zuhörerschaft natürlich Danke sagen, dass Sie mit dabei gewesen sind bei dieser Sendung. Einmal mehr hier bei Radio Gloria. Heute also zum Thema der Nationalviertig im Zusammenhang oder aus der Perspektive, aus der Sicht vom Niklaus von Flüe, unser heiliger Bruder Klaus. Auch der Zuhörerschaft einen gesegneten 1. August, Gottes Segen, und bleiben wir im Gebet verbunden, besonders eben jetzt für unser Schweizerland, um Frieden und in all den Anliegen, wie es uns ja der heilige Bruder Klaus vorgezeigt hat. Alles Gute und Gottes Segen verabschiedet sich damit am Mikrofon Peter Galliker.

Nie wieder Krieg. Dieses Gebet betete Papst Johannes Paul II. 1991 direkt vor dem Kriegsbeginn gegen den Irak. Wir beten mit ihm. Gott unserer Väter, groß und voll Erbarmen, Herr des Friedens und des Lebens, du Vater aller Menschen, du hegst Pläne des Friedens und nicht des Leides. Du verdammst die Kriege und brichst den Stolz der Gewalttäter. Du hast deinen Sohn Jesus gesandt, um den Menschen in nah und fern den Frieden zu verkünden, um die Menschen aller Rassen und Völker in einer einzigen Familie zu vereinen. Höre den einmütigen Aufschrei deiner Kinder. Höre auf die dringende Bitte der ganzen Menschheit. Nie wieder Krieg. Dieses Abenteuer, aus dem es kein Zurück mehr gibt. Nie wieder Krieg. Diese Spirale von Trauer und Gewalt. Eine Bedrohung für alle Geschöpfe. Im Himmel, zu Wasser und zu Land. In Gemeinschaft mit Maria, der Mutter Jesu, bitten wir dich nun, sprich zu den Herzen derer, die Verantwortung tragen für das Schicksal der Völker. Halt auf die Logik der Rache und Vergeltung. Ermögliche durch deinen Heiligen Geist neue Lösungen, großmütige und ehrenvolle Gesten des Friedens. Eröffne Räume des Dialogs und geduldigen Wartens, die fruchtbarer sind als überstürzte Kriegstermine. Gib unserer Zeit Tage des Friedens. Nie wieder Krieg. Gebet des heiligen Papstes Johannes Paul II.

Fest die Allerheiligste, Dreifaltigkeit, unter ihrem Herzen verschlossen. Dein ist Gott der Vater, zweit ist Gott der Sohn, dritt ist Gott der Lebensheiligkeit.

allerliebste Mutter Maria, Jesus, o Herr Jesus, auch allerherzliebster Herr Jesus Christus, jetzt

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1: Herzlich willkommen zu einer neuen Ausgabe von Gott erlebt. Heute mit Bischof Dr. Stefan Oster. Herzlich willkommen.
2: Dankeschön, danke für die Einladung.
1: Schön, dass Sie da sind. Mein Gott.

0: 1995 haben Sie ein ganz besonderes Erlebnis gehabt. Es war im Studium oder kurz danach. Wie kam es dazu, dass Sie in den Orden der Salesianer Don Boscos eingetreten sind?
1: Also ich habe, seit ich denken kann, mir ganz große Fragen gestellt. Und zwar sowas wie, was ist eigentlich Wahrheit oder wahrhaftiges Leben? Oder was bedeutet Freiheit, was bedeutet Liebe? Ich habe irgendwie kapiert, das sind so Begriffe, um die geht's im Leben und die zeigen mir, können mir was zeigen von dem, was Sinn macht. Und es war eine Zeit nach dem Abitur, da habe ich mit der Kirche relativ wenig zu tun gehabt, obwohl ich lange Zeit Ministrant war. Aber das war mir alles fremd geworden. Ich habe auch im Buddhismus gesucht und ich habe dann gedacht, jetzt wirst du erst einmal Medienmensch und habe ein Zeitungsvolontariat gemacht. Also ich habe gelernt, wie man Zeitung macht, Tageszeitung macht. Und dann bin ich danach noch zum privaten Radio gegangen und habe dort gewissermaßen die Anfangszeit des privaten Radios in Deutschland, in Bayern mitgemacht. Und das mit voller Leidenschaft gemacht. Und wir hatten auch einen tollen Trainer, der uns da richtig hergenommen hat, im Sinn von motiviert und aber auch mit Leidenschaft in die Arbeit geschickt hat. Und ich war dann zum Beispiel Morgenmoderator. Ich habe jeden Morgen von 5 bis 9 in diesem neuen Medium moderiert. Und die Leute kannten mich. Und ich war Anfang 20 und es war toll. Es war aber auch wahnsinnig anstrengend. Ich habe in einer Wohngemeinschaft gewohnt und als wenn mein Mitbewohner angefangen hat zu leben am Abend, dann musste ich ins Bett, weil ich ja irgendwie um 3.30 Uhr oder 4 Uhr raus musste, um konzentriert dann die Frühsendung zu moderieren. Und dann nach einer Zeit habe mir gedacht, jetzt warum machst du das eigentlich? Was ist denn der ehrliche Antrieb? Und dann so in der ehrlichen Rückschau habe ich gedacht, wenn du ehrlich bist, dann ist es deine Eitelkeit. Du willst, du findest es super, dass die Menschen dich kennen, dass du in jeden Club reinkommst am Abend, dass du, dass der Bankdirektor dir von der Weiten grüßt und dass die Metzgereiverkäuferin dir immer noch eine Radlwurst extra gibt, weil du ja beim Radio bist und solche Zeug. Und ich habe mir gedacht, das kann doch nicht sein, dass du irgendwas mit so viel Herzblut machst, was am Ende nur dein eigenes Ego aufbläst. So. Und dann dachte ich mir, ich muss was anders machen. Und ab diesem Zeitpunkt, das war so eine erste, glaube ich, ein Berufungsimpuls, habe ich dann gedacht, ich höre jetzt auf und ergründe den Sinn des Lebens. Und ich habe also angefangen, Philosophie zu studieren, vor allem Philosophie, und habe über ganz viel nachgedacht und habe aber auch gemerkt, dass die Geschichte der großen Philosophen, die geht ja nicht zusammen. Ne? Im Nachhinein hätte ich gesagt, es ist auch die Geschichte der Häresien. So, ne? Damals hat mich mal alles Mögliche interessiert. Ich habe gemerkt, mich zieht's immer mehr hin zu Philosophen, die als Philosophen aber auch die Frage nach dem Absoluten stellen. Also nach Gott, nach dem, was größer ist als alles. Und irgendwie die Beziehung des Menschen damit thematisieren. Und die anderen Philosophen haben mich immer weniger interessiert. Die fand ich langweilig. Ne? Also so. Und auf diesem Weg bin ich dann auch in England mal gelandet und habe dann bei meinem Studium habe ich dann eine Arbeit über Bonaventura geschrieben. Das ist ein mittelalterlicher Theologe eigentlich, aber er hat auch philosophische Beiträge gemacht. Und dann habe ich plötzlich gemerkt, Mensch, der hat diese großen Fragen, Wahrheit, Freiheit, Liebe, alle irgendwie auch gehabt natürlich und sie auf Christus zurückgeführt. So. Und dann dachte ich mir, aha, also diese Gestalt, die ich in meinem Kinderglauben hatte und die mir noch irgendwie da gegenwärtig war, das ist der freieste Mensch, der je gelebt hat, Freiheit. Die wahrhaftigste Person, die je über die Erde gelaufen ist, Wahrheit. Und der liebesfähigste Mensch, den von dem die Geschichte erzählt. Und dann dachte ich mir, okay, also da ist irgendwie der Sinn, ja, von allem. Und du kennst den eigentlich, aber eigentlich kennst du ihn doch nicht so wirklich. Und das musste ich also alles erstmal intellektuell verarbeiten. Und dann ist es tiefer ins Herz gerutscht. Und dann habe ich gedacht, okay, für was oder wen sollte ich sonst leben, außer für ihn? Und das hatte dann nochmal, ich habe dann nach meinem Studium, also ich habe Philosophie zu Ende studiert und habe dann nach meinem Studium gedacht, ja, Journalist wollte ich eigentlich nicht mehr werden, das war ich ja vorher. Was machst du jetzt da? ich Priesterseminar wusste ich es irgendwie, das ist nicht mein Weg. Außerdem war ich in Partnerschaft und so. Und dann habe ich gedacht, ja, vielleicht irgendwie Buchverlag und dann gibst du halt außerhalb deines Lebenszeugnis und so. Und dann habe ich eine Erfahrung gemacht, dass mich auf einer Autofahrt zu einem Bewerbungsgespräch hat mich quasi der Blitz getroffen. Also das hatte zu tun mit einem Philosophielehrer, den ich da kennengelernt habe, der nachher ganz eine wichtige Rolle in meinem Leben gespielt hat, der mir die Frage gestellt hat, so, ich habe bei ihm Magisterarbeit geschrieben über Martin Buber, auch so ein Philosoph, der die Frage nach dem Absoluten gestellt hat. Und er hat gesagt, so, was machen Sie jetzt dann nach Ihrem Studium? Er hat gesagt, ja, ich bin noch nicht so sicher, ich bin ja Journalist, aber ich weiß nicht, gell. Außerdem habe ich eine Freundin, die ist ja auch schon ein bisschen älter als ich und wir wollen auch eine Familie gründen und so und das muss jetzt irgendwie in die Gänge kommen und so. Und er hat nur diesen Satz gesagt, Stefan, zwingen Sie sich dazu etwas? Nee, wir sind ja schon fast 7 Jahre zusammen und so. Und das war immer auch eigentlich die Frau, mit der ich leben wollte. So, aber so. Und natürlich hat es mich herausgefordert. Und dann auf dieser Fahrt zu diesem Bewerbungsgespräch, ich weiß noch, es war an den Bodensee, ich habe damals in Regensburg gewohnt, bin an den Bodensee gefahren, dann ist auf einmal irgendwie die Wahrnehmung gekommen, halte ich zur Verfügung. Also ich soll mich habe ich das gehört? Ich weiß es nicht. Es war ganz klar in meinem Herzen und in meinem Kopf. Und dann habe ich auf dieser Fahrt irgendwie so eine Palette des menschlichen Gefühlslebens durchgemacht. Also von Freude, ich glaube, ich weiß, wo es hingeht, bis Panik, um Gottes Willen, wo soll das hingehen, bis Heulen und Jubel. Und dann habe ich dort übernachten müssen. Das Bewerbungsgespräch war erst am nächsten Morgen. Und ich habe die halbe Nacht, also oder die ganze Nacht nicht geschlafen, bin dann zu diesem Bewerbung, habe ich gedacht, was mache ich hier eigentlich? Das will ich auf keinen Fall. Ich muss mich doch zur Verfügung halten. Und dann bin ich wieder heimgegangen und habe heimgefahren und die hätten mich dann sogar genommen. Aber das wollte ich nicht mehr. Naja, und dann hat es noch eine Zeit gedauert. Aber das war so ein Einschnitt, wo mir klar war, ich muss was ganz anderes machen.
0: Sie hatten aber gleich den Eindruck, es war eine Eingebung vom Herrn.
1: Ja.
0: Ja.
1: Ja.
0: Und aber noch nicht Theologie studiert oder da schon?
1: Nee, da war ich noch, Philosoph, genau. Und dann bin ich nach Hause, habe das dann meinem alten Lehrer erzählt, also diesem Philosophen, den ich heute meinen verehrten alten Lehrer nenne, der ist jetzt inzwischen schon gestorben, und habe ihm das alles erzählt und dann bin ich in einen Prozess der Begleitung mit ihm gegangen, einen Gesprächsprozess. Hab dann in der Zeit noch mal irgendwie bei den Medien einen Beruf gesucht, in dem Bewusstsein, ich will da aber nicht bleiben, ich muss nur von irgendwas leben jetzt, gell? Ja. Und dann war noch mal so eine zweite Erfahrung. Ich habe dann also noch mal einen Job bei der Süddeutschen bekommen und habe versucht dann angefangen, auch unter dieser Begleitung wie ein Ordensmann zu leben. Also ich habe versucht, so oft wie möglich in die Messe zu gehen, ein konkretes Gebetsleben zu haben und habe in der Zeit so in der Umgebung von München die Klöster mal abgefahren, so am Wochenende. Mhm. Und da bin ich unter anderem nach Benediktbeuern gekommen. Mhm. Also da sind die Salesianer Don Boscos. Und dann dachte ich mir, ja, also eine wunderschöne Lage, tolle Gegend. Aber ich war auch mit den Jesuiten in Verbindung. Ne? Da bin ich dann auch in so eine Begleitung von dem Priester gegangen und war dann aber immer irgendwie so, ja, das sieht dir wieder ähnlich. Wenn du in den Orden gehen willst, dann muss es irgendwie so ein Elite-Orden sein, die schlauen Jungs. SJ ist ja Societas Jesu, heißt schlaue Jungs. Ne? Also so, die müssen es dann sein, genau, das sieht ja wieder ähnlich. Und Medien und Philosophie, das ist, ja, okay, dann dachte ich mir damals in Benediktbeuern, als ich da so stand, ja, okay, ganz nett, aber die Jesuiten haben bestimmt eine bessere Hochschule und so. Bin wieder heim, habe mir aber noch eine Biografie von Don Bosco mitgenommen. So ein kleines Büchlein, den kenne ich nicht, muss mal lesen, wer der war und so. Und dieses Heft lag wirklich über Wochen auf meinem Nachtkastel und ich habe es nicht angerührt. Und dann, aber ich habe eben Gebetsleben leben wollen und eines, weiß ich nicht mehr, ich glaube eines Abends war das, ja, war am Abend, sitze ich da so auf meinem Hocker vor meiner Ikone und habe also gebetet und auf einmal geht's wie ein Film in mir los. Alle Dinge, wo ich irgendwie meine Zuwendung zu jungen Menschen wie in einem Film habe ablaufen sehen. Also ich habe meiner damaligen Freundin immer erzählt, also ich Kindergärtner, so Erzieher wäre ein super Beruf. Also ich habe es echt gern mit Kindern und so. Oder als ich in England war, ich war ein bisschen älter als die anderen Studenten, die waren alle sehr jung. Und da haben wir sofort so eine Gruppe gehabt, wo wir über den Sinn des Lebens geredet haben. Oder ich war natürlich lange Ministrant und auch Gruppenleiter. Und das ist alles da so gekommen, gell, was ich so erzählt habe. Und habe damals meiner Freundin schon immer erzählt, mithelfen bei der Menschwerdung des Menschen. Gell, so, das ist eigentlich so eine richtig edle Aufgabe. Okay, dachte ich mir, nach dieser Gebetszeit, was bedeutet das jetzt? Und dann habe ich diese Biografie noch mal in die Hand genommen. Also das erste Mal eigentlich von Don Bosco. Und das schlage ich auf und lese als erstes, dass Don Bosco in seiner Jugend als Gaukler unterwegs war. Also er hat jongliert und Seil getanzt und ich weiß nicht, Zauberkunststücke gemacht. Und hat dann den jungen Menschen, mit denen er unterwegs war, den Kindern meistens, also Kunststücke vorgemacht, hat aber dafür Eintritt verlangt. Und der Eintritt war also ein Vater unser beten oder sowas. Und dann dachte ich mir, das ist ja komisch, weil zu der Zeit habe ich mir schon mein halbes Studium mindestens als Gaukler verdient. Ich war also ein jonglierender Clown, ja, und habe also im Zirkus gespielt, in so einem Wohltätigkeitszirkus, habe auf der Straße gespielt und habe bei Hochzeiten gespielt und habe damit mein Geld verdient. Also nicht die Masse, aber die Hälfte meines Studiums, glaube ich, konnte ich mir dadurch verdienen. Und dann ist ja komisch, also Don Bosco, Gaukler, du bist Gaukler und dann lese ich alles, was der Don Bosco über Erziehung gesagt hat und Pädagogik. Dann dachte ich, okay, da gehöre ich hin. Ja.
0: Und das war die Initialzündung?
1: Das war die Initialzündung, ja. Aber dann kam noch mein alter Lehrer mit einer sehr, sehr weisen Regel. Also ich habe ihn dann, nachdem ich das erlebt habe, gell, habe ich dann, ein Gespräch mit den Salesianern gesucht, einen Termin ausgemacht. Und dann habe ich ihn aber angerufen. Und dann habe ich ihm begeistert erzählt, habe ich gesagt, Herr Professor, ich glaube, ich werde Salesianer Don Boscos. Na, hört er so hin und sagt, Stefan, Vorsicht. Also wenn Sie glauben, die Salesianer, die arbeiten mit jungen Menschen und es war immer so ihre Freude, mit jungen Menschen zu arbeiten und das ist das Ziel ihres Lebens. Oder wenn Sie glauben, die Salesianer haben da eine Hochschule, in Benediktbeuern, glaube ich, haben sie eine und sie könnten da jetzt Philosophie unterrichten, nur auf andere Weise und so. Und das ist das Ziel ihres Lebens. Oder wenn Sie glauben, die Salesianer, die haben auch einen Buchverlag und einen Zeitschriftenverlag und sie sind Journalist und so und jetzt könnten sie auf neue Weise wieder Journalist sein und das ist das Ziel ihres Lebens. Oder wenn Sie glauben, die Salesianer sind in ganz vielen Ländern der Welt und sie sind gern verreist und sie werden jetzt ins Ausland gehen und das ist das Ziel und so, dann werden sie scheitern. Dann habe ich gedacht, das ist aber komisch, weil all das hätte ich mir so ungefähr so gedacht. Gell? Ja, sagt er, im geistlichen Leben nennt man das die Verwechslung von Ziel und Mittel. Wenn Sie Ordensmann werden wollen, dann ist Ihr Anfang, Ihr Weg und Ihr Ziel der lebendige Gott. Und alles, was ich gesagt habe, ist nicht der lebendige Gott, sind alles, jetzt kann man nicht sagen Mittel zum Zweck, weil Jugendliche sind nie einfach Mittel zum Zweck, aber sie sind nicht das Ziel in sich selbst. Und wenn, dann der Herr in ihnen, dass er ihnen hilft zu leben und so weiter. Ne? Auf jeden Fall hat er dann gesagt, jetzt passen Sie auf, jetzt nehmen Sie sich mal die Regel vom Ignatius von Loyola, mit denen sind Sie auch in Verbindung, dann vielleicht die vom Heiligen Benedikt, dann vom Franziskus und die vom Don Bosco und dann meditieren Sie das mal die nächsten Wochen, gehen Sie damit ins Gebet und schauen Sie es an und lesen es und wenn Sie dann nach einer Zeit hoffentlich in die innere Freiheit finden und sagen, Herr, ich will dir dienen und ob das jetzt da ist oder da ist oder da, es ist sekundär. Wenn Sie in diese Freiheit kommen, dann können Sie schauen, was passt. Was ist jetzt irgendwie eine Entsprechung und so. Und dann können Sie gehen, aber erst dann.
0: Wie hat der Herr zu Ihnen gesprochen, dass es Don Bosco sein soll?
1: Das war dann eine innere Indifferenz. Also, dass ich gesagt habe, ich will wirklich ihm dienen und habe dann den größten Frieden, wenn man heute sagen würde, Unterscheidung der Geister, innerlich reinversetzt, den größten Frieden dort gespürt. Und dann bin ich Salesianer geworden. Mhm. Ja. Aber das ist eine Lektion meines Lebens und die hört nie auf, gell? Weil sich selbst für unersetzlich zu halten oder das, was man selber alles macht, sich einzubilden, das ist jetzt das Tolle und so, das ist wirklich eine Gefahr. Ne? Also im Grunde geht es immer wieder auch, lernen loszulassen und zur Verfügung zu stehen und ihm zu dienen und nicht vor allem sich selbst. Ne?
0: Hat die Spiritualität Don Boscos auch heute noch Einfluss auf Ihre persönliche Spiritualität?
1: Ja, natürlich. Also das Herz für junge Menschen, das ist das vergeht ja nicht. Und es ist nicht nur, ne, Don Bosco war ja vor allem junge Menschen, aber Don Bosco hat auch schon ganz früh in entfernte Gegenden im heutigen Argentinien oder Chile Missionare hingesandt. Und dort waren sie einfach auch Erzieher und Priester für das einfache Volk, würde man heute sagen. Ne? Also in diesem Sinne war er auch sehr, sehr volksnah und nah bei den Menschen. Er hat auch viele Menschen gesammelt, auch Ältere, die ihm geholfen haben, seine Sendung zu den jungen Menschen zu leben. Also natürlich, gell, manchmal sagt man in meinem Bistum, ja, der Bischof, gell, der mag am liebsten die Jungen, gell, uns heute mag er nicht. Und natürlich, das ist natürlich Quatsch. Aber ich war mal mit Papst Franziskus zusammen in einem, und das war wirklich, wirklich auch ins Herz geschaut. Dann hat er zu mir gesagt, also, gell, du kannst reden und du denkst nach und so. Aber das Wichtigste ist deine salesianische Berufung, dein salesianisches Herz. Nähe, hat er immer gesagt, Nähe zu den Menschen, Nähe zu den Jugendlichen, Nähe zu Gott. Deine Salesianita ist das Wichtigste. Und, hat er gesagt, demütig bleiben, sonst holt dich der Teufel.
0: Okay. Im nächsten Monat jährt sich dann Ihre Bischofsweihe, so am 24. Mai 2014, mit dem Fest Maria, Hilfe der Christen. Das ist auch ein ganz wichtiger Tag für die Salesianer. Was hat es mit diesem Tag vielleicht auch in der Berufung für Sie als Priester oder Bischof auf sich?
1: Also ist auch ganz wunderbar und sonderbar. Ich habe ja diesen Tag nicht gekannt. Also das ist ja erst im Anfang des 19. Jahrhunderts eingeführter Tag, als der damalige Papst aus der napoleonischen Gefangenschaft an einem 24. Mai nach Rom zurückgekehrt ist, hat er diesen Tag als Tag der Verehrung Mariens unter dem Titel Hilfe der Christen, Maria hilf, eingeführt. Das ist nicht so bekannt, obwohl ganz viele Kirchen in Süddeutschland, in Österreich Maria-Hilf-Kirchen haben oder Maria-Hilf-Bilder haben, ja, die alle nach einem bestimmten Muster gemacht sind. Und Don Bosco hat zunächst die Maria, die Mutter des Herrn, war immer großer Mutter Gottes verehrt und hat zunächst die Mutter Gottes unter Immaculata verehrt. Das kam von der Erscheinung in Lourdes, von der Bernadette. Ich bin die unbefleckte Empfängnis. Das hat Don Bosco mitbekommen und auf einmal, sie war die Immaculata. Und dann, wir wissen nicht so ganz genau, warum. Es hängt wohl mit einer Erscheinung in Spoleto in Italien zusammen, nicht so ganz weit von Turin, wo er gewirkt hat. Irgendwann hat er angefangen, Maria als Hilfe der Christen zu verehren. Und meine Interpretation ist, die Mutter Gottes ist als Immaculata, das ist ja ein passiver Titel, ne? Sie hat unbefleckt empfangen, aber da hat sie ja nichts dazu getan, dass sie ist unbefleckt, das heißt befreit durch ein Gnadenprivileg von der Erbsünde. Aber Hilfe der Christen heißt, sie hilft mit. Ja, sie führt uns, sie trägt uns. Don Bosco hat am Ende seines Lebens gesagt, auf dem Totenbett, sie hat alles gemacht, gell? Also nicht Jesus, natürlich Jesus auch, also vor allem Jesus, aber irgendwie mit ihr durch sie. Ja? Das war seine Überzeugung. Und jetzt bin ich dann tatsächlich, es ist echt unglaublich im Nachhinein, weil ich, als ich dann hier zum Bischof geweiht worden bin, da kamen die Passauer nach Benediktbeuern, wo ich ja mit Studenten gearbeitet habe, und haben gesagt, ja, Herr Pater, jetzt müssen wir schauen, dass die Bischofsweihe bald ist, am besten noch im Mai. Das war damals im Anfang April. Und dann habe ich gesagt, ja, wenn Mai, dann am besten der 24. Sag ich, nee, das ist irgendwie blöd, wissen Sie, das ist ein Samstag im Mai in diesem Jahr. Und am Samstag hat jeder zweite Pfarrer mindestens eine Hochzeit im Mai, gell, dann können die alle nicht kommen. Und dann habe ich gesagt, okay, dann nehmen wir vielleicht den Sonntag. Weil Sonntagnachmittag, da haben die alle ihre Gottesdienste schon gefeiert, dann können viele kommen. Okay, ja, ich rufe einen Kardinal an, gell, der Metropolit, Kardinal Marx, war mein Weihespender da. Und dann rufe ich ihn an und dann sage ich, ja, Herr Kardinal, wir haben jetzt endlich einen Termin gefunden, 24. Mai. Dann ruft er uns, der geht überhaupt nicht, keine Chance, gell. Ich habe gesagt, 25. Mai, geht überhaupt nicht, am Sonntag, da geht keine Chance, gell? Der Einzige, der geht, ist der 24. Mai. Okay, dann nehmen wir doch den.
0: Oh, also, nicht unter.
1: Nehmen wir doch den, also 24. Mai. Und dann machen die mir ein Bildchen, so ein Weihebildchen, wo, das habe ich keinen Einfluss drauf gehabt, da haben sie so die Daten meiner Stationen drauf geschrieben. Da stand dann also drauf ewige Profess 24. Juli, Priesterweihe 24. Juni, Bischofsweihe 24. Mai. Warum das so besonders ist, weil Don Bosco hat sich vom Papst einen Maria-Hilfssegen approbieren lassen. Also so ein Text mit einem Gebet und einem Segen. Und den hat er sich approbieren lassen. Und in seinen Häusern musste an jedem 24. dieser Maria-Hilfssegen gebetet werden. Ja. Und so 24. Juni, Juli, Mai. Juli, Juni, Mai. Und da habe ich gedacht, ist ja auch eigenartig. Und dann komme ich noch nach Passau und dann erfahre ich, dass eigentlich von hier aus die Maria-Hilf-Verehrung erst richtig Fahrt aufgenommen hat. Und zwar deswegen, weil im 17. Jahrhundert war hier schon das Kranach-Bild, hat ein Passauer Bischof, der dann aber nach Innsbruck gekommen ist, mitgenommen und ein Domdekan hatte eine Vision und hat dieses Bild nachmachen lassen und hat das Bild da oben auf dem Maria-Hilf-Werk platziert. Und da hat er dann dauernd irgendwelche Erscheinungen gehabt und dann ist da eine Wallfahrt zur Kopie dieses Kranach-Bildes losgegangen. Und dann ist irgendwann im 17. Jahrhundert das Kaiserpaar hierher gekommen, also der österreichische Kaiser. Und die beiden haben hier gebetet unter dem Stichwort Maria hilf, damit die Türken Wien nicht erobern können, weil die waren auf Wien marschiert. Und es ist also die türkische Eroberungsfeldzug ist gescheitert und alle haben das dem Schlachtruf oder dem Gebet Maria hilf. Und von da an hat sich das auf einmal ausgebreitet in unserer ganzen Region hier. Und das nächste war dann, mir ist dann irgendwann bewusst geworden, ich bin in Amberg in der Oberpfalz geboren. Und wo bin ich geboren? Im Marienkrankenhaus. Und wo ist es? Unter dem Maria-Hilfberg in Amberg. Okay. Und dann dachte ich mir irgendwie, die Mutter Gottes führt Regie in meinem Leben.
0: Ja.
1: Und hat da ihren Einfluss drauf, dass ich hierher gekommen bin.
0: Ja, toll, toll.
1: Ja.
0: Jetzt sagten Sie, Ihr Herz brennt für junge Leute.
1: Ja.
0: Und das zeigt auch Don Bosco. Wir sind heute hier zu Gast in der Homebase in Passau, einer Jüngerschaftsschule, die auch Sie verantworten hier in der Diözese. Inwieweit ist die Homebase auch ein Glaubenszeugnis für Sie?
1: Jetzt ein Glaubenszeugnis von mir? Oder
0: für die Welt, aber Sie verantworten es ja mit und
1: ja,
0: haben es mitgestaltet, auch schon einige Jahre.
1: Ja, ich hoffe, dass es vor allem ein Glaubenszeugnis ist. Es ist natürlich etwas, was in unserem, sagen wir mal, Volkskatholizismus und seinen Strukturen was Neues ist, auch was Fremdes ist. Auf einmal erzählen junge Menschen leidenschaftlich und überzeugt und mit großer Freude von Jesus. Das ist jetzt nicht das Typische, was der Niederbayer oder der Oberbayer so hat. Ja. Und dann befremdet ihn das. Und dann sind die hier in einem überschaubaren Raum und machen da, beten da miteinander und manche heben beim Beten die Hände und so. Und dann ist es irgendwie doch nicht so schnell eingängig für so. Also ist das jetzt ein Zeugnis oder ist das dem Oster seine Sekte oder sowas? Ne? Und Und da gab es natürlich Anfragen, auch Widerstand und so weiter. Gott sei Dank haben wir da unten zum Beispiel die La Cantina, sodass hier vom Domplatz schon immer wieder Menschen reinkommen und sehen, oh, das sind nette junge Leute und das sind, die haben halt das auf dem Herzen und die sind gläubig und das ist auch transparent. Ne? Man darf auch alles wissen, was hier passiert. Das ist kein Closed Shop. Es ist ja auch gerade heute diese Anfrage geistlicher Missbrauch. Werden die zu irgendwas gezwungen? Wird da Brainwashing getrieben oder sowas? Nee, es ist ein Ort der Freiheit und es ist ein Ort, wo junge Menschen wachsen können und tiefer ihren Herrn entdecken können und tiefer Gemeinschaftsleben lernen können und auch Apostolat lernen und Verkündigung oder Dienst an den Armen. All sowas passiert hier und jetzt haben wir die vierte Staffel. Und ich bin immer wieder dabei oder den letzten Runden vielleicht und die allermeisten sagen, es war das beste Jahr ihres Lebens, so was sie gelernt haben, was sie erfahren haben an all dem, was ich versucht habe zu sagen. Und das ist großartig, ne? Mithelfen bei der Menschwerdung des Menschen und das heißt gerade heute tiefer in den Glauben kommen. Und mich interessiert natürlich, mich interessieren auch Prozesse, anthropologische, also menschliche Prozesse. Wie geht es heute überhaupt? Ne? Also wir erleben ja in Volkskirche immer noch, oder eigentlich war es immer so, ja, ich bin in einer katholischen Familie geboren, ich bin in den katholischen Kindergarten gegangen, ich war beim Kommunionunterricht, Religionsunterricht, Firmenunterricht, war dann Ministrant und irgendwie ist man dann gläubig dabei. So sind die allermeisten Menschen meiner Generation und vielleicht auch noch einige Jahre danach in den Glauben gekommen. Das ist ja nicht verkehrt. Das ist ja auch groß, wenn es bei vielen passiert. Passiert es tief? Weiß man nicht. Bei einigen schon, bei vielen vielleicht nicht. Und heute wird der Säkularisierungsdruck der Gesellschaft gerade auf Menschen, die in Volkskirche groß geworden sind, vor allem auch auf junge Menschen, immer größer. Das heißt, auch der Begründungsdruck wird immer größer. Können Menschen heute sagen, vielleicht auch mit viel Herz, wem sie glauben, warum sie glauben und was sie eigentlich da glauben? So, und mich interessiert, wie Menschen, junge Menschen in diesen Prozess hineinfinden, wie sie lernen, das auch überzeugend sagen zu können. Auch ein Faktor, wie sie lernen, dabei bleiben zu können, weil hier ist auch Insel der Seligen für die jungen Leute. Und wenn es dann wieder in der bösen Welt draußen sind, vermeintlich bösen Welt, gell, wie kann ich da meinen Herrn entdecken? Oder ne, natürlich ist die Welt nicht böse, sie ist, wie sie ist. Aber dann dabei zu bleiben, innerlich in der Überzeugung, was muss da passieren? Das sind auch Dinge, die mich interessieren für heute. Und ich glaube, in der Kirche von morgen wird es viele Orte geben, in denen gewissermaßen wie ein Biotop Glauben gebildet, wachsen, reifen kann und damit dann auch hoffentlich die Welt wieder geflutet werden kann und viele Menschen sich einladen lassen, mitzugehen. Also insofern, auch wenn, sagen wir mal, heute würde man sagen, der Impact überschaubar ist im Sinn, was hat es jetzt gebracht? Jetzt ist es Home 4 Jahre da. Ich merke, wie die jungen Leute auch rausgehen, wie sie Zeugnis geben, zum Beispiel bei, weiß ich was, Abenden der Barmherzigkeit oder mal eine Firmengruppe treffen oder sowas. Da passiert was und die meisten Leute sind erstaunt, dass sie solche jungen Menschen treffen. Was mich herausfordert, ist, dass ich immer wieder die Anfrage kriege, ja, Herr Bischof, sind da auch Leute aus unserem Bistum dabei? Dann sage ich immer, wenn du als junger Mensch mit 19 ein Jahr irgendwo hingehen willst, gehst du dann von Vilshofen nach Passau oder gehst du dann eher, weiß ich was, nach Salzburg oder nach Italien oder irgendwo hin? Ne? Natürlich, das heißt, viele kommen von außen zu uns. Mancher bleibt da, mancher lässt sich hineinnehmen, mancher studiert da. Wir erleben eine wachsende Kultur von jungen Menschen, hier zumindest in der Stadt, von jungen Erwachsenen, die Leben und Glauben miteinander teilen lernen und das ist eine sehr schöne Erfahrung. Wir haben auch an der Universität mit Fokus eine missionarische Gemeinschaft. Auch da wächst einiges. Wir haben ein paar andere Initiativen noch, sodass mancher kommt hierher zum Studieren, weil es hier das Home gibt, weil es das gibt, weil es jenes gibt und weil man hier im Glauben gewissermaßen wachsen kann. Also insofern, ja, ein wunderbares Glaubenszeugnis.
0: Jetzt noch mal ganz anderes Thema, was mich auch brennend interessiert. Sie sind jetzt seit 11 Jahren Bischof. Hat sich seitdem Ihre Spiritualität verändert, weil Sie sind ja auch mit vielen Herausforderungen in der Kirche konfrontiert hier in Deutschland. Sagen Sie so das Herz für junge Leute, das haben Sie hier auch in der Homebase weiterentwickelt oder konnten sich da einbringen. Wo sehen Sie so Ihre persönlichen Herausforderungen und wie gehen Sie damit um im Glauben?
1: Also mir ist deutlich geworden in den letzten Jahren, dass ganz vieles, was in der Kirche als Vorteil gesehen wird und auch ein Vorteil ist, dass das gleichzeitig in schwindenden, sagen wir mal, Kirchenbindung oder Glaubensbindung auch zum Nachteil wird. Und ich meine jetzt auf der einen Seite das Geld, das wir haben und immer noch haben, und auf der anderen Seite die Strukturen, die sich auch mit finanziellen Mitteln gebildet haben. Was meine ich damit? Ja, auf der einen Seite, wir haben ganz, ganz viele kirchliche Mitarbeiterinnen und Mitarbeiter und sind auch ein guter Arbeitgeber, so dass Menschen, die hier für die Kirche und in der Kirche arbeiten, in vielen verschiedenen Institutionen, vor allem auch in der Caritas, arbeiten ganz, ganz viele, dass die einen sicheren Arbeitsplatz haben, dass die ihre Familie ernähren können und so weiter. Gleichzeitig spüren wir, dass all diese Strukturen in einer Zeit der Volkskirche gewachsen sind, in der im Grunde jeder dabei war. Also irgendwie fast alle dabei waren und es war selbstverständlich, dass man irgendwie Glauben geteilt hat. Im Zuge der Entkonfessionalisierung oder des geringer, weniger Werdens des Glaubens, in dessen Zug betrifft es auch all diese Institutionen, die mit Kirchensteuern mitfinanziert werden und die auch die Mitarbeiter treffen. Die atmen jeden Tag die säkulare Luft dieser Gesellschaft, in der sie leben. Und sie sind trotzdem noch im sicheren Arbeitsplatz bei der Kirche. Und jetzt kommt einer wie der Oster daher und sagt, hey, wir müssen im Glauben in die Tiefe. Wir müssen lernen, was, wie man Bekehrung buchstabiert, existenziell. Erlösung, Heil ist kein Selbstläufer. Gell? Wie antworten wir in dieser Zeit, in dieser Gesellschaft auf die Säkularisierung? Sowas, ne? Da merke ich, die Beharrungskräfte, die sind stärker. Und der Widerstand gegen das, was ich sage, kommt viel stärker von innen als von außen. Das war eine echte Lernerfahrung über die Jahre. Ich habe mir gedacht, es könnte viel leichter gelingen, Leute auch zu begeistern für zum Beispiel das tiefe Thema Freundschaft mit Jesus. Ne? So, das ist ja auch der Kern von Jüngerschaft im Grunde. Das ist etwas, was sich nur sehr, sehr schwer übersetzen lässt. Also man reduziert im Grunde Glauben auf Mitmenschlichkeit, was ja nicht völlig falsch ist, was aber auch nie das Ganze des Glaubens ist. Und ja, das habe ich ehrlich gesagt, glaube ich, am Anfang eher unterschätzt. Heute verstehe ich besser, worum es da geht. Und verstehe auch, und das kommt mir näher und näher, diese eigenartige Erfahrung, das hat auch was mit Kreuztragen zu tun. Also ich frage dann immer, gell, wie ist es meinem Herrn gegangen, der in eine religiös gesetzte Gesellschaft kommt und Zeit kommt, ja, wo im Grunde alle irgendwie gläubig waren. Und er sagt, also, wo ist euer Herz? Kennt ihr den Vater? Und ganz vieles ist äußerlich und ganz vieles ist Heuchelei und sowas. Ne? Die Auseinandersetzung. Ist Ihnen schon mal aufgefallen, dass die Leute, die im Evangelium immer am schlechtesten wegkommen, alles Berufstheologen sind? Also Pharisäer, Schriftgelehrte, Gesetzeslehrer, Hohepriester, ja, die kriegen immer eine mit. Ja, wenn man irgendwie schon meint, alles zu wissen über den Glauben, über das Wesentliche verstanden zu haben, dann lässt man sich nur noch schwerlich irgendwie in die Tiefe ein. Und wenn Sie dann fragen, wo ist Jesus am Ende am fruchtbarsten gewesen, dann in dem Moment, in dem er für die Seinen gestorben ist und für die Welt gestorben ist und auferstanden ist. Ne? Das heißt, sich davon berühren zu lassen und darin weiterzugehen, das hilft vielleicht, oder was heißt das? So, und dann frage ich mich, ja, ich bin Bischof, gell, und lebe irgendwie doch in der Komfortzone und mir geht's doch ganz gut. Und bist du eigentlich bereit, wirklich Hingabe zu leben?
0: Kommt mir das Wort, was Papst Franziskus gesagt hat, Nähe.
1: Ja.
0: Ja, dieser, vielleicht schließt sich da so ein Kreis, aus dieser Nähe heraus zu leben.
1: Ja.
0: Haben Sie noch eine Idee, wenn wir jetzt als Gläubige so in die Mission oder Evangelisierung gehen, wie wir diese Nähe anderen Menschen auch wieder vermitteln können, dass es ja was unglaublich Schönes ist, in der Nähe zum Herrn zu stehen?
1: Ja. Ja, ich glaube, das Entscheidende ist das eigene geistliche Leben. Also lebe ich selber aus der Nähe zum Herrn, und da sind wir ganz schnell beim Thema Gebet. Und auch da wieder, ich glaube tatsächlich, die größte Krise ist genau diese Nähekrise, dass es uns wenig gelingt, Menschen zu helfen, so irgendwie in eine Gebetserfahrung zu finden oder dann auch noch in die Treue im Gebet, die Treue zu lernen und darin zu leben, dass wir leben auch in einer Kultur der wahnsinnigen Ablenkung. Es ist viel leichter, stundenlang am Handy zu surfen oder irgendwas zu machen, als zu sagen, ich gehe jetzt wirklich in die Stille. Und was passiert da? Zunächst einmal nichts. Zunächst einmal ist es vielleicht eine Erfahrung der Öde oder der Unruhe, weil ich eigentlich ja viel zu tun hätte und weil ich eigentlich und so weiter und so weiter. Still zu werden, in die Tiefe zu kommen, das Wort Gottes sich nahe gehen zu lassen oder einfach im tiefen Sinn des Wortes umsonst bei ihm zu sein, ja, umsonst, sowohl vergeblich wie gnadenhaft, gell? Geschenkt, das ist ja unser schönes deutsches Wort, das ich so gerne benutze. Die Krise der Kirche ist zuerst eine Krise der Nähe des Menschen zu Gott, obwohl er uns näher ist, als wir uns selber sein können, gell? Aber in diese Tiefe zurückzufinden und dann lernen, aus dieser Tiefe dem anderen zu begegnen, dann merken Menschen vielleicht, okay, da komme ich durch die Begegnung, komme ich irgendwie in eine andere Nähe, da berührt mich was. Ja. Das heißt, manche Leute sagen, wir brauchen in der Kirche eine neue Sprache, damit die Menschen uns besser verstehen. Ich denke mir immer, der liebende Mensch, der findet die Worte für den anderen, der braucht nicht irgendwie neue Begriffe vorweg bilden, damit die Menschen, sondern weißt, die Mama, die spricht mit ihrem Kind, als könnte es schon sprechen und hilft dem Kind damit ins Sprechen, aber die findet Worte, die das Kind aufnehmen, lernen, darin gehen und denken lernen kann und dann so. Und ich denke mir, ja, wenn wir in der liebenden Beziehung zu unserem Herrn leben, dann finden sich die Worte. Und dann finden Menschen in die Berührung hoffentlich. Also nicht jeder, aber immer wieder. Ja.
0: Wir sind ja alle in einer unglaublich hektischen, schnellen Welt. Und ich kann mir vorstellen, dass auch Ihr Terminkalender sehr voll ist. Wie schaffe ich es, wenn ich so getaktet bin, in meinen Verantwortungen in diese Stille reinzukommen, in diese Nähe? Haben Sie da eine Idee oder eine Routine für sich persönlich auch entwickelt?
1: Ja, mein Haupthilfsmittel, oder ist auch wieder blöd zu sagen Mittel, aber meine Haupthilfe ist meine Gemeinschaft. Ich lebe in einer Wohngemeinschaft mit Menschen, die Interesse haben, Gebetsleben mit mir zu teilen. Und es ist unglaublich viel leichter, in ein substanzielles Gebetsleben zu finden, wenn man Menschen hat, die, wo es einfach klar ist, deswegen, ich komme ja aus einer Ordensgemeinschaft und da war sehr regelmäßig, morgens und abends war Gebet und das tue ich jetzt auch. Ne? Und wenn ich mal weiß, meine Gemeinschaft ist nicht da, da hänge ich gern auch mal einen Abend durch oder schiebe das Gebet nach hinten raus, weil ich ja noch so viel zu tun habe und dieses oder jenes und so, und dann bin ich am Ende so müde, dass ich keinen Bock mehr habe und so. Aber wenn ich nach Hause komme, auch mit der vollen Aktentasche, wo jetzt noch der Schreibtisch rufen würde oder das Essen irgendwie Lust machen würde, die Gemeinschaft ist da und jetzt ist Gebetszeit. Und da fragt man nicht, ob man es jetzt macht oder noch schieben soll. Oder sie sind einfach da und wir haben bestimmte Zeiten vereinbart. Da fragt man nicht, wie soll ich jetzt habe ich noch so und so. Nee, so. Ne? Man ist einfach da miteinander. Und man ist trotzdem in einer gewissen Weise alleine vor dem Herrn, weil wir versuchen morgens eine halbe Stunde Anbetung und abends eine halbe Stunde Anbetung plus Laudes und Vesper dazu, das beten wir miteinander, aber in der Zeit der Stille ist er und ich. Ne? Schön, dass die anderen da sind und irgendwie den Rahmen stützen und mir helfen, einfach da zu sein, aber das ist er und ich. Das ist für mich eine überlebenswichtige geistliche Hilfe für und ich bin echt, also es wäre viel schwieriger, wenn das Modell Wohngemeinschaft nicht mehr gelingen würde, und es ist nicht automatisch selbstverständlich, dass es gelingt, ob ich es dann genauso könnte. Ja. Wenn ich auf der Bischofskonferenz bin, jetzt war ich 4 Tage mit 60 Mitbrüdern zusammen und Staff von der Bischofskonferenz, da ist es echt schwer, diese Zeit sich frei zu räumen. Natürlich bete ich dann, da bete ich mein Stundengebet, wir feiern die Messe, aber Morgens und abends eine halbe Stunde in die Stille ist viel, viel schwerer als zu Hause.
0: Aber darf es auch mal diese Unterbrechungen geben?
1: Ja,
0: vielleicht
1: natürlich.
0: Genießt man es dann auch noch.
1: Ja, aber es ist dann wieder ein bisschen schwerer sogar, wieder gut in den Frieden zu kommen. Viel Gebet macht Lust auf mehr Gebet, weniger Gebet macht Lust auf noch weniger Gebet.
0: Bischof Oster, das war ein ganz inspirierendes und sehr offenes Interview. Ich danke Ihnen ganz herzlich, dass Sie uns so viel Einblick gegeben haben. Und danke auch Ihnen, liebes Publikum, liebe Zuschauer, dass Sie wieder dabei waren bei Gott erlebt. Schalten Sie auch das nächste Mal wieder ein, wenn es heißt, Gott erlebt. Mein Gott.

Liebe Hörerinnen und Hörer von Radio Gloria, ganz herzlich willkommen zu der heutigen Evangeliumsbetrachtung. Der Text ist genau aus dem Matthäus-Evangelium, Kapitel 13, Vers 54 bis 58. In jener Zeit kam Jesus in seine Heimatstadt und lehrte die Menschen dort in der Synagoge. Da staunten alle und sagten: Woher hat er diese Weisheit und die Kraft, Wunder zu tun? Ist das nicht der Sohn des Zimmermanns? Heißt nicht seine Mutter Maria und sind nicht Jakobus, Josef, Simon und Judas seine Brüder? Leben nicht alle seine Schwestern unter uns? Woher also hat er das alles? Und sie nahmen Anstoß an ihm und lehnten ihn ab. Da sagte Jesus zu ihnen: Nirgends hat ein Prophet so wenig Ansehen wie in seiner Heimat und in seiner Familie, und wegen ihres Unglaubens tat er dort nur wenige Wunder. Evangelium unseres Herrn Jesus Christus. Lob sei dir, Christus.

Im heutigen Evangelium haben wir gehört, wie die Menschen von Nazareth Anstoß nahmen an Jesus. Der Anstoß, es ist doch eigentlich etwas, dass ich mich anstoße an dem, was jemand sagt, verkündet, weil es nicht dem entspricht, was ich lebe, denke, tue. Es entspricht nicht meiner Person. Und das gibt im Herzen diesen gewissen Widerstand, diesen Anstoß. Sicher hatten die Menschen zur Zeit von Jesus auch ihre Probleme, ihre Sünden, ihre Anhänglichkeiten an diese Welt. Und Jesus, er kommt zu diesen Menschen und er möchte ihnen helfen, neue Wege zu gehen. Er möchte ihnen helfen, den wahren Weg Gottes zu gehen, in der Reinheit des Herzens, in der ungeteilten Liebe zu Gott und zu den Menschen. Sicher war das, was Jesus damals den Menschen vorgelebt hat, nicht jedermanns Sache. Jesus, der arm, keusch, gehorsam durch das Leben ging. Jesus, der sein Leben nicht auf irdische Macht baute, sondern in Demut den Menschen begegnete. Er, der Sohn Gottes, der sich klein machte, der sich verdemütigte. Und das war vielleicht für viele gerade ein Hindernis, dass Gott uns so nahe gekommen ist, Mensch geworden ist, wie wir, einer von uns geworden ist. Und diese Familiarität mit ihm, mit Jesus, dort in Nazareth, die Menschen haben ihn gekannt als den Sohn des Zimmermanns, als den Sohn von Maria. Und diese Menschlichkeit, die Jesus angenommen hat, diese demütige Haltung, die hat vielen nicht gepasst. Sie haben ja einen Messias erwartet, der stark ist, der alle irdische Macht zerschlägt und ein neues Reich aufbaut, das Reich Gottes mitten unter uns. Aber Jesus, er hat andere Wege gewählt, um das Reich Gottes aufzubauen. Er hat den Weg der Liebe gewählt und dieser Weg der Liebe ist doch eigentlich der einzige Weg, um etwas Neues aufzubauen, um uns Menschen zusammenzuführen. Es gibt keine irdische Macht, die Einheit schaffen kann, die Frieden schaffen kann. Das entspringt doch schlussendlich in den Herzen der Menschen, im Herzen eines jeden, indem er sich für Gott und für die Mitmenschen entscheidet. Diese Botschaft, die hat Christus gebracht. Viele Menschen haben daran Anstoß genommen und sie haben ihn nicht aufgenommen, ihn, den Fürst des Friedens. Und wer weiß, vielleicht ist es auch heute in vielen Ländern dieser Erde nicht möglich, Frieden zu haben, weil man genau die Quelle des Friedens nicht angenommen hat, ihn, Jesus Christus. Er, der Mensch geworden ist, er, der in seiner demütigen Haltung mitten unter uns gelebt hat. Jesus, er zeigt uns, dass nicht eigenes Gewinnstreben im Zentrum stehen darf, sondern dass immer das Allgemeinwohl im Mittelpunkt stehen muss. Und wie viele Menschen tun sich heute schwer an einer solchen Botschaft, speziell in einer Kultur, wo man eher dem Genuss frönt, wo man den eigenen Vorteil sucht, wo man so gerne nur an sich denkt. Und so ist sicher auch heute die Botschaft von Christus nicht immer eine Botschaft, die offene Herzen findet. Vielleicht gibt es auch heute so viele Menschen, die Anstoß nehmen an ihm, an diesem Christus, der uns eben zutiefst herausfordert, neue Wege zu gehen, in ganz anderen Dingen wahre Werte zu finden, als wir es so oft tun. Wollen wir heute offen sein für Jesus Christus, er, dieser demütige Diener Gottes, und wollen wir ihn nachahmen, sein Beispiel annehmen und vor allem nicht Anstoß nehmen an ihm, sondern ihn aufnehmen in unsere Herzen, ihn zum Eckstein machen für unser ganzes Leben. Der Herr sei mit euch.

0: Liebe Hörfamilie von Radio Gloria, ich lade Sie ein, zusammen mit Pfarrer Guido Hangardner und seiner Pfarrei in Vordertal im Mäckital die Mutter Gottes zu grüßen mit dem Engel des Herrn Gebet.
1: Der Engel des Herrn brachte Maria die Botschaft. Gegrüßet seist du, Maria, voller Gnade, der Herr ist mit dir. Du bist gebenedeit unter den Frauen, und gebenedeit ist die Frucht deines Leibes, Jesus.
2: Heilige Maria, Mutter Gottes,
1: Maria sprach, siehe, ich bin die Magd des Herrn. Gegrüßet seist du, Maria, voll der Gnade, der Herr ist mit dir. Du bist gebenedeit unter den Frauen, und gebenedeit ist die Frucht deines Leibes, Jesus. Das Wort ist Fleisch geworden. Gegrüßet seist du, Maria, voll der Gnade. Der Herr ist mit dir. Du bist gebenedeit unter den Frauen, und gebenedeit ist die Frucht deines Leibes, Jesus. Bitt für uns, heilige Gottesmutter. So lasset uns beten, allmächtiger Gott, gieße deine Gnade in unsere Herzen ein. Durch die Botschaft des Engels haben wir die Menschwerdung Christi, deines Sohnes, erkannt. Führe uns durch sein Leiden und Kreuz zur Herrlichkeit der Auferstehung. Darum bitten wir durch Christus Jesus, unseren Herrn. Wir beten in den Anliegen des Heiligen Vaters. Vater unser im Himmel, geheiligt werde dein Name, dein Reich komme, dein Wille geschehe, wie im Himmel, so auf Erden.

Gegrüßet seist du, Maria, voll der Gnade. Der Herr ist mit dir. Du bist gebenedeit unter den Frauen, und gebenedeit ist die Frucht deines Leibes, Jesus.

0: Friede sei mit euch. Das sind die Worte, die der Auferstandene an seine Jünger richtet. Und gleichzeitig betont er noch einmal, dass er die Wahrheit ist, dass es außer ihm keine Wahrheit gibt. Wahrheit. Wahrheit ist nicht nur das Fundament der Kirche, des christlichen Glaubens. Wahrheit muss immer auch das Fundament eines jeden Staates sein. Und wenn wir heute Nationalfeiertag begehen, dann begehen wir in der Kirche eigentlich einen weltlichen Feiertag und nicht einen kirchlichen. Und vielleicht ist es deshalb eine Gelegenheit, eben auch einmal einige weltliche Gedanken zur Sprache zu bringen. Wir feiern Nationalfeiertag. Aber das Wort Nation stammt aus dem lateinischen Natio und heißt Geburt. Es bezeichnet also ein ethnisches Kollektiv, eine Sprachgruppe. Und wenn wir so wollen, haben wir in der Schweiz ja nicht eine ethnische Gruppe, sondern derer vier. Deutsche Sprache, französische Sprache, italienische Sprache, romanische Sprache. So hätten wir so rein theoretisch vier Nationen. Wenn wir nicht die Schweiz wären, denn da haben wir 26 Nationen. Also trifft bei uns der Terminus Nationalfeiertag nicht ganz ins Schwarze. Viel eher ein Begriff, den man heute gar nicht mehr wirklich sagen darf, weil es das angeblich nicht gibt, nämlich Volksfeiertag. Und der Begriff Volk leitet sich vom germanischen Wort Vulka ab und meint, im engeren Sinn ein Kriegsvolk. Und da sind wir natürlich wieder mitten dabei. Ich denke an meine Rekrutenschule, die ich ausnahmslos mit wenigen Tagen Unterbruch in der Weltschschweiz, im französischen Sprachgebiet, verbringen durfte. Und irgendwo ist es bemerkenswert, dass die Schweiz, geeint durch die Bewaffnung, mehr Volk ist als Nation. Bewaffnung, Krieg. Und da sehen wir, dass es auf der Welt zurzeit in der UNO verzeichnet 195 Staaten gibt, und im Jahr 2024 184 Konflikte, bewaffnete. Das heißt, die Welt scheint tatsächlich durch Bewaffnung mehr sich zu erklären als durch Nationalgedanke, durch sprachliche, ethnische Abstammung. Und so wundert es auch nicht, wenn immer mehr von Kriegstüchtigkeit die Rede ist, von Waffenbeschaffung. Und jetzt komme ich zur Wahrheit. Und das mit einer Wahrheit, die eine Schlangenfangerei ist. Da heißt es zum Beispiel, die Rüstungsausgaben in Europa müssen auf 5% des Bruttoinlandproduktes erhöht werden. Ja, 5%, das sind ja nicht 100. Das klingt ja nicht so viel. Aber was bedeutet das? In der Schweiz ist das Bruttoinlandsprodukt bei circa 780 Milliarden. 5% davon sind dann 39 Milliarden. Und der gesamte Bundeshaushalt beträgt 83 Milliarden. 5% des Bruttoinlandproduktes wären also 47% des Bundeshaushaltes. Und ähnlich schaut es in Deutschland aus, da sind es 46%. Das heißt, nahezu die Hälfte des gesamten Staatshaushaltes soll ausgegeben werden für Krieg. Aber es sind ja nur 5%. Und das ist die Schlangenfangerei, die Unwahrheit, die streng genommen ja eine Wahrheit ist, aber dem Volk nicht bewusst ist. Und wer soll das bezahlen? Nehmen wir mal an, die Schweiz macht das auch und wir haben plötzlich knapp die Hälfte des Bundeshaushaltes für Rüstung auszugeben. Ja, die anderen Ausgaben sind trotzdem da. Bedeutet in der letzten Konsequenz, wir machen mehr Schulden oder wir erhöhen die Steuern. Nun ist es aber so, dass in Deutschland, in der Schweiz ein bisschen weniger, mehr als das halbe Jahr für die Steuern gearbeitet wird. Mehr als das halbe Jahr nur für die Steuern gearbeitet wird. Das würde bedeuten, ein Dreivierteljahr arbeiten wir für die Steuern. Da bleibt nichts mehr für Wohnungsmiete, nichts mehr zum Essen und zum Leben. Und das führt in letzter Konsequenz zu inneren Unruhen. Aber warum sage ich das? Was hat das mit deiner Predigt zu tun? Nun, es soll verdeutlichen, was uns Bruder Klaus hinterlassen hat. Bruder Klaus hat ja die 5 Staatsgrundsätze entwickelt. Er hat sie nicht namentlich 1 bis 5 so aufgezählt. Sie sind zu finden beim Stanzer Verkommnis, wo er der jungen Schweiz mitteilen ließ, was es heißt, Volk zu sein. Und so sagt er, der Staat muss einig sein. Er darf sich nicht auseinanderdividieren lassen. Es braucht Einheit. Und der Staat muss frei sein und unabhängig. Der Staat muss auch wehrhaft sein, sich verteidigen können. Und zentral, der Staat muss christlich sein. Was die Seele für den Leib ist, das ist Gott für den Staat. Und wenn die Seele aus dem Körper weicht, dann zerfällt er. Wenn Gott aus dem Staat vertrieben wird, dann ist der Staat dem Untergang geweiht. Und das ist das Zentrale. Nochmal ganz kurz zurück zu den Schulden. Und zwar zur Auslandverschuldung. Wisst ihr, dass die Schweiz hier auf Platz 6 ist, international? Die Zahlen sind von 2016, sie werden sich nicht so wahnsinnig bewegt haben. Jedes Kind, das auf die Welt kommt in der Schweiz, hat schon einmal bei der Geburt 200.000 Franken Schulden. Ja, wir stehen gut da. Bei den Luxemburger sind es 6,4 Millionen. Und die Vereinigten Staaten 55.000 Franken. Beneidenswert ist Indien mit 360 Franken oder der Iran mit 130 Franken. Frei sein, wehrhaft sein, unabhängig sein, einig sein, christlich sein. Wenn wir diese Fundamente verlieren, dann brauchen wir nicht mehr Nationalfeiertag zu begehen, auch nicht Volksfeiertag und schon gar nicht mehr Staatsfeiertag. Feiertag. Bruder Klaus lehrt uns, den Weg der Seligkeit zu gehen, den Weg der Nächstenliebe. Und nicht zuletzt deshalb singen wir im Schweizer Psalm: Betet, freie Schweizer, betet. Denn die fromme Seele ahnt. Wenn es keine fromme Seele mehr gibt, erahnt sie auch nicht mehr der, der über allem steht. Auch über allen Zöllen, Steuern, Enteignungen, die letzten Endes immer der Kleinste zu bezahlen hat, weil er sich nicht wehren kann. Die fromme Seele ahnt, dass, wenn sie fromm ist, Gott die Befreiung bringt und kein Mensch, dass kein Politiker Hoffnungsträger ist, sondern nur Gott. Amen. So segne, behüte und stärke euch der allmächtige Gott, der Vater, der Sohn und der Heilige Geist. Amen.
1: Unser Gruß an die Mutter Gottes im Engel des Herrn Gebet, heute mit Pfarrer Guido Hangardner, Pfarrer in der Pfarrei Vordertal im Veggital im Kanton Schweiz. Wir danken Pfarrer Guido Hangardner sehr herzlich für das gemeinsame Angelusgebet und seine aktuelle Predigt, aufgenommen in der Pfarrkirche Vordertal im Veggital.

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2: Papst Leo XIV. Schenkt während der Generalaudienz jeweils eine Katechese zu einem speziellen Thema. Und jetzt haben wir die Freude, dass wir so eine Katechese zuhören dürfen.
3: Liebe Brüder und Schwestern, guten Tag. Danke für eure Präsenz, für eure Gegenwart hier. Das ist ein schönes Zeugnis. Heute betrachten wir den Höhepunkt des Lebens Jesu in dieser Welt, sein Tod am Kreuz. Die Evangelien berichten von einem besonders wertvollen Detail, das es verdient, mit dem Verstand des Glaubens betrachtet zu werden. Am Kreuz stirbt Jesus nicht schweigend. Er erlischt nicht langsam wie ein Licht, das herunterbrennt, sondern gibt sein Leben mit einem Schrei auf. Jesus aber schrie mit lauter Stimme, dann haucht er den Geist aus. Dieser Schrei umfasst alles. Schmerz, Verlassenheit, Glauben, Hingabe. Es ist nicht nur die Stimme eines Körpers, der nachgibt, sondern das letzte Zeichen eines Lebens, das sich hingibt. Dem Schrei Jesu geht eine Frage voraus. Eine der schmerzlichsten, die ausgesprochen werden können.
4: Dio mio, perché mi hai abbandonato?
3: Mein Gott, warum hast du mich verlassen? Es ist der erste Vers aus Psalm 22, aber auf den Lippen Jesu bekommt er eine einzigartige Bedeutung. Der Sohn, der immer in inniger Gemeinschaft mit dem Vater gelebt hat, erlebt nun die Stille, die Abwesenheit, den Abgrund. Es handelt sich nicht um eine Glaubenskrise, sondern um die letzte Etappe einer Liebe, die sich bis zum Äußersten hingibt. Der Schrei Jesu ist keine Verzweiflung, sondern Aufrichtigkeit, Wahrheit bis an die Grenze, Vertrauen, das auch dann Bestand hat, wenn alles schweigt. In diesem Moment verdunkelt sich der Himmel und der Vorhang im Tempel zerreißt. Es ist, als würde die Schöpfung selbst an diesem Schmerz teilhaben und gleichzeitig etwas Neues offenbaren. Gott wohnt nicht mehr hinter dem einen Schleier. Sein Antlitz ist nun im Gekreuzigten vollständig sichtbar. Dort, in diesem zerbrochenen Menschen, offenbart sich die größte Liebe. Dort können wir einen Gott erkennen, der nicht fern bleibt, sondern unseren Schmerz bis zum Ende durchlebt. Der Hauptmann, ein Heide, versteht das. Nicht, weil er eine Rede gehört hat, sondern weil er Jesus auf diese Weise sterben sah. Wahrhaftig, dieser Mensch war Gottes Sohn. Es ist das erste Glaubensbekenntnis nach dem Tod Jesu. Es ist das Ergebnis eines Schreis, der nicht im Winde verhallte, sondern ein Herz berührte. Manchmal drücken wir mit unserer Stimme aus, was wir nicht in Worte fassen können. Wenn das Herz voll ist, schreit es. Und das ist nicht immer ein Zeichen von Schwäche, sondern kann ein tiefer Akt der Menschlichkeit sein. Wir sind es gewohnt, den Schrei als etwas Unkontrolliertes zu betrachten, als unterdrückt werden muss. Das Evangelium verleiht unserem Schrei einen immensen Wert und erinnert uns daran, dass er eine Anrufung, ein Protest, ein Wunsch, eine Hingabe sein kann. Er kann sogar die extremste Form des Gebets sein, wenn uns keine Worte mehr bleiben. In diesen Schrei hat Jesus alles gelegt, was ihm noch blieb. Seine ganze Liebe, seine ganze Hoffnung. Ja, denn auch das steckt im Schreien. Eine Hoffnung, die nicht aufgibt. Man schreit, wenn man glaubt, dass noch jemand zuhören kann. Man schreit nicht aus Verzweiflung, sondern aus Sehnsucht. Jesus schrie nicht gegen den Vater, sondern zu ihm. Selbst in der Stille war er überzeugt, dass der Vater da war. Und so hat uns gezeigt, dass unsere Hoffnung schreien kann, selbst wenn alles verloren scheint. Das Schreien wird dann zu einer spirituellen Geste. Es ist nicht nur die erste Handlung bei unserer Geburt, wenn wir weinend auf die Welt kommen, sondern auch eine Möglichkeit, am Leben zu bleiben. Man schreit, wenn man leidet, aber auch, wenn man liebt, ruft, anfleht. Schreien bedeutet zu sagen, dass wir da sind, dass wir nicht in der Stille verstummen wollen, dass wir noch etwas zu bieten haben. Auf der Reise des Lebens gibt es Momente, in denen es uns langsam zermürben kann, alles in uns zu behalten. Jesus lehrt uns, keine Angst vor dem Schrei zu haben, solange aufrichtig, demütig und auf den Vater ausgerichtet ist. Ein Schrei ist niemals nutzlos, wenn aus Liebe entsteht. Und wird niemals ignoriert, wenn Gott anvertraut ist. Ist ein Weg, nicht dem Zynismus nachzugeben, weiterhin daran zu glauben, dass eine andere Welt möglich ist. Liebe Brüder und Schwestern, lernen wir auch dies vom Herrn Jesus. Lernen wir den Schrei der Hoffnung, wenn die Stunde der äußersten Prüfung kommt. Nicht zu verletzen, sondern uns anzuvertrauen. Nicht jemanden anzuschreien, sondern unser Herz zu öffnen. Wenn unser Schrei echt ist, kann die Schwelle zu einem neuen Licht, zu einer neuen Geburt sein. Wie bei Jesus. Als alles vorbei schien, begann in Wirklichkeit die Erlösung. Wenn sie mit dem Vertrauen und der Freiheit der Kinder Gottes zum Ausdruck gebracht wird, kann die leidvolle Stimme unserer Menschlichkeit, vereint mit der Stimme Christi, zu einer Quelle der Hoffnung für uns und für diejenigen werden, die uns nahestehen.
2: Ganz einen herzlichen Dank, Papst Leo, für die Worte an uns. Und danke auch am Radio Vatikan, dass uns das möglich

0: Wir beten die 15 Vater unser und die 15 gegrüßt seist du Maria, die Jesus der heiligen Brigitta von Schweden geoffenbart hat.
1: Endlich erschien ihr Christus in einer Vision eines Tages. Er gab ihr auch großartige Verheißungen für alle Menschen, die diese Gebete verrichten wollten. Jesus sprach zu Brigitta: Wer diese Gebete während eines Jahres jeden Tag verrichtet, wird 15 Seelen aus seiner Verwandtschaft aus dem Fegfeuer erlösen. 15 Gerechte aus seiner Verwandtschaft werden die Gnade der Beharrlichkeit erlangen und 15 Sünder aus seiner Verwandtschaft werden sich bekehren. Die Person selbst, welche sie betet, wird die ersten Stufen der Vollkommenheit erreichen und 15 Tage vor ihrem Tod werde ich ihr meinen kostbaren Leib reichen, damit sie durch denselben vor dem ewigen Hunger bewahrt werde. Ich werde ihr mein kostbares Blut zu trinken geben, um sie vor dem ewigen Durst zu bewahren. Bei ihrem Tode werde ich mit meiner vielgeliebten Mutter kommen und ihre Seele gnadenreich empfangen und sie in die ewigen Freuden einführen. Wer diese Gebete auch andere lehrt, dessen Freude und Verdienste werden in Ewigkeit dauern. An dem Ort, wo man diese Gebete verrichtet, ist Gott mit seiner Gnade gegenwärtig.
2: Die 15 Gebete, die der heiligen Brigitta von Christus geoffenbart wurden, sind von der katholischen Kirche offiziell anerkannt. Papst Pius IX. Kannte diese Gebete und approbierte sie am 31. Mai 1862, indem er sie als der Wahrheit entsprechend und zum großen Nutzen für das Heil der Seelen erachtete. Betrachten wir im Folgenden das Leiden Jesu in den Gebeten der heiligen Brigitta, so wie der Herr es selbst gewünscht hat.
1: Christi Leiden am Ölberg bis zur Dornenkrönung. O Jesus, du Wonne aller, die dich lieben, du Freund und Heiland der Sünder, gedenke der tiefinnersten Betrübnis, die du erduldet hast, als die von Ewigkeit vorherbestimmte Zeit deines heiligen Leidens nahe war. Du deinen Jüngern die Füße gewaschen, deinen Leib und dein Blut ihnen zur Speise gereicht, sie mildreich getröstet hattest und dann in der Fülle der Traurigkeit selbst bezeugtest. Betrübt ist meine Seele bis zum Tod. Denke an all die Qual und Bedrängnis, die du vor deinem Kreuzestod erlitten, als du nach dreimaligem Gebet und blutigem Angstschweiß von deinem Jünger verraten, von deinem Volk gefangen, falsch angeklagt, von deinen Richtern ungerecht verurteilt, in der auserwählten Stadt in hochfestlicher Zeit unschuldig verworfen, deiner Kleider beraubt, mit Fäusten geschlagen, an eine Säule gebunden, gegeißelt, mit Dornen gekrönt und mit unzähligen anderen Unbilden misshandelt wurdest. Durch diese Leiden verleihe mir, o Herr mein Gott, wahre Zerknirschung, würdige Genugtuung und die Nachlassung aller meiner Sünden.
2: Vater unser im Himmel, geheiligt werde dein Name, dein Reich komme, dein Wille geschehe, wie im Himmel, so auf Erden. Unser tägliches Brot gib uns heute und vergib uns unsere Schuld, wie auch wir vergeben unseren Schuldigern. Und führe uns nicht in Versuchung, sondern erlöse uns von dem Bösen. Gegrüßet seist du, Maria, voll der Gnade. Der Herr ist mit dir. Du bist gebenedeit unter den Frauen, und gebenedeit ist die Frucht deines Leibes, Jesus. Heilige Maria, Mutter Gottes, bitte für uns Sünder,

0: ist die Verspottung. O Jesus, du Freude der Engel, gedenke der Betrübnis, die du ertragen, als alle deine Feinde wie grimmige Löwen dich umringten und mit Fäusten schlugen und dein Angesicht bespien. Durch diese Qualen und die ruchlosen Schmachworte, womit deine Feinde dich bedrängten, erlöse mich, o Herr Jesus, von allen meinen sichtbaren und unsichtbaren Feinden und lass mich in deinem Schutze zum ewigen Heile gelangen.
1: Vater unser im Himmel, geheiligt werde dein Name, dein Reich komme, dein Wille geschehe wie im Himmel, so auf Erden. Unser tägliches Brot gib uns heute und vergib uns unsere Schuld, wie auch wir vergeben unseren Schuldigern. Und führe uns nicht in Versuchung, sondern erlöse uns von dem Bösen. Gegrüßet seist du, Maria, voll der Gnade. Der Herr ist mit dir. Du bist gebenedeit unter den Frauen, und gebenedeit ist die Frucht deines Leibes, Jesus. Heilige Maria, Mutter Gottes, bitte für uns Sünder, jetzt und in der Stunde unseres Todes. Amen.
0: Christi, Annagelung ans Kreuz. O Jesus, du Werkmeister der Welt, der du in deiner Unermesslichkeit Himmel und Erde umfassest, gedenke des bitteren Schmerzes, den du erduldet, als die grausamen Kriegsknechte deine Hände und Füße mit scharfen Nägeln durchbohrten und ans Kreuz schlugen, wobei sie Schmerz auf Schmerz häufend deine Glieder so gewaltsam nach der Länge und Breite des Kreuzes ausspannten, dass sie aus den Gelenken gerissen wurden. Durch diese bitterste Kreuzesqual bitte ich dich, mir die heilige Furcht und Liebe zu deinem heiligen Namen zu erteilen.
1: Vater unser im Himmel, geheiligt werde dein Name, dein Reich komme, dein Wille geschehe, wie im Himmel, so auf Erden. Unser tägliches Brot gib uns heute und vergib uns unsere Schuld, wie auch wir vergeben unseren Schuldigern. Und führe uns nicht in Versuchung, sondern erlöse uns von dem Bösen. Gegrüßet seist du, Maria, voll der Gnade. Der Herr ist mit dir. Du bist gebenedeit unter den Frauen, und gebenedeit ist die Frucht deines Leibes, Jesus. Heilige Maria, Mutter Gottes, bitte für uns Sünder, jetzt und in der Stunde unseres Todes. Amen.
0: Christi Gebet für seine Kreuziger. O Jesus, du himmlischer Arzt, gedenke der Todesschwäche, der Schmerzen, welche du erhöht am Kreuzesbaume an all deinen verwundeten und zerfleischten Gliedern ertragen hast, so dass kein Schmerz dem deinen glich und vom Scheitel deines Hauptes bis zu den Fußsohlen nichts Gesundes an dir zu finden war. Und wie du dennoch all diese Qualen nicht beachtend für deine Feinde gebetet und gesprochen hast. Vater, vergib ihnen, denn sie wissen nicht, was sie tun. Durch diese Barmherzigkeit verleihe mir, dass die Erinnerung an deine bittersten Leiden mir zur vollkommenen Verzeihung aller meiner Sünden und Verirrungen gereiche.
1: Vater unser im Himmel, geheiligt werde dein Name, dein Reich komme, dein Wille geschehe, wie im Himmel, so auf Erden. Unser tägliches Brot gib uns heute und vergib uns unsere Schuld, wie auch wir vergeben unseren Schuldigern. Und führe uns nicht in Versuchung, sondern erlöse uns von dem Bösen. Gegrüßet seist du, Maria, voll der Gnade. Der Herr ist mit dir. Du bist gebenedeit unter den Frauen, und gebenedeit ist die Frucht deines Leibes, Jesus. Heilige Maria, Mutter Gottes, bitte für uns Sünder, jetzt und in der Stunde unseres Todes. Amen.

0: Christi Barmherzigkeit gegen reumütige Sünder. O Jesus, du Spiegel der ewigen Klarheit, gedenke jener Betrübnis, die dein Herz bedrängte, als du im Lichte all deiner Weisheit zwar die selige Zukunft der Auserwählten sahest, welche durch die Verdienste deines Leidens ihr Heil finden, aber auch die Verwerfung so vieler Gottloser, die durch eigene Schuld in das ewige Verderben stürzen werden. Durch die unergründliche Tiefe deiner Erbarmung, in der du mit uns Sündern und Irrenden so schmerzliches Mitleid empfunden und die du dem Räuber neben dir erwiesen hast, als du zu ihm sprachst, heute wirst du bei mir im Paradiese sein, bitte ich dich, du wollest auch mir in der Stunde des Todes Barmherzigkeit erweisen.
1: Vater unser im Himmel, geheiligt werde dein Name, dein Reich komme, dein Wille geschehe, wie im Himmel, so auf Erden. Unser tägliches Brot gib uns heute und vergib uns unsere Schuld, wie auch wir vergeben unseren Schuldigern. Und führe uns nicht in Versuchung, sondern erlöse uns von dem Bösen. Gegrüßet seist du, Maria, voll der Gnade. Der Herr ist mit dir. Du bist gebenedeit unter den Frauen, und gebenedeit ist die Frucht deines Leibes, Jesus. Heilige Maria, Mutter Gottes, bitte für uns Sünder, jetzt und in der Stunde unseres Todes. Amen.

0: Christi Testament am Kreuze. O Jesus, König und Freund der Seelen, der du allein aller Liebe und Sehnsucht würdig bist, gedenke jener Betrübnis, die du empfunden, als du in Blöße und Elend von allen deinen Freunden verlassen am Kreuze schwebtest und keinen anderen Tröster fandest als deine geliebte Mutter, die in der Bitterkeit ihrer Seele und mit heiliger Treue dir zur Seite stand, und welche du deinem Jünger empfohlen, so wie du den Jünger anstatt deiner ihr zum Sohne gegeben hast, als du sprachest, Frau, siehe da, dein Sohn, und zum Jünger, siehe da, deine Mutter. Bei dem Schwerte des Schmerzens, das damals ihre Seele durchdrang, bitte ich dich, o gütigster Jesus, dass du mir in allen Trübsalen des Leibes und der Seele, besonders in der Todesstunde, deine Erbarmung und deinen Trost schenken wollest.
1: Vater unser im Himmel, geheiligt werde dein Name, dein Reich komme, dein Wille geschehe, wie im Himmel, so auf Erden. Unser tägliches Brot gib uns heute und vergib uns unsere Schuld, wie auch wir vergeben unseren Schuldigern. Und führe uns nicht in Versuchung, sondern erlöse uns von dem Bösen. Gegrüßet seist du, Maria, voll der Gnade. Der Herr ist mit dir. Du bist gebenedeit unter den Frauen, und gebenedeit ist die Frucht deines Leibes, Jesus. Heilige Maria, Mutter Gottes, bitte für uns Sünder,

0: Christi Durst. O Jesus, du Quelle der unerschöpflichen Gütigkeit, der du aus tiefstem Verlangen am Kreuze sprachest, mich dürstet. Entzünde in unseren Herzen die Sehnsucht nach allen Übungen der wahren Tugend und vertilge in uns gänzlich alle Begierlichkeit der Sinne und alle böse Lust nach Ergötzungen.
1: Vater unser im Himmel, geheiligt werde dein Name, dein Reich komme, dein Wille geschehe wie im Himmel, so auf Erden. Unser tägliches Brot gib uns heute und vergib uns unsere Schuld, wie auch wir vergeben unseren Schuldigern. Und führe uns nicht in Versuchung, sondern erlöse uns von dem Bösen. Gegrüßet seist du, Maria, voll der Gnade, der Herr ist mit dir. Du bist gebenedeit unter den Frauen, und gebenedeit ist die Frucht deines Leibes, Jesus. Heilige Maria, Mutter Gottes, bitte für uns Sünder.

0: Christi trank. O Jesus, du Süßigkeit des Herzens und unauslöschliche Freude der dir ergebenen Seelen. Durch die Bitterkeit des Essigs und der Galle, die du für mich gekostet hast, verleihe mir, dass ich in der Todesstunde zum Heil und Trost meiner Seele dich würdig empfangen möge.
1: Vater unser im Himmel, geheiligt werde dein Name, dein Reich komme, dein Wille geschehe, wie im Himmel, so auf Erden. Unser tägliches Brot gib uns heute und vergib uns unsere Schuld, wie auch wir vergeben unseren Schuldigern. Und führe uns nicht in Versuchung, sondern erlöse uns von dem Bösen. Gegrüßet seist du, Maria, voll der Gnade. Der Herr ist mit dir. Du bist gebenedeit unter den Frauen, und gebenedeit ist die Frucht deines Leibes, Jesus. Heilige Maria, Mutter Gottes, bitte

0: Christi Angsthof am Kreuz. O Gott, du herrschende Kraft und Jubel des Gemütes, gedenke der Qual und Bedrängnis, die du gelitten, als du im Herannahen deines bitteren Todes mit lauter Stimme riefest, mein Gott, warum hast du mich verlassen? Durch diese Angst der scheinbaren Verlassenheit, womit du uns von der ewigen Verlassenheit erlöst hast, bitte ich dich, Herr unser Gott, dass du mich in meinen Drangsalen niemals verlassen wollest.
1: Vater unser im Himmel, geheiligt werde dein Name, dein Reich komme, dein Wille geschehe wie im Himmel so auf Erden. Unser tägliches Brot gib uns heute und vergib uns unsere Schuld, wie auch wir vergeben unseren Schuldigern. Und führe uns nicht in Versuchung, sondern erlöse uns von dem Bösen. Gegrüßet seist du, Maria, voll der Gnade. Der Herr ist mit dir. Du bist gebenedeit unter den Frauen, und gebenedeit ist die Frucht deines Leibes, Jesus. Heilige Maria, Mutter Gottes, bitte für uns Sünder, jetzt und in der Stunde unseres Todes. Amen.
0: Christi, viele Wunden. O Jesus, Anfang und Ende, Kraft und Leben, gedenke, dass du dich vom Haupte bis zu den Fußsohlen gänzlich für uns in das Meer der Leiden versenkt hast. Durch die Größe und Tiefe deiner schmerzlichsten Wunden, lehre mich in Sünden versunkenen, durch wahren Liebesgehorsam deine Gebote beachten.
1: Vater unser im Himmel, geheiligt werde dein Name, dein Reich komme, dein Wille geschehe wie im Himmel so auf Erden. Unser tägliches Brot gib uns heute und vergib uns unsere Schuld, wie auch wir vergeben unseren Schuldigern. Und führe uns nicht in Versuchung, sondern erlöse uns von dem Bösen. Gegrüßet seist du, Maria, voll der Gnade. Der Herr ist mit dir, du bist gebenedeit unter den Frauen. Und gebenedeit ist die Frucht deines Leibes, Jesus. Heilige Maria, Mutter Gottes, bitte für uns Sünder, jetzt und in der Stunde unseres Todes. Amen.
0: Christi, tiefe Wunden. O Jesus, du Abgrund der tiefsten Barmherzigkeit, um der Tiefe deiner Wunden willen, die das Mark deiner Gebeine durchdrangen, bitte ich dich, ziehe mich aus dem Abgrund der Sünden und verbirg meine Seele in deinen heiligsten Wunden vor dem Angesichte deines strafenden Zornes, damit ich nicht deiner Gerechtigkeit anheimfalle.
1: Vater unser im Himmel, geheiligt werde dein Name, dein Reich komme, dein Wille geschehe wie im Himmel so auf Erden. Unser tägliches Brot gib uns heute und vergib uns unsere Schuld, wie auch wir vergeben unseren Schuldigern. Und führe uns nicht in Versuchung, sondern erlöse uns von dem Bösen. Gegrüßet seist du, Maria, voll der Gnade. Der Herr ist mit dir. Du bist gebenedeit unter den Frauen. Und gebenedeit ist die Frucht deines Leibes, Jesus. Heilige Maria, Mutter Gottes, bitte für uns Sünder, jetzt und in der Stunde unseres Todes. Amen.
0: Christi, blutende Wunden. O Jesus, du strahlendes Bild der Wahrheit, Zeichen der Einigkeit und Band der Liebe, gedenke der zahllosen Wunden, die deinen ganzen Leib bedeckten und ihn mit deinem heiligsten Blute färbten. Gedenke der unbegreiflichen Peinen, die du in diesem reinsten Leib für uns erduldet hast. Was hättest du noch mehr tun sollen, was du nicht getan hast? Ich bitte dich, o gütigster Jesus, schreibe mit deinem kostbaren Blute alle diese Wunden in mein Herz, damit ich deinen Schmerz und deinen Tod darin alle Zeit lese und in treuer Dankbarkeit bis zum Ende verharre.
1: Vater unser im Himmel, geheiligt werde dein Name, dein Reich

0: Christi letzte Angst. O Jesus, unsterblicher und unüberwindlicher König, gedenke der Schmerzen, die du erlitten hast, als alle Kräfte deines Körpers dich gänzlich verließen und du mit geneigtem Haupte sprachest, es ist vollbracht. Durch diese deine Todesangst erbarme dich meiner in meiner letzten Stunde, wenn mein Gemüt bedrängt und mein Geist niedergebeugt sein wird.
1: Vater unser im Himmel, geheiligt werde dein Name, dein Reich komme, dein Wille geschehe wie im Himmel, so auf Erden. Unser tägliches Brot gib uns heute und vergib uns unsere Schuld, wie auch wir vergeben unseren Schuldigern. Und führe uns nicht in Versuchung, sondern erlöse uns von dem Bösen. Gegrüßet seist du, Maria, voll der Gnade. Der Herr ist mit dir. Du bist gebenedeit unter den Frauen, und gebenedeit ist die Frucht deines Leibes, Jesus. Heilige Maria, Mutter Gottes, bitte für uns Sünder,

0: Christi scheiden. O Jesus, du Eingeborener des Allerhöchsten Vaters und Ebenbild seiner Weisheit, gedenke jener innigsten Hingebung, mit der du riefest, Vater, in deine Hände empfehle ich meinen Geist. Und wie du alsdann mit zerrissenem Leibe, mit gebrochenem Herzen, deine Barmherzigkeit über uns vollendet und so deinen Geist aufgegeben hast. Durch diesen kostbaren Tod bitte ich dich, o König der Heiligen, stärke mich im Streite gegen den Satan, die Welt und das Fleisch, damit ich, der Welt absterbend, dir lebe und meine Seele, wenn sie in der Stunde des Todes von ihrer Pilgerschaft zurückkehrt, mit erbarmender Liebe von dir aufgenommen werde.
1: Vater unser im Himmel, geheiligt werde dein Name, dein Reich komme, dein Wille geschehe wie im Himmel, so auf Erden. Unser tägliches Brot gib uns heute und vergib uns unsere Schuld, wie auch wir vergeben unseren Schuldigern. Und führe uns nicht in Versuchung, sondern erlöse uns von dem Bösen. Gegrüßet seist du, Maria, voll der Gnade. Der Herr ist mit dir. Du bist gebenedeit unter den Frauen, und gebenedeit ist die Frucht deines Leibes, Jesus. Heilige Maria, Mutter Gottes, bitte für uns Sünder, jetzt und in der Stunde unseres Todes. Amen.

0: die letzte und gänzliche Blutvergießung. O Jesus, du wahrer und fruchtbarer Weinstock, in welchen wir eingepflanzt sind, gedenke jener überreichen Vergießung deines Blutes, welches du gleich dem Safte der gepressten Traube vergossen, als du aus deiner durch die Lanze geöffneten Seite Blut und Wasser so reichlich hervorquellen ließest, dass auch kein Tropfen zurückblieb und dein heiligster Leib hoch am Kreuze schwebte. Durch diese Vergießung deines Blutes stärke meine Seele im letzten Todesstreite und lass sie von allen Flecken rein vor dir erscheinen.
1: Vater unser im Himmel, geheiligt werde dein Name, dein Reich komme, dein Wille geschehe wie im Himmel, so auf Erden. Unser tägliches Brot gib uns heute und vergib uns unsere Schuld, wie auch wir vergeben unseren Schuldigern. Und führe uns nicht in Versuchung, sondern erlöse uns von dem Bösen. Gegrüßet seist du, Maria, voll der Gnade, der Herr ist mit dir. Du bist gebenedeit unter den Frauen, und gebenedeit ist die Frucht deines Leibes, Jesus. Heilige Maria, Mutter Gottes, bitte für uns Sünder.

0: Gottes. Amen. Nimm an, o Jesus, dieses Gebet in deiner übergroßen Liebe, in der du alle Wunden deines heiligsten Leibes für uns getragen hast. Erbarme dich meiner und aller mit Sünden Beladenen und verleihe allen gläubigen Seelen, den Lebendigen wie den Abgeschiedenen, Gnade, Verzeihung und das ewige Leben. Amen.
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0: aus dem Kloster einsiedeln, begrüßt Sie, liebe Zuhörerinnen und Zuhörer, zum freudenreichen Rosenkranz ganz herzlich, Pater Cyril Bürgi und Ihre Andrea Marti. Wir beginnen mit dem Zeichen der Erlösung. Im Namen des Vaters und des Sohnes und des Heiligen Geistes. Amen. Ich glaube an Gott, den Vater, den Allmächtigen, den Schöpfer des Himmels und der Erde, und an Jesus Christus, seinen eingeborenen Sohn, unseren Herrn, empfangen durch den Heiligen Geist, geboren von der Jungfrau Maria, gelitten unter Pontius Pilatus, gekreuzigt, gestorben und begraben, hinabgestiegen in das Reich des Todes, am dritten Tage auferstanden von den Toten, aufgefahren in den Himmel, er sitzt zu Rechten Gottes, des allmächtigen Vaters. Von dort wird er kommen, zu richten die Lebenden und die Toten. Ich glaube an den Heiligen Geist, die heilige katholische Kirche, Gemeinschaft der Heiligen, Vergebung der Sünden, Auferstehung der Toten und das ewige Leben. Amen.
1: Vater unser im Himmel, geheiliget werde dein Name, dein Reich komme, dein Wille geschehe, wie im Himmel so auf Erden.
0: Unser tägliches Brot gib uns heute und vergib uns unsere Schuld, wie auch wir vergeben unseren Schuldigen. Und führe uns nicht in Versuchung, sondern erlöse uns von dem Bösen.
2: Gegrüßt seist du, Maria, voller Gnade, der Herr ist mit dir. Du bist gebenedeit unter den Frauen, und gebenedeit ist die Frucht deines Leibes, Jesus, der in uns den Glauben vermehre.
0: Heilige Maria, Mutter Gottes, bitte für uns Sünder, jetzt und in der Stunde unseres Todes. Amen.
2: Gegrüßt seist du, Maria, voll der Gnade, der Herr ist mit dir. Du bist gebenedeit unter den Frauen, und gebenedeit ist die Frucht deines Leibes, Jesus, der in uns die Hoffnung stärke.
0: Heilige Maria, Mutter Gottes, bitte für uns Sünder, jetzt und in der Stunde unseres Todes. Amen.
2: Gegrüßt seist du, Maria, voll der Gnade, der Herr ist mit dir. Du bist gebenedeit unter den Frauen, und gebenedeit ist die Frucht deines Leibes, Jesus, der in uns die Liebe entzündet.
0: Heilige Maria, Mutter Gottes, bitte für uns Sünder, jetzt und in der Stunde unseres Todes. Amen. O mein Jesus, verzeih uns unsere Sünden, bewahre uns vor dem Feuer der Hölle, führe alle Seelen in den Himmel, besonders jene, die deiner Barmherzigkeit am meisten bedürfen.
1: Vater unser im Himmel, geheiliget werde dein Name, dein Reich komme, dein Wille geschehe, wie im Himmel so auf Erden.
0: Unser tägliches Brot gib uns heute und vergib uns unsere Schuld, wie auch wir vergeben unseren Schuldigen. Und führe uns nicht in Versuchung, sondern erlöse uns von dem Bösen.
2: Gegrüßt seist du, Maria, voll der Gnade, der Herr ist mit dir. Du bist gebenedeit unter den Frauen, und gebenedeit ist die Frucht deines Leibes, Jesus, den du Jungfrau vom Heiligen Geist empfangen hast.
0: Heilige Maria, Mutter Gottes, bitte für uns Sünder, jetzt und in der Stunde unseres Todes. Amen.
2: Gegrüßt seist du, Maria, voll der Gnade, der Herr ist mit dir. Du bist gebenedeit unter den Frauen, und gebenedeit ist die Frucht deines Leibes, Jesus, den du Jungfrau vom Heiligen Geist empfangen hast.
0: Heilige Maria, Mutter Gottes, bitte für uns Sünder, jetzt und in der Stunde unseres Todes. Amen.
2: Gegrüßt seist du, Maria, voller Gnade, der Herr ist mit dir. Du bist gebenedeit unter den Frauen, und gebenedeit ist die Frucht deines Leibes, Jesus, den du Jungfrau vom Heiligen Geist empfangen hast.
0: Heilige Maria, Mutter Gottes, bitte für uns Sünder, jetzt und in der Stunde unseres Todes. Amen.
2: Gegrüßt seist du, Maria, voll der Gnade, der Herr ist mit dir. Du bist gebenedeit unter den Frauen, und gebenedeit ist die Frucht deines Leibes, Jesus, den du Jungfrau vom Heiligen Geist empfangen hast.
0: Heilige Maria, Mutter Gottes, bitte für uns Sünder, jetzt und in der Stunde unseres Todes. Amen.
2: Gegrüßt seist du, Maria, voll der Gnade, der Herr ist mit dir. Du bist gebenedeit unter den Frauen, und gebenedeit ist die Frucht deines Leibes, Jesus, den du, Jungfrau, vom Heiligen Geist empfangen hast.
0: Heilige Maria, Mutter Gottes, bitte für uns Sünder, jetzt und in der Stunde unseres Todes. Amen.
2: Gegrüßt seist du, Maria, voll der Gnade, der Herr ist mit dir. Du bist gebenedeit unter den Frauen, und gebenedeit ist die Frucht deines Leibes, Jesus, den du, Jungfrau, vom Heiligen Geist empfangen hast.
0: Heilige Maria, Mutter Gottes, bitte für uns Sünder, jetzt und in der Stunde unseres Todes. Amen.
2: Gegrüßt seist du, Maria, voll der Gnade, der Herr ist mit dir. Du bist gebenedeit unter den Frauen, und gebenedeit ist die Frucht deines Leibes, Jesus, den du, Jungfrau, vom Heiligen Geist empfangen hast.
0: Heilige Maria, Mutter Gottes, bitte für uns Sünder, jetzt und in der Stunde unseres Todes. Amen.
2: Gegrüßt seist du, Maria, voll der Gnade, der Herr ist mit dir. Du bist gebenedeit unter den Frauen, und gebenedeit ist die Frucht deines Leibes, Jesus, den du, Jungfrau, vom Heiligen Geist empfangen hast.
0: Heilige Maria, Mutter Gottes, bitte für uns Sünder, jetzt und in der Stunde unseres Todes. Amen.
2: Gegrüßt seist du, Maria, voll der Gnade, der Herr ist mit dir. Du bist gebenedeit unter den Frauen, und gebenedeit ist die Frucht deines Leibes, Jesus, den du, Jungfrau, vom Heiligen Geist empfangen hast.
0: Heilige Maria, Mutter Gottes, bitte für uns Sünder, jetzt und in der Stunde unseres Todes. Amen.
2: Gegrüßt seist du, Maria, voll der Gnade, der Herr ist mit dir. Du bist gebenedeit unter den Frauen, und gebenedeit ist die Frucht deines Leibes, Jesus, den du, Jungfrau, vom Heiligen Geist empfangen hast.
0: Heilige Maria, Mutter Gottes, bitte für uns Sünder, jetzt und in der Stunde unseres Todes. Amen.
2: Ehre sei dem Vater und dem Sohn und dem Heiligen Geist.
0: Wie im Anfang, so auch jetzt und alle Zeit und in Ewigkeit. Amen.
2: O mein Jesus,
0: verzeih uns unsere Sünden, bewahre uns vor dem Feuer der Hölle, führe alle Seelen in den Himmel, besonders jene, die deiner Barmherzigkeit am meisten bedürfen. Vater unser im Himmel, geheiligt werde dein Name, dein Reich komme, dein Wille geschehe, wie im Himmel, so auf Erden.
2: Unser tägliches Brot gib uns heute, und vergib uns unsere Schuld, wie auch wir vergeben unseren Schuldigen. Und führe uns nicht in Versuchung, sondern erlöse uns von dem Bösen.
0: Gegrüßet seist du, Maria, voll der Gnade, der Herr ist mit dir, du bist gebenedeit unter den Frauen, und gebenedeit ist die Frucht deines Leibes, Jesus, den du, Jungfrau, zu Elisabeth getragen hast.
2: Heilige Maria, Mutter Gottes, bitte für uns Sünder, jetzt und in der Stunde unseres Todes. Amen.
0: Gegrüßet seist du, Maria, voll der Gnade, der Herr ist mit dir, du bist gebenedeit unter den Frauen, und gebenedeit ist die Frucht deines Leibes, Jesus, den du, O Jungfrau, zu Elisabeth getragen hast.
2: Heilige Maria, Mutter Gottes, bitte für uns Sünder, jetzt und in der Stunde unseres Todes. Amen.
0: Gegrüßet seist du, Maria, voll der Gnade, der Herr ist mit dir, du bist gebenedeit unter den Frauen, und gebenedeit ist die Frucht deines Leibes, Jesus, den du, Jungfrau, zu Elisabeth getragen hast.
2: Heilige Maria, Mutter Gottes, bitte für uns Sünder, jetzt und in der Stunde unseres Todes. Amen.
0: Gegrüßet seist du, Maria, voll der Gnade, der Herr ist mit dir, du bist gebenedeit unter den Frauen, und gebenedeit ist die Frucht deines Leibes, Jesus, den du, O Jungfrau, zu Elisabeth getragen hast.
2: Heilige Maria, Mutter Gottes, bitte für uns Sünder, jetzt und in der Stunde unseres Todes. Amen.
0: Gegrüßet seist du, Maria, voll der Gnade, der Herr ist mit dir. Du bist gebenedeit unter den Frauen, und gebenedeit ist die Frucht deines Leibes, Jesus, den du, O Jungfrau, zu Elisabeth getragen hast.
2: Heilige Maria, Mutter Gottes, bitte für uns Sünder, jetzt und in der Stunde unseres Todes. Amen.
0: Gegrüßet seist du, Maria, voll der Gnade, der Herr ist mit dir. Du bist gebenedeit unter den Frauen, und gebenedeit ist die Frucht deines Leibes, Jesus, den du, Jungfrau, zu Elisabeth getragen hast.
2: Heilige Maria, Mutter Gottes, bitte für uns Sünder, jetzt und in der Stunde unseres Todes. Amen.
0: Gegrüßet seist du, Maria, voll der Gnade, der Herr ist mit dir. Du bist gebenedeit unter den Frauen, und gebenedeit ist die Frucht deines Leibes, Jesus, den du, Jungfrau, zu Elisabeth getragen hast.
2: Heilige Maria, Mutter Gottes, bitte für uns Sünder, jetzt und in der Stunde unseres Todes. Amen.
0: Gegrüßet seist du, Maria, voll der Gnade, der Herr ist mit dir. Du bist gebenedeit unter den Frauen, und gebenedeit ist die Frucht deines Leibes, Jesus, den du, Jungfrau, zu Elisabeth getragen hast.
2: Heilige Maria, Mutter Gottes, bitte für uns Sünder, jetzt und in der Stunde unseres Todes. Amen.
0: Gegrüßet seist du, Maria, voll der Gnade, der Herr ist mit dir. Du bist gebenedeit unter den Frauen, und gebenedeit ist die Frucht deines Leibes, Jesus, den du, Jungfrau, zu Elisabeth getragen hast.
2: Heilige Maria, Mutter Gottes, bitte für uns Sünder, jetzt und in der Stunde unseres Todes. Amen.
0: Gegrüßet seist du, Maria, voll der Gnade, der Herr ist mit dir. Du bist gebenedeit unter den Frauen, und gebenedeit ist die Frucht deines Leibes, Jesus, den du, O Jungfrau, zu Elisabeth getragen hast.
2: Heilige Maria, Mutter Gottes, bitte für uns Sünder, jetzt und in der Stunde unseres Todes. Amen.
0: Ehre sei dem Vater und dem Sohn und dem Heiligen Geist.
2: Wie im Anfang, so auch jetzt und alle Zeit und in Ewigkeit. Amen.
0: O mein Jesus, verzeihe uns unsere Sünden, bewahre uns vor dem Feuer der Hölle, führe alle Seelen in den Himmel, besonders jene, die deiner Barmherzigkeit am meisten bedürfen.
2: Vater unser im Himmel, geheiligt werde dein Name. Dein Reich komme, dein Wille geschehe, wie im Himmel, so auf Erden.
0: Unser tägliches Brot gib uns heute und vergib uns unsere Schuld, wie auch wir vergeben unseren Schuldigen. Und führe uns nicht in Versuchung, sondern erlöse uns von dem Bösen.
2: Gegrüßt seist du, Maria, voll der Gnade, der Herr ist mit dir. Du bist gebenedeit unter den Frauen, und gebenedeit ist die Frucht deines Leibes, Jesus, den du Jungfrau geboren hast.
0: Heilige Maria, Mutter Gottes, bitte für uns Sünder, jetzt und in der Stunde unseres Todes. Amen.
2: Gegrüßt seist du, Maria, voll der Gnade, der Herr ist mit dir. Du bist gebenedeit unter den Frauen, und gebenedeit ist die Frucht deines Leibes, Jesus, den du Jungfrau geboren hast.
0: Heilige Maria, Mutter Gottes, bitte für uns Sünder, jetzt und in der Stunde unseres Todes. Amen.
2: Gegrüßt seist du, Maria, voll der Gnade, der Herr ist mit dir. Du bist gebenedeit unter den Frauen, und gebenedeit ist die Frucht deines Leibes, Jesus, den du, Jungfrau, geboren hast.
0: Heilige Maria, Mutter Gottes, bitte für uns Sünder, jetzt und in der Stunde unseres Todes. Amen.
2: Gegrüßt seist du, Maria, voll der Gnade, der Herr ist mit dir. Du bist gebenedeit unter den Frauen, und gebenedeit ist die Frucht deines Leibes, Jesus, den du, Jungfrau, geboren hast.
0: Heilige Maria, Mutter Gottes, bitte für uns Sünder, jetzt und in der Stunde unseres Todes. Amen.
2: Gegrüßt seist du, Maria, voll der Gnade, der Herr ist mit dir. Du bist gebenedeit unter den Frauen, und gebenedeit ist die Frucht deines Leibes, Jesus, den du, Jungfrau, geboren hast.
0: Heilige Maria, Mutter Gottes, bitte für uns Sünder, jetzt und in der Stunde unseres Todes. Amen.
2: Gegrüßt seist du, Maria, voll der Gnade, der Herr ist mit dir. Du bist gebenedeit unter den Frauen, und gebenedeit ist die Frucht deines Leibes, Jesus, den du, Jungfrau, geboren hast.
0: Heilige Maria, Mutter Gottes, bitte für uns Sünder, jetzt und in der Stunde unseres Todes. Amen.
2: Gegrüßt seist du, Maria, voll der Gnade, der Herr ist mit dir. Du bist gebenedeit unter den Frauen, und gebenedeit ist die Frucht deines Leibes, Jesus, den du, Jungfrau, geboren hast.
0: Heilige Maria, Mutter Gottes, bitte für uns Sünder, jetzt und in der Stunde unseres Todes. Amen.
2: Gegrüßt seist du, Maria, voll der Gnade, der Herr ist mit dir. Du bist gebenedeit unter den Frauen, und gebenedeit ist die Frucht deines Leibes, Jesus, den du, Jungfrau, geboren hast.
0: Heilige Maria, Mutter Gottes, bitte für uns Sünder, jetzt und in der Stunde unseres Todes. Amen.
2: Gegrüßt seist du, Maria, voll der Gnade, der Herr ist mit dir. Du bist gebenedeit unter den Frauen, und gebenedeit ist die Frucht deines Leibes, Jesus, den du Jungfrau geboren hast.
0: Heilige Maria, Mutter Gottes, bitte für uns Sünder, jetzt und in der Stunde unseres Todes. Amen.
2: Gegrüßt seist du, Maria, voll der Gnade, der Herr ist mit dir. Du bist gebenedeit unter den Frauen, und gebenedeit ist die Frucht deines Leibes, Jesus, den du Jungfrau geboren hast.
0: Heilige Maria, Mutter Gottes, bitte für uns Sünder, jetzt und in der Stunde unseres Todes. Amen.
2: Ehre sei dem Vater und dem Sohn und dem Heiligen Geist.
0: Wie im Anfang, so auch jetzt und alle Zeit und in Ewigkeit. Amen.
2: O mein Jesus,
0: verzeih uns unsere Sünden, bewahre uns vor dem Feuer der Hölle, führe alle Seelen in den Himmel, besonders jene, die deiner Barmherzigkeit am meisten bedürfen. Vater unser im Himmel, geheiligt werde dein Name, dein Reich komme, dein Wille geschehe, wie im Himmel, so auf Erden.
2: Unser tägliches Brot gib uns heute und vergib uns unsere Schuld, wie auch wir vergeben unseren Schuldigen. Und führe uns nicht in Versuchung, sondern erlöse uns von dem Bösen.
0: Gegrüßet seist du, Maria, voll der Gnade, der Herr ist mit dir, du bist gebenedeit unter den Frauen, und gebenedeit ist die Frucht deines Leibes, Jesus, den du, o Jungfrau, im Tempel aufgeopfert hast.
2: Heilige Maria, Mutter Gottes, bitte für uns Sünder, jetzt und in der Stunde unseres Todes. Amen.
0: Gegrüßet seist du, Maria, voll der Gnade, der Herr ist mit dir, du bist gebenedeit unter den Frauen, und gebenedeit ist die Frucht deines Leibes, Jesus, den du, o Jungfrau, im Tempel aufgeopfert hast.
2: Heilige Maria, Mutter Gottes, bitte für uns Sünder, jetzt und in der Stunde unseres Todes. Amen.
0: Gegrüßet seist du, Maria, voll der Gnade, der Herr ist mit dir, du bist gebenedeit unter den Frauen, und gebenedeit ist die Frucht deines Leibes, Jesus, den du, o Jungfrau, im Tempel aufgeopfert hast.
2: Heilige Maria, Mutter Gottes, bitte für uns Sünder, jetzt und in der Stunde unseres Todes. Amen.
0: Gegrüßet seist du, Maria, voll der Gnade, der Herr ist mit dir. Du bist gebenedeit unter den Frauen, und gebenedeit ist die Frucht deines Leibes, Jesus, den du, o Jungfrau, im Tempel aufgeopfert hast.
2: Heilige Maria, Mutter Gottes, bitte für uns Sünder, jetzt und in der Stunde unseres Todes. Amen.
0: Gegrüßet seist du, Maria, voll der Gnade, der Herr ist mit dir. Du bist gebenedeit unter den Frauen, und gebenedeit ist die Frucht deines Leibes, Jesus, den du, o Jungfrau, im Tempel aufgeopfert hast.
2: Heilige Maria, Mutter Gottes, bitte für uns Sünder, jetzt und in der Stunde unseres Todes. Amen.
0: Gegrüßet seist du, Maria, voll der Gnade, der Herr ist mit dir. Du bist gebenedeit unter den Frauen, und gebenedeit ist die Frucht deines Leibes, Jesus, den du, o Jungfrau, im Tempel aufgeopfert hast.
2: Heilige Maria, Mutter Gottes, bitte für uns Sünder, jetzt und in der Stunde unseres Todes. Amen.
0: Gegrüßet seist du, Maria, voll der Gnade, der Herr ist mit dir. Du bist gebenedeit unter den Frauen, und gebenedeit ist die Frucht deines Leibes, Jesus, den du, o Jungfrau, im Tempel aufgeopfert hast.
2: Heilige Maria, Mutter Gottes, bitte für uns Sünder, jetzt und in der Stunde unseres Todes. Amen.
0: Gegrüßet seist du, Maria, voll der Gnade, der Herr ist mit dir. Du bist gebenedeit unter den Frauen, und gebenedeit ist die Frucht deines Leibes, Jesus, den du, o Jungfrau, im Tempel aufgeopfert hast.
2: Heilige Maria, Mutter Gottes, bitte für uns Sünder, jetzt und in der Stunde unseres Todes. Amen.
0: Gegrüßet seist du, Maria, voll der Gnade, der Herr ist mit dir. Du bist gebenedeit unter den Frauen, und gebenedeit ist die Frucht deines Leibes, Jesus, den du, o Jungfrau, im Tempel aufgeopfert hast.
2: Heilige Maria, Mutter Gottes, bitte für uns Sünder, jetzt und in der Stunde unseres Todes. Amen.
0: Gegrüßet seist du, Maria, voll der Gnade, der Herr ist mit dir. Du bist gebenedeit unter den Frauen, und gebenedeit ist die Frucht deines Leibes, Jesus, den du, o Jungfrau, im Tempel aufgeopfert hast.
2: Heilige Maria, Mutter Gottes, bitte für uns Sünder, jetzt und in der Stunde unseres Todes. Amen.
0: Ehre sei dem Vater und dem Sohn und dem Heiligen Geist.
2: Wie im Anfang, so auch jetzt und alle Zeit und in Ewigkeit. Amen.
0: O mein Jesus, verzeih uns unsere Sünden, bewahre uns vor dem Feuer der Hölle, führe alle Seelen in den Himmel, besonders jene, die deiner Barmherzigkeit am meisten bedürfen.
2: Vater unser im Himmel, geheiligt werde dein Name, dein Reich komme, dein Wille geschehe, wie im Himmel, so auf Erden.
0: Unser tägliches Brot gib uns heute und vergib uns unsere Schuld, wie auch wir vergeben unseren Schuldigen. Und führe uns nicht in Versuchung, sondern erlöse uns von dem Bösen.
2: Gegrüßt seist du, Maria, voll der Gnade, der Herr ist mit dir. Du bist gebenedeit unter den Frauen, und gebenedeit ist die Frucht deines Leibes, Jesus, den du, Jungfrau, im Tempel wiedergefunden hast.
0: Heilige Maria, Mutter Gottes, bitte für uns Sünder, jetzt und in der Stunde unseres Todes. Amen.
2: Gegrüßt seist du, Maria, voll der Gnade, der Herr ist mit dir. Du bist gebenedeit unter den Frauen, und gebenedeit ist die Frucht deines Leibes, Jesus, den du, Jungfrau, im Tempel wiedergefunden hast.
0: Heilige Maria, Mutter Gottes, bitte für uns Sünder, jetzt und in der Stunde unseres Todes. Amen.
2: Gegrüßt seist du, Maria, voll der Gnade, der Herr ist mit dir. Du bist gebenedeit unter den Frauen, und gebenedeit ist die Frucht deines Leibes, Jesus, den du, Jungfrau, im Tempel wiedergefunden hast.
0: Heilige Maria, Mutter Gottes, bitte für uns Sünder, jetzt und in der Stunde unseres Todes. Amen.
2: Gegrüßt seist du, Maria, voll der Gnade, der Herr ist mit dir. Du bist gebenedeit unter den Frauen, und gebenedeit ist die Frucht deines Leibes, Jesus, den du, Jungfrau, im Tempel wiedergefunden hast.
0: Heilige Maria, Mutter Gottes, bitte für uns Sünder, jetzt und in der Stunde unseres Todes. Amen.
2: Gegrüßt seist du, Maria, voll der Gnade, der Herr ist mit dir. Du bist gebenedeit unter den Frauen, und gebenedeit ist die Frucht deines Leibes, Jesus, den du, Jungfrau, im Tempel wiedergefunden hast.
0: Heilige Maria, Mutter Gottes, bitte für uns Sünder, jetzt und in der Stunde unseres Todes. Amen.
2: Gegrüßt seist du, Maria, voll der Gnade, der Herr ist mit dir. Du bist gebenedeit unter den Frauen, und gebenedeit ist die Frucht deines Leibes, Jesus, den du, Jungfrau, im Tempel wiedergefunden hast.
0: Heilige Maria, Mutter Gottes, bitte für uns Sünder, jetzt und in der Stunde unseres Todes. Amen.
2: Gegrüßt seist du, Maria, voll der Gnade, der Herr ist mit dir. Du bist gebenedeit unter den Frauen, und gebenedeit ist die Frucht deines Leibes, Jesus, den du, Jungfrau, im Tempel wiedergefunden hast.
0: Heilige Maria, Mutter Gottes, bitte für uns Sünder, jetzt und in der Stunde unseres Todes. Amen.
2: Gegrüßt seist du, Maria, voll der Gnade, der Herr ist mit dir. Du bist gebenedeit unter den Frauen, und gebenedeit ist die Frucht deines Leibes, Jesus, den du, Jungfrau, im Tempel wiedergefunden hast.
0: Heilige Maria, Mutter Gottes, bitte für uns Sünder, jetzt und in der Stunde unseres Todes. Amen.
2: Gegrüßt seist du, Maria, voll der Gnade, der Herr ist mit dir. Du bist gebenedeit unter den Frauen, und gebenedeit ist die Frucht deines Leibes, Jesus, den du, Jungfrau, im Tempel wiedergefunden hast.
0: Heilige Maria, Mutter Gottes, bitte für uns Sünder, jetzt und in der Stunde unseres Todes. Amen.
2: Gegrüßt seist du, Maria, voll der Gnade, der Herr ist mit dir. Du bist gebenedeit unter den Frauen, und gebenedeit ist die Frucht deines Leibes, Jesus, den du, Jungfrau, im Tempel wiedergefunden hast.
0: Heilige Maria, Mutter Gottes, bitte für uns Sünder, jetzt und in der Stunde unseres Todes. Amen.
2: Ehre sei dem Vater und dem Sohn und dem Heiligen Geist.
0: Wie im Anfang, so auch jetzt und alle Zeit und in Ewigkeit. Amen. O mein Jesus, verzeihe uns unsere Sünden, bewahre uns vor dem Feuer der Hölle, führe alle Seelen in den Himmel, besonders jene, die deiner Barmherzigkeit am meisten bedürfen.
2: Der Herr sei mit euch.
0: Und mit deinem Geiste.
2: Auf die Fürsprache unserer lieben Frau von Einsiedeln.
1: segne und behüte euch und die Euren, der allmächtige und gütige Gott, der Vater, der Sohn und der Heilige Geist.
0: Amen.
1: Gelobt sei Jesus Christus.
0: In Ewigkeit. Amen.
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0: Das von Jesus verkündete Himmelreich mit der Kirche zu identifizieren, ist eine Erkenntnis, die naturgemäß erst der nachösterlichen Jüngerschaft Jesu aufgehen kann. In der Verkündigung des Messias Menschensohnes ist dies aber schon angelegt.
1: Gekommen ist das Reich Gottes, es ist nahe gekommen, kehrt um und glaubt an das Evangelium. Der Ausdruck Reich Gottes kommt im Neuen Testament über 110 Mal vor, meistens im Mund des Herrn. Es ist also etwas ganz Zentrales, etwas außerordentlich Wichtiges. Wir sollten uns deshalb auch Gedanken machen.
0: Indem wir die Rede Jesu über das Reich Gottes betrachten, die von ihm verwendeten Bilder. Und ich stelle jetzt einmal die These auf, dass auch Jesus, unser Meister, sich der Technik der Gleichnisvariation bediente, um sein Thema zu verdeutlichen, das Kommen des Reiches Gottes. Und wie es kommen kann, das hat unser Herr in der Bergpredigt vor seinen Jüngern ausgebreitet. Selig sind, die Verfolgung leiden um der Gerechtigkeit willen, denn ihrer ist das Himmelreich. Freut euch und frohlocket, denn euer Lohn ist groß.

Der Ernsthaftigkeit der Botschaft entspricht auch jenes Gleichnis, das uns Matthäus berichtet. Jesus macht deutlich, wie im Reich Gottes gehandelt wird, indem er von einem König erzählt, der beschloss, von seinen Dienern Rechenschaft zu verlangen. Wir kennen alle diese Erzählung. Vor den König kommt ein Schuldner, der ihm einen Betrag von umgerechnet 25 Millionen Euro schuldet. Da er diese unvorstellbar hohe Summe niemals abbezahlen kann, will der Herr ihn und alles, was ihm gehört, verkaufen, um damit wenigstens einen minimalen Teil der Schuldsumme abzudecken. Trotz der Unmöglichkeit seiner Tilgung wirft sich der Knecht vor dem König nieder, um ihn um Geduld zu bitten. Er beteuert, seine ganze Schuld bezahlen zu wollen. Er hat nur den guten Willen, für seine Schuld einzustehen, aber es ist klar, dass er es letztlich niemals können wird. Von daher bittet er letztlich flehentlich um Erbarmen. Und wirklich erlässt der Herr ihm seine ganze Schuld. Darin erfahren die Zuhörer, wie es im Reich Gottes zugeht. Wer anerkennt, dass der König wirklich der Herr ist, dem aller Besitz geschuldet ist, so dass ein jeder als nichtsnutziger Diener nur sein Erbarmen anrufen kann, dem erweist sich der König als unglaublich großzügiger Schuldherr. Nun wissen wir leider, wie die Geschichte weitergeht. Der Knecht, dem soeben eine Schuld in Millionenhöhe erlassen wurde, erweist sich einem Mitknecht gegenüber, der ihm eine geringe Summe im Gegenwert von etwa 40 Euro schuldet, als unbarmherziger Gerechtigkeitsfanatiker, der kein Argument und keine Bitte um Aufschub gelten lassen will. Die Parallele zum echten Leben, die unerbittliche Geltung von den Gesetzen der sogenannten Realität außerhalb des Gottesreichs ist offensichtlich. Nun hören wir. Da forderte ihn sein Herr vor sich und sprach zu ihm: Du böser Knecht, deine ganze Schuld habe ich dir erlassen, weil du mich gebeten hast. Hättest du dich da nicht auch erbarmen sollen über deinen Mitknecht, wie ich mich über dich erbarmt habe?

Vergegenwärtigen wir uns einmal, mit welchen Gleichnissen der Rabbi Jesus seinen Zuhörern aus allen Gesellschaftsschichten bildhaft deutlich machen wollte, um was es ihm mit der Ankündigung des Himmelreiches, des Reiches Gottes, geht. Zunächst lässt er erkennen, welche Vergleichspunkte es mit den Erfahrungen und Kategorien unserer menschlichen Existenz gibt. Als der Herr am See Genezareth die Apostel in seinen Dienst berief, da sagte er zu zwei Fischern: Folgt mir nach, ich werde euch zu Menschenfischern machen. An diese Aussagen mögen Petrus und Andreas gedacht haben, als sie später das Gleichnis Jesu vom Reich Gottes hörten. Mit dem Himmelreich ist es wie mit einem Netz, das man ins Meer warf, um Fische aller Art zu fangen. Als es voll war, zogen es die Fischer ans Ufer, sie setzten sich, lasen die guten Fische aus und legten sie in Körbe, die schlechten aber warfen sie weg. Wer ein wenig den Lebensberichten der großen Glaubenszeugen unserer Kirche sein Interesse zuwendet, der weiß, wie oft schon solche Erlebnisse oder glaubwürdige Berichte über die große Güte des Schuldherrn gegenüber seinen Schuldnern im konkreten Leben unserer Schicksalsgenossen dazu verholfen haben, sich mit großer Begeisterung für die andere Welt dieses Königs einzusetzen. Auch dafür hat Jesus bildhafte Gleichnisse gefunden, wenn er von jenem Kaufmann erzählt, der mit kostbaren Perlen handelt und auf eine so wunderschöne Perle stößt, dass sein ganzes Sinnen und Trachten nur noch darin besteht, dieses betörende Schmuckstück zu besitzen. Er verkauft schließlich alles, was er hat, nur um jene Perle zu bekommen. Mir kommt hier die Strophe des Chorals »Wie schön leuchtet der Morgenstern« in den Sinn, in der Pastor Philipp Nicolai gedichtet hat. Ei, meine Perl, du werte Kron, wahr Gottes und Mariensohn, ein hochgeborener König.

Ich will hinweisen auf die Nähe zu jenem Gleichnis, in dem Jesus von einem Schatz spricht, der in einem Acker verborgen lag. Zunächst erscheint es so, als ob der Tagelöhner, der wohl beim Pflügen zufällig auf ihn stieß, die Methoden der Kinder dieser Welt anwendet. Er verheimlicht seinen Fund, vergräbt ihn wieder, aber nicht, um ihn sich zu einem günstigen Zeitpunkt anzueignen, sondern um Zeit zu haben, den Acker zu erwerben. Dazu muss er alles, was er hat, verkaufen, alles weggeben, um des neuen Besitzes willen. Doch nicht dieser Verzicht steht im Vordergrund, sondern der vermutete Wert dessen, was er nur so erwerben kann. Er hat diesen Schatz nicht gesucht, sondern durch Zufall gefunden. Ging es in vielen Lebensgeschichten, von denen wir Kenntnis haben, nicht auch so, dass eine Fügung in den Besitz des höchsten Lebensglücks geführt hat? Und noch einmal ein Jesuswort dazu, denn wo dein Schatz ist, da ist auch dein Herz.

Bedenkenswert ist, welche Rolle in den Gleichnisreden Jesu das Hochzeitsmahl einnimmt. Wie oft beschreibt der Herr das Reich Gottes und seine Vollendung als hochzeitliches Mahl? Im Gleichnis bei Matthäus im 22. Kapitel, wo ein König die Hochzeit seines Sohnes vorbereitete und ausgesuchte Gäste einladen ließ, diese aber nicht kommen wollten, kann man davon hören, dass zwar viele berufen, aber nur wenige auserwählt sind, um an diesem Hochzeitsmahl teilzunehmen.

Die Gleichsetzung des von Jesus verkündeten Himmelreiches mit der Kirche mag vielleicht manche von Ihnen, meine Zuhörer, erstaunen. Gerade in einer Zeit, in der wir mehr die Runzeln und Makel an der Gestalt der Kirche wahrnehmen, fällt es nicht immer leicht, die übernatürliche Verfasstheit dieses Baus der Kirche im Reden und Nachdenken über sie durchscheinen zu lassen. Man kann im Blick auf die Kirche von einem hochzeitlichen Geheimnis sprechen, das im Liebesbund Gottes die Welt durchwaltet, seit der Menschwerdung Jesu auch das eheliche Bündnis und sogar im neuen Himmel und der neuen Erde die ewige Gemeinschaft mit Gott. Ein Schlüsselwort gibt uns Jesus selbst an die Hand, wenn er sagt, bleibet in meiner Liebe. Wenn er als Gott die Liebe selbst ist, dann müssen wir in diesem Raum, in diesem Dunstkreis der Liebe Gottes bleiben, wenn wir mit ihm Verbindung haben wollen. Die Rede Jesu über die Verbindung all derer mit ihm, die an ihn glauben und die in ihm bleiben, wie er das benennt, soll im Bild des Weinstocks verdeutlichen, wie das zu verstehen ist. Im alten Bund war das Gottesvolk Israel der Weinberg Gottes gewesen. Der gute Weinstock aber ist Jesus selbst, der Mittler des neuen Bundes. Wer mit ihm Gemeinschaft hat, der hat das Leben. Wer in ihm bleibt und an seinem Wort festhält, dessen Leben ist fruchtbar. Das Bild der Rebe verweist auch auf die Frucht, die wir als Rebzweige von Christus her bringen können und müssen. Die Frucht, die der Herr von uns erwartet, ist die Liebe. Und ihre Voraussetzung ist eben dieses Bleiben, das ganz mit dem tiefen Glauben zu tun hat, der den Herrn in keiner Situation loslässt.

Eine besonders bildhafte Beschreibung des Katechismus ist die folgende. Die Kirche ist das Ackerfeld oder der Acker Gottes nach dem ersten Korintherbrief. Auf jenem Acker wächst der alte Ölbaum, dessen heilige Wurzel die Patriarchen waren und in dem die Versöhnung von Juden und Heiden geschehen ist und geschehen wird. Vergleich das Johannesevangelium, 10. Kapitel. Sie wurde vom himmlischen Ackerherrn als auserlesener Weinberg gepflanzt. Der wahre Weinstock ist Christus, der den Rebzweigen Leben und Fruchtbarkeit gibt, uns nämlich, die wir durch die Kirche in ihm bleiben und ohne den wir nichts tun können. Die fruchtenden Pflanzen mit ihrem Ertrag waren für Israel

Ich gebe dir drei Möglichkeiten, dem Nächsten Barmherzigkeit zu erweisen. In der Tat, im Wort und im Gebet. In diesen drei Stufen

der Barmherzigkeit enthalten. Sie ist ein unumstößlicher Beweis der Liebe zu mir. So preist und verehrt die Seele meine Barmherzigkeit.

Ja, der erste Sonntag nach Ostern ist das Fest der Barmherzigkeit. Aber es muss auch die Tat hinzukommen, denn auch der stärkste Glaube hilft nichts ohne Taten.

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1: Herzlich willkommen, liebe Zuhörer und Zuhörerinnen bis auf Radio Gloria. Wir sind eingeladen zum ersten von der zweiteiligen Sendung mit dem Titel Heiliger Alfons Maria von Ligurio, Hilfe für den geistlichen Weg. Und begrüßen dürfen wir den Bruder Raphael Maria Peterli. Der Bruder Raphael ist Samariter in Flum.

Ja, ein herzliches Grüß Gott. Die Neuevangelisierung, die beginnt ja bei uns selber, in unserem eigenen Herzen. So möchte ich heute auch diesen Vortrag in diese Richtung lenken. Was brauchen wir eigentlich persönlich, damit wir diesen Weg der Umkehr, der Heiligkeit, der eigenen Neuevangelisierung gehen können? Was brauchen wir, um andere anzustecken? Und ich habe vor nicht allzu langer Zeit da einen schönen Vortrag von einem Redemptoristenpater gehört. Die Redemptoristen sind vom heiligen Alfons Maria Liguori gegründet worden. Und der hat aus dieser ganzen Lehre vom heiligen Alfons 12 Punkte herausgenommen. Und die möchte ich eigentlich auch mit euch ein bisschen durchgehen, auch mit eigenen Erläuterungen dazu. Und ich denke, da gibt es wirklich vieles dabei, was uns helfen kann, neuen Schwung auch in unsere eigene Gottesbeziehung hineinzubringen. Denn das letzte Ziel, warum ihr auch jetzt da seid, warum wir beten, warum wir zur Heiligen Messe gehen, das letzte Ziel ist eigentlich, dass wir mehr lieben können. Mehr lieben können wir durch größere Erkenntnis Gottes, aber nicht die Erkenntnis ist das Ziel, sondern eben durch diese Erkenntnis dann zu einer größeren Liebe zu Gott und auch zu unseren Mitmenschen zu kommen. Ganz kurz zu Beginn, wer war der heilige Alfons? Er wurde 1696 in Neapel geboren als Sohn eines Marineadmirals. Es muss wirklich ein pfiffiges Bürschel gewesen sein, weil mit 16